0: bis Kriegsinsicht sei.
1: Der Kreml hat auf das Schreiben reagiert. In einer Stellungnahme heißt es, Selenskyj könne jederzeit nach Moskau kommen. Selenskyj hatte Moskau oder Kiew als Treffpunkt aber explizit ausgeschlossen. Er wurde in den Medien als Timmy bekannt. Der Buckelwal, der vor der deutschen Ostseeküste strandete, dann in die Nordsee gebracht wurde und dort verendete. Nun haben Fachleute die Obduktion des Buckelwals beendet. Es ist damit definitiv klar, dass es sich um ein weibliches Tier handelte, denn es wurde eine Gebärmutter gefunden. Eine genaue Todesursache habe man aber nicht feststellen können, sagte eine beteiligte Biologin gemäß der Nachrichtenagentur dpa. Und noch Fußball. Der Schweizer Nationalspieler Breel Embolo darf in die USA einreisen für die bevorstehende Weltmeisterschaft. Sein Visumsantrag sei von den US-Behörden nun bewilligt worden, hat der Schweizerische Fußballverband mitgeteilt. Embolo werde heute nach Kalifornien fliegen und dort zur Mannschaft stoßen. Am Dienstag war Embolo der Abflug kurzfristig verboten worden, weil seine elektronische Einreisegenehmigung für die USA nicht mehr gültig war. Er musste daraufhin bei der US-Botschaft in Bern einen dringenden Visumsantrag stellen. Die Fußball-WM beginnt dann am Donnerstag nächste Woche. Und der Blick aufs Wetter. Im Norden hat es heute Vormittag noch viele Wolken und lokal wird es nass. Am Nachmittag zeigt sich dann aber oft die Sonne bei 19 Grad. Im Süden wird es oft sonnig bei 25 Grad. Das waren Nachrichten von Radio SRF, verantwortlich Marco Koller. SRF-Verkehrsinfo von 2.03 Uhr, A12 Wöwe in Richtung Freiburg, zwischen Wuri und Bühl, Gefahr nach einem Unfall, der linke Fahrstreifen ist blockiert. Dann A3 Chur in Richtung Zürich, zwischen der Verzweigung Reichenburg und Lachen, Verkehrsbehinderung durch Gegenstände auf der Fahrbahn. A1 Bern in Richtung Zürich, bei Kölliken Süd, Verkehrsbehinderung nach einem Fahrzeugbrand. Und A1 Lausanne in Richtung Genf, bei der Verzweigung Villars-Sainte-Croix, Verkehrsbehinderung nach einem Unfall.
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Das war das Allegretto aus dem Klarinettenkonzert in B-Dur von Christian Wilhelm Westerhoff. Der Klarinettist Sebastian Manz wurde begleitet vom Osnabrücker Sinfonieorchester unter der Leitung von Hermann Bäumer.

0: Rosen aus dem Süden. Walzer Opus 388 von Johann Strauss. Die Wiener Philharmoniker wurden dirigiert von Karl Böhm.
1: Hören Sie nun das Grand Rondo de Concert in F-Dur Opus 14, genannt Krakowiak von Frédéric Chopin. Sie hören eine Aufnahme mit dem Pianisten Alexander Krichel und dem Polish Chamber Philharmonic Orchestra Sopot unter der Leitung von Wojciech Rajski.

Sie hörten von Frédéric Chopin Krakowiak in F-Dur, Opus 14, ein Grand Rondo de Concert. Alexander Kriechel, Klavier, wurde begleitet vom Polish Chamber Philharmonic Orchestra Sopot, Dirigent Wojciech Rajski.

0: Arioso aus dem Concerto Bachwerkeverzeichnis 1056 von Johann Sebastian Bach. Sie hörten die Bearbeitung von Leopold Stokowski. Matthias Bammert dirigierte die BBC Philharmonic.
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0: Aus der Sinfonie Nummer 45 in Fis-Moll, der Abschiedssinfonie von Joseph Haydn, erklang der erste Satz Allegro assai. Marc Kischozzi leitete die Kammerata Zürich.
1: James Galway interpretiert zusammen mit dem Württembergischen Kammerorchester den ersten Satz, ein Allegro di molto aus dem Flötenkonzert in G-Dur von Carl Philipp Emanuel Bach. Dirigent ist Jörg Färber.

Von Carl Philipp Emanuel Bach hörten Sie den ersten Satz Allegro di Molto aus dem Flötenkonzert in G-Dur. James Galway wurde begleitet vom Württembergischen Kammerorchester. Dirigent Jörg Färber.

Das war der zweite Marsch in D-Dur, Köchelverzeichnis 408 von Wolfgang Amadeus Mozart. Das Musikkollegium Winterthur spielte.

0: Louis Spohr aus der Sinfonie Nummer 4 in F-Dur, Opus 86, Die Weihe der Töne, hörten Sie den zweiten Satz, gespielt von der NDR Radiophilharmonie. Dirigent war Howard Griffiths.
1: Auf dem Programm stehen nun das Intermezzo und Finale aus dem Violinkonzert in D-Moll, Opus 101 von Johann Gottfried Hendrik Mann. Die Solistin Akiko Yamada wird begleitet vom Osnabrücker Sinfonieorchester unter der Leitung von Hermann Bäumer.

0: Das waren das Intermezzo und Finale aus dem Violinkonzert in D-Moll, Opus 101 von Johann Gottfried Hendrik Mann. Die Solistin Akiko Yamada und das Osnabrücker Sinfonieorchester musizierten, Dirigent Hermann Bäumer.
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Das war die Chaconne aus der Oper Castor et Pollux von Jean-Philippe Rameau. Es spielten les Musiciens du Louvre unter der Leitung von Marc Minkowski.

Die Nachrichten von SRF um 4 Uhr mit Marco Koller. Die USA verhängen Sanktionen gegen den kubanischen Präsidenten Miguel Díaz-Canel sowie gegen mehrere Mitglieder seiner Familie. Konkret werden etwa Vermögenswerte eingefroren. Das teilt das US-Außenministerium mit. Die Beziehungen zwischen den USA und Kuba sind seit Jahrzehnten angespannt und Präsident Donald Trump nahmen die Spannungen noch zu. Er verhängte eine Ölblockade gegen Kuba. Das führt dazu, dass der Treibstoff in Kuba knapp ist und dass immer wieder der Strom ausfällt. Miguel Díaz-Canel reagierte in den sozialen Medien auf die Sanktionen. Er bezeichnete die US-Regierung als aggressiv und kündigte Widerstand an. Der ukrainische Präsident Volodymyr Zelensky schlägt dem russischen Präsidenten Wladimir Putin ein persönliches Treffen vor, um ein mögliches Ende des Krieges zu besprechen. In einem offenen Brief schreibt Zelensky, die Mehrheit der Russen habe den Krieg und seine Folgen satt und sei bereit für Frieden. Sollte Putin aber keinen Frieden wollen, dann werde die Ukraine weiterkämpfen. Der Kreml hat auf das Schreiben reagiert. In einer Stellungnahme heißt es, Zelensky könne jederzeit nach Moskau kommen. Zelensky hatte jedoch Moskau und Kiew als Treffpunkt ausgeschlossen. Stattdessen schlägt er die Schweiz, die Türkei oder ein Land der arabischen Welt vor. Und dann noch drei Meldungen aus der Nacht, kurz zusammengefasst. US-Präsident Donald Trump will die Kohleindustrie unterstützen mit rund 700 Millionen Dollar. Das erklärte er im Weißen Haus. Damit sollen bestehende Kohlekraftwerke modernisiert und auch neue gebaut werden. Um das Geld zu sprechen, beruft sich Trump auf ein Gesetz zur nationalen Sicherheit aus dem Kalten Krieg. In den USA hat das Repräsentantenhaus, die große Parlamentskammer, ein Unterstützungspaket in Milliardenhöhe für die Ukraine bewilligt und gleichzeitig auch Sanktionen gegen Russland gutgeheißen. Auch mehr als ein Dutzend Republikaner stimmten dafür, entgegen der Parteilinie. Als nächstes ist der Senat am Zug. Präsident Trump kann aber noch sein Veto einlegen. Und im Süden des Libanons ist ein israelischer Soldat getötet worden bei einem Angriff der Hisbollah-Miliz. Das teilt die israelische

0: Armee mit. Eigentlich gilt im Libanon seit knapp 2 Monaten eine Waffenruhe. Und noch das Wetter heute Freitag. Im Norden hat es am Vormittag noch viele Wolken und lokal wird es nass. Am Nachmittag zeigt sich dann oft die Sonne und es gibt 19 Grad. Im Süden wird es heute oft sonnig bei 25 Grad. Das waren Nachrichten von Radio SRF, verantwortlich Marco Koller.
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Sir Georg Scholti dirigierte das Chicago Symphony Orchestra. Sie hörten von Ludwig van Beethoven Tempo di Minuetto aus der Sinfonie Nummer 8 in F-Dur, Opus 93.

0: Henri Vieuxtemps, Adagio Religioso aus dem Violinkonzert Nummer 4 in D-Moll, Opus 31. Hilary Hahn, Violine, und die Deutsche Kammerphilharmonie Bremen spielten. Dirigent Paavo Järvi.
1: Von Felix Mendelssohn Bartholdy folgt nun die Ouvertüre zur Bühnenmusik »Ein Sommernachtstraum«. Sie hören eine Aufnahme mit dem Gewandhausorchester Leipzig. Es dirigiert Ricardo Chailly.

Sie hörten von Felix Mendelssohn Bartholdy die Ouvertüre zu seiner Bühnenmusik »Ein Sommernachtstraum«. Riccardo Chailly dirigierte das Gewandhausorchester Leipzig.

0: Sie hörten den russischen Tanz aus dem Ballett der Nussknacker Trepak von Piotr Ilitsch Tschaikowski. Charles Dutoit dirigierte das Orchestre Symphonique de Montréal.
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0: Sie hörten von Werner Wehrli den zweiten Satz, gemütlich im Charakter eines Ständchens, aus der Sinfonietta für Flöte, Klavier und Streicher, Opus 20. Es spielten Günther Rumpel, Flöte, Steffi Andres, Klavier und die Budweis-Südböhmische Kammerphilharmonie. Dirigent Daniel Schmid.
1: Und nun interpretiert die Violinistin Laila Schajek zusammen mit dem La Cetra Barockorchester Basel das Konzert für Flöte oder Violine und Orchester Nummer 3 in C-Dur von Jean-Marie Leclerc.

Wir hörten das Konzert für Flöte oder Violine und Orchester Nummer 3 in C-Dur von Jean-Marie Leclerc in einer Interpretation der Violinistin Leila Schajek zusammen mit dem La Cetra Barockorchester Basel.

0: Das Orchestre de Chambre de Lausanne unter der Leitung von Jesús López Cobos spielte den ersten Satz aus der Sinfonie Nummer 6 in D-Dur Le Matin von Joseph Haydn.
1: Und nun dirigiert Claudio Abbado das Mozart Orchestra in der Sinfonie Nummer 41 in C-Dur, Köchelverzeichnis 551, auch Jupiter-Sinfonie genannt, von Wolfgang Amadeus Mozart.

Von Wolfgang Amadeus Mozart erklang die Sinfonie Nummer 41 in C-Dur, Köchelverzeichnis 551, auch bekannt als Jupiter-Sinfonie. Claudio Abbado dirigierte das Mozart-Orchestra.

0: Sie hörten den Pas de Deux aus dem Ballett Die listigen Studenten von Ferenc Farkas. Gábor Tokács Nagy dirigierte das MAV-Sinfonieorchester.
1: Gleich anschließend von Georg Josef Vogler die Sinfonie in D-Moll, gespielt von den London Mozart Players unter der Leitung von Matthias Bammert.

Sie hörten die Sinfonie in D-Moll von Georg Joseph Vogler in einer Einspielung mit den London Mozart Players unter der Leitung von Matthias Bammert.

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1: Die Nachrichten von SRF um 6 mit Jan von Tobel. Guten Morgen. Die Schweiz hat ein neues Internet-Nachrichtenportal. CA Media hat es lanciert, mitten in der Medienkrise. Unser Medienredaktor ordnet ein. Und nach dem SP-Austritt von Ständerat Daniel Josic, wir fragen, kann er seinen Einfluss behalten? Das Wetter, zuerst hat es noch viele Wolken und lokal regnet es. Am Nachmittag wird es sonniger bei 19 Grad. Im Süden gibt es viel Sonne und 25 Grad. Zuerst schauen wir aber in die Ukraine. Präsident Volodymyr Zelensky will Russlands Staatschef Wladimir Putin persönlich treffen. Er will mit ihm über den Krieg sprechen und wie er beendet werden könnte. Die Mehrheit der Menschen in Russland hätten den Krieg und seine Folgen satt und seien bereit für Frieden, schreibt Zelensky in einem offenen Brief. Ein Treffen müsse aber auf neutralem Boden stattfinden, zum Beispiel in der Schweiz. Russland lässt über Medien ausrichten, man sei bereit für Gespräche, Zelensky könne jederzeit nach Moskau kommen. Wladimir Putin hat sich kurz zuvor ebenfalls zum Krieg gegen die Ukraine geäußert. Er sagte, Russland sei bereit, gewisse Kompromisse einzugehen, wenn dies auch die Ukraine tue. In die Schweiz. Da gibt es ein neues Internet-Nachrichtenportal. Schweiz heute heißt es. Es kommt vom Medienhaus CH Media, das unter anderem die Aargauer und die Luzerner Zeitung herausgibt und auch diverse Radio- und Fernsehsender betreibt oder das Internetportal Watson. Vor anderthalb Jahren hatte CH Media regionale Internetportale eingestellt. Immer wieder ist von einer Einnahmekrise bei den Medien die Rede. Macht da ein neues Internetportal Sinn? Dazu sagt SRF-Medienredaktor Salvador Attersoy.
2: Es macht Sinn, so wie CH Media heute aufgestellt ist. Sie sind regional stark verankert mit guten Titeln, aber das verbindende nationale Portal, das hat bis jetzt gefehlt. Zur Erinnerung, es gibt zwar Watson bei CH Media, aber das richtet sich dann an ein deutlich jüngeres Publikum. Und ich glaube auch, Menschen sind heute nicht mehr so titeltreu wie früher, also so markengebunden. Sie wechseln eher.
1: Und CH Media habe im letzten Jahr den Gewinn steigern können, Geld sei also vorhanden, so Salvador Attersoy weiter. Weiter jetzt zum Bruch zwischen der SP und dem Zürcher Ständerat Daniel Josic. Josic verlässt die Sozialdemokratische Partei und die Bundeshausfraktion, er bleibt aber im Ständerat und kandidiert nächstes Jahr als Parteiloser. Was bedeutet das ohne Partei im Schweizer Politsystem? Verliert man an Einfluss? Das haben wir Hans-Peter Schaub gefragt. Er ist Politologe an der Universität Bern und beschäftigt sich unter anderem mit der Schweizer Parteienlandschaft.
3: Statistische Auswertungen zeigen, dass Fraktionslose eben seltener Erfolg haben mit ihren Vorstößen beispielsweise, weil sie einfach keine Hausmacht hinter sich haben und dieses ganze Netzwerk nicht haben, auch die Arbeitsteilung zum Beispiel nicht haben, also innerhalb von Fraktionen kann man sich koordinieren. Andere Fraktionsmitglieder kümmern sich um bestimmte Politikbereiche und man selbst kann sich dann auf einzelne Politikbereiche konzentrieren. Und wenn man nicht in einer Fraktion ist, dann muss man halt Schwerpunkte selbst setzen und verliert dann eigentlich ganz viele Informationen zu anderen Politikbereichen, wo man keinen Zugang hat.
1: Sagt Politologe Hans-Peter Schaub zum Parteiaustritt des Zürcher Ständerats Daniel Josic. Zwei Kurzmeldungen. Im Bahnhofsgebäude von Burgdorf im Kanton Bern hat es in der Nacht gebrannt. Auf Bildern ist zu sehen, wie der Dachstock in Flammen steht. Verletzte habe es nicht gegeben, sagt die Polizei zur

0: Nachrichtenagentur Keystone SCA, laut SBB fahren die Züge normal. Und die Schweizer Fußballnationalmannschaft kann aufatmen. Breel Embolo darf heute in die USA nachreisen zu den Weltmeisterschaften, die in einer knappen Woche beginnen. Die USA hätten die Einreise bewilligt, sagt der Fußballverband. Embolo konnte am Dienstag nicht mit der restlichen Mannschaft fliegen. Seine elektronische Einreisegenehmigung war nicht mehr gültig. Die Börsendaten von SIX. Der Dow Jones Index in New York hat 1,7% gewonnen. Der Nikkei Index in Tokio fällt um 1,6%. Der Euro wird zu 91,67 gehandelt und der Dollar zu 78,92. Das waren Nachrichten von Radio SRF. Verantwortlich Jan Gröber.
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2: Und das mit freundlichen Grüßen auch von Katharina Brierley in der Morgenredaktion für die Kulturnachrichten um 7 und 8 Uhr. Dann wird uns unter anderem der 200. Todestag beschäftigen von Karl Maria von Weber. Was hat ihn eigentlich ausgemacht, diesen Großkomponisten der deutschen Musikvergangenheit? Und die glorreiche Vergangenheit, die steht uns jetzt schon in Tönen ins Haus. Magnificence from the past. Guten Morgen.

Hélène Blasi, Pariser Orchestermusikerin und Komponistin, die ihre Mitmusiker, unter anderem den Trompeter Marc Guejean und das Orchestre de l'Opéra National de Paris, die glorreiche Vergangenheit wieder aufleben lässt und uns damit den Freitagmorgen eröffnet. Magnificence from the Past ist der Titel dieses Stücks von Hélène Blasi. Und sie beschwört damit nicht unbedingt nur die französische glorreiche Musikvergangenheit herauf, sondern vor allem auch die der englischen Musik. Das, was Georg Friedrich Händel in seinen Anthems für die Londoner und das englische Publikum geschrieben hat. Und Georg Friedrich Händel, das ist auch unser nächster Komponist, Murray Pariah, spielt die Händel-Suite in F-Dur.

0: Über ein halbes Jahrhundert Bühnenleben in den Fingern. Murray Pariah, der im nächsten Jahr seinen 80. Geburtstag feiert. Ich hoffe, dass ihm das die Gesundheit erlaubt und den wir hier mit Georg Friedrich Händel gehört haben, der Suite in F-Dur. Und ich würde ja so gern sagen, dass Murray Pariah nächsten Star oder dort auftritt, aber es sind keine Konzerttermine bekannt. Er hat sich ja ziemlich von der Bühne zurückgezogen, der Großmeister des Pianos Murray Pariah. Hier allerdings kann ich konkret sagen, das hier, das folgende, das findet statt.
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Figaro, der nach oben gesellschaftlich betrachtet tritt. Se vuol ballare, die berühmte Figaro Cavatine, hier in einer Fassung für Harmoniemusik mit den Winds Unlimited.

Sonne und Liebe, Sole e Amore, eine Romanze von Giacomo Puccini. Das Thema, das hat er später wiederverwendet. In La Bohème haben Sie vielleicht erkannt. Gespielt haben Clara Dent, Oboe und das Mendelssohn Kammerorchester Leipzig. Und das hier, das ist ein sinfonischer Auftakt, der so überhaupt nicht nach Auftakt klingt. Der erste Satz der vierten Sinfonie von Salomon Jadassohn. Ein Werk, das irgendwie wie mittendrin zu beginnen scheint.

0: pathetische Spätromantik im Allegro Pathetico, dem ersten Satz der vierten Sinfonie von Salomon Jadassohn.
1: Bei uns geht es zuerst um einen offenen Brief. Der ukrainische Präsident Zelensky hat dem russischen Präsidenten Putin geschrieben. Er will ihn persönlich treffen. Und der Bruch zwischen der SP und Daniel Josic gibt auch heute früh noch zu reden. Was bedeutet das, wenn ein Ständerat plötzlich parteilos wird? Wir fragen nach. Mit dem Studio an diesem Morgen ist David Burkhardt. Wie sieht das Freitagswetter aus?
2: Ja, guten Morgen. Heute hat es am Vormittag noch viele Wolken und es ist lokal nass. Am Nachmittag wird es zunehmend sonnig, bei 19 Grad im Norden und 25 Grad im sonnigen Süden.
1: Und mein Name ist Romana Kaiser. Guten Morgen. Der ukrainische Präsident Volodymyr Zelensky hat dem russischen Machthaber Wladimir Putin einen Brief geschrieben. Darin schlägt er ein persönliches Treffen vor, und zwar um über ein Ende des Kriegs zu sprechen.
2: Die Mehrheit der Russinnen und Russen habe diesen Krieg und seine Folgen satt und sei bereit für Frieden, schreibt Volodymyr Zelensky in diesem offenen Brief. Wenn Russland aber keinen Frieden wolle, sei die Ukraine bereit, weiter zu kämpfen. Die Ukraine habe die nötigen Waffen und auch das Geld. Und direkt an Putin gerichtet, schreibt Zelensky, wir erhalten Unterstützung, sie erhalten Sanktionen.
1: Und wie reagiert Russland auf den Brief?
2: Der russische Regierungssprecher sagte zum Brief nur, Zelensky könne jederzeit nach Moskau kommen. Dieser hat das jedoch ausgeschlossen und als Treffpunkt die Schweiz, die Türkei oder einen arabischen Staat vorgeschlagen. Putin selber hat sich gestern auch noch zum Krieg gegen die Ukraine geäußert. Er zeigte sich weiter siegesgewiss, sagte aber auch, dass es Probleme gebe, besonders bei der Abwehr von ukrainischen Drohnen. In den USA hat sich das Repräsentantenhaus erneut gegen Präsident Donald Trump gestellt. Die Mehrheit stimmte für ein Unterstützungspaket für die Ukraine und Sanktionen gegen Russland. 18 Republikaner stimmten mit den Demokraten und stellten sich damit also auch gegen Trump. Das ist allerdings nur ein Vorentscheid. Für die definitive Zusage zur Ukraine-Hilfe braucht es auch eine Mehrheit im Senat und Trump könnte das Paket mit seinem Veto stoppen.
1: In die Schweiz jetzt und zu einem prominenten Austritt bei der SP. Der Zürcher Ständerat Daniel Josic verlässt die Partei und die Bundeshausfraktion der SP per sofort. Jetzt sitzt er also als Parteiloser im Ständerat und tritt auch bei den Wahlen nächstes Jahr ohne Partei an. Wie ungewöhnlich ist das, dass ein amtierender Ständerat parteilos wird? Das hat Silvan Zempans Peter Schaub gefragt. Er ist Politologe an der Universität Bern.
3: Das ist sehr ungewöhnlich auf dieser Staatsebene, also auf Ebene des Bundes, gibt es nur wenige Beispiele jetzt aus den letzten Jahrzehnten. Es gab natürlich Thomas Minder, der die ganze Zeit parteilos war, auch schon als Parteiloser gewählt wurde. Dann gab es noch Hans Hess aus Obwalden, der auch als Parteiloser gewählt wurde und dann nach einer Weile aber der FDP beigetreten ist. So um die Jahrtausendwende war das.
4: Daniel Josic eben hat sich entschieden, als Parteiloser weiter zu politisieren, ohne große Partei im Rücken im Ständerat. Ist das aus Ihrer Sicht mehr Chance oder mehr Bürde?
3: Ja, man muss ein bisschen zwei Dinge unterscheiden. Das eine ist die Wahl. Ich würde sagen, im Wahlkampf gibt es Vor- und Nachteile als Parteiloser. Die meisten Stimmberechtigten sind selbst nicht Mitglied einer Partei. Und unter Umständen kann man sich auch als Identifikationsfigur für diese mehr als 90% der Bevölkerung verkaufen, indem man sagt, ich bin eben parteiunabhängig, ich bin unabhängig von irgendwie ideologischen Schranken. Ein Nachteil im Wahlkampf ist sicher, dass man die ganze finanzielle, personelle, auch organisatorische Unterstützung verliert, die man sonst von einer Partei bekommt. Man verliert auch ein Stück weit ein Netzwerk, das man hat mit einer Partei. Man verliert einen Resonanzboden und Rückhalt. Also man kann auf Fachwissen zugreifen innerhalb einer Partei, bei Parteikolleginnen. Man bekommt Feedback aus der Parteibasis und das verliert man größtenteils, wenn man nicht mehr Mitglied einer Partei ist.
4: Und wenn wir uns das im Ratsbetrieb anschauen, jetzt ganz konkret im Ständerat ohne große Partei im Rücken, wie sieht es da aus?
3: Ja, im Ratsbetrieb ist dann mehr entscheidend, ob man Mitglied einer Fraktion ist. Also man kann auch als Parteiloser Mitglied bei einer Fraktion sein, man muss aber Anschluss finden an eine Fraktion. Wenn man fraktionslos bleibt im Parlament, dann büßt man an Gewicht ein und auch an gewissen Vorteilen in seiner Stellung.
4: Also man ist dann gewissermaßen ein zahnloser Tiger.
3: Ja, das kann man ein Stück weit sagen. Also viele Rechte hat man genau gleich. Also man kann reden, man kann Vorstöße einreichen und so weiter. Aber statistische Auswertungen zeigen auch, dass Fraktionslose eben seltener Erfolg haben mit ihren Vorstößen beispielsweise.
1: Das sagt Hans-Peter Schaub, er ist Politologe an der Universität Bern. Die ganzen Hintergründe zum Parteiaustritt von Daniel Josic und was das alles jetzt für die SP bedeuten könnte, das können Sie nachlesen online bei uns in der SRF News App. Jetzt kommen wir zu einer Meldung aus dem Kanton Bern. In Burgdorf ist im Bahnhofsgebäude in der Nacht ein Brand ausgebrochen.
2: Betroffen war der Dachstock des Bahnhofes Burgdorf. Auf Bildern ist zu sehen, wie das Dach in Flammen steht. Es sei niemand verletzt worden, sagte ein Polizeisprecher der Nachrichtenagentur Keystone SDA. Das Feuer sei unter Kontrolle. Warum es gebrannt hat und wie groß der Sachschaden ist, sei zurzeit noch nicht klar. Auf den Bahnverkehr hat der Brand laut SBB keinen Einfluss. Alle Züge könnten fahren, sagte eine SBB-Sprecherin. Zugreisende müssen in und um Burgdorf also nicht mit Verspätungen oder Ausfällen rechnen.
1: Dann wechseln wir zum Sport, zum Fußball. Da gibt's Good News, zumindest aus Schweizer Sicht. Breel Embolo darf jetzt nämlich doch an die Fußball-WM in die USA reisen.
2: Ja, nach ein paar Tagen Warten hat der Stürmer der Schweizer Fußballnationalmannschaft nun doch grünes Licht erhalten für eine Einreise in die USA. Embolos Visumsantrag sei von den US-Behörden bewilligt worden, teilt der Schweizer Fußballverband mit. Embolo werde heute nach Kalifornien fliegen und dann dort zur Mannschaft stoßen. Am letzten Dienstag war Embolo der Abflug kurzfristig verboten worden, weil seine elektronische Einreisegenehmigung für die USA nicht mehr gültig war. Er musste darum ein dringendes Visum beantragen. Für die Schweiz beginnt die Fußball-WM dann morgen in einer Woche mit dem Spiel gegen Katar.
1: Vom Fußball zur Landwirtschaft. Wer hierzulande Bäuerin oder Bauer werden will, bekommt ab diesem Sommer eine neue Grundausbildung. Die dreijährige Lehre wurde nämlich soeben umgekrempelt und soll bereits jetzt zur Landwirtschaft der Zukunft passen. Nur wie die künftigen Rahmenbedingungen für die Landwirtschaft aussehen, ist noch gar nicht klar. Der Bundesrat muss die Agrarpolitik 2030 plus erst noch ausarbeiten. Für Schulen und Lernende ist das eine ziemliche Herausforderung. Inlandredaktor Matthias Baumer.
5: Nachhaltige Bodenbewirtschaftung zum Beispiel habe nun mehr Gewicht in der Grundausbildung für Bäuerinnen und Bauern. Und was jetzt gelte, müsse auch dann noch greifen, wenn mit der Agrarpolitik 2030 plus neue Rahmenbedingungen für die Landwirtschaft gelten werden, sagt Petra Sieghardt von AgriProf. AgriProf ist verantwortlich für die bäuerliche Ausbildung. Antizipieren sei schwierig, sagt sie. Nein, sogar
6: sehr schwierig.
5: Denn wie der Bundesrat die Landwirtschaft künftig ausrichtet, ist erst in Grundzügen bekannt. Auf alles, was zur Agrarpolitik 2030 plus in der nächsten Zeit konkret werde, müssten die Bildungsverantwortlichen und auch die landwirtschaftlichen Schulen reagieren, sagt André Stettler, der Leiter Ausbildung am Landwirtschaftlichen Institut des Kantons Freiburg, Grandchenœuf.
7: Und alles, was wir wissen und im Voraus wissen, werden wir sicher auch versuchen, in den Unterricht einzubauen.
5: Die AP 2030 plus will zum Beispiel einfachere Direktzahlungen für besonders tierfreundliche Ställe. Und sobald so etwas klar sei, müsse die Ausbildung handeln.
7: Dann sind wir gezwungen, das sehr schnell zu tun. Das sind dann auch die Beispiele, wo wir nicht auf eine Revision warten, weil da gibt es ganz klar neue Direktiven und nach denen wird auch wieder unterrichtet.
5: Sagt André Stettler. Die landwirtschaftlichen Schulen, die Bildungsfachkräfte und letztlich die jungen Leute, die die Ausbildung machen, müssen in den kommenden Jahren somit sehr flexibel sein. Eine der wichtigsten Aufgaben, die in den Schulen und Bildungsplänen Gewicht gewonnen habe, sei deshalb die Vermittlung von Offenheit für Veränderung, sagt Petra Sieghardt, die jüngste Bildungsreform organisiert hat.
6: Das eine sind eben die Trends, die man wirklich antizipieren muss und das wirklich auch auf eine längere Frist hin. Das andere sind aber schon auch gewisse agronomische Grundkompetenzen. Das ändert ja jetzt nicht alles jedes Jahr, ja.
5: Denn bei all der schnellen, vorausschauenden Entwicklung in der Ausbildung der Bauern und Bäuerinnen gäbe es auch Dinge, die beständig seien. Eine Kuh bleibe eine Kuh und die müsse gemolken werden.
1: Das ist der Beitrag von Inlandredaktor Matthias Baumer. Und wir haben noch die Börsendaten für Sie.
2: Und die werden geliefert von SIX. Der Dow Jones Index in New York hat 1,7% gewonnen. Der Nikkei Index in Tokio fällt um 1,5%. Der Euro wird zu 91,68 gehandelt und der Dollar zu 78,93. Und das Wetter. Am Vormittag dominieren im Norden die Wolken und lokal fällt noch Regen. Am Nachmittag nehmen die sonnigen Phasen dann zu bei rund 19 Grad. Im Süden ist es heute oft sonnig bei 25 Grad.
1: Die Sendung heisst «Heute Morgen». 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Die Zeit jetzt 6.40 Uhr.
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0: Guten Morgen wünsche ich.

Das Scherzo aus dem Klavierquintett in A-Dur von Antonín Dvořák mit dem Busch-Trio, das sich ergänzt hat um die Geigerin Maria Milstein und den Bratschisten Miguel da Silva. Dora Pejacevic, die Komponistin, die uns jetzt noch in die letzte Nacht zurückführt, mit einem Nocturne, das sehr ruhig und mit innigem Ausdruck zu spielen ist. Das Nocturne in Cistur.

wunderbar geheimnisumwoben, dieses Nocturne in Sistur von Dora Pejacevic. Gespielt hat die Staatskapelle Weimar und Ivan Repušić hat dirigiert.

0: Tessiner Meisterfinger, die von Francesco Piemontesi, die hier Franz Liszt gespielt haben, Au Lac de Wallenstadt.
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0: Um 6.53 Uhr sich zu vertrauen, aufeinander verlassen zu können, ist das für Sie auch eine der Grundlagen von Freundschaft, Zusammensein, Ehe. Umso perfider, wenn eine Seite diese Verbindung ausgerechnet in brenzliger Situation aufkündigt, etwa auf einer Wanderung durch gefährliches Gebirge. Haben Sie je von Alpine Divorce gehört? Elisa Faes über eine vergleichsweise neue Unsitte, die alpine Scheidung.
2: Bekannt wurde der Begriff Alpine Divorce durch einen Fall am österreichischen Berg Großglockner. Im Januar 2025 ließ dort ein Mann seine Freundin erschöpft nahe dem Gipfel zurück, allein. Sie starb an Unterkühlung. Danach ging der Begriff viral. Seither teilen vor allem Frauen ähnliche Erlebnisse in den sozialen Medien. Wie häufig diese Fälle vorkommen, lässt sich nicht beziffern. Der Ausdruck Alpine Divorce, alpine Scheidung, stammt aus einer Kurzgeschichte des schottisch-kanadischen Schriftstellers Robert Barr aus dem Jahr 1893. In dieser Erzählung plant ein Mann, seine Frau in den Alpen zu töten, indem er sie von einer Klippe stößt. In der Psychologie oder im Bergsport ist der Begriff nicht etabliert. Er entstand im Netz. Fachleute aber sind sich einig, das Grundprinzip am Berg lautet, zusammen aufzubrechen und zusammen zurückzukehren. Warum halten sich bestimmte Männer nicht daran? Psychologische Erklärungsansätze verweisen auf unterschiedliche Sozialisation. Männer würden gesellschaftlich tendenziell stärker auf Leistung und Autonomie getrimmt. Alpine Touren seien Extremsituationen, in denen man schnell in alte Muster zurückfalle. Es gibt aber auch Experten, die vor einer Vereinfachung warnen. Das Phänomen sei vielschichtig und lasse sich nicht auf ein reines Geschlechterproblem reduzieren. Fehler am Berg passieren täglich, unabhängig von Geschlecht oder Erfahrung. Was in der Debatte oft fehle, sei der Blick auf die eigentlichen Ursachen. Was genau dahinter stecke, falsche Vorstellungen, schlechte Kommunikation oder tatsächlich ein Machtkalkül, bleibt meist unklar.

0: Das Ensemble Marguerite Louise mit der finalen Chaconne aus der Oper Dardanus von Jean-Philippe Rameau um noch 7 Uhr.
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0: Und mit Rameau waren wir schon so schön frankophon, bleiben wir es doch gleich. Katharina Briley hat nämlich 3 Nachrichten aus Frankreich bzw. Paris für uns. Katharina, wir starten mit der Kunstinstallation auf dem Pariser Pont Neuf. Die hätte ja eigentlich morgen eröffnen sollen. Allerdings musste das verschoben werden, weil die Installation am vergangenen Dienstag durch starke Windböen beschädigt worden war. Inzwischen haben aber die Reparaturarbeiten begonnen. Wann wird die Installation denn jetzt eröffnet?
2: Laut Angaben der Organisatoren werden sich die Arbeiten noch über die kommenden Tage und die nächste Woche hinziehen. Wann genau die Installation eröffnet werden kann, das steht noch nicht fest. Wie schnell man mit den Arbeiten vorankomme, hänge nämlich auch von den Wetterverhältnissen ab. Das begehbare Werk La Caverne du Pont Neuf, also die Höhle des Pont Neuf, wirkt durch optische Täuschungen wie eine Höhlenlandschaft. Der französische Street-Art-Künstler J.R. erinnert damit an das verstorbene Künstlerpaar Christo und Jean-Claude, die den Pont Neuf 1985 verhüllt hatten.
0: Dann Blick auf eine weitere Pariser Institution, die gestern eine Außenstelle eröffnet hat in Seoul in Korea.
2: Die Rede ist vom Centre Pompidou. Das Hauptgebäude in Paris ist gerade geschlossen und wird bis 2030 saniert. In dieser Zeit schickt die Museumsleitung einige der Werke auf Reise, unter anderem in die südkoreanische Hauptstadt. Dort sollen in den kommenden 4 Jahren jährlich 2 Ausstellungen zu sehen sein. Es ist die 2. Außenstelle des Centre Pompidou in Asien nach Shanghai in China.
0: Und dann geht's noch um die französische Sprache, auf die ja viele in Frankreich sehr stolz sind, bekanntermaßen. Das Französische zu pflegen und zu vereinheitlichen, das ist auch das Ziel der jahrhundertealten Académie Française. Und jetzt hat die Akademie die ersten Einträge der 10. Auflage ihres Wörterbuchs veröffentlicht, Katharina.
2: Unter den ersten 350 neu hinzugefügten Wörtern finden sich Begriffe wie abandonique, das heißt so viel wie unter Verlustangst leidend, oder anthropocène, also das Anthropozän, die aktuelle geologische Epoche.
0: Aha, alles Begriffe mit A, man geht also alphabetisch
2: man
0: vor.
2: Man geht alphabetisch vor, ja. Der ständige Sekretär der Akademie, der freut sich aber anscheinend jetzt schon auf den Buchstaben G. Er hofft, dass das Wort Giraffe aufgenommen wird von Giraffe. Im französischsprachigen Afrika bedeutet das nämlich vom Nachbarn abschreiben.
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0: Il n'a jamais Giraffe. Er hat wahrscheinlich nie abgeschrieben, außer von sich selbst. Wolfgang Amadeus Mozart, und mit dem begrüßen wir Sie, Katharina Briley und Patricia Moreno.

0: Jordi Savall und das Concert des Nations im Rondo aus der kleinen Nachtmusik von Wolfgang Amadeus Mozart. Es ist eine der seltsamsten Krankheiten, oft nicht mal als solche anerkannt, weil viele denken, na, da hat sich wohl jemand nicht im Griff, so schlimm wie er, sie, unkontrolliert schreit und flucht. Viele vermuten sogar, dass Mozart es gehabt hätte, das Tourette-Syndrom, obwohl das überhaupt nicht beweisbar wäre. Jedenfalls reichen da die Reaktionen von Lachreiz bis Fassungslosigkeit. Wovon auch John Davidson, vielleicht kein Lied singen, wohl aber eine, nämlich seine Geschichte, erzählen kann. Und genau das tut ein neues Biopic über den Schotten mit außergewöhnlicher Biografie. Brigitte Herring über den heute anlaufenden Film »I Swear«. Ich fluche.
1: Im unpassenden Moment das Falsche sagen bzw. laut in den Raum schreien. Das passiert John Davidson ständig. Je unpassender die Situation ist, desto sicherer ist ein Ausbruch. So beginnt auch der Film. John bekommt 2019 von der Queen den Order of the British Empire für sein Engagement in der Aufklärung über Tourette verliehen. Und natürlich entfährt ihm beim Betreten des Saals direkt eine grobe Beleidigung.
2: Sorry, everyone, sorry.
1: Die vorbereitete Queen bleibt stoisch und freundlich, nicht nur im Film. Dass es aber mehr Aufklärung über Tourette braucht, wurde ausgerechnet bei der Verleihung der britischen Filmpreise BAFTA im Februar deutlich. I Swear wurde mehrfach ausgezeichnet und auch Davidson war anwesend. Während der Veranstaltung entfuhr ihm eine rassistische Beleidigung, was ihm und der BBC einen Sturm der Entrüstung bescherte. Coprolalie heißt dieses Symptom von Tourette. Nur etwa 10% aller Tourette-Erkrankten haben es, bei vielen ist die Krankheit weniger auffällig. Als John Davidson in den 1980er Jahren die ersten Ticks entwickelt, weiß noch niemand, was mit ihm los ist. Die erste halbe Filmstunde zeigt, wie er zum Problemkind wird, aus der Schule fliegt und schließlich von der überforderten Mutter mehr oder weniger zu Hause versteckt wird. Dann springt der Film zum erwachsenen John in den 1990ern. Mittlerweile hat er die Diagnose Tourette, wie er einem Freund erklärt. Impulse in seinem Gehirn ließen ihn Sachen sagen und machen, die er nicht sollte.
2: An impulse in my brain that makes me do things or say things that I shouldn't. It's called Tourette syndrome, apparently.
3: Well, that's good then. You know, that they know what it is.
2: Aye, yeah, it's brilliant for the first few days until they said there was no cure.
1: Zur Erleichterung über die Diagnose gesellt sich schnell der Frust, weil es keine Heilung gibt. Das Wiedersehen mit dem Freund ist schicksalshaft, denn dessen Mutter Dottie ist Psychiatriepflegerin, kennt Tourette und weiß, damit umzugehen. Sie nimmt John auf und besorgt ihm Arbeit im Gemeindezentrum. Der dortige Hausmeister Tommy schließlich ist es, der den Anstoß für John Davidsons späteres Engagement gibt. Er solle die Leute über Tourette aufklären.
4: How would you feel about letting people into your head the way you let me into your head?
2: No, I can't do that.
4: Because I don't think Tourette's is the problem. I think the problem is we don't know enough about Tourette's.
1: Das Problem ist nicht Tourette, das Problem ist, dass wir zu wenig darüber wissen. Der englische Regisseur Kirk Jones hat bisher vor allem romantische Wohlfühlgeschichten gedreht. Auch I Swear hat viel von einem Feel-Good-Movie. Er rührt zu Tränen, er bringt zum Lachen. Aber die Bezeichnung Feel Good wird diesem Film nicht ausreichend gerecht. Denn dafür hält der Lebensweg von John Davidson zu viele harte Momente parat. Er wird krankenhausreif geprügelt, ins Gefängnis geworfen, lebt keine Liebesbeziehung und die Leute starren ihn immer und überall an. Am Ende von I Swear verlässt man das Kino nicht nur berührt von John Davidsons Schicksal und Stärke, sondern auch mit sehr viel mehr Kenntnis über Tourette.
0: Und wenn Sie den Film sehen möchten, dieses Biopic über den schottischen Tourette-Aktivisten John Davidson, I Swear, läuft jetzt neu im Kino.

Maurice Ravel, wie so oft Melancholie umflort, auch so in der Pavane de la Belle au Bois Dormant aus Ma Mère Loi, dem Ballett von Maurice Ravel und Robert Trevino, der hier das Baskische Nationalorchester leitete. Und dieses Melancholie umflorte oder umschwebte, das gilt auch für den Blues, zumindest den Blues, so wie wir ihn neueren Datums kennen. Bei George Gershwin hat das Ganze noch ziemlich anders geklungen, so gar nicht melancholisch oder traurig, sondern eher energiegeladen, wie in dieser neuen Aufnahme des Chinese Blues von George Gershwin. Das ist neu bei uns, diese Bearbeitung für Marimba und Streichquartett mit Vasilena Serafimova und dem Quatuor Ardeo.

So hübsche Hüpfer, wie um die Puppen tanzen zu lassen, dieser Chinese Blues von George Gershwin in der Fassung für Marimba und Streichquartett, neu aufgenommen von Vassilena Serafimova, Marimba und dem Quatuor Ardeo bei La Dolce Volta erschienen, diese neue Aufnahme. Und sie lässt vielleicht mit 85 nicht unbedingt mehr die Puppen tanzen, aber wie sie noch die Finger fliegen lässt, Martha Argerich. Ich erinnere mich wahrscheinlich bis ans Ende meines Lebens an eine Begegnung mit ihr in Lugano, damals noch beim Progetto Martha Argerich, wo sie in der Kantine saß, im Personalrestaurant, mich freundlich anlächelte, weil sie dachte, sie kennt mich, und dann sagte ich, ja, ich bin die vom Radio, und dann fiel die Klappe. Aje, sie lässt halt lieber die Musik sprechen, so wie hier. Heute wird sie 85, Martha Argerich.

0: Der argentinische Wirbelwind mit Namen Martha Argerich. 85 wird sie heute, die Grande Dame der Pianowelt, hier im Finale des Klavierkonzerts von Robert Schumann.
1: Und das sind unsere Themen gleich. Der ukrainische Präsident Zelensky hat dem russischen Präsidenten Putin einen offenen Brief geschrieben. Er will über ein Ende des Krieges sprechen. Die Antwort aus Moskau kam postwendend. Und der ungewöhnliche und prominente Abgang bei der SP gibt weiter zu reden. Daniel Josic hat die SP verlassen und wir ordnen ein, was das jetzt für seine Zukunft als parteiloser Ständerat bedeutet. Mit mir im Studio heute früh ist David Burkhardt. Wie wird das Wetter?
2: Ja, heute hat es am Vormittag noch viele Wolken und lokal ist es noch nass. Am Nachmittag wird es dann zunehmend sonnig bei 19 Grad im Norden und 25 Grad im sonnigen Süden.
1: Und ich bin Romana Kaiser. Guten Morgen. Der ukrainische Präsident Volodymyr Zelensky hat dem russischen Machthaber Wladimir Putin also geschrieben und schlägt ein persönliches Treffen vor, um über ein Ende des Kriegs zu sprechen.
2: Die Mehrheit der Russinnen und Russen habe den Krieg und seine Folgen satt und sei bereit für Frieden, schreibt Volodymyr Zelensky in dem offenen Brief. Wenn Russland aber keinen Frieden wolle, sei die Ukraine bereit, weiter zu kämpfen. Die Ukraine habe die nötigen Waffen und auch das nötige Geld. Direkt an Putin gerichtet, schreibt Zelensky, wir erhalten Unterstützung, sie erhalten Sanktionen.
1: Und wie reagiert Russland auf den Brief?
2: Der russische Regierungssprecher sagte zum Brief lediglich, Zelensky könne jederzeit nach Moskau kommen. Dieser hat das jedoch ausgeschlossen und als Treffpunkt etwa die Schweiz, die Türkei oder einen arabischen Staat vorgeschlagen. Putin selber hat sich gestern auch zum Krieg gegen die Ukraine geäußert. Er zeigte sich weiterhin siegesgewiss, sagte aber auch, dass es Probleme gebe, besonders bei der Abwehr von ukrainischen Drohnen. In den USA hat sich das Repräsentantenhaus erneut gegen Präsident Donald Trump gestellt. Die Mehrheit stimmte für ein Unterstützungspaket für die Ukraine und Sanktionen gegen Russland. 18 Republikaner stimmten mit den Demokraten und stellten sich damit also gegen Trump. Das ist allerdings nur ein Vorentscheid. Für die definitive Zusage zur Ukraine-Hilfe braucht es auch eine Mehrheit im Senat und Donald Trump könnte das Paket mit seinem Veto stoppen.
1: Es sind turbulente Tage bei der SP. Der Zürcher Ständerat Daniel Josic tritt per Sofort aus der Partei und der Bundeshausfraktion. Er will aber trotzdem weitermachen und kandidiert nächstes Jahr als Parteiloser für den Ständerat. Hans-Peter Schaub ist Politologe an der Universität Bern und Silvan Zemp hat ihn gefragt, wie ungewöhnlich ist das, dass ein amtierender Ständerat plötzlich parteilos wird?
3: Das ist sehr ungewöhnlich auf dieser Staatsebene, also auf Ebene des Bundes gibt es nur wenige Beispiele jetzt aus den letzten Jahrzehnten. Es gab natürlich Thomas Minder, der die ganze Zeit parteilos war, auch schon als Parteiloser gewählt wurde. Dann gab es noch Hans Hess aus Obwalden, der auch als Parteiloser gewählt wurde und dann nach einer Weile aber der FDP beigetreten ist. So um die Jahrtausendwende war das.
4: Daniel Josic eben hat sich entschieden, als Parteiloser weiter zu politisieren, ohne große Partei im Rücken im Ständerat. Ist das aus Ihrer Sicht mehr Chance oder mehr Bürde?
3: Ja, man muss ein bisschen zwei Dinge unterscheiden. Das eine ist die Wahl. Ich würde sagen, im Wahlkampf gibt es Vor- und Nachteile als Parteiloser. Die meisten Stimmberechtigten sind selbst nicht Mitglied einer Partei. Und unter Umständen kann man sich auch als Identifikationsfigur für diese mehr als 90% der Bevölkerung verkaufen, indem man sagt, ich bin eben parteiunabhängig, ich bin unabhängig von irgendwie ideologischen Schranken. Ein Nachteil im Wahlkampf ist sicher, dass man die ganze finanzielle, personelle, auch organisatorische Unterstützung verliert, die man sonst von einer Partei bekommt. Man verliert auch ein Stück weit ein Netzwerk, das man hat mit einer Partei. Man verliert einen Resonanzboden und Rückhalt. Also man kann auf Fachwissen zugreifen innerhalb einer Partei, bei Parteikolleginnen. Man bekommt Feedback aus der Parteibasis und das verliert man größtenteils, wenn man nicht mehr Mitglied einer Partei ist.
4: Und wenn wir uns das im Ratsbetrieb anschauen, jetzt ganz konkret im Ständerat ohne große Partei im Rücken, wie sieht es da aus?
3: Ja, im Ratsbetrieb ist dann mehr entscheidend, ob man Mitglied einer Fraktion ist. Also man kann auch als parteiloser Mitglied bei einer Fraktion sein, man muss aber Anschluss finden an eine Fraktion. Wenn man fraktionslos bleibt im Parlament, dann bietet man an Gewicht ein und auch an gewissen Vorteilen in seiner Stellung.
4: Also man ist dann gewissermaßen ein zahnloser Tiger.
3: Ja, das kann man ein Stück weit sagen. Also viele Rechte hat man genau gleich. Also man kann reden, man kann Vorstöße einreichen und so weiter. Aber statistische Auswertungen zeigen auch, dass Fraktionslose eben seltener Erfolg haben mit ihren Vorstößen beispielsweise.
1: Das sagt Hans-Peter Schaub, Politologe an der Universität Bern. Und die Hintergründe zum Parteiaustritt von Daniel Josic und was das jetzt alles für die SP bedeuten könnte, das und mehr können Sie nachlesen online bei uns in der SRF News App. Wir kommen in den Kanton Bern jetzt, nach Burgdorf. Dort ist in der Nacht ein Brand ausgebrochen im Bahnhofsgebäude.
2: Betroffen war der Dachstock des Bahnhofes Burgdorf. Auf Bildern ist zu sehen, wie das Dach in Flammen steht. Es sei niemand verletzt worden, sagte ein Polizeisprecher gegenüber der Nachrichtenagentur Keystone SDA. Das Feuer sei mittlerweile unter Kontrolle. Warum es gebrannt hat und wie groß der Sachschaden ist, sei bislang noch nicht klar. Auf den Bahnverkehr hat der Brand laut SBB keinen Einfluss. Alle Züge könnten fahren, sagte eine SBB-Sprecherin. Zugreisende müssen in und um Burgdorf also nicht mit Verspätungen oder Ausfällen rechnen.
1: Wir machen weiter mit Sport. Da gibt es eine Good News aus dem Fußball für die Schweizer Nazi. Breel Embolo darf jetzt nämlich doch an die Fußball-WM in die USA reisen.
2: Nach ein paar Tagen warten soll der Stürmer der Schweizer Fußballnationalmannschaft heute nun nach Kalifornien fliegen und dort dann zum Team stoßen. Das teilt der Schweizer Fußballverband mit. Embolos Visumsantrag sei von den US-Behörden bewilligt worden. Am Dienstag war Embolo der Abflug kurzfristig verboten worden, weil seine elektronische Einreisegenehmigung für die USA nicht mehr gültig war. Er musste darum ein dringendes Visum beantragen.
1: Und für die Schweiz geht's dann die WM genau morgen in einer Woche los mit dem Spiel gegen Katar. Die Ausbildung zur Bäuerin oder zum Bauer wird ab diesem Sommer komplett neu aufgestellt. Die dreijährige Lehre soll bereits jetzt zur Landwirtschaft der Zukunft passen. Aber wie die Rahmenbedingungen dafür aussehen für die künftige Landwirtschaft, das ist politisch noch gar nicht festgelegt. Der Bundesrat muss die Agrarpolitik 2030 plus erst noch ausarbeiten. Und das verlangt Schulen und Lernenden so einiges ab. Inlandredaktor Matthias Baumer.
5: Nachhaltige Bodenbewirtschaftung zum Beispiel habe nun mehr Gewicht in der Grundausbildung für Bäuerinnen und Bauern. Und was jetzt gelte, müsse auch dann noch greifen, wenn mit der Agrarpolitik 2030 plus neue Rahmenbedingungen für die Landwirtschaft gelten werden, sagt Petra Sieghardt von AgriProf. AgriProf ist verantwortlich für die bäuerliche Ausbildung. Antizipieren sei schwierig, sagt sie. Nein, sogar
6: sehr schwierig.
5: Denn wie der Bundesrat die Landwirtschaft künftig ausrichtet, ist erst in Grundzügen bekannt. Auf alles, was zur Agrarpolitik 2030 plus in der nächsten Zeit konkret werde, müssten die Bildungsverantwortlichen und auch die landwirtschaftlichen Schulen reagieren, sagt André Stettler, der Leiter Ausbildung am Landwirtschaftlichen Institut des Kantons Freiburg, Grandchenef.
7: Und alles, was wir wissen und im Voraus wissen, werden wir sicher auch versuchen, in den Unterricht einzubauen.
5: Die AP 2030 plus will zum Beispiel einfachere Direktzahlungen für besonders tierfreundliche Ställe. Und sobald so etwas klar sei, müsse die Ausbildung handeln.
7: Dann sind wir gezwungen, das sehr schnell zu tun. Das sind dann auch die Beispiele, wo wir nicht auf eine Revision warten, weil da gibt's ganz klar neue Direktiven und nach denen wird auch wieder unterrichtet.
5: Sagt André Stettler. Die landwirtschaftlichen Schulen, die Bildungsfachkräfte und letztlich die jungen Leute, die die Ausbildung machen, müssen in den kommenden Jahren somit sehr flexibel sein. Eine der wichtigsten Aufgaben, die in den Schulen und Bildungsplänen Gewicht gewonnen habe, sei deshalb die Vermittlung von Offenheit für Veränderung, sagt Petra Sieghardt, die jüngste Bildungsreform organisiert hat.
6: Das eine sind eben die Trends, die man wirklich antizipieren muss und das wirklich auch auf eine längere Frist hin. Das andere sind aber schon auch gewisse agronomische Grundkompetenzen. Das ändert ja jetzt nicht alles jedes Jahr, ja.
5: Denn bei all der schnellen, vorausschauenden Entwicklung in der Ausbildung der Bauern und Bäuerinnen gäbe es auch Dinge, die beständig seien. Eine Kuh bleibe eine Kuh. und die müsse gemolken werden.
1: Der Beitrag von Matthias Baumann. Wir haben noch Börse und Wetter für Sie.
2: Der Dow Jones Index in New York hat 1,7% gewonnen. Der Nikkei Index in Tokio fällt um 1,0%. Der Euro wird zu 91,65 gehandelt und der Dollar zu 78,88. Und das Wetter von heute. Am Vormittag dominieren im Norden die Wolken und lokal fällt noch Regen. Am Nachmittag nehmen die sonnigen Phasen dann zu bei rund 19 Grad. Im Süden ist es heute oft sonnig bei 25 Grad.
1: Informiert in den Freitagmorgen mit der Sendung heute Morgen. Verantwortlich für die Inhalte eben Nicolas Malzacher. Die Zeit 20 vor 8.
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0: Mit einem antiken Liebespaar, nämlich Venus und Adonis. Ein herzliches Guten Morgen.

Christophe Rousset und seine Talent Lyrik in der Ouvertüre zu Henri de Marais, Venus et Adonis, Venus und Adonis. Eine Oper, die in Frankreich Furore gemacht hat zu Zeiten des Barocks. Das hat in Deutschland auch Johann Sebastian Bach getan, allerdings gar nicht so sehr zu seiner Zeit, als dann eher im Nachgang. Und Dino Lipatti war es, der im frühen 20. Jahrhundert dann einige Bachsche Werke sozusagen an sich nahm und sie durch seinen persönlichen Ideengenerator schickte. Dino Lipatti, der diverse Klavierarrangements hinterlassen hat, unter anderem dieser Arie des Palis aus der Jagdkantate, Schafe können sicher weiden.

1950 ist er schon gestorben, so, so jung, der Großmeister des Pianos, Dino Lipatti. Und kaum zu glauben, aber ich treffe immer noch unter Ihnen Hörerinnen und Hörer, die ihn live im Konzert erlebt haben. Aber die Zeitzeugen werden weniger. Was bleibt, sind Dino Lipattis Bach-Bearbeitungen, unter anderem diese der Arie »Schafe können sicher weiden« aus der Bachschen Jagdkantate. Luisa Boratz hat uns das gespielt. Und wie wunderbar modern das Rückwärtsgewandte klingen kann, das macht uns auch Fahmi Alkai vor, der Musiker, der in Spanien zu Hause ist und dort die Academia del Piacere gegründet hat. Unter anderem auch für diese Folias de España, aber man täusche sich nicht. Das ist keine alte Musik, nein, die hat Fahmi Alkai ziemlich neu komponiert.

0: Historisch informiertes Spiel für alte Töne, die allerdings erst vor kurzem überhaupt erst entstanden sind. Diese Folias de España von Fahmi Alkai, die er zusammen mit seiner Academia del Piacere gespielt hat. In die Türkei, wo Staatspräsident Erdogan schon vor rund einem Jahr seinen Hauptkontrahenten verhaften ließ, Ekrem İmamoğlu. Vergangene Woche dann ließ Erdogan den Vorsitzenden der größten Oppositionspartei, CHP, per Gerichtsbeschluss absetzen, Özgür Özel. Und damit nicht genug. Erdogan greift auch in die Kultur ein, worüber heute der Journalist Bülent Mumay in der Frankfurter Allgemeinen Zeitung schreibt, in seiner Kolumne Brief aus Istanbul. Katharina, den hast du gelesen, diesen Brief. Warum hast du gerade diesen Text ausgewählt?
1: Weil ich fand, dass dieser Brief aus Istanbul sehr eindringlich beschreibt, wie stark der türkische Präsident bzw. die Regierungspartei AKP auch in das kulturelle Leben eingegriffen haben in den vergangenen Jahren. Da wird deutlich, Erdogan führt ganz bewusst auch einen Kampf gegen die Kultur.
0: Inwiefern denn? Also ist das ein Kampf gegen Kulturschaffende, die vermutlich oft eher liberalere politische Ansichten haben?
1: Ja, das natürlich auch. Darum geht es in diesem Text aber weniger. Es geht eher um die grundsätzliche Strategie von Erdogan und um die Frage, welche politischen Ansichten dominieren in der Kultur. Erdogan hat 2018 erklärt, kurz nachdem er Staatspräsident geworden war, Zitat, eure politische Vorherrschaft ist beendet, auch eure kulturelle Vorherrschaft wird enden. Der Journalist Bülent Mumay schreibt dazu, das war nicht so dahingesagt. Vielmehr verwies es auf etwas, das bis dahin tatsächlich nicht gelungen war. Die Regierung war 16 Jahre im Amt, war im kulturellen Sektor aber keinen Schritt vorangekommen, von Vorherrschaft ganz zu schweigen. Das eigene Lager hatte keinen Schriftsteller, keine Musikerin, keinen Regisseur hervorbringen können, der Spuren in der Kultur hinterlassen hätte.
0: Kann man sagen, dass Erdogans Ziel eigentlich und auch war, eben diese politische Stimmung innerhalb der Kulturszene zu verändern?
1: Ja, und genau das ist ihm laut Bülent Mumay eben nicht gelungen. Er schreibt, nachdem man die kulturelle Vorherrschaft nicht hatte erringen können, ging es darum, auszulöschen, was vorhanden war.
0: Wie muss man sich das vorstellen?
1: Also Bülent Mumay führt da verschiedene sehr anschauliche Beispiele an aus Istanbul. Er beschreibt etwa, wie sich die Istiklalstraße im Zentrum verändert hat. Zitat, dieser Boulevard war bis zum Regierungsantritt der AKP von Buchhändlern, Geschäften, Cafés, Bars, Galerien und Museen gesäumt. Hier schlug das Herz von Kunst und Kultur. Die AKP-Regierung nahm es sogleich aufs Korn.
0: Und ich nehme an, heute sieht das gar anders aus. Was ist mit diesem Boulevard passiert?
1: Also dieses ganze Quartier wurde von der AKP als Gebiet für Tourismus, Handel und Dienstleistungen ausgewiesen. Und die Folgen davon beschreibt Mumay so. Ein historisches Kino wurde abgerissen, die Außengastronomie von Cafés und Bars massiv eingeschränkt. Mit solchen Maßnahmen und der Ansiedlung mehrstöckiger Geschäfte und Einkaufszentren wurde die Istiklalstraße zur Flaniermeile für Touristen, fast ausschließlich aus dem Nahen Osten. Ja, und das ist nur eines von mehreren Beispielen, die in diesem Text angeführt werden. Der Taksimplatz ist ein anderes und der liegt genau wie diese Istiklalstraße im ehemaligen Ausgeh im Kunst- und Kulturviertel Beyoğlu.
0: Ja, und wir erinnern uns, da gab es ja beim Taksimplatz diese großen Studentenproteste.
1: Ja, genau. Allerdings hat Erdogan dann einfach ein paar Jahre ins Land ziehen lassen und hat dann nach diesen Studentenprotesten dort trotzdem eine große Moschee errichten lassen. Und genau das plant er auch im Viertel Kadıköy auf der anderen Bosporus-Seite. Bülent Mumay schreibt dazu, dass in Kadıköy, wo die oppositionelle CHP regiert, ein neues Beyoğlu entsteht, ärgert die Regierung umso mehr. Deshalb soll dort nun als erster Schritt zur Eroberung ein Moscheenprojekt entstehen. Ja, und dieses Projekt, das sieht eine sehr große Moschee vor, die soll Platz bieten für 20.000 Menschen und das, obwohl es in der Nähe schon vier andere Moscheen gibt.
0: Erdogans Kampf ist gnadenlos. Unter dieser Überschrift finden Sie die Kolumne heute auf der Medienseite der Frankfurter Allgemeinen Zeitung.

0: Andreas Ottensamer, Klarinette und das Philharmonische Orchester Rotterdam, geleitet von Yannick Nézet-Séguin in der Berceuse von Amy Beach. Um noch 8 Uhr.
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0: Für die ist jetzt Zeit und Katharina Brierley hat sie zusammengestellt. 2 Meldungen. Die erste startet mit der Deutschen Filmakademie. Die will nämlich jetzt über nachträgliche Änderungen an Filmen diskutieren. Auslöser, Sie können es sich vielleicht vorstellen und haben davon gehört, ist die Auseinandersetzung um eine Nacktszene in Wim Wenders Film Falsche Bewegung von 1975.
2: Stattfinden soll diese Diskussionsveranstaltung im September. Laut der Mitteilung der Filmakademie berührt die Debatte juristische, ethische, künstlerische und kulturwissenschaftliche Dimensionen gleichermaßen. Am Mittwoch hatte Wenders angekündigt, den Film Falsche Bewegung von 1975 vorerst nicht mehr zeigen zu lassen. Darin ist die 13-jährige Nastassja Kinski nur mit einem Slip bekleidet zu sehen. Wir haben über den Fall berichtet.
0: Dann noch ein Blick nach Wien. Die Wiener Kammeroper muss bald schließen. Vorübergehend. Warum, Katharina?
2: Weil die Stadt Wien sparen muss. Deshalb bleibt die Wiener Kammeroper in der kommenden Saison geschlossen. Am Dienstag gab es die vorerst letzte Premiere. Als das vorübergehende Ende im Januar bekannt gegeben wurde, da unterschrieben 3.500 Menschen eine Petition, um die Kammeroper zu erhalten. Geholfen hat das nichts. Vor kurzem ist die Wiener Kammeroper sogar noch für den österreichischen Musiktheaterpreis nominiert worden. Der wird Anfang September vergeben. Die Wiener Kammeroper wurde 1953 vom ungarischen Dirigenten Hans Gábor gegründet. Sie gilt als Talentschmiede für Sängerinnen, Regisseure und Bühnenbildner.
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0: Drücken wir der Wiener Kammeroper die Daumen für eine baldige Wiedereröffnung. Wir sind da und bleiben es auch noch ein bisschen. Katharina Brierley und Patricia Moreno, guten Morgen wünschen wir.
2: Guten Morgen.

0: Was für ein Wirbelwindfinale dieses Presto aus der Klaviersonate Nummer 1 in C-Dur von Karl Maria von Weber, gespielt von Sascha Stitschkina. Und nicht nur, dass das eine ganz neue Aufnahme ist, und in die hören wir übrigens heute Mittag in der Sendung Concerto ab 14:45 noch ausführlicher hinein ins Debüt dieser vielversprechenden jungen deutschen Pianistin mit griechisch-russischen Wurzeln, ganz schön international, aber eben nicht nur das, denn Alexandra, kurz Sascha Stitschkina, sie veröffentlicht ihr Debütalbum beim Label Alpha auch noch absolut termingerecht. Diese Aufnahme von Webers erste Klaviersonate erscheint nämlich heute an seinem 200. Todestag. Und was war das nicht für ein herber Verlust für die Musikwelt? Webers früher Tod am 5. Juni 1826. Mit nur 39 Jahren raffte ihn die Tuberkulose dahin auf Konzertreise in London. Nur 5 Jahre zuvor hatte er seinen Durchbruch gefeiert mit dem Freischütz, auf den ein Boom deutschsprachiger Opern folgte. Und Weber als frische Brise der Freiheit, die biedermeierlichen Salons gehörig entstaubte, so würdigt ihn auch eine neue Musikdoku, in der unter anderem Schweizer Musikprominenz zu Wort kommt, wie etwa die Sopranistin Regula Mühlemann oder Neu-Luzerner Jörg Wiedmann. Fanny Opitz stellt uns den Film Der Freigeist über Karl Maria von Weber vor und lässt das sprechen, was am Sonntag bei uns auch im TV zu sehen ist.
1: Für Jörg Wiedmann, Komponist, Klarinettist, Dirigent und neuer künstlerischer Leiter der Luzern Festival Academy, liegt das Geheimnis von Karl Maria von Webers Musik vor allem darin, innere Zustände hörbar zu machen.
2: Wenn jemand nun wirklich ein Herrscher im dämonischen Gebiet der Musik war, dann war es wirklich Weber. Vor Freud, also vor psychologischen Tiefenbohrungen, hat der musikalisch schon unglaublich tief gebohrt.
1: Das berühmteste Beispiel dafür ist die Wolfsschluchtszene im Freischütz, in der das Gießen der 7 Freikugeln vorbereitet wird. Alleine die Anmerkungen, mit der Weber um 1829 das Libretto versah, lesen sich wie ein früher Horrorfilm. Hirsche, Skelette und wilde Hunde sollten auf Leinwände gemalt werden. Mit Licht, Schatten und Bühnentechnik sollte der Eindruck entstehen, als jage diese wilde Meute plötzlich über die Opernbühne. Dazu Eulenschreie, Sturmböen, gespenstische Stimmen. Für die Sopranistin Regula Mühlmann liegen damit Vergleiche mit Filmmusik auf der Hand.
3: Ich finde es absolut, dass man sagen könnte, dass Weber Filmmusik initiiert hat. Da könnten sich sehr viele Filme glücklich schätzen, wenn sie so eine Wucht von Filmmusik sich zuschreiben dürften.
1: Das Unheimliche passiert nicht auf der Bühne, sondern auch im Orchestergraben. Weber lässt die Angst nicht erst sichtbar werden, er lässt sie klingen, sagt Jörg Wiedmann.
2: Alles, was er angefasst hat, war Theater und war Oper. Das ist bei ihm überhaupt nicht zu trennen. Er hat die Fähigkeit, was ein toller Dramatiker auch können muss, die Zeit anzuhalten.
1: Diesen revolutionären Geist des Komponisten Weber haben Philipp Quiring und Holger Preuße in ihrem Film Freigeist Karl Maria von Weber eingefangen. Jörg Wiedmann und Regula Mühlmann erklären, warum Karl Maria von Weber auf uns heute so modern wirkt und seine Werke vor allem an Sängerinnen und Sänger größte Ansprüche stellen.
3: Es gibt diese Ekstase, komponierte Ekstase, also wunderschön komponiert, sehr anspruchsvoll mit den Sprüngen und hoch und runter und nicht so viel Zeit zum Atmen. Aber er hat sehr viel Platz doch der Stimme gelassen.
1: Schon als Kind lernt Weber komponieren und dirigieren. Als Teenager schreibt er seine ersten Opern. Kein Wunder, er wird hineingeboren in einen Familienbetrieb. Sein Vater, ein ehemaliger Hofkapellmeister, zieht mit einer Theatertruppe durch deutschsprachige Lande. Oper ist für Karl Maria von Weber seit Kindheit also Lebensform. Und dennoch beschränkt sich sein Talent nicht auf die Opernbühne. Auch als Komponist für Klarinette beschreitet Weber neue Wege, indem er sie wie eine handelnde Person einsetzt.
2: Also in der Weberschen Musik für Klarinette, da gibt es manche Stellen, die kann man gar nicht anders hören als Auftritt der Sopranistin.
1: Auch als Dirigent setzt er neue Maßstäbe, indem er den Beruf professionalisierte. Weber verlangt höchste Disziplin bei den Proben und verändert sogar die Sitzordnung des Orchesters. Die ersten Geigen platziert er so, dass sie unmittelbar auf seine Zeichen reagieren können. Der Dirigent wird bei ihm mehr und mehr zum musikalischen Gestalter einer Aufführung. Holger Preuße und Philipp Quiring gelingt mit Der Freigeist Karl Maria von Weber die Wiederentdeckung eines Komponisten, dessen Ideen bis heute nachwirken. Auf der Opernbühne, im Konzertsaal und vielleicht sogar im Kino.
0: Und diese neue Musik-Doku, Der Freigeist Karl Maria von Weber, die zeigen wir am kommenden Sonntag im Fernsehen in der Sternstunde Musik auf SRF 1. Schalten Sie ein, das wollte ich sagen, genau. 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Und hier nochmal Weber, weil es so schön war.

Eigentlich sollte hier ein Fagott tönen in Andante und Rondo Ungarese von Karl Maria von Weber. Das Rondo haben wir gehört, aber Bratschenlegende William Primrose sei Dank gibt es eben auch eine Bearbeitung des Werkes für Viola, also Bratsche und Orchester. Lawrence Power haben wir hier gehört, begleitet hat ihn das Philharmonische Orchester Bergen unter der Leitung von Andrew Manzi, Karl Maria von Weber an seinem heutigen 200. Todestag. Und der ist dann auch morgen übrigens im Musikmagazin ab 10 Uhr hier auf SRF 2 Kultur eines von vielen Themen. Isaac Alvenis, der sich nach hinten wendet in die spanische Vergangenheit in seiner Suite Ancienne Nummer 3. 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

Schon kurios, dass einer, der in Spanien eigentlich für die neue Musik zumindest seiner Gegenwart steht, Isaac Albéniz, sich so sehr nach hinten wendet. Aber warum auch nicht? Isaac Albéniz in dieser dritten seiner Suite Ancienne, darin die Gavotta, die Sebastian Stanley, gespielt hat. Und hier auch Neues auf alten Instrumenten, Ariana Saval und Freunde mit diesem Volkslied der Sefarden, Ya Salió de la Mar.

Ariana Zaval und Ensemble mit dem sephardischen Volkslied Ya Salió del Mar. Und wir bleiben auf dem Meer mit dem norwegischen Kreuzfahrer Sigurd Jorsalfar.

0: Halle des Bergkönigs, das Prälude aus Sigurd Jorsalfa von Edvard Grieg.
1: Und das sind unsere Themen gleich. Über ein mögliches Ende des Krieges reden. Dieses Angebot macht der ukrainische Präsident Zelensky dem russischen Präsidenten Putin in einem offenen Brief. Und es gibt auch schon eine Antwort aus Moskau. Und das Schweizer Medienhaus CH Media lanciert ein neues Newsportal. Wie sinnvoll ist das heutzutage, wo die Bedingungen für Medien immer schwieriger werden? Mit im Studio ist David Burkhardt und hat die Wetteraussichten für diesen Freitag.
2: Guten Morgen. Heute hat es am Vormittag noch viele Wolken und es ist lokal nass. Am Nachmittag wird es dann zunehmend sonnig, bei 19 Grad im Norden und 25 Grad im sonnigen Süden.
1: Und mein Name ist Romana Kaiser. Guten Morgen. Der ukrainische Präsident Volodymyr Zelensky hat dem russischen Machthaber Wladimir Putin also einen Brief geschrieben. Darin schlägt er ein persönliches Treffen vor, um über ein Ende des Kriegs zu sprechen.
2: Die Mehrheit der Russinnen und Russen habe den Krieg und seine Folgen satt und sei bereit für Frieden, schreibt Volodymyr Zelensky in dem offenen Brief. Wenn Russland aber keinen Frieden wolle, sei die Ukraine bereit, weiter zu kämpfen. Die Ukraine habe die nötigen Waffen und das nötige Geld. Direkt an Putin gerichtet, schreibt Zelensky, wir erhalten Unterstützung, sie erhalten Sanktionen.
1: Jetzt gibt es schon eine Antwort. Wie reagiert denn Russland auf den Brief?
2: Nun, der russische Regierungssprecher sagte zum Brief lediglich, Zelensky könne jederzeit nach Moskau kommen. Dieser hat das jedoch ausgeschlossen und als Treffpunkt etwa die Schweiz, die Türkei oder einen arabischen Staat vorgeschlagen. Putin selber hat sich gestern zwar nicht zu Zelenskys Brief selber, aber sonst zum Krieg gegen die Ukraine geäußert. Er zeigte sich weiter siegesgewiss, sagte aber auch, dass es Probleme gebe, besonders bei der Abwehr von ukrainischen Drohnen. In den USA hat sich das Repräsentantenhaus erneut gegen Präsident Donald Trump gestellt. Die Mehrheit stimmte für ein Unterstützungspaket für die Ukraine und Sanktionen gegen Russland. 18 Republikaner stimmten mit den Demokraten und stellten sich damit also gegen Trump. Das ist allerdings erst ein Vorentscheid. Für die definitive Zusage zur Ukraine-Hilfe braucht es nun auch eine Mehrheit im Senat und Donald Trump könnte das Paket mit seinem Veto stoppen.
1: Es ist aus zwischen der SP und dem Zürcher Ständerat Daniel Josic. Josic verlässt die Partei und die Bundeshausfraktion per sofort und politisiert künftig ohne Partei im Bundeshaus. Er bleibt im Ständerat und kandidiert auch nächstes Jahr wieder einfach als Parteiloser. Wie ungewöhnlich ist das, dass ein amtierender Ständerat parteilos wird? Das hat Silvan Zemt den Politologen Hans-Peter Schaub von der Uni Bern gefragt.
3: Das ist sehr ungewöhnlich auf dieser Staatsebene, also auf Ebene des Bundes, gibt es nur wenige Beispiele jetzt aus den letzten Jahrzehnten. Es gab natürlich Thomas Minder, der die ganze Zeit parteilos war, auch schon als Parteiloser gewählt wurde. Dann gab es noch Hans Hess aus Obwalden, der auch als Parteiloser gewählt wurde und dann nach einer Weile aber der FDP beigetreten ist. So um die Jahrtausendwende war das.
4: Daniel Josic eben hat sich entschieden, als Parteiloser weiter zu politisieren, ohne große Partei im Rücken im Ständerat. Ist das aus Ihrer Sicht mehr Chance oder mehr Bürde?
3: Ja, man muss ein bisschen zwei Dinge unterscheiden. Das eine ist die Wahl. Ich würde sagen, im Wahlkampf gibt es Vor- und Nachteile als Parteiloser. Die meisten Stimmberechtigten sind selbst nicht Mitglied einer Partei. Und unter Umständen kann man sich auch als Identifikationsfigur für diese mehr als 90% der Bevölkerung verkaufen, indem man sagt, ich bin eben parteiunabhängig, ich bin unabhängig von irgendwie ideologischen Schranken. Ein Nachteil im Wahlkampf ist sicher, dass man die ganze finanzielle, personelle, auch organisatorische Unterstützung verliert, die man sonst von einer Partei bekommt. Man verliert auch ein Stück weit ein Netzwerk, das man hat mit einer Partei. Man verliert einen Resonanzboden und Rückhalt. Also man kann auf Fachwissen zugreifen innerhalb einer Partei, bei Parteikolleginnen. Man bekommt Feedback aus der Parteibasis und das verliert man größtenteils, wenn man nicht mehr Mitglied einer Partei ist.
1: Sagt der Politologe Hans-Peter Schaub von der Uni Bern. Ja, und weitere Hintergründe zum Parteiaustritt von Daniel Josic, zum Beispiel was das alles für die SP bedeuten könnte jetzt, das können Sie nachlesen in der SRF News App. Ja, Und apropos Online-News, das Schweizer Medienhaus CH Media baut sein digitales Nachrichtenangebot aus. Schweiz heute heisst das neu lancierte News-Portal. Dort sollen nationale und internationale Themen im Fokus stehen. Das wirtschaftliche Umfeld für Medien in der Schweiz ist nicht gerade einfach derzeit. Und trotzdem mache dieses neue Newsportal Sinn, das sagt Newsredaktor Salvador Attasoy dazu.
5: Sie sind regional stark verankert mit guten Titeln, aber das verbindende nationale Portal, das hat bis jetzt gefehlt. Zur Erinnerung, es gibt zwar Watson bei CH Media, aber das richtet sich dann an ein deutlich jüngeres Publikum. Zudem hat CH Media im vergangenen Jahr deutlich mehr Gewinn gemacht als auch schon. Es waren etwas mehr als 14 Millionen Franken. Es ist folglich etwas Geld da. Und ich glaube auch, Menschen sind heute nicht mehr so titeltreu wie früher, also so markengebunden. Sie wechseln eher. Und dass es diesen Wechselmarkt gibt, das haben ja neue Medien in den vergangenen Jahren gezeigt. Stichwort Zürich.ch, Basho.ch, Republik.
1: Das sagt Medienredaktor Salvador Attasoy. Dann haben wir noch eine Meldung aus der Wirtschaft für Sie, genauer aus der Parfümindustrie.
2: Der Schweizer Duftstoffhersteller Givaudan übernimmt die Mehrheit beim spanischen Duftunternehmen Eurofragrance. Dieses ist auf Luxusparfüms und Düfte für Körperpflege und Haushaltsprodukte spezialisiert. Eurofragrance beschäftigt 600 Mitarbeitende in mehreren Ländern. Wie viel die Übernahme kostet, teilt Givaudan nicht mit.
1: Dann weiter zum Sport. Fußball. Breel Embolo darf jetzt doch an die Fußball-WM in die USA reisen.
2: Ja, nach ein paar Tagen warten soll der Stürmer der Schweizer Fußballnationalmannschaft nun heute nach Kalifornien fliegen und dann dort zum Team stoßen. Das teilt der Schweizer Fußballverband mit. Embolos Visumsantrag sei von den US-Behörden bewilligt worden. Am Dienstag war Embolo der Abflug kurzfristig verboten worden, weil seine elektronische Einreisegenehmigung für die USA nicht mehr gültig war. Er musste darum ein dringendes Visum beantragen.
1: Ja, und für die Schweiz geht dann die WM morgen in einer Woche los mit dem ersten Gruppenspiel gegen Katar. Wer hierzulande Bäuerin oder Bauer werden will, bekommt ab diesem Sommer eine neue Grundausbildung. Die dreijährige Lehre wurde soeben umgekrempelt und sie soll bereits jetzt zur Landwirtschaft der Zukunft passen. Nur wie die künftigen Rahmenbedingungen für die Landwirtschaft aussehen, das ist noch gar nicht klar. Der Bundesrat muss die Agrarpolitik 2030 plus erst noch ausarbeiten. Und diese politische Unsicherheit, die ist für Schulen und Lernende eine Herausforderung. Das zeigt der Beitrag von Inlandredakteur Matthias Baumer.
6: Nachhaltige Bodenbewirtschaftung zum Beispiel habe nun mehr Gewicht in der Grundausbildung für Bäuerinnen und Bauern. Und was jetzt gelte, müsse auch dann noch greifen, wenn mit der Agrarpolitik 2030 plus neue Rahmenbedingungen für die Landwirtschaft gelten werden, sagt Petra Sieghardt von AgriProf. AgriProf ist verantwortlich für die bäuerliche Ausbildung. Antizipieren sei schwierig, sagt sie. Nein, sogar
7: sehr schwierig.
6: Denn wie der Bundesrat die Landwirtschaft künftig ausrichtet, ist erst in Grundzügen bekannt. Auf alles, was zur Agrarpolitik 2030 plus in der nächsten Zeit konkret werde, müssten die Bildungsverantwortlichen und auch die landwirtschaftlichen Schulen reagieren, sagt André Stettler, der Leiter Ausbildung am Landwirtschaftlichen Institut des Kantons Freiburg, Grandchenef.
8: Und alles, was wir wissen und im Voraus wissen, werden wir sicher auch versuchen, in den Unterricht einzubauen.
6: Die AP 2030 Plus will zum Beispiel einfachere Direktzahlungen für besonders tierfreundliche Ställe. Und sobald so etwas klar sei, müsse die Ausbildung handeln.
8: Dann sind wir gezwungen, das sehr schnell zu tun. Das sind dann auch die Beispiele, wo wir nicht auf eine Revision warten, weil da gibt es ganz klar neue Direktiven und nach denen wird auch wieder unterrichtet.
6: Sagt André Stettler. Die landwirtschaftlichen Schulen, die Bildungsfachkräfte und letztlich die jungen Leute, die die Ausbildung machen, müssen in den kommenden Jahren somit sehr flexibel sein. Eine der wichtigsten Aufgaben, die in den Schulen und Bildungsplänen Gewicht gewonnen habe, sei deshalb die Vermittlung von Offenheit für Veränderung, sagt Petra Sieghardt, die die jüngste Bildungsreform organisiert hat.
7: Das eine sind eben die Trends, die man wirklich antizipieren muss und das wirklich auch auf eine längere Frist hin. Das andere sind aber schon auch gewisse agronomische Grundkompetenzen. Das ändert ja jetzt nicht alles jedes Jahr. Ja.
6: Denn bei all der schnellen, vorausschauenden Entwicklung in der Ausbildung der Bauern und Bäuerinnen gäbe es auch Dinge, die beständig seien. Eine Kuh bleibe eine Kuh und die müsse gemolken werden.
1: Der Beitrag von Inlandredaktor Matthias Baumann. Und ich übergebe nochmals an den Kollegen im Studio, an David Burkhardt, er hat die Börsendaten.
2: Der Dow Jones Index in New York hat 1,7% gewonnen. Der Nikkei Index in Tokio fällt um 1,3%. Der Euro wird zu 91,63 gehandelt und der Dollar zu 78,84. Und das Wetter. Am Vormittag dominieren im Norden die Wolken und lokal fällt noch Regen. Am Nachmittag nehmen dann die sonnigen Phasen zu bei rund 19 Grad. Im Süden ist es heute oft sonnig bei 25 Grad.
1: Informiert in den Freitagmorgen mit der Sendung heute Morgen. Verantwortlich für die Inhalte eben Nicolas Malzacher. Die Zeit 20 vor 9.
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0: Und mit einem Rauschen der Tasten wünsche ich Ihnen einen guten Morgen.

Weizen, Roggen, Dinkel. An welchen Feldern man auch vorbeifährt, haben Sie auch das Gefühl, das Korn steht schon ziemlich hoch? Kommt einem vielleicht auch nur so vor, weil es ja im Moment an vielen Orten ziemlich windig ist und dann eben dieser wunderschöne Wind durch die Felder weht, so wie hier in der Musik Leokadia Kasperowa, die das Korn murmeln lässt im Winde. Le Murmure des Blés aus ihrem Zyklus Au sein de la Nature, gespielt von Sarah Cahill auf dem Klavier. Und die pure Naturidylle, bevor ein Sturm losbricht, auch er zeichnet sie in Tönen, Ludwig van Beethoven in seiner Szene am Bach.

die Version einer perfekten Welt. Eigentlich müsste sie genauso klingen, wie sie Ludwig van Beethoven zeichnet im zweiten Satz der Szene am Bach seiner sechsten Sinfonie, der Pastorale, und dieses sachte Schwingen, dieses sachte Tönen der Natur. Da haben sie sich richtig reingelegt, die Damen und Herren des Sinfonieorchesters des Bayerischen Rundfunks unter der Leitung von Maris Jansons. Und sie haben sich hoffentlich auch so richtig hineinschwingen lassen, weil sie natürlich gar nicht mitbekommen sollen, normalerweise, wie hektisch es manchmal zu und her geht hinter unseren Radiokulissen. Gerade ist nämlich so ein Fall, weil wir 3000 Kilometer zu überwinden haben, 3000 Leitungskilometer zwischen unserem Radiostudio in Basel und dem, dass unsere kleine Equipe gerade in Armenien, in Jerewan, aufgebaut hat, weil dort ja morgen der Eurovision Young Musicians Contest stattfindet. Und Manu Stott, die junge Pianistin, wird dort für uns antreten. Und wir wollen uns schildern lassen, wie eigentlich so die Stimmung ist vor Ort, was dort hinter den Kulissen passiert. Und ich habe jetzt gerade ins Studio vis-à-vis, wir sind per Fensterscheibe verbunden, geschaut und habe einen Daumen hoch bekommen. Nachdem es etwas knifflig war, scheint die Leitung jetzt zu stehen. Das heißt, es gibt einen Kulturplatz-Talk mit Theresa Bayer und Florian Hauser, die sich zwischen Jerewan und Basel ja in Kommunikation versetzen und nach neun erzählen werden, was da so im Vorfeld los ist beim Eurovision Young Musician. Und ich, Patricia Moreno, Moderation und Musikredaktion, schließe für einmal dieses musikalische Bündel mit Barbara Ce Matin-là. Und wir hören uns dann so gegen 9:30 wieder.

Die Nachrichten von SRF um 9 mit Jan von Tobel. Wolodymyr Selenskyj will Wladimir Putin treffen und darüber sprechen, wie der Krieg beendet werden könnte. Putin sei aber trotz Rückschlägen im Krieg kaum bereit, Zugeständnisse zu machen, sagt uns

0: Wladimir Putin, um zu besprechen, wie der Krieg beendet werden könnte. In einem offenen Brief schreibt Zelensky, die Mehrheit der Menschen in Russland hätten den Krieg und seine Folgen satt und seien bereit für Frieden. Ein Treffen müsse aber auf neutralem Boden stattfinden, zum Beispiel in der Schweiz. Zuletzt hatte die Ukraine im Kampf Erfolge erzielt und in Russland Infrastruktur getroffen. Dass Wladimir Putin nun aber wirklich verhandlungsbereit sei, glaube er nicht, sagt unser Russland-Korrespondent Callum McKenzie.
1: Der Druck auf Russland ist derzeit hoch. Der Krieg hat die russische Wirtschaft aus dem Gleichgewicht gebracht. Alles, was nicht mit Rüstung zu tun hat, stagniert oder ist in einer Rezession. Und es gibt gewisse Anzeichen, dass Teile der Regierung das erkannt haben und schon Pläne machen für einen Ausweg aus dem Krieg. Aber Putin hat das letzte Wort und er soll Recherchen zufolge etwa erwarten, dass Russland bis Ende Jahr den ganzen Donbass einnimmt, was kaum realistisch ist. Und am aktuellen Wirtschaftsforum in St. Petersburg heißt es von Regierungsvertretern, man müsse sich auf noch weitere Jahre Krieg einstellen. Also auch wenn gewisse Kreise der Machtelite zu zweifeln beginnen, hier in Moskau glaubt niemand daran, dass der Krieg bald aufhört.
0: So die Einschätzung von unserem Russland-Korrespondenten Callum McKenzie. In den USA hat sich das Repräsentantenhaus erneut gegen Präsident Donald Trump gestellt. Die Mehrheit sagte Ja zu einem Unterstützungspaket für die Ukraine und Sanktionen gegen Russland. 18 Abgeordnete der Republikaner stimmten mit den Demokraten und stellten sich damit gegen ihren Präsidenten. Konkrete Folgen hat der Entscheid nicht, auch der Senat müsse noch zustimmen und Trump könnte den Beschluss mit einem Veto stoppen. In die Schweiz. Da gibt es ein neues Internet-Nachrichtenportal. Schweiz heute heißt es. Es kommt von Medienhaus CH Media, das unter anderem die Aargauer und die Luzerner Zeitung herausgibt und auch diverse Radio- und Fernsehsender betreibt oder das Internetportal Watson. Macht ein neues Internetportal Sinn mitten in der Einnahmekrise der Medien? Dazu sagt SRF-Medienredaktor Salvador Attersoy.
2: Es macht Sinn, so wie CH Media heute aufgestellt ist. Sie sind regional stark verankert mit guten Titeln, aber das verbindende nationale Portal, das hat bis jetzt gefehlt. Zur Erinnerung, es gibt zwar Watson bei CH Media, aber das richtet sich dann an ein deutlich jüngeres Publikum. Und ich glaube auch, Menschen sind heute nicht mehr so titeltreu wie früher, also so markengebunden. Sie wechseln eher.
0: Und CH Media habe im letzten Jahr den Gewinn steigern können. Geld sei also vorhanden, so Salvador Attersoy weiter. Wir kommen zu zwei kurzen Meldungen. Der Schweizer Aromen- und Duftstoffhersteller Givaudan will die Mehrheit am spanischen Unternehmen Eurofragrance übernehmen. Finanzielle Details gibt Givaudan nicht bekannt. Eurofragrance beschäftigt 600 Mitarbeitende und macht einen jährlichen Umsatz von umgerechnet rund 185 Millionen Franken. Und Breel Embolo stößt heute zur Schweizer Fußballnationalmannschaft. Die USA hätten die Einreise bewilligt, sagt der Fußballverband. Embolo darf also nachreisen zur Weltmeisterschaft, die in einer knappen Woche beginnt. Zuvor hatten die USA die Einreise verweigert. Die Devisendaten von SIX. Der Euro wird zu 91,59 gehandelt und der Dollar zu 78,82. Bleibt noch der Blick aufs Wetter. Am Vormittag dominieren vielerorts die Wolken und stellenweise fällt noch Regen. Im Laufe des Tages nehmen die sonnigen Phasen zu, bei rund 19 Grad. Im Süden ist es oft sonnig, bei 25 Grad. Das waren Nachrichten von Radio SRF. Verantwortlich Jan Gröbler.
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4: EYM, Eurovision Young Musicians, ein Klassikwettbewerb, manchmal auch genannt der kleine Bruder des ESC, des Eurovision, des Song Contest, bietet jungen Klassiktalenten eine große internationale TV-Bühne. Dieser Wettbewerb wird von der EBU veranstaltet, also der European Broadcasting Union. Und in dieser EBU ist auch die Schweiz dabei, also die SRG. Und wir schicken die 20-jährige Pianistin Manoj Todt. Sie geht als eine von 11 FinalistInnen ins Rennen. Morgen ist Finale in Erivan in Armenien. Und darüber kann ich jetzt reden mit Radio.

0: Kollegin Theresa Bayer, du bist Head of Delegation. Grüß dich, Theresa. Hallo.
1: Hallo, Florian.
0: Hallo, du bist Head of Delegation, also du begleitest das Schweizer Team. Wir sind jetzt hier live verbunden. Du bist in Erivan, da ist es jetzt schon 2 Stunden später. Du bist ja schon ein paar Tage da, nehme ich an. Hast viele Eindrücke schon erlebt?
1: Genau, ich bin letzten Sonntag in der Nacht angekommen und habe wirklich eine super intensive Woche gehabt mit ganz vielen Eindrücken. Ich war ja noch nie hier und konnte mir das auch vorher nicht ganz vorstellen, aber wurde wirklich sehr warm empfangen von den Kolleginnen und Kollegen vom Armenischen Rundfunk. Und unser Talent, Manu Stott, die ist dann am Dienstag hinzugekommen und seitdem ging es wirklich am laufenden Band. Proben mit dem Orchester, verschiedene Drehs, viele Termine, also immer Action und jetzt steigt natürlich der Puls, weil morgen dann die Finalshow ist. Also wir sind schon auch alle ein bisschen angespannt.
0: Das glaube ich. Und du wirst noch einiges erzählen können, freue ich mich darauf. Jetzt, bevor wir eben konkret sprechen über das Finale oder diesen Wettbewerb, zum Einordnen dieser Wettbewerb Eurovision Young Musician. Seit über 40 Jahren gibt es diesen Wettbewerb. Theresa, was ist das für ein Wettbewerb eigentlich?
1: Ja, also diesen Wettbewerb zeichnet aus, dass er eine ganz große Fernsehbühne bietet für junge Musizierende zwischen 12 und 21 Jahren. Also das ist wirklich das Besondere, dass das eben auch aufs Fernsehen zugeschnitten ist und deswegen auch ein breites Publikum erreicht. Also wenn man an so andere Wettbewerbe denkt, wie der Chopin-Wettbewerb für Klavier oder vielleicht, also der hat zwar auch sehr viele Leute, die zuhören, aber das ist ein sehr spezifisches, klassikbegeistertes Publikum und der Eurovision Young Musicians, der hat wirklich so diesen Anspruch, klassische Musik auch zu vermitteln an ein breiteres Publikum und natürlich auch diesen Wettbewerbsgedanken, den wir ja vom ESC aus der Popmusik kennen, den auch so ein bisschen in die Klassik zu tragen und auch eine Show draus zu machen und zu unterhalten mit wirklich absolut professioneller Musik auf allerhöchstem internationalen Niveau.
0: Wenn wir das jetzt vergleichen, zum Beispiel gibt es ja auch einen anderen Musikwettbewerb, den ARD-Wettbewerb, das ist ja auch ein Radiowettbewerb von der Arbeitsgemeinschaft der Rundfunkanstalten Deutschlands veranstaltet und jetzt diesen EYM, der ist von der EBU veranstaltet. Also beides sind Plattformen für junge Top-Talente. Aber was sind zum Beispiel die Unterschiede, Theresa? Du hast schon angedeutet, das eine ist eben eine Bühnenshow, wo du jetzt bist in Erivan. ARD-Wettbewerb ist das ja überhaupt nicht.
1: Genau, der ARD-Wettbewerb, der ist auch so viel größer. Also da treten 200 KandidatInnen an und auch mit langen Stücken. Also die spielen da wirklich viel Repertoire und sind auch in mehreren Runden unterwegs, wo sie sich dann innerhalb einer Instrumentenkategorie durchsetzen müssen. Also es gibt zwar, alle Instrumente finden immer irgendwann statt bei diesem ARD-Wettbewerb, aber es gibt immer so einen Fokus. Also dieses Jahr zum Beispiel Fagott, Orgel, Schlagzeug und so. Und beim ARD-Wettbewerb können die Teilnehmenden auch ein bisschen älter sein. Also das Höchstalter, das schwankt so je nach Kategorie, ist glaube ich bis 28. Und bei Eurovision Young Musicians, ich habe schon gesagt, das ist eine TV-Show und das heißt natürlich, man kann nicht 20 Minuten spielen. Ja, also das Ganze ist auf 6 Minuten 30 reduziert, was gar nicht so leicht ist, da auch Repertoire zu finden. Also Solokonzerte zum Beispiel für Klavier, die nur 6 Minuten 30 gehen, da beschränkt sich das Repertoire dann relativ schnell. Und was eben beim Eurovision Young Musicians auch eher ungewöhnlich ist, und so höre ich das hier auch von den Teilnehmenden, dass die das eigentlich nicht kennen, dass eben so verschiedene Instrumente gegeneinander antreten. Also wir haben dieses Jahr Akkordeon dabei, wir haben Marimba dabei, Geige, Klavier, Flöte. Und das zu vergleichen als Jury im selben Wettbewerb, das sind ja ganz unterschiedliche Instrumente, ganz unterschiedliche Karrieren auch dahinter. Also Geige fängt man viel früher an als vielleicht Marimba. Und das finde ich eine Herausforderung für die Jury, eben diese Instrumentengruppen zu vergleichen. Aber wie ich schon gesagt habe, die mediale Präsenz, die ist für die Teilnehmenden natürlich ein Riesengewinn. Also Hunderttausende schauen dazu und allein die Teilnahme kann, glaube ich, einen ziemlichen Karrierepush geben.
0: Mhm. Dieser EYM, eben eine bringt schnelle TV-Bekanntheit, ist ein tolles Sprungbrett für Teenager oder für junge Musikerinnen und Musiker, also eine Förder- und Sichtbarkeitsplattform. Jetzt findet er dieses Jahr in Armenien statt, in Erivan. Theresa, du leitest diese CH-Delegation am Eurovision Young Music.

0: Regeln und es werden dann auch Punkte verteilt von der Jury. Also das ist sehr systematisiert. Und diese vier Kriterien, das sind technische Korrektheit, also wie gut spielt die Kandidatin, der Kandidat technisch, dann die Qualität des Klanges, die Musikalität und Interpretation und dann aber auch eben die Performance und die Kommunikation mit dem Publikum im Saal und mit dem TV-Publikum. Das ist sicher so ein Kriterium, was jetzt speziell beim Eurovision Young Musicians ist. Ja. Und diese vier Kriterien, die haben wir bei der Vorauswahl, als wir die organisiert haben im März, natürlich auch unserer Jury gegeben, dass daran orientieren, haben sich sozusagen auch die Vorauswahljurys orientiert.
1: Sag mal, wie lief das genau ab, so ein Talent zu finden wie die Manu Stott? SRF also hat ja jedes, die CH-Vorauswahl organisiert. Ja.
0: Genau, jedes Land macht das ein bisschen anders. Also es gibt Länder, die haben andere Wettbewerbe, mit denen sie zusammenarbeiten oder machen wirklich auch Vorauswahlshows im Fernsehen. Wir haben das so gemacht, dass wir mit Schweizer Musikhochschulen, also Musikhochschulen im Konservatorium aus der Deutschschweiz, weil wir eben als SRF teilnehmen und mit dem Schweizer Jugendsinfonieorchester und dem Schweizerischen Jugendmusikwettbewerb, dass wir die ins Boot geholt haben und sie eigentlich in der ersten Runde Talente nominiert haben, wo sie finden, hey, die passen in dieses Format. Und dann haben sich diese nominierten Talente per Video vorgeschlagen. Wir haben eine redaktionelle Vorauswahl gemacht und dann gab's ein Hearing. Also dann haben wir 7 Talente eingeladen in der Radio Hall bei SRF für eine Jury vorzuspielen. Und da gab's dann auch noch ein kleines Interview. Also das war ein Vorspiel und ein Interview. Wir wollen auch schauen, hey, was ist das für eine Persönlichkeit? Was ist das für eine, was ist da für ein Mensch dahinter? Und da hat sich Manu Stott sehr deutlich durchgesetzt im März.
1: Jetzt lass uns mal über die Manu Stott nochmal genau reden. Was ist das für eine? Was macht sie besonders?
0: Ja, besonders, Anja, ist, sie spielt sehr, sehr ausdrucksstark und kraftvoll. Also sie hat wirklich eine Energie, die von der Bühne auch ins Publikum sehr schnell überspringt. Sie ist wirklich so mitreißend, die Art, wie sie spielt. So hat das auch die Jury gesagt. Wir werden es vielleicht gleich noch hören. Und Manouche hat eigentlich mit Geige angefangen. Also sie hat schon, als sie 2,5 war, Geige gespielt. Und dann, als sie 8 war, kam das Klavier hinzu. Und das ist dann ihr Hauptinstrument geworden. Und sie ist wirklich auf einem sehr reifen Niveau dafür, dass sie erst 20 ist. Und Manouche kommt aus einer sehr spannenden Musikfamilie. Also sie hat auch ein Trio mit ihren beiden Geschwistern, Anatol, der größere Bruder, und Anouk, die kleinere Schwester. Anatol spielt Geige, Anouk Cello. Und die treten als Trio wirklich häufig auf. Aber auch als Solistin ist sie jetzt schon international unterwegs und ist gerade wirklich am Abheben in ihrer Karriere. Also ein sehr interessanter Moment für so einen Wettbewerb. Mhm.
1: Theresa, du hast eben ein Quote der Jury mitgebracht. Und da hören wir jetzt mal hinein, was die Jury sagt zu Manu Stott.
2: Der Manusch ist wirklich der Flow zwischen Bühne und Publikum. Wir sind das Jurypublikum. Der war ganz aktiv, sie war mitreissend. Eigentlich wäre ich gerne aufgestanden und hat mitgewirkt bei ihrem einladenden Spiel. Es war mitreissend, hinreissend.
3: Sie hat eine Geschichte erzählt mit der Musik und nachher auch im Gespräch mit uns. Also sie ist eine Geschichtenerzählerin, voll und ganz.
4: Wir haben das Gefühl und sind überzeugt, dass sie auch auf der internationalen Bühne wird ganz eine hervorragende Falle machen.
5: Das Erste, was mir rausgestochen ist, ist einfach ihre Lebendigkeit und Unapologeticness, dass man einfach so musiziert, wie das aus einem raussprudelt. Und es hat einfach so viel damit zu tun, ein Musiker zu sein, der einen Kommunikationsdrang hat. Und das gefällt mir am besten.
1: Eine externe Fachjury hier über die Schweizer Auswahl. Eine Stimme habe ich erkannt, Theresa, das war der Pianist Oliver Schnieder. Wer sind die anderen? Wer ist da alles dabei in der Jury?
0: Die Pagotistin Valeria Curti war dabei, die Geigerin Merit Lüthi und dann die Klassik-Influencerin Sumina Studer. Das war die Jury dieses Jahr.
1: Sag mal, was meinst du, wie sind ihre Chancen im Finale, die Chancen von Manu Stott?
0: Ich glaube, sie sind sehr gut, weil sie eine Bühnenpräsenz hat, weil sie es auch in diesen 6:30, glaube ich, schaffen kann, ja, alle Ohren und Augen auf sich zu reißen. Und ich finde, dass sie auch ein sehr interessantes Stück gewählt hat.

0: ein sehr ungewöhnliches Stück, mit dem sie antritt. Sie spielt den dritten Satz aus Clara Schumanns Klavierkonzert. Und das ist jetzt nicht so ein typisches, super virtuoses 19. Jahrhundert Klavierstück. Aber das finde ich eben gerade spannend. Also sie hat ein Stück, wo sie ganz viel auch von sich selbst reingeben kann, wo Raum ist für Interpretation. Und sie hat einen Zugang, einen ganz, ganz warmen Zugang zu diesem Stück, wo ich sehr gespannt bin, was die Jury sagen wird morgen Abend.
1: Ich auch. Wir haben einen kleinen Eindruck hier dabei. Die sind jetzt nicht 6 Minuten 30, aber immerhin ein paar Sekunden aus dem Klavierkonzert von Clara Schumann mit Manusch Tott. Und das klingt so.

0: Ja, es scheint jetzt nicht zu kommen.
1: Ich glaube,
0: unser Publikum.
1: Wir hören es hier gerade. Ich glaube,
0: du
1: hörst es auf dem Kopfhörer nicht. Aber es läuft. Wie läuft die Musik? Aber ich kann dir dann auch gleich sagen, wenn es vorbei ist, liebe Theresa.
0: Ah, super, okay.
1: Nämlich jetzt wird es gleich vorbei sein. Das ist eben ein kleiner Ausschnitt gewesen aus dem Klavierkonzert von Clara Schumann mit Manuš Toth. Sag mal, Theresa, wie ist denn der Stresspegel? Du hast vorhin schon ein bisschen angedeutet, ich stelle mir vor, enorm. Oder wie geht's dir denn, Manuš Toth?
0: Ja, also das mit dem Üben ist natürlich eine Situation, es ist nicht wie zu Hause, wo man 6 Stunden fokussiert am Stück üben kann. Das ist nicht die ideale Situation, aber ich finde es beeindruckend, wie professionell sie damit umgeht, wie cool sie bleibt. Und gestern Abend gab es einen Ausflug mit allen Delegationen, wo eben auch die Teilnehmenden untereinander sich kennengelernt haben. Die haben am gleichen Tisch gesessen, sind im gleichen Bus gefahren. Und da war so eine schöne, wertschätzende, lustige Stimmung. Und wir haben einen Ausflug gemacht nach Garni, so ein bisschen außerhalb von Erevan, zu einem alten Tempel. Und dort gab es dann auch so eine Vorführung von armenischer Volksmusik inklusive Tanz. Und Manuš war eine der ersten, die dann auch mitgetanzt hat. Und sie hat erzählt, dass ihr dieser Abend, wo es eben nicht ums Üben, nicht jetzt um dieses Finale ging, auch sehr gut getan hat mental, einfach so auch als Ablenkung.
1: Das hören wir uns mal an.
2: Das ist immer wieder schwierig, die perfekte Balance zu finden, oder perfekt gibt es sowieso nicht, aber eine passende Balance für die Tage. Ich bin aber über solche Events, solche Ablenkungen, solche Erlebnisse wie heute Abend total froh und dankbar, weil die Tage direkt vor einem Wettbewerb sind mental, psychologisch gesehen immer sehr herausfordernd, sehr anstrengend, sehr kräftezehrend, weil ich kann das Stück spielen, ich weiß, dass ich es kann, aber jetzt geht es darum, dass mein Kopf nicht verrückt macht, und von dem her ist es eigentlich eine gute Balance, wenn ich doch einige Stunden am Tag üben kann, in Form bleiben kann, mein Stück üben kann für Samstag, aber auch andere Musik, damit meine Hände wirklich einfach sich so gut wie möglich anfühlen, und dann aber trotzdem auch noch etwas anderes mache, wirklich lebe und weiß, da ist noch etwas außerhalb vom Überraum, was zählt, ist nicht alles der Wettbewerb.
1: Manuš Toth über den Stress und darüber, sich auch davon nicht überwältigen zu lassen. Morgen wird sie im Finale auftreten des Eurovision Young Musicians. Theresa, falls sie ihn gewinnen sollte, den Wettbewerb, was wird er bringen? Was kann er ihr bringen?
0: Also diese Sichtbarkeit, die bringt der Wettbewerb ja auch ohne, dass sie gewinnt. Aber ich kann mir vorstellen, dass die internationale Präsenz einfach nochmal massiv zunimmt, wenn man diesen Wettbewerb gewinnt. Und gleichzeitig darf man auch solche Wettbewerbe nicht überbewerten. Also ich bin überzeugt, Manuš Toth wird ihren Weg machen, auch ohne Wettbewerbsgewinn. So stark ist der Einfluss auf die Karriere dann doch nicht. Aber ein Sprungbrett und eine Sichtbarkeit kann der natürlich schaffen. Und das eben gleich international.
1: Also es gibt ja auch schöne Beispiele von Leuten, die sowas gemacht, die diesen Weg durchlaufen haben. Zum Beispiel Julian Rachlin, der hat mal den Eurovision Young Musicians Wettbewerb gewonnen. Das ist schon ein paar Jahre her. Oder die Geigerin Julia Fischer, die hat das auch gemacht. Und dann hat sie auch noch den ARD-Wettbewerb gewonnen. Es gibt sicher nicht diesen typischen Karrierepfad, frühe Förderung, Jugendwettbewerbe und dann die internationalen Wettbewerbe. Oder? Gibt sowas, einen typischen Karrierepfad?
0: Nein.
1: Nicht, genau.
0: Nein, also heute gibt es das nicht mehr, und heute zählen ja auch so viele andere Dinge wie das Aufbauen einer Marke oder eben auch eine Individualität. Also gerade ein individueller Weg kann sozusagen auch Alleinstellungsmerkmal sein. Aber klar, bei so Instrumenten wie Geige oder Klavier, wenn einem dann erst mit 12 einfällt, dass man Profi-Pianistin werden möchte, ist es wahrscheinlich zu spät. Also diese Wege haben alle gemeinsam, dass sie schon sehr, sehr früh beginnen.
1: Du hast vorhin gesagt, Theresa, ihr habt Manuš Toth ja auch länger begleitet, das ganze Jahr über. Es wird einen Doc-Film geben. Warum macht eigentlich SRF das? Warum engagiert er sich so für diese jungen Leute?
0: Ja, so Musikförderung steht in der Konzession der SRG. Talentförderung ist das, was wir sozusagen draus machen. Und wir machen das auch in allen Genres, also Volksmusik und Pop. Da kennt man vielleicht das Format Best Talent. Mhm. Aber eben im Bereich klassische Musik und Jazz, da braucht es dann doch auch andere Hebel, weil es gibt ja bereits sehr, sehr viele Wettbewerbe zum Beispiel, also hunderte von Klassikwettbewerben. Oder wir haben natürlich diese Musikschulen als starke Institution. Und dann ist schon auch eine Frage, was ist jetzt genau der Mehrwert, den SRF bieten kann? Und das ist eben diese Sichtbarkeit oder dieses nachhaltige Begleiten von Musik von Nachwuchstalenten, die auch aufzunehmen, immer mal wieder auch zu schauen nach einem Jahr, wo steht dieses Talent jetzt? Und eben diese besonderen Menschen und diese besondere Musik auch einem großen Publikum vorzustellen.
1: Ja. Morgen Samstag ist das Finale. Theresa, was steht heute noch konkret an?
0: Ja, heute, jetzt gerade in dem Moment, treffen die 11 Teilnehmenden auf die Hosts, auf die beiden armenischen Hosts, wovon einer ein bekannter Influencer ist hier in Armenien. Und dann am Nachmittag gibt es das erste Dress Rehearsal. Also da wird Manouche Tott das erste Mal ihre ihre Kleidung tragen, die sie dann auch morgen in der Finalshow trägt. Und dann geht es um so Fragen wie Licht und Kamera, Winkel. Also es wird immer konkreter und der Puls steigt.
1: Ich bin gespannt. Theresa, vielen Dank für ein paar Eindrücke. Bleibst du dann eigentlich noch im Land? Oder kommst du gleich wieder zurück nach
0: in die Schweiz? Ja, ich gönne mir noch 5 Tage Ferien hier und werde auch 2 Tage in den Kaukasus wandern. Das ist auch der Grund, warum eben das Black-Tie-Outfit keinen Platz im Koffer hatte, weil ich meine ganzen Wandersachen noch dabei habe. Also die werden zum Einsatz kommen.
1: Also Manouche Tott wird von einem Kamerateam ja auch eben begleitet, wie du gesagt hast, nach Erevan. Daraus wird ein Dokumentarfilm entstehen, der läuft dann im Kulturplatz am 17. und auch in der Sternstunde Musik am 29. Juni. Und wir übertragen das Finale am 6. Juni, also morgen um 22.10 Uhr bei SRF 1 und auf Play SRF App. Und dann am 7. Juni im Konzertsaal SRF 2 Kultur das Ganze zu hören. Und zum Nachhören gibt's auch noch eine schöne Sendung Musik für einen Gast mit Manouche Tott. Das war's für heute im Kulturplatz-Talk. Am Montag geht's um künstliche Intelligenz, die die Museen revolutioniert, weil es wird wahrscheinlich so sein, dass dereinst in Museen Chatbots Touren anbieten können, die ganz konkret und individuell zugeschnitten sind auf private Bedürfnisse. Und die Frage ist, ob das alles jetzt wunderbar ist oder ob es vielleicht auch das eine oder andere Risiko birgt, das im Kulturplatz-Talk am Montag.

Man wünschte fast, dass sie Robert Schumann nie getroffen hätte. Vielleicht wäre dann die erste wirklich weltweit berühmte Komponistin aus ihr geworden, aus Clara Schumann. Das mit dem Musikschreiben, das hat sie ja gelassen, eigentlich sobald das unter Dach und Fach war mit der Ehe mit Robert. Da hat sie dann nur noch interpretiert, aber auch das meisterlich. Clara Schumann aus ihrem Klaviertrio in G-Moll, der zweite Satz, das Scherzo. Die Aufnahme mit der Pianistin Ragna Schirmer, Jason Keramidis Violine und Benedikt Klöckner am Violoncello. Gleich 20 Minuten vor 10 an diesem Freitagmorgen und eine Dame, die sich die Hosen überstreift, zu Zeiten, als das für Frauen eigentlich noch nicht so Mode und auch zeitgemäß war. Magdalena Kozena als Mozarts Cherubino.

Voi che sapete, ihr, die ihr wisst, was Liebe ist, Cherubino, der flatterhafte Jüngling, der wie ein Schmetterling von Herz zu Herz fliegt in der Oper Le Nozze di Figaro von Wolfgang Amadeus Mozart mit dem genialen Text von Lorenzo da Ponte. Und diese Figur, ja, sie ist schon ein bisschen herausgewachsen aus der Rolle inzwischen, aber wunderbar noch immer tönt sie, die Aufnahme von Magdalena Kozina. Begleitet hat sie die Prager Kammerphilharmonie unter der Leitung von Michael Swierczewski. Und auf Prager Boden ist auch dieses Orchester zu Hause, die Prager Sinfoniker, die jetzt von Tomasz Brauner geleitet werden, in einer ziemlich neuen Aufnahme der slawischen Tänze von Antonín Dvořák aus dem Band Nummer 2, die Nummer 6.

0: Die Prager Sinfoniker mit dem slawischen Tanz Nummer 6 in D-Dur von Antonín Dvořák aus Band 2 der Reihe.
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Der Pianist Michal O'Rourke, begleitet von den London Mozart Players, Leitung Matthias Barmert, im Finale des Klavierkonzerts Nummer 1 in S-Dur. Und da lässt er so wunderbar ja die Drehleier vor sich hintönen, John Field. Und früher hatten diese Instrumente ja auch durchaus Tasten. John Field, in Irland geboren, in Moskau gestorben, und zur ziemlich selben Zeit lebte Karl Maria von Weber. Der wurde etwas später als Field geboren und starb leider etwas früher, und zwar heute vor genau 200 Jahren. Vorhin hatten wir ja einen Beitrag über einen neuen Musikdokumentarfilm über ja sein Schaffen, das bis heute nachwirkt, Karl Maria von Weber. Und heute Mittag in Concerto gegen 14:45 gibt's eine Neuaufnahme, eine heute erscheinende Neuaufnahme seiner ersten Klaviersonate zu hören. Und auch dieser Freitagmorgen, der klingt aus mit Karl Maria von Weber, dem Rondo seines Klarinettenquintetts in B-Dur mit dem Goodyear Ensemble. Und damit wünsche ich, Patricia Moreno, Ihnen allen einen schönen Tag.

0: Die Nachrichten von SRF um 10 Uhr mit Mario Stuani. Der ukrainische Präsident Volodymyr Zelensky fordert den russischen Machthaber Wladimir Putin zu einem persönlichen Treffen auf. Auch Putin spricht von diplomatischen Lösungen, bleibt aber bei seinen alten Forderungen. Dass Putin nun wirklich verhandlungsbereit sei, glaube er nicht, sagt Russland-Korrespondent Callum McKenzie.
1: Der Druck auf Russland ist derzeit hoch. Der Krieg hat die russische Wirtschaft aus dem Gleichgewicht gebracht. Alles, was nicht mit Rüstung zu tun hat, stagniert oder ist in einer Rezession. Und es gibt gewisse Anzeichen, dass Teile der Regierung das erkannt haben und schon Pläne machen für einen Ausweg aus dem Krieg. Aber Putin hat das letzte Wort und er soll Recherchen zufolge etwa erwarten, dass Russland bis Ende Jahr den ganzen Donbass einnimmt, was kaum realistisch ist. Und am aktuellen Wirtschaftsforum in St. Petersburg heißt es von Regierungsvertretern, man müsse sich auf noch weitere Jahre Krieg einstellen. Also auch wenn gewisse Kreise der Machtelite zu zweifeln beginnen, hier in Moskau glaubt niemand daran, dass der Krieg bald aufhört.
0: So die Einschätzung von Russland-Korrespondent Callum McKenzie. In Montenegro treffen sich heute die 26 Staats- und Regierungschefs der EU mit Vertreterinnen und Vertretern von 6 Staaten des Westbalkans. Es sind dies Albanien, Bosnien-Herzegowina, Kosovo, Nordmazedonien, Serbien und Montenegro. Diese 6 Staaten warten seit Jahren auf die Möglichkeit zum EU-Beitritt. Dabei soll es nun vorwärts gehen. Deutschland und Frankreich wollen die Verhandlungen beschleunigen. Staaten, die einzelne Beitrittskriterien erfüllen, sollen schon vor dem EU-Beitritt privilegierten Zugang zum EU-Binnenmarkt erhalten. Und die Beitrittsverhandlungen sollen vereinfacht werden. Gut 5 Monate nach der Brandkatastrophe von Gramontana wird das Besitzerpaar der betroffenen Bar erstmals gemeinsam vernommen. Das Ehepaar Moretti erschien am Morgen gemeinsam in Sitten für eine sogenannte Konfrontationsbefragung. Das heißt, die beiden werden erstmals im Beisein des anderen befragt und sollen Auskunft geben, wer welche Aufgaben hatte und welche Anweisungen es gab. Bei früheren Vernehmungen seien beide oft Antworten schuldig geblieben, mit dem Hinweis, das wisse nur der jeweils andere, erklärten Opferanwälte. Vor Ort in Sitten wurden die Sicherheitsvorkehrungen verstärkt. Die Walliser Kantonspolizei sicherte den Eingang zum Anhörungssaal mit Absperrgittern. Die Börsendaten von SIX, der Swiss Market Index, liegt im Moment bei 13.325 Punkten und damit 0,1% im Minus. Der Euro wird zu 91,69 Rappen gehandelt und der Dollar zu 78,77 Rappen. Und die Wetteraussichten. Am Vormittag dominieren noch die Wolken und lokal ist es nass. Später ist es dann zunehmend sonnig bei 19 Grad. Im Süden ist es freundlicher und wärmer mit bis zu 25 Grad. Das waren die Nachrichten von Radio SRF, verantwortlich Jan Gröbler.
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3: Heute Freitag mit Michael Schwendimann am Mikrofon. Wir starten in die zweite Vormittagshälfte mit barockem Glanz. Die Akademie für Alte Musik Berlin, sie spielt Bach.

Das strahlende Finale, der dritte Satz aus dem Brandenburgischen Konzert Nummer 1 in F-Dur von Johann Sebastian Bach. Motiviert, hochmotiviert, müsste man sagen, gespielt von der Akademie für Alte Musik Berlin. Und hier ist eine wunderschöne Stimme, die Stimme von Simone Kermes in einer Arie von Nicola Porpora.

Die Arie Se non dovesse il pie aus der Oper Flavio Anicio Olibro von Nicola Porpora. Die Aufnahme der Sopranistin Simone Kermes zusammen mit Le Musiche Nove unter Claudio Osele. Italien, es ist bekannt für kräftigen Espresso und Menschen mit Temperament. Und das passt auch bei der nächsten Aufnahme. Ganz besonders, finde ich, jedenfalls klingt sehr temperamentvoll, das Orchestra della Toscana. Orchestra della Toscana unter Markus Stenz hier mit Mozart.

0: Das Orchestra della Toscana unter Markus Stenz im vierten Satz aus Wolfgang Amadeus Mozarts Sinfonie Nummer 29 in A-Dur. Die Sinfonie mit der Köchelverzeichnis Nummer 201.
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0: Auf TikTok häufen sich die Geschichten, Situationen, in denen eine Person ihren Partner oder ihre Partnerin während einer Wanderung zurücklässt. Dafür steht der Begriff Alpine Divorce oder alpine Scheidung. Elisa Faes weiß mehr.
2: Bekannt wurde der Begriff Alpine Divorce durch einen

In dieser Erzählung plant ein Mann, seine Frau in den Alpen zu töten, indem er sie von einer Klippe stößt. In der Psychologie oder im Bergsport ist der Begriff nicht etabliert. Er entstand im Netz. Fachleute aber sind sich einig, das Grundprinzip am Berg lautet, zusammen aufzubrechen und zusammen zurückzukehren. Warum halten sich bestimmte Männer nicht daran? Psychologische Erklärungsansätze verweisen auf unterschiedliche Sozialisation. Männer würden gesellschaftlich tendenziell stärker auf Leistung und Autonomie getrimmt. Alpine Touren seien Extremsituationen, in denen man schnell in alte Muster zurückfalle. Es gibt aber auch Experten, die vor einer Vereinfachung warnen. Das Phänomen sei vielschichtig und lasse sich nicht auf ein reines Geschlechterproblem reduzieren. Fehler am Berg passieren täglich, unabhängig von Geschlecht oder Erfahrung. Was in der Debatte oft fehle, sei der Blick auf die eigentlichen Ursachen. Was genau dahinter stecke, falsche Vorstellungen, schlechte Kommunikation oder tatsächlich ein Machtkalkül, bleibt meist unklar.

Money and Love, Geld und Liebe. Ein Thema, über das man diskutieren, vielleicht sogar philosophieren könnte. Lambert, der eigenwillige Pianist, hat sich musikalisch zum Thema Money and Love Gedanken gemacht. Sein Stück haben wir eben gerade gehört.

Ein bisschen der Zeit voraus sind wir mit der Musik von Félicien David bereits im Herbst gelandet. Das Ensemble Baroque de Limoges spielte Soirée d'automne aus Félicien Davids Quatre Saisons. Richtig sommerlich jetzt die Musik von Isaac Albéniz. Wir hören Castillas Seguidillas aus der Suite Española Opus 47. Das BBC Philharmonic Orchestra spielt unter Juan Jomena. 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

Südlicher Klänge von Isaac Albeniz aus Spanien. Suite Española Opus 47, die Nummer 7, Gastillas. Das war, wie vorhin schon erwähnt, das BBC Philharmonic Orchestra unter Juan Jomena.

0: Zur Abkühlung spielte das Arctic Philharmonic Orchestra das Stück Snowflake von Selim Palmgren. Die Schneeflocke auch deshalb, weil wir kurz nach Grönland blicken, wo sich in der Stadt Nuuk durchaus eine Schneeflocke finden lassen könnte, bei Temperaturen knapp über dem Gefrierpunkt aktuell. Aber Grönland steht nach wie vor unter Druck. Das ist unser Thema. Der amerikanische Präsident Donald Trump hat angekündigt, dass die USA sich Grönland gern einverleiben würden. Und diese Drohung ist noch immer nicht vom Tisch. In Grönland löst das Widerstand aus. Die Grönländerinnen und Grönländer stärken sich jetzt mental, indem sie ihre eigene Geschichte, ihre eigene Identität aufarbeiten, unter anderem mit Dokumentarserien im grönländischen Fernsehen. Mudi Bertelsen ist eine der Macherinnen.
1: Wir können vieles erzählen, aber natürlich nicht alles. Ich hoffe sehr, dass die Grönländerinnen und Grönländer, wenn sie diese Serie gesehen haben, mutiger und zuversichtlicher werden, was das eigene Land und unsere eigene Kraft betrifft. Unsere Vorfahren haben bewiesen, dass es diese Lebens- und Gestaltungskraft gibt. Jetzt ist es an uns, diese wiederzuentdecken und zu nutzen.
0: Das grönländische Bewusstsein stärken, unter anderem mit Radio und mit Fernsehsendungen. Heute Abend erfahren Sie mehr darüber in der Sendung Passage um 20 Uhr hier auf SRF 2 Kultur.

Grönland haben wir wieder verlassen und sind in Norwegen gelandet bei Edvard Grieg. Mir Mikke hat den Springtanz aus Edvard Griegs Opus 17 gespielt.

fürs Trio Amédée, quasi das Kernrepertoire, die Musik von Amédée Rossetti. Es war der dritte Satz aus seinem C-Dur-Trio für Flöte, Fagott und Klavier. Und nach dieser charmanten Kammermusik jetzt das große Format. Hier ist das dänische Sinfonieorchester unter Christopher Hogwood mit dem ersten Satz aus der ersten Sinfonie von Niels Wilhelm Garde.

Das dänische Radiosinfonieorchester unter Christopher Hogwood im ersten Satz aus der ersten Sinfonie von Nils Wilhelm Gade. Und vor den 11 Uhr Nachrichten etwas ganz Kleines hier auf SRF 2 Kultur, ein Ping-Pong-Spiel für Klavier komponiert von Peter Eben.

0: Die Nachrichten von SRF um 11 Uhr mit Mario Storni. Vor einer halben Stunde hat das 59. Eidgenössische Schützenfest im Kanton Graubünden begonnen. Es ist einer der größten Sportanlässe der Schweiz. 35.000 Schützinnen und Schützen werden erwartet und rund 100.000 Zuschauerinnen und Zuschauer. Geschossen wird einen Monat lang auf insgesamt 20 Schießplätzen. Höhepunkt des Schützenfestes ist am Samstag in einer Woche mit einem Festumzug durch die Stadt Chur. Das Eidgenössische Schützenfest gibt es seit 1824. Es findet in der Regel alle 5 Jahre statt. Gut 5 Monate nach der Brandkatastrophe von Gramontana wird das Besitzerpaar der betroffenen Bar erstmals zusammen vernommen. Das Ehepaar Moretti erschien am Morgen gemeinsam in Sitten für eine sogenannte Konfrontationsbefragung. Das heisst, die beiden werden erstmals im Beisein des anderen befragt. Sie sollen dabei Auskunft geben, wer welche Aufgaben hatte und welche Anweisungen es gab. Bei früheren Vernehmungen seien beide oft Antworten schuldig geblieben mit dem Hinweis, das wisse nur der jeweils andere, erklärten Opferanwälte. Vor Ort in Sitten wurden die Sicherheitsvorkehrungen verstärkt. Die Walliser Kantonspolizei sicherte den Eingang zum Anhörungssaal mit Absperrgittern. Pop-Superstar Taylor Swift ist zur reichsten Musikerin der Geschichte aufgestiegen. Das schreibt das Magazin Forbes, welches das Vermögen der US-Amerikanerin auf 2 Milliarden $ schätzt. 2024 hatte Swift laut Forbes den Status einer Milliardärin erreicht. Angaben und Ranglisten zur Milliardärin gelten als nicht exakt. Sie entstehen durch das Zusammentragen von Informationen zu Vermögenswerten wie Aktien, Immobilien und Kunstobjekten. Und in Australien haben die Behörden mehr als 100.000 exotische Kakerlaken beschlagnahmt, die ein Züchter illegal hielt. Laut dem australischen Umweltministerium ist es der größte Fund solcher illegal gehaltener Tiere in der Geschichte des Landes. Bei den sichergestellten Tieren handelt es sich unter anderem um argentinische Schaben und Fauchschaben. Sie werden als Futtertiere für Reptilien, Amphibien und Fische gezüchtet. Australien verfügt über eines der strengsten Biosicherheitsgesetze der Welt. Das Land versucht, die Einschleppung fremder Arten zu verhindern. Die Behörden befürchten, dass eingeführte Tiere und Pflanzen das australische Ökosystem aus dem Gleichgewicht bringen und der Landwirtschaft großen Schaden zufügen könnten. Die Wetteraussichten: am Vormittag dominieren noch die Wolken und lokal ist es nass. Später ist es dann zunehmend sonnig bei 19 Grad. Im Süden ist es freundlicher und wärmer mit bis zu 25 Grad. Das waren die Nachrichten von Radio SRF, verantwortlich Thomas Fuchs.
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2: Michael Schwendimann begleitet Sie am Mikrofon mit Musik dem Mittag entgegen und das Trio von Beethoven lässt es mit einer ruhigen Melodie anrollen, natürlich einer Melodie von Ludwig van Beethoven.

Das Trio von Beethoven mit dem dritten Satz aus Ludwig von Beethovens S-Dur Klaviertrio Opus 70 Nummer 2. Beethoven, der Impulsive, Schubert, der Melodische. So ist die übliche Einteilung. Aber kein Klischee ohne Ausnahme. Nach dem melodischen Beethoven zeigt Schubert jetzt deutlich mehr Ecken und Kanten.

Der dritte Satz, das Menuetto aus der 5. Sinfonie von Franz Schubert. Die Aufnahme mit dem schwedischen Kammerorchester unter Thomas Dausgaard. Das Amphion Bläseroktett sorgt jetzt für gepflegten Bläserklang im Andantino, dem ersten Satz aus der Partita Estur von Georg Trujetzky.

Das Amphion-Bläser-Oktett im ersten Satz aus der Es-Dur-Partita von Georg Trujetzky. Und jetzt haben Sie kurz mal Pause. Die Blasinstrumente, die Streicher sind nämlich dran, beziehungsweise Ludwig van Beethoven. Ums Jahr 1806 komponierte Beethoven seine drei sogenannten Rasumowski-Quartette. Der Auftrag dazu kommt von Graf Andrei Kirillowitsch Rasumowski. Der ist russischer Botschafter in Wien und ein guter Amateurgeiger. Für sein eigenes Hausquartett wünscht sich Rasumowski also drei Kompositionen. Mit enormer Experimentierlust macht sich Beethoven an die Arbeit. Entstanden sind drei Werke, die das Genre Streichquartett völlig neu definiert haben. Die ersten Zuhörer damals bezeichneten sie als wirr und verrückt. Aber man las auch, es sei tief gedachte Musik. Kurz, die drei Rasumowski-Quartette sind ein Geniestreich. Alle drei Rasumowski-Quartette führt jetzt das Schweizer Sonos-Quartett auf, am Sonntag in Basel. Der Kern des Streichquartetts sind drei Schwestern. Sie sind die Kinder, sie sind gemeinsam, die seit der Kindheit gemeinsam musizieren. Wann immer es ging, haben sie als Streichtrio geprobt, zu jeder Tages- und Nachtzeit, in leeren Schwimmbädern unter dem Sternenhimmel und in Besenkammern. Heute sind es die Konzertsäle, in denen man die drei Schwestern hören kann, und zusammen mit Jerzy Nemeczek sind sie als Sonos Quartett unterwegs. Ludwig van Beethovens Rasumowski-Streichquartette spielen sie am Sonntag im Rahmen der Reihe Concert Aurore Basel um 19 Uhr im Hans-Huber-Saal des Stadtcasinos Basel. Beethoven also am Sonntag 17 Uhr und Haydn jetzt hier am Freitag natürlich mit dem Sonos-Quartett.

das Sonos Quartett am Sonntag um 19 Uhr mit Beethoven in Basel und gerade eben hier mit Haydn, mit dem Rondo aus dem sogenannten Vogelquartett, dem C-Dur Quartett Opus 33 Nummer 3. Und schon ist sie vorbei, die Pause für die Blasinstrumente.

Der vierte Satz aus der Serenade für Orchester von William Alwyn mit dem Royal Liverpool Philharmonic Orchestra unter David Lloyd Jones. Wenn Sie vor dem Mittag noch dies und das zu erledigen haben, dann möchten Sie sich vielleicht jetzt nicht eine ausladende Legende erzählen lassen. Aber vielleicht haben Sie doch ein offenes Ohr für ein Legendchen, das gute 3 Minuten dauert, das Rheinlegendchen aus des Knaben Wunderhorn von Gustav Mahler.

Das Rheinlegendchen aus Gustav Mahlers Sammlung des Knaben Wunderhorn. Der Bariton Christian Gerhaer hat gesungen, begleitet von Gerold Huber. Vom Rhein zum Wasser, das aus der Rhone stammt. Das fließt bekanntlich ja durch den Genfersee und dort ist das Orchestre du Chambre de Lausanne zu Hause. Und das hören wir hier zusammen mit dem Pianisten Christian Zacharias mit Mozart.

0: Allegro aperto. Der erste Satz aus dem Klavierkonzert in B-Dur, Köchelverzeichnis 238 von Wolfgang Amadeus Mozart. In der Aufnahme mit dem Orchestre de Chambre de Lausanne zusammen mit dem Pianisten Christian Zacharias.
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0: Wer mit dem Auto zum Beispiel aus der Schweiz ins angrenzende Ausland fährt, muss dabei an der Grenze grundsätzlich keinen Ausweis oder Pass mehr zeigen. Was heute für uns normal und eine Gewohnheit ist, war aber nicht immer so und ist nur eine Auswirkung des Schengen-Dublin-Abkommens. Zu diesem Bündel aus Abkommen hat das Schweizer Stimmvolk am 5. Juni 2005, also vor 21 Jahren, an der Urne Ja gesagt, nach einem emotionalen Abstimmungskampf. Die Tageschronik von Lukas Lüthi.
2: Das Schengen-Dublin-Abkommen besteht aus mehreren Teilen. Kommen wir zuerst zu Schengen. Das ist übrigens ein Dorf in Luxemburg am Fluss Mosel. Dort haben 1985 die Länder Deutschland, Frankreich, Luxemburg, Belgien und die Niederlande das Schengener Übereinkommen unterzeichnet. Damit soll unter anderem der Reiseverkehr zwischen diesen Ländern vereinfacht werden. Zum Abkommen gehört aber noch mehr, zum Beispiel ein Informationssystem, mit dem die Polizei nach Personen fanden kann. Das Dublin-Abkommen wurde 5 Jahre später in der irischen Hauptstadt von den damaligen EU-Ländern unterzeichnet. Es regelt unter anderem, welcher Staat zuständig ist, um Asylgesuche zu behandeln. Heute machen bei den Schengen-Dublin-Abkommen fast alle EU-Staaten und die Länder Island, Liechtenstein, Norwegen und eben die Schweiz mit. Und dass die Schweiz am 5. Juni 2005 in einer Volksabstimmung Ja dazu sagte, freute den damaligen Bundespräsidenten Samuel Schmid.
3: Wir stellen fest, dass eine Mobilisierung der Bevölkerung stattgefunden hat, dass dieses Problem die Leute auch beschäftigt hat und sind jetzt auch froh über ein doch deutliches Resultat.
2: 54,6% der Stimmenden sagten Ja zu den Schengen-Dublin-Abkommen. 45,4% waren dagegen. Die Stimmbeteiligung lag bei über 56%. Der Abstimmung war ein monatelanger und emotionaler Abstimmungskampf vorangegangen. Widerstand und Skepsis kamen etwa aus dem Kanton Tessin, als Grenzkanton direkt betroffen von den neuen Verträgen. Giuliano Bignasca, der damalige Präsident der Lega dei Ticinesi, sagte dem Schweizer Fernsehen, die Grenzen zu öffnen sei für das Tessin ein Problem, etwa wegen den Löhnen.
4: Grenzgängerinnen könnten als Sekretärinnen für 1.300 oder 2.000 Franken im Monat angestellt werden. Das ist eine Konkurrenz für die Tessiner Arbeitnehmerinnen und Arbeitnehmer. Das ist bereits jetzt ohne Schengen schon so. Mit Schengen wird es noch schlimmer werden.
2: Neben der Lega waren unter anderem auch die EDU und die SVP gegen die Abkommen. Ueli Maurer war damals SVP-Präsident. Er sagte in der Abstimmungsarena, die Schweiz mache bei einem Ja einen Schritt in Richtung EU-Mitgliedschaft.
5: Man muss immer sehen, dass das Abkommen, das wir jetzt darüber verhandeln, nicht von der EU verlangt worden ist, sondern der Bundesrat hat wollen über das Projekt verhandeln. Und Schengen ist seit Bestand, seit 1984, ein Integrationsprojekt. Also es dient dazu, Europa enger zusammenzubringen und hat im übrigen Europa nichts zu tun mit Sicherheit.
2: Diese Kritik konterte Bundespräsident Samuel Schmid in der Arena, dass die Schweiz näher an die EU rücke, sei falsch. Es gebe schon sehr viele Abkommen mit der EU. Bei Schengen-Dublin gehe es hauptsächlich um die Sicherheit, so Bundesrat Schmid.
3: Aber zugleich erleichtert es für den Tourismus Visumspraxis. Es erleichtert für die Polizei Zusammenarbeit, weil sie eine Geschwindigkeit gewinnen. Es erleichtert für das Asylwesen unser Verfahren. Also es hat mehrere Vorteile, wo der Bundesrat und das Parlament der Auffassung ist, dass wir gut daran tun, das anzunehmen.
2: Auf der Pro-Seite engagierten sich verschiedene Parteien. Darunter waren SP, FDP, Grüne, Grünliberale und die damalige CVP. Aber auch Wirtschafts-, Arbeitgeber- oder Arbeitnehmerverbände waren für ein Ja. Uneins waren sich die Polizeibeamtinnen und Beamten. Deren Verband setzte sich dennoch für ein Ja ein. Der Zugang zum Schengener Informationssystem für Fahndungen sei absolut notwendig, sagte etwa die Polizeivorsteherin der Stadt Zürich, Esther Maurer, in der Arena.
6: Es wird System sein, wenn wir nicht mitmachen bei Schengen, dass, wenn man ein Verbrechen begeht in der Schweiz, taucht man möglichst schnell ab nachher im Rest von Europa. Oder was noch viel häufiger der Fall ist, wenn man irgendwo in Europa ein Verbrechen begeht, dann reist man möglichst schnell in die Schweiz ein, weil wir nicht eingebunden sind ins internationale Fahndungssystem, weil wir kein internationales Fahndungssystem haben.
2: Eine Mehrheit überzeugte schließlich jene Argumente, die für eine Öffnung der Schweiz gegenüber der EU warben. Das zeigte die Befragung nach der Abstimmung. Auch darum stimmten 54,6% der Stimmberechtigten für die Schengen-Dublin-Abkommen. In Kraft traten diese dann 2008 und sind seit damals auch weiterentwickelt worden.

Stefan Grappelli hat diese Melodie für den Film Les Valseuses komponiert. Der französische Gitarrist Thibaut Couvin hat sie für uns gespielt. Jetzt vor dem Auftritt des Hofnarren in Maurice Ravels Miroir. Es ist das vierte Stück, Alborano del Gracioso, gespielt hier vom Tonhalle Orchester Zürich unter Lionel Bringuier.

0: Alborada del Gracioso, die Nummer 4 aus den Miroir von Maurice Ravel, gespielt vom Tonhalle Orchester Zürich unter Lionel Barranquier.
1: Der Manouche ist wirklich der Flow zwischen Bühne und Publikum. Wir sind ein Jurypublikum. Der war ganz aktiv. Sie war mitreißend. Eigentlich wäre ich gerne aufgestanden und hat mitgewirkt bei ihrem einladenden Spiel. Es war mitreißend, hinreißend.
2: Das sagt Jurymitglied und Geigerin Meret Lüthi über die erst 19 Jahre alte Pianistin Manouche Todt. Im Rahmen der Förderung von Schweizer Musiktalenten bei SRF nimmt Manouche Todt am diesjährigen Eurovision Young Musicians teil. Ein Wettbewerb, der Nachwuchstalenten aus der Klassik eine internationale Fernsehbühne bietet. Vor dem Finale am Samstag widmen wir Manouche Todt und dem Thema Talentförderung verschiedene Sendungen. Online, im Fernsehen und hier auf SRF 2 Kultur. Wir drücken ihr die Daumen.

0: Das Finale aus Dmitri Schostakowitschs Jazzorchesters Suite Nummer 2. Das war hier auf SRF 2 Kultur das Finale vor dem Mittag. Dmitri Kitajenko hat das Radiosinfonieorchester Frankfurt geleitet.
1: Die Nachrichten von SRF um 12 Uhr mit Mario Storni. Rund um das Atomkraftwerk Saporischschja in der Ukraine ist eine vorübergehende Feuerpause in Kraft getreten. Russland und die Ukraine wollen dort vorerst auf gegenseitige Angriffe verzichten, damit eine Stromleitung geflickt werden kann, wie die internationale Atomenergiebehörde IAEA erklärte. Es ist bereits die sechste solche Waffenruhe, welche die IAEA vermittelt hat. Das Kraftwerk wird von Russland besetzt und ist abgeschaltet. Für die Kühlung benötigt es aber Strom. Diesen erhält es aktuell nur über eine Leitung, was laut der IAEA ein Sicherheitsrisiko ist. Ungeachtet der Feuerpause in Saporischschja gehen die gegenseitigen Angriffe in anderen Regionen weiter. So meldet die Ukraine, dass bei einem russischen Drohnenangriff nahe Kiew 4 Menschen getötet worden sind. Gut 5 Monate nach der Brandkatastrophe von Gramontana wird das Besitzerpaar der betroffenen Bar erstmals zusammen von der Walliser Staatsanwaltschaft vernommen. Das Ehepaar Moretti erschien am Morgen gemeinsam in Sitten für eine sogenannte Konfrontationsbefragung. Das heißt, die beiden werden erstmals im Beisein des anderen befragt. Sie sollen Auskunft geben, wer welche Aufgaben hatte und welche Anweisungen es gab. Bei früheren Vernehmungen seien beide oft Antworten schuldig geblieben, mit dem Hinweis, das wisse nur der jeweils andere, erklärten Opferanwälte. Vor Ort in Sitten wurden die Sicherheitsvorkehrungen verstärkt. Die Walliser Kantonspolizei sicherte den Eingang zum Anhörungssaal mit Absperrgittern. Dies, nachdem es bei ersten Einvernahmen der Morettis zu tumultartigen Szenen gekommen war. Zum Sport und einer Meldung vom Ski. Vor einem Jahr übernahm Urs Lehmann beim Ski-Weltverband FIS den neu geschaffenen Posten des Geschäftsführers. Nun tritt Lehmann bereits wieder zurück, und zwar per sofort. Lehmanns Rücktritt erfolgt weniger als eine Woche vor den FIS-Präsidentenwahlen. Dort will sich Johann Eliasch als Präsident wiederwählen lassen. Dagegen gibt es aber Widerstand von zahlreichen Ländern, auch aus der Schweiz und anderen großen Skinationen, wie Österreich, Deutschland, Frankreich oder Italien. Sie wollen stattdessen den Liechtensteiner Alexander Ospelt zum Präsidenten des Ski-Weltverbandes wählen. Auch die Britin Victoria Gosling stellt sich zur Wahl. Die Wahl findet am 11. Juni statt. Die Börsendaten übermittelt von SIX. Der Swiss Market Index liegt im Moment bei 13.377 Punkten und damit 0,3% im Plus. Der Euro wird zu 91,69 Rappen gehandelt und der Dollar zu 78,77 Rappen. Und die Wetteraussichten: im Lauf des Tages nehmen die sonnigen Phasen zu bei 19 Grad. Der Samstag beginnt morgen dann bewölkt. Tagsüber ist es zeitweise sonnig bei 23 Grad. Das waren Nachrichten von Radio SRF, verantwortlich Thomas Fuchs.
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3: Mit Katharina Brierley und diesen Themen: Weltpolitik aus Kinderaugen, Nachruf auf die iranisch-französische Comiczeichnerin Marjane Satrapi, Autorin der Kult-Graphic-Novel Persepolis. Dann erste Gewinnerin aus der Schweizer Volksmusikszene. Besuch bei der Jodlerin Nadja Räs. Sie erhält den diesjährigen Grand Prix Musik. Und vom Problemkind zum Aufklärer. Der biografische Spielfilm I Swear erzählt die Geschichte des Schotten John Davidson, der am Tourette-Syndrom erkrankt ist. Mit ihrer Graphic Novel Persepolis wurde sie vor rund 25 Jahren berühmt, Marjane Satrapi. Gestern wurde bekannt, dass die iranisch-französische Comiczeichnerin und Regisseurin mit nur 56 Jahren in Paris gestorben ist. Aus Kummer, sagt ihre Familie. Wir kommen gleich im Beitrag darauf zu sprechen. SRF-Literaturredaktorin Jennifer Kakshuri hat gestern mit Caroline Lüchinger über Satrapi und ihr Werk gesprochen.
4: Jennifer Kakshuri, was ist denn das Bahnbrechende an dieser Graphic Novel Persepolis?
5: Marjan Satrapi erzählt ihre Kindheit im Iran während und nach der Islamischen Revolution 1979 und ihren späteren Umzug nach Europa. Es sind die einfachen, fast kindlichen Zeitungen in Kontrast zu den komplexen politischen Ereignissen und das macht das Buch so kraftvoll und so literarisch. Persepolis ist ein Klassiker geworden, ein Weltbestseller, wurde in viele Sprachen übersetzt und diese Bilder gekoppelt mit Historie, Politik, iranischer Kultur und Alltag eines frechen Kindes und später rebellischen Teenagers machen die Welt zugänglich, in der Marjan Satrapi lebte und viele andere Menschen in und aus dem Iran leben.
4: Und wie sieht das denn aus? Kannst du das ein bisschen beschreiben?
5: Ja, das Cover ist fast ikonisch, also das Cover von Persepolis, da sieht man das Gesicht einer jungen Frau, wenige Striche, schwarzes Kopftuch, das über die Schultern und Brustkorb reicht, verschränkte Arme auf einem Tisch. Es sind ganz klare Striche, Schwarz-Weiß-Zeichnungen, wenig Schnörkel, einfache, strenge Formen. Und das Buch selbst ist in Episoden erzählt. Es sind Anekdoten aus dem Leben dieses selbstbewussten Mädchens, die kein Kopftuch tragen will, zum Beispiel in der Schule, als die Kopftuchpflicht eingeführt wird. Spielerisch und trotzdem ernst. Und als Teenager sieht man sie zum Beispiel auch mal, wie sie auf dem Schwarzmarkt eine Musikkassette mit verbotener US-Popmusik von Michael Jackson oder Kim Wilde kaufen möchte. Es ist ein Bericht, die Geschichte verknüpft mit Anekdoten dieses Mädchens und ihrer Familie. Vom wirklich ganz normalen, banalen Familienalltag bis zu den großen politischen Dimensionen, die ins Privatleben reinspielen. Also Weltpolitik aus Kinderaugen.
4: Weltpolitik aus Kinderaugen, sagst du. Was war Marjan Satrapi für eine Künstlerin?
5: Ja, außer dem Bestseller Persepolis schrieb sie und zeichnete sie auch die beiden Graphic Novels Sticheleien und Huhn mit Pflaume. Das sind Familienerzählungen und die Hauptmerkmale aller Werke ist das Verquicken von Humor mit Ernst und Melancholie. Und Huhn mit Pflaumen übrigens ist ein typisch persisches Gericht, das Lieblingsgericht des Protagonisten der gleichnamigen Geschichte. Das ist ein Geiger, der an Liebeskummer stirbt. Und in den Pressemitteilungen zum heutigen Tod von Marjan Satrapi steht auch, sie sei aus Kummer gestorben. Marjan Satrapis Ehemann, ein Filmemacher, war vor einem Jahr gestorben. Die Liebe ihres Lebens, wie sie in den sozialen Medien schrieb, also schon letztes Jahr. Und aus Kummer ist sie auch gestorben, wurde bekannt gegeben. Und Marjan Satrapi hinterlässt eine riesige Lücke. Sie hinterlässt aber auch ein großartiges Werk, einen Klassiker der Literatur.
4: Marjan Satrapi, sie war, glaube ich, auch sehr politisch, eine Aktivistin. Wie stand sie zur aktuellen Politik?
5: Ja, sie lebte in Frankreich und setzte sich von dort aus für Menschen im Iran ein. Sie hat immer wieder auch gesagt, sie liebe Frankreich auch. Sie gehöre auch nach Frankreich und Frankreich gehöre ihr. Und 2022 zum Beispiel hat sie aber der Tod von Gina Massa Amini erschüttert. Das war eine junge Frau, die wegen ihres Kopftuchs und der strikten Kleiderordnung in Polizeigewahrsam starb. Satrapi hoffte, dass die Proteste damals, die auf den Tod dieser Frau im Iran folgten, zum politischen Umsturz der Regierung führen würden. Sie war dann Herausgeberin eines Comicbandes, Frauen, Freiheit, Leben hieß dieser Band oder heißt dieser Band noch immer. Da haben viele verschiedene Leute Geschichten gezeichnet, geschrieben zum Thema. Und letztes Jahr lehnte Marjan Satrapi den französischen Verdienstorden ab aus Protest gegen die französische Regierung. Ich zitiere, aus Protest gegen die scheinheilige Haltung Frankreichs dem Iran gegenüber. Zitat Ende. Was bleibt, ist also ihr künstlerisches, großes Werk, ihre politische Kraft, ihre literarische Kraft. Und Persepolis ist heute genauso aktuell wie vor 25 Jahren.
3: Das sagt SRF-Literaturredaktorin Jennifer Kakshuri über Marjan Satrapi. Die weltberühmte Comiczeichnerin und Filmregisseurin ist im Alter von 56 Jahren verstorben. Einmal im Jahr vergibt das Bundesamt für Kultur die Schweizer Musikpreise, darunter den mit 100.000 Franken dotierten Grand Prix Musik. Dieses Jahr gibt es eine Premiere. Der Grand Prix Musik geht nämlich zum ersten Mal an jemanden aus der Schweizer Volksmusikszene, nämlich an die Judlerin Nadja Räs. Luca Koch aus der Musikredaktion hat sie in Einsiedeln in ihrem Jodelstudio besucht.
6: Ein Freudejuz von Jodlerin Nadja Räs, frische Gewinnerin des Grand Prix Musik 2026. Ausgewählt von einer Fachjury, vergeben vom Bundesamt für Kultur. Für die Schweizerin Nadja Räs war es eine große Überraschung, als das Telefon klingelte.
7: Ich war daheim, ich war im Kochen und ich hatte echt zuerst das Gefühl, das kann nicht wahr sein. Also ich habe wirklich ein paar Tage gebraucht, um das irgendwie glauben. Ja, dann hat es dann auch so ein paar schriftliche Mails gegeben und dachte, ah, stimmt, glaub doch, ich habe das nicht geträumt. Und ich habe mich natürlich sehr, sehr gefreut.
6: Nadja Räs ist eine wegweisende Jodlerin, Vermittlerin der Schweizer Volksmusik und Gesangspädagogin. Das Rezept für ihren Erfolg, Authentizität und der Drang nach vorne.
7: Ich kann mit grossem Stolz sagen, ich habe immer einfach das gemacht, was mir gefällt. Ich bin mir, glaube ich, sehr, sehr treu geblieben immer. Und was mir gefällt, ist, dass ich mich mit meinen Wurzeln, mit meinen musikalischen Wurzeln auseinandersetze. Und das ist ein Prozess, der nie aufhört. Und etwas, was mir immer wichtig ist, und da drückt halt einfach auch Gesangspädagogin durch, ist, mich zu fordern.
6: Nadja Räs jodelt seit ihrer Kindheit, studiert klassischen Gesang in Zürich, auch weil es das Fach Jodeln auf Hochschulniveau noch nicht gab. Damals wusste sie nicht, dass sie die erste Professorin für Jodel werden würde und heute leitet sie sogar die Abteilung Volksmusik an der Hochschule Luzern. 2016 gewann Nadja Räs einen der 7 Schweizer Musikpreise, letztes Jahr den goldenen Violinschlüssel, die höchste Auszeichnung der Volksmusik und nun den Grand Prix Musik als erste Gewinnerin aus der Volksmusik überhaupt. Eine Auszeichnung für ihr Lebenswerk und das mit 47 Jahren. Ich wollte wissen, wie geht's weiter?
7: Das weiß ich nicht, aber es geht weiter. Meine musikalische Arbeit ist noch nicht fertig. Also ich glaube, da gibt es noch ganz viel zu entdecken und ich freue mich sehr darauf. Aber wer weiß, was noch passiert? Ich weiß es nicht. Ich sage auch schon lange immer mal wieder, ich würde gerne Wirtin. Vielleicht bin ich plötzlich Wirtin. Vielleicht bin ich dann die jodelnde Wirtin. Ich weiß es nicht. Aber das ist jetzt noch in weiter Ferne.
6: Bevor sie also ihr eigenes Restaurant eröffnet, bleibt sie noch in der Musik tätig und sieht den Preis als Ansporn für sich und fürs Jodeln.
7: Also für mich persönlich als Künstlerin ist es ein Ansporn, um einfach meine Stimme weiter zu entdecken, einfach noch tiefer in meine Stimme zu gehen. Fürs Jodeln gibt es für mich noch ganz, ganz viele Sachen, die man machen könnte. Oder ein Herzensprojekt von mir ist das jodelnde Klassenzimmer, das im Rahmen von dieser UNESCO-Geschichte entstanden ist. Und das ist noch ganz ein kleines Pflänzchen. Und ich sage bei jeder Gelegenheit, sage ich, wenn ich dann mal auf dem Sterbebett liege, dann hat jedes Kind während der Schulzeit irgendwann mal Kontakt mit dem Jodeln. Oder natürlich mit der Volksmusik, mit unserer Volkskultur.
6: Nur ein Baum, der tiefe Wurzeln hat, kann viele Früchte tragen. So beschreibt Nadja Räs ihre Schaffenskraft und jodelt traditionsbewusst und gleichzeitig unglaublich entdeckungsfreudig.
3: I swear, ich fluche. So heißt ein neuer Spielfilm aus England, der seit dieser Woche in den Deutschschweizer Kinos zu sehen ist. Es ist die Biografie des Schotten John Davidson, der das Tourette-Syndrom hat. Als Kind wurde er als unkontrollierbarer Problemfall eingestuft. Heute setzt sich Davidson für Aufklärung und Weiterbildung über Tourette ein. 2019 ehrte ihn die Queen. Gedreht hat I Swear der britische Regisseur Kirk Jones. Brigitte Hering hat sich den Film angesehen.
8: Im unpassenden Moment das Falsche sagen bzw. laut in den Raum schreien. Das passiert John Davidson ständig. Je unpassender die Situation ist, desto sicherer ist ein Ausbruch. So beginnt auch der Film. John bekommt 2019 von der Queen den Order of the British Empire für sein Engagement in der Aufklärung über Tourette verliehen. Und natürlich entfährt ihm beim Betreten des Saals direkt eine grobe Beleidigung.
9: Fuck the Queen!
10: Sorry, everyone, sorry.
8: Die vorbereitete Queen bleibt stoisch und freundlich, nicht nur im Film. Dass es aber mehr Aufklärung über Tourette braucht, wurde ausgerechnet bei der Verleihung der britischen Filmpreise BAFTA im Februar deutlich. I Swear wurde mehrfach ausgezeichnet und auch Davidson war anwesend. Während der Veranstaltung entfuhr ihm eine rassistische Beleidigung, was ihm und der BBC einen Sturm der Entrüstung bescherte. Coprolalie heißt dieses Symptom von Tourette. Nur etwa 10% aller Tourette-Erkrankten haben es, bei vielen ist die Krankheit weniger auffällig. Als John Davidson in den 1980er Jahren die ersten Ticks entwickelt, weiß noch niemand, was mit ihm los ist. Die erste halbe Filmstunde zeigt, wie er zum Problemkind wird, aus der Schule fliegt und schließlich von der überforderten Mutter mehr oder weniger zu Hause versteckt wird. Dann springt der Film zum erwachsenen John in den 1990ern. Mittlerweile hat er die Diagnose Tourette, wie er einem Freund erklärt. Impulse in seinem Gehirn ließen ihn Sachen sagen und machen, die er nicht sollte.
10: An impulse in my brain that makes me do things or say things that I shouldn't. It's called Tourette syndrome, apparently.
9: Well, that's good then. You know, that they know what it is.
10: Aye, yeah, it's brilliant for the first few days until they said there was no cure.
8: Zur Erleichterung über die Diagnose gesellt sich schnell der Frust, weil es keine Heilung gibt. Das Wiedersehen mit dem Freund ist schicksalshaft, denn dessen Mutter Dottie ist Psychiatriepflegerin, kennt Tourette und weiß damit umzugehen. Sie nimmt John auf und besorgt ihm Arbeit im Gemeindezentrum. Der dortige Hausmeister Tommy schließlich ist es, der den Anstoß für John Davidsons späteres Engagement gibt. Er solle die Leute über Tourette aufklären.
11: How would you feel about letting people into your head the way you let me into your head?
10: No,
11: hear me, because I don't think Tourette's is the problem. I think the problem is we don't know enough about Tourette's.
8: Das Problem ist nicht Tourette, das Problem ist, dass wir zu wenig darüber wissen. Der englische Regisseur Kirk Jones hat bisher vor allem romantische Wohlfühlgeschichten gedreht. Auch I Swear hat viel von einem Feel-Good-Movie. Er rührt zu Tränen, er bringt zum Lachen. Aber die Bezeichnung Feelgood wird diesem Film nicht ausreichend gerecht. Denn dafür hält der Lebensweg von John Davidson zu viele harte Momente parat. Er wird krankenhausreif geprügelt, ins Gefängnis geworfen, lebt keine Liebesbeziehung und die Leute starren ihn immer und überall an. Am Ende von I Swear verlässt man das Kino nicht nur berührt von John Davidsons Schicksal und Stärke, sondern auch mit sehr viel mehr Kenntnis über Tourette.
12: Der biografische Spielfilm I Swear über den schottischen Tourette-Aktivisten John Davidson läuft jetzt im Kino. Er gilt als einer der prägenden Opernkomponisten der Romantik. Karl Maria von Weber mit seinem Freischütz. Uraufgeführt 1821 in Berlin. Sein 200. Todestag, heute am 5. Juni, bietet einen willkommenen Anlass, einmal sein Gesamtwerk zu beleuchten, jenseits seines großen Erfolgs. Einen differenzierten Blick auf Weber und sein Schaffen wirft die Dokumentation »Der Freigeist« von Holger Preuße und Philipp Quiring. Darin kommen auch die Schweizer Sopranistin Regula Mühlemann zu Wort und der neue Leiter der Lucerne Festival Academy, der Dirigent, Klarinettist und Komponist Jörg Wiedmann. Fanny Opitz stellt den Film vor.
13: Für Jörg Wiedmann, Komponist, Klarinettist, Dirigent und neuer künstlerischer Leiter der Lucerne Festival Academy, liegt das Geheimnis von Karl Maria von Webers Musik vor allem darin, innere Zustände hörbar zu machen.
14: Wenn jemand nun wirklich ein Herrscher im dämonischen Gebiet der Musik war, dann war es wirklich Weber. Vor Freud, also vor psychologischen Tiefenbohrungen, hat der musikalisch schon unglaublich tief gebohrt.
13: Das berühmteste Beispiel dafür ist die Wolfsschluchtszene im Freischütz, in der das Gießen der 7 Freikugeln vorbereitet wird. Alleine die Anmerkungen, mit der Weber um 1829 das Libretto versah, lesen sich wie ein früher Horrorfilm. Hirsche, Skelette und wilde Hunde sollten auf Leinwände gemalt werden. Mit Licht, Schatten und Bühnentechnik sollte der Eindruck entstehen, als jage diese wilde Meute plötzlich über die Opernbühne. Dazu Eulenschreie, Sturmböen, gespenstische Stimmen. Für die Sopranistin Regula Mühlmann liegen damit Vergleiche mit Filmmusik auf der Hand.
15: Ich finde es absolut, dass man sagen könnte, dass Weber Filmmusik initiiert hat. Da könnten sich sehr viele Filme glücklich schätzen, wenn sie so eine Wucht von Filmmusik sich zuschreiben dürften.
13: Das Unheimliche passiert nicht auf der Bühne, sondern auch im Orchestergraben. Weber lässt die Angst nicht erst sichtbar werden, er lässt sie klingen, sagt Jörg Wiedmann.
14: Alles, was er angefasst hat, war Theater und war Oper. Das ist bei ihm überhaupt nicht zu trennen. Er hat die Fähigkeit, was ein toller Dramatiker auch können muss, die Zeit anzuhalten.
13: Diesen revolutionären Geist des Komponisten Weber haben Philipp Quiring und Holger Preuße in ihrem Film Freigeist Karl Maria von Weber eingefangen. Jörg Wiedmann und Regula Mühlmann erklären, warum Karl Maria von Weber auf uns heute so modern wirkt und seine Werke vor allem an Sängerinnen und Sänger größte Ansprüche stellen.
15: Es gibt diese Ekstase, komponierte Ekstase, also wunderschön komponiert, sehr anspruchsvoll mit den Sprüngen und hoch und runter und nicht so viel Zeit zum Atmen. Aber er hat sehr viel Platz doch der Stimme gelassen.
13: Schon als Kind lernt Weber komponieren und dirigieren. Als Teenager schreibt er seine ersten Opern. Kein Wunder, er wird hineingeboren in einen Familienbetrieb. Sein Vater, ein ehemaliger Hofkapellmeister, zieht mit einer Theatertruppe durch deutschsprachige Lande. Oper ist für Karl Maria von Weber seit Kindheit also Lebensform. Und dennoch beschränkt sich sein Talent nicht auf die Opernbühne. Auch als Komponist für Klarinette beschreitet Weber neue Wege, indem er sie wie eine handelnde Person einsetzt.
14: Also in der Weberschen Musik für Klarinette, da gibt es manche Stellen, die kann

0: bis heute nachwirken. Auf der Opernbühne, im Konzertsaal und vielleicht sogar im Kino.
1: Die Dokumentation Der Freigeist über Karl Maria von Weber zeigt SRF 1 diesen Sonntag im Fernsehen um 12 Uhr in der Sternstunde Musik. Und das waren unsere Themen aus Kultur und Gesellschaft. Am Mikrofon verabschiedet sich Katharina Brierley.

0: 12.30 Uhr, Rendezvous. Die Mittagsinformationen von Radio SRF. Bewegung in der EU. Wegen des ukrainischen Beitrittsgesuchs könnte plötzlich Montenegro recht rasch neues EU-Mitglied werden. Wir erklären. Bremsversuche bei der künstlichen Intelligenz. Der Anbieter des KI-Dienstes Claude warnt vor Maschinen, die sich verselbstständigen könnten. Wir fragen nach. Wasserstandsmeldung von den Finanzmärkten. Wie stabil sind die Märkte, fragen wir die Star-Ökonomin am SEF.
1: Uncertainty is not a friend of growth.
0: Unsicherheit sei schlecht fürs Wirtschaftswachstum, ist eine der Antworten von Carmen Reinhardt im Rendezvous. Und Wassertemperatur als Problem. In der Schweiz sind Flüsse in den letzten 40 Jahren immer wärmer geworden. Wie groß das Problem ist, erklärt ETH-Professorin Manuela Brunner im Tagesgespräch. Rendezvous, eine Sendung von Philipp Fontana. Im Studio für Sie, Ivana Pribakovic. Wer möchte in die EU und wen möchte die EU noch aufnehmen? Diese Frage schwebt auch dieses Jahr über dem EU-Westbalkan-Gipfel. Heute treffen sich die Staats- und Regierungschefs an der Adriaküste in Montenegro, was kein Zufall ist, sondern ein Zeichen ans kleine Balkanland. Gestern vor 20 Jahren ist Montenegro aus dem Bundesstaat mit Serbien ausgetreten und ist seither unabhängig. Jetzt klopft es an die Türe der EU. Ich fragte Auslandredaktor Janis Fahlender, wie groß ist die Wahrscheinlichkeit, dass Brüssel für Montenegro diese Türe öffnet?
2: Nun, zumindest geben sich beide Seiten optimistisch. Bis 2028 soll der Beitritt Tatsache sein und die Verhandlungen sollen dieses Jahr schon abgeschlossen werden. Kürzlich begann man auch schon damit, einen Beitrittsvertrag auszuarbeiten. Montenegro gilt daher als das Land mit den besten Chancen, bald einmal tatsächlich EU-Mitglied zu werden. Ob dies dann aber tatsächlich geschieht, liegt nicht in den Händen Montenegros, sondern bei den Mitgliedstaaten. Es braucht einen einstimmigen Entscheid.
0: Bis vor kurzem erfüllte Montenegro die Anforderungen der EU nicht. Was konkret hat der kleine Staat in der Zwischenzeit unternommen?
2: Nun, derzeit regiert in Montenegro eine proeuropäische Regierung, der es ernst ist, damit den Beitritt voranzutreiben. Sie hat dafür nötige Reformen umgesetzt. Allerdings monieren Kritikerinnen und Kritiker im eigenen Land auch, dass diese Reformen teilweise nur oberflächlich sind und die heißen Eisen wie die Bekämpfung der in Montenegro starken organisierten Kriminalität eben nicht richtig angegangen werden. Dann kommen aber auch noch externe Faktoren dazu, weil diese Bemühungen, die sind zweifellos da. Allerdings, Montenegro profitiert auch von der derzeitigen neuen Dynamik im Erweiterungsprozess, ausgelöst durch den Ukraine-Krieg.
0: Was heißt das?
2: Vor dem Krieg stand der Beitrittsprozess jahrelang still. Das heißt, ohne den Ukraine-Krieg wäre ein baldiger Beitritt Montenegros kaum denkbar. Weil mit der Integration des Balkans will Brüssel die Region erklärtermaßen dem Einfluss Chinas und Russlands entziehen. Montenegro profitiert dabei auch von seiner Größe. Es ist mit seinen gut 600.000 Einwohnerinnen und Einwohnern der kleinste Staat aller Beitrittskandidaten. Eine Aufnahme wäre damit nur mit geringen Risiken verbunden. Dennoch aber wäre eine Aufnahme ein politisch starkes Zeichen, denn das erste Mal seit 2012 Kroatien wäre Montenegro das erste Land, dem eine EU-Mitgliedschaft gelingen würde. Ein Signal nach außen wäre das, ein Signal, dass der Erweiterungsprozess eben doch lebt.
0: Mit dem, was Sie vorhin gesagt haben, dass die Reformen zum Teil nur oberflächlich gemacht sind, kann man denn sagen, dass die EU im Moment ein bisschen weniger streng ist als sonst?
2: Es gibt Stimmen, die das sagen. Eben, es braucht ein positives Signal im Aufnahmeprozess und daher gilt Montenegro als naheliegendes mögliches neues Mitglied.
0: Es gibt auch einige Länder in der Nachbarschaft Montenegros, die schon länger auf einen EU-Beitritt warten. Serbien zum Beispiel, Albanien zum Beispiel, dann auch Bosnien und Kosovo. Wie sieht's denn da aus?
2: Neben Montenegro gilt Albanien als ein Land mit einer baldigen möglichen Beitrittsperspektive. Da wird von 2030 gesprochen. Dies hat allerdings mehr mit Premierminister Edi Rama zu tun, der auf der europäischen Bühne sehr gut vernetzt ist, denn dem Land werden derzeit eher Rück- statt Fortschritte in der Rechtsstaatlichkeit attestiert. Serbien, das Land ist in meinen Augen nur noch theoretisch im Beitrittsprozess. Demokratie und Rechtsstaatlichkeit werden dort immer deutlicher abgebaut, und zwar so deutlich, dass auch die EU zuletzt zunehmend Kritik geäußert hat. Im Unterschied zu allen anderen Ländern des Balkans findet der EU-Beitritt in Serbien laut Umfragen auch keine Mehrheit mehr in der Bevölkerung. Bosnien-Herzegowina und Kosovo haben beide auf lange Zeit, habe ich das Gefühl, keine Chance, Mitglied zu werden. In Bosnien führt die politische Spaltung dazu, dass Reformen kaum umgesetzt werden und Kosovo hat noch nicht einmal den Kandidatenstatus.
0: Die EU hat ja eigentlich ein Interesse, geopolitisch und wirtschaftlich, dass die Länder des Westbalkans in ihrer Einflusssphäre bleiben und nicht, wie Sie vorhin angetönt haben, in die Interessenssphäre von Russland oder China gelangen. Welche Chancen hat da die EU noch in der Region?
2: In meinen Augen ist dies nun die letzte Chance, weil den Ländern des Westbalkans wurde ja vor über 25 Jahren eine Zukunft in der EU versprochen und die meisten warten seither eben vergeblich darauf. Und das hat der EU in der Region sehr viel Glaubwürdigkeit gekostet. Sollte es nun nicht einmal Montenegro in absehbarer Zeit schaffen, dann wäre der Beitrittsprozess wohl endgültig tot. Ich kann mir nicht vorstellen, dass ein Politiker oder eine Politikerin da noch ernsthaft versuchen würde, auf einen EU-Beitritt hinzuarbeiten. Und das wiederum würde dann anderen Mächten eben mehr Spielraum geben. Das ist eigentlich genau das Szenario, das man in Brüssel verhindern will.
0: Sagt Auslandredaktor Janis Fahrländer im Rendezvous. Und damit zu den Nachrichten mit Mario Sturni.
3: Rund um das Atomkraftwerk Saporischschja in der Ukraine ist eine vorübergehende Feuerpause in Kraft getreten. Russland und die Ukraine wollen dort vorerst auf gegenseitige Angriffe verzichten, damit eine Stromleitung geflickt werden kann, wie die internationale Atomenergiebehörde IAEA erklärte. Es ist bereits die sechste solche Waffenruhe, welche die Behörde vermittelt hat. Das Kraftwerk wird von Russland besetzt und ist abgeschaltet. Für die Kühlung benötigt es aber Strom. Diesen erhält es aktuell nur über eine Leitung, was laut der IAEA ein Sicherheitsrisiko ist. Ungeachtet der Feuerpause in Saporischschja gehen die gegenseitigen Angriffe in anderen Regionen weiter. So meldet die Ukraine, dass bei einem russischen Drohnenangriff nahe Kiew 4 Menschen getötet worden sind. Gut 5 Monate nach der Brandkatastrophe von Gramontana wird das Besitzerpaar der betroffenen Bar erstmals zusammen von der Walliser Staatsanwaltschaft vernommen. Das Ehepaar Moretti erschien am Morgen gemeinsam in Sitten für eine Konfrontationsbefragung. Das heißt, die beiden werden erstmals im Beisein des anderen befragt. Sie sollen Auskunft geben, wer welche Aufgaben hatte und welche Anweisungen es gab. Bei früheren Vernehmungen seien beide oft Antworten schuldig geblieben, mit dem Hinweis, das wisse nur der jeweils andere, erklärten Opferanwälte. Vor Ort in Sitten wurden die Sicherheitsvorkehrungen verstärkt. Die Walliser Kantonspolizei sicherte den Eingang zum Anhörungssaal mit Absperrgittern. Dies, nachdem es bei ersten Einvernahmen der Morettis zu tumultartigen Szenen gekommen war. Vor einem Jahr übernahm Urs Lehmann beim Skiweltverband FIS den neu geschaffenen Posten des Geschäftsführers. Nun tritt der Aargauer bereits wieder zurück, und zwar per sofort. Lehmanns Rücktritt erfolgt weniger als eine Woche vor den FIS-Präsidentenwahlen. Dort will sich Johann Eliasch als Präsident wiederwählen lassen. Dagegen gibt es aber Widerstand von zahlreichen Ländern, auch aus der Schweiz und anderen großen Skinationen wie Österreich, Deutschland, Frankreich oder Italien. Sie wollen stattdessen den Liechtensteiner Alexander Ospelt zum Präsidenten des Skiweltverbandes wählen. Auch die Britin Victoria Gosling stellt sich zur Wahl. Diese findet kommenden Donnerstag statt. Im Kanton Graubünden hat am Vormittag das 59. Eidgenössische Schützenfest begonnen. Es ist einer der größten Sportanlässe der Schweiz. 35.000 Schützinnen und Schützen werden erwartet und rund 100.000 Zuschauerinnen und Zuschauer. Geschossen wird einen Monat lang auf 20 Schießplätzen. Höhepunkt des Schützenfestes ist am Samstag in einer Woche mit dem Festumzug durch die Stadt Chur. Das Eidgenössische Schützenfest gibt es seit 1824, es findet in der Regel alle 5 Jahre statt. Und Pop-Superstar Taylor Swift ist zur reichsten Musikerin der Geschichte aufgestiegen. Das schreibt das Magazin Forbes, welches das Vermögen der US-Amerikanerin auf 2 Milliarden Dollar schätzt. 2024 hatte Swift laut Forbes den Status einer Milliardärin erreicht. Angaben und Ranglisten zu Milliardären gelten als nicht exakt. Sie entstehen durch das Zusammentragen von Informationen zu Vermögenswerten wie Aktien, Immobilien und Kunstobjekten. Die Wetteraussichten im Lauf des Tages nehmen die sonnigen Phasen zu und Schauer gibt es nur noch vereinzelt bei rund 19 Grad. Im sonnigen Süden gibt es bis zu 25 Grad. Morgen hat es zunächst viele dichte Wolken, tagsüber wird es dann ziemlich sonnig, auch wenn ab und zu einige Wolken vorüberziehen. In Graubünden fällt um die Mittagszeit gebietsweise Regen, im Süden gehen in den Morgenstunden noch gewittrige Schauer nieder, dann wird es auch freundlicher. Die Höchstwerte liegen morgen beidseits der Alpen um 23 Grad.
0: Die künstliche Intelligenz erobert immer mehr Lebensbereiche. Für viele ist sie aus dem täglichen Leben gar nicht mehr wegzudenken. KI ist inzwischen also bei der breiten Masse angekommen. Derweil melden sich immer wieder warnende Stimmen von Physik- und Wirtschaftsnobelpreisträgern, von Ethikerinnen und Theologinnen und auch von den Unternehmern selbst, die künstliche Intelligenz entwickeln und damit verdienen. Zu letzteren gehört auch Jack Clark, der Mitbegründer von Anthropic, zu dem Claude gehört. In einem Interview warnt Clark, es brauche dringend eine Bremse, also eine Art, wie die KI gebremst werden könnte, denn Claude schreibe seine Programme bereits zu 80% selbst. In 2 Jahren werde Claude selbstständig arbeiten, ohne menschliches Programmieren. Digitalredaktor Guido Berger, wie ordnen Sie diese Warnung des Anthropic-Mitbegründers ein?
4: Also es ist mittlerweile zu einem Ritual geworden, kann man eigentlich sagen. Also so alle paar Monate kommt ein großer Name aus der KI-Entwicklung und zeigt sich besorgt über mögliche Folgen dieser rasanten KI-Entwicklung, äußert vor allem eben auch die Sorge, dass wir die Kontrolle darüber verlieren und meint dann, dass es vielleicht gut wäre, etwas zu bremsen, also eine Pause einzulegen, um zu überlegen, wie man die Kontrolle behalten kann. Immer aber eigentlich ohne einen konkreten Plan, wie man denn zu einer solchen Pause kommen soll, die natürlich nur Sinn macht, wenn alle eine Pause einlegen und nicht nur ein einzelnes Unternehmen. Und dann passiert ebenfalls komplett erwartbar immer das Gleiche, nämlich nichts. Und gleichzeitig sind die KI-Unternehmen teilweise drängen an die Börse, Investoren werfen mit Billionen um sich, Staaten, zum Beispiel die USA, zum Beispiel auch die Schweiz, schrecken vor einer Regulierung eher zurück. Also es gibt einen sehr, sehr deutlichen Widerspruch zwischen dem Sagen und dem Handeln. Und man wird den Eindruck nicht los, dass es nicht wirklich um die Warnung geht, sondern im Gegenteil vielleicht eben auch um Werbung für die tollen Fähigkeiten des eigenen Unternehmens.
0: Bleiben wir aber bei dieser Warnung noch kurz inhaltlich. Was könnte denn theoretisch die Gefahr sein, wenn sich eine künstliche Intelligenz selbst steuert?
4: Nicht nur selbst steuert, sondern auch noch selbst verbessert. Also das Schlagwort in der Szene dazu ist RSI, Recursive Self-Improvement, rekursive Selbstverbesserung. Und damit ist gemeint, dass die KIs im Moment große Fortschritte darin machen, Programmcode zu schreiben, immer besser werden darin, auch komplexere Aufgaben zu lösen, nicht nur Routinekram. Und RSI würde dann eben bedeuten, dass sie sich komplett selbst schreiben und gleich selbst laufend auch noch immer wieder verbessern. Und das dann besser und schneller tun können als Menschen aus Fleisch und Blut. Und das würde dann dazu führen, dass sie ihre Fähigkeiten exponentiell zunehmen, wachsen. Und da ist aber ein großes Aber damit verknüpft. Das ist unklar, ob das überhaupt möglich ist. Es könnte schon sein, dass es so eine exponentielle Kurve ist der Fähigkeiten, aber es könnte auch sein, dass es so ein abgeflachtes S ist, also dass das auch wieder an Schwung verliert und wir jetzt eigentlich gerade nur in so einer kurzen Übergangsphase sind, wo die Fähigkeiten zunehmen und dann bremst es auch von allein wieder etwas ab. Aber natürlich, wenn diese RSI möglich ist und eintrifft, also diese Selbstverbesserung, dann ist offen, was dann passiert, das weiß man schlicht nicht und die Sorge ist klar, dass dann die Kontrolle komplett entgleitet.
0: Also die Kontrolle den Menschen entgleitet.
4: Genau.
0: Ja, und aus wirtschaftlicher Sicht, was hieß es, wenn ein Unternehmen jetzt den ersten KI-Bot hat, der sich selbst programmieren und verbessern kann?
4: Also alle großen Unternehmen, die in diesem Bereich tätig sind, Anthropic selber, aber auch OpenAI, die ChatGPT machen, Google, die streben eigentlich alle eben genau diese rekursive Selbstverbesserung, diese RSI an. Aus der einfachen Überlegung, dass das Unternehmen, das das zuerst erreicht, hat ein Werkzeug gebaut, das dann so überlegen ist allen anderen, dass man einfach gewonnen hat in diesem Markt. Oder? Also die Großen haben eigentlich das Gefühl, dass sie kurz davor stehen, dass sie sich so im Schlussspurt zu dieser dieser RSI befinden. Und deshalb stehen sie eben nicht auf die Bremse, sondern eigentlich voll mit beiden Füßen aufs Gaspedal.
0: Also wenn jetzt niemand von den Unternehmen nach einer technischen Bremse sucht, quasi nach einem Pausen- oder Abstellknopf für die intelligenten Maschinen für den Fall, dass dem Zauberlehrling namens Mensch die Situation total entgleitet, könnten da nicht andere Player, zum Beispiel Staaten, versuchen, sich Gedanken zu machen, wie eine solche Bremse für KI auf technischer Ebene aussehen könnte?
4: Das wäre natürlich möglich. Die könnten einfach solche Bremsen anlegen, stärker regulieren. Aber auch dann stellt sich noch die Frage, ja, welche Staaten dann? Oder also was, wenn jetzt zum Beispiel wir im Westen das tun, aber Autokraten und Bösewichte auf der Welt nicht? Die geben dann weiter Gas. Oder wie es Anthropic selber befürchtet, wenn die Vorsichtigen, und damit meinen sie sich selber, wenn sie die auf die Bremse stehen, dann gibt man vielleicht den weniger Vorsichtigen einfach eine Chance, ihren Rückstand aufzuholen. Da ist ziemlich deutlich immer China gemeint damit, oder? Also es ist eine ziemliche Pattsituation und ich sehe aktuell immer wieder Leute, die eben nach dieser Pause rufen, aber eben niemanden, der einen konkreten, auch umsetzbaren Plan hat, wie denn eine solche Pause realisierbar wäre.
0: Danke für diese Einordnung in einem weitgehend unbekannten Gebiet, Guido Berger. Wie sicher ist unser Erspartes, wie stabil ist die Wirtschaft? Wir fragen bei der Expertin nach. Treiben wir zurück zu Zöllen und Handelshindernissen auf hoher See? Wenn ja, wäre das ein herber Rückschlag für den freien globalen Handel. Und was haben Gianni Infantino, FIFA-Chef, und US-Präsident Donald Trump gemeinsam? Mehr, als man denken könnte. Mehr dazu im Rendezvous. Die globale politische Lage ist unsicher, aus verschiedenen Gründen. Auch wegen der US-amerikanischen Politik. Die Anleihen der USA sind jüngst deutlich teurer geworden, die Schuldenlast steigt. Wie verletzlich also ist das aktuelle Finanzsystem? Kaum jemand hat Finanz- und Wirtschaftskrisen so intensiv erforscht wie Carmen Reinhardt. In ihrem Buch «This Time is Different» analysiert sie 8 Jahrhunderte Finanzgeschichte und sie zeigt, dass Krisen fast immer ähnlichen Mustern folgen. Wirtschaftsredaktor Sven Zaug hat Carmen Reinhardt am Rande des Swiss Economic Forum getroffen.
5: Krisen, Kriege, Handelskonflikte. Stellt sich die Frage, ist die Welt aus den Fugen geraten? Die renommierte Ökonomin Carmen Reinhardt lächelt und nickt.
1: I think that a key term is uncertainty. And uncertainty in many dimensions.
5: Unsicherheit, sagt Reinhardt, sei der bestimmende Faktor geworden und das auf mannigfaltige Weise. Jene Welt, die noch vor kurzem zumindest gewissen Mustern und Regeln gefolgt sei, habe sich drastisch verändert. Der Krieg in der Ukraine, der Iran-Krieg, dem ein Energieschock folgte, dann die rapide wachsenden Staatsschulden, nicht nur in den USA. Die Finanzmärkte, an denen die Warnsignale immer lauter werden. Atemlos geht es weiter. Die Rivalität zwischen Washington und Peking, welche die Weltwirtschaft hemmt, und immer wieder die USA, die stetig unberechenbarer werden. Während Europa und die Schweiz ihre Rollen in der neuen Welt noch nicht gefunden hätten, sagt Reinhardt, Unsicherheiten allenthalben.
1: So you have uncertainty on many grounds, and uncertainty is not a friend of growth.
5: Und Unsicherheit sei kein Freund des Wachstums. Doch lassen sich all diese Krisen historisch vergleichen? Ja, sagt Reinhardt.
1: This is more reminiscent of eras like the 1930s.
5: Das alles erinnere an die 1930er Jahre, als die Welt eine zusehends protektionistische Politik verfolgte. Eine Politik, bei der es darum ging, den Nachbarn auszubeuten. Eine Entwicklung hin zu einer stärker polarisierten Welt.
1: Also, you know, importantly, the 1930s set the stage for the global war.
5: Und dann kam der Zweite Weltkrieg. Es müsse nicht zwingend so weit kommen, betont Reinhardt, aber die Parallelen ließen sich nicht von der Hand weisen. Ja, die Finanzkrise und die Pandemie hätten die Welt geschockt, doch die aktuellen Ereignisse seien von weitaus größerer Tragweite. Am Ende stünden zwei entscheidende Fragen, sagt Reinhardt, deren Antworten auch sie nicht kenne. Erstens,
1: The whole issue of having a very aggressive neighbor in your backyard.
5: Wie also weiter mit der russischen Aggression und wie kann sich Europa angemessen verteidigen? Und zweitens, welche langfristigen politischen und ökonomischen Auswirkungen hat die Rivalität zwischen den USA und China?
1: I don't want to sound gloom and doom, but we do live in a world in which shocks have been very significant, very frequent, of a variety of sources, and we do have at the moment worse initial conditions to deal with them.
5: Sie wolle eigentlich nicht allzu düster klingen, sagt Reinhard. Aber wir lebten in einer Welt, in der die Schocks zuletzt sehr heftig gewesen seien, und wir haben heute noch schlechtere Voraussetzungen, damit umzugehen.
0: Wie stark die Wirtschaft beeinflusst bzw. gestört werden kann, zeigt aktuell die Sperrung der Straße von Hormus. Doch nicht nur dort kommt die freie Schifffahrt unter Druck. China zum Beispiel will das ganze südchinesische Meer zu seinem Hoheitsgewässer machen. Ist damit zu rechnen, dass weitere für den Welthandel enorm wichtige Wasserstraßen, wie zum Beispiel jene von Malakka oder die Straße von Gibraltar, bald nicht mehr frei passierbar sind? Fredrik Steiger über die Freiheit der Meere und die Gefahr für den Welthandel.
6: Fast 90% des internationalen Handels erfolgt auf dem Seeweg. Die Freiheit der Meere ist also nicht bloß bedeutsam, sie ist überlebenswichtig. Doch seit der Blockierung der Straße von Hormuz gerät einiges in Bewegung. Irritiert äußert sich dazu Arsenio Dominguez, der Generalsekretär der UNO-Schifffahrtsorganisation IMO im chinesischen Sender CGTN. An immer mehr Orten bedrohten Einschränkungen die Schifffahrt. Geopolitische Spannungen trügen erheblich dazu bei. Der Iran hat eben eine Behörde geschaffen, die Persian Gulf Authority, und arbeitet an einem Mechanismus, um dauerhaft Durchfahrtszölle bei Hormuz zu erheben. Angeblich verweigern westliche Reedereien solche erpresserischen Gebühren, bloß wer weiß schon, ob das stimmt. China, Indien oder Pakistan haben Abkommen mit Teheran ausgehandelt, gewiss nicht umsonst. Besonders asiatische Exportnationen fürchten ein Ende der jahrzehntelang freien Schifffahrt und die Rückkehr der Jahrhunderte davor, als Wegzölle und Durchfahrtszölle üblich waren. Die Schifffahrtsrouten offen zu halten, sei nicht nur eine völkerrechtliche Pflicht, es liege im Interesse aller Staaten, warnte Singapurs Verteidigungsminister Chan Chun-Sing eben auf dem Asien-Sicherheitsgipfel.
7: Keeping our sea lanes open is not just a matter of law, but of enlightened self-interest.
6: Unser Wohlstand, unser Handel, ja unser Überleben hingen davon ab, erklärte er dramatisch.
7: Our survival, trade and prosperity depend on it.
6: Internationale Abkommen müssten respektiert werden, forderte auch Mohammed Khaled bin Nordin, Verteidigungsminister von Malaysia.
8: We must reaffirm that commitments matter. That agreements.
6: Gemeint ist das UNO-Seerechtsabkommen UNCLOS. Es schreibt die Freiheit der Meere und die unentgeltliche Durchfahrt durch Meerengen fest, betont sein philippinischer Amtskollege Gilberto Teodoro.
9: Any diminution of UNCLOS cannot be accepted.
6: Australiens Verteidigungschef Richard Marles spricht auf dem Sicherheitsgipfel von der wirtschaftlichen Lebensader im ganzen indopazifischen Raum.
10: The free and open passage of goods, energy and data across the seas is not just Australia's economic.
6: Dass es dem Iran so leicht fiel, die Straße von Hormuz zu sperren und Geld für die Durchfahrt zu verlangen, könnte zum Negativvorbild werden bei Meerengen, etwa in der Straße von Malakka, jener von Gibraltar oder im Bosporus. Schon jetzt ist die freie Durchfahrt im Bab al-Mandab bei Jemen durch die Houthi-Milizen gefährdet. Vor Somalia sind plötzlich wieder die Seepiraten. Und China beansprucht das südchinesische Meer als sein Territorium, obschon es eigentlich ein internationales Gewässer ist. Zulässig sind Durchfahrtszölle einzig bei künstlichen Wasserstraßen, etwa dem Suez oder dem Panama-Kanal. Doch selbst die mächtigste Seestreitkraft, die US-amerikanische, tue sich schwer, eine Meerenge wie jene von Hormuz offen zu halten, sagt der Marineexperte Nick Childs vom Londoner Strategieinstitut IISS.
11: Even the most powerful navies are struggling to know how to handle, and that's going to be a big question, I think, for all navies and maritime security.
6: Offenkundig müssen da mehr Vorkehren unternommen werden. werden.
11: There is a sense in which there needs to be more investment in hard power maritime security capability.
6: Denn das Risiko besteht, dass andere Länder unerfreuliche Schlüsse aus dem Vorgehen der Iraner zögen. Oder, wie es Professor Francesco Mancini von der National University of Singapore zusammenfasst,
12: now everybody's worried, right? Because of what is happening in Hormuz.
6: Die Sorge um die freie Schifffahrt sei gross, weltweit.
0: Die Fußball-Weltmeisterschaft der Männer. Nächsten Donnerstag ist Anpfiff. Gekickt wird in den USA, Mexiko und Kanada. Und das 108 Mal, weil diesmals 48 Teams dabei sind. Der Präsident des Weltfußballverbands FIFA, der Schweizer Gianni Infantino, spricht von der größten und wirtschaftlich lukrativsten Fußball-WM der Geschichte. Und dabei geht es auch um Politik. US-Präsident Donald Trump hat sich stark für die WM in den USA eingesetzt und sucht die Nähe zu Gianni Infantino. Eine Win-Win-Situation für den mächtigen FIFA-Chef und den US-Präsidenten. Raphael Günther.
13: Wow, what a nice group. Der US-Präsident steht auf der Bühne. Er eröffnet ein Wirtschaftstreffen in Miami im Bundesstaat Florida. Er sagt, wer alles auch da ist. Und dann entdeckt er FIFA-Präsident Gianni Infantino im Publikum.
14: The president of FIFA, Gianni Infantino, FIFA, where's Gianni?
13: Infantino steht auf, hält beide Daumen hoch, applaudiert.
14: I didn't know he was gonna be here. He's big stuff.
13: Infantino sei big stuff, groß. Und die WM diesen Sommer werde das sowieso, sagt Trump. Es gibt viele Beispiele aus den letzten Wochen und Monaten, die die Nähe von US-Präsident Trump und dem FIFA-Präsidenten Infantino aufzeigen. Infantino an der Amtseinführung des US-Präsidenten eingeladen von Trump. Infantino, der an einem Friedensgipfel zum Gaza-Konflikt teilnimmt. Infantino, der Trump mit dem ersten FIFA-Friedenspreis auszeichnet. Und immer wieder Infantino zu Gast im Oval Office in Washington, im wohl bekanntesten Büro der Welt.
15: I mean, he's been in the White House so much that they could legitimately start charging the guy rent.
13: Eigentlich müsste man von Infantino Miete verlangen, so oft wie er schon im Weißen Haus war, sagt der US-Politikwissenschaftler Jules Boykoff mit einem Augenzwinkern. Boykoff befasst sich intensiv mit den Verstrickungen von Politik und Fußball. Er hat erst kürzlich ein Buch darüber geschrieben. Obwohl Trump sich eigentlich nie wirklich für Fußball interessiert habe, habe der US-Präsident rasch begriffen, dass er sich mit der Fußball-WM außenpolitisch profilieren könne.
15: He did have the sense to know that this was an opportunity for him to stand on the world stage and have everybody pay attention to him.
13: Und weil hier Fußball und Politik, Sport und Politik verschmelzen würden, spricht Jules Boykoff von Sportswashing.
15: Sportswashing is when political leaders use sports.
13: Von Sportswashing ist die Rede, wenn Politikerinnen Politiker von Menschenrechtsverletzungen in ihrem eigenen Land ablenken und stattdessen das Ansehen des Landes stärken wollen. Eigentlich kenne man das vor allem von Ländern wie Russland oder Katar, die mit Sportswashing von Problemen im Land ablenken wollten. Jules Boykoff sagt aber, Sportswashing, das sei auch in Demokratien möglich.
15: For a long time, people would say that sportswashing was just something that happened in countries like Russia or Qatar.
13: Sportswashing könne nicht nur helfen, das Ansehen international zu verbessern, es gehe auch um das Zeichen gegen innen, darum von den eigenen Schwierigkeiten abzulenken.
15: His popularity ratings have plummeted since his election.
13: Trump wolle mit Sportevents wie der WM etwas gegen seine schlechten Beliebtheitswerte in der Bevölkerung tun. Und Gianni Infantino, der Walliser, der FIFA-Präsident, der erhoffe sich von der WM in den USA vor allem finanziellen Profit. 11 Milliarden Dollar soll diese WM der FIFA bringen.
15: Making it the most profitable event in the history of sports.
13: Damit soll diese WM der profitabelste Event in der Sportgeschichte werden, sagt Jules Boykoff.
15: There's no figure bigger than Gianni Infantino in advancing sportswashing in more countries.
13: Niemand treibe Sportswashing in mehr Ländern voran als Gianni Infantino, sagt der US-Politikwissenschaftler. Die FIFA äußert sich auf Anfrage nicht direkt zum Sportswashing, hält aber fest, die großen Turniere seien eine Chance, um Wandel anzustoßen und Menschen und Kulturen zusammenzubringen. Zusammengebracht hat diese WM auf jeden Fall zwei mächtige Männer.
16: I have a great relationship with President Trump, who I consider really a close friend.
13: FIFA-Präsident Infantino bezeichnet Trump als engen Freund.
16: He's sort of the king of soccer.
13: Und der US-Präsident bezeichnet Infantino als König des Fußballs.
0: Raphael Günther. 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Inzwischen ist es eins, Sie hörten Rendezvous. Die Flüsse sind in den letzten 40 Jahren jedes Jahrzehnt um 0,5 Grad wärmer geworden, insgesamt um 2 Grad. Dies zeigen erste Resultate des Forschungsprojekts zu Flusshitzewellen. Das Phänomen werde unterschätzt, sagt Manuela Brunner, ETH-Professorin für Hydrologie und Klimafolgen im Tagesgespräch, nach den Schlagzeilen mit Mario Sturni.
3: In Montenegro treffen sich die 26 Staats- und Regierungschefs der EU mit Vertretern von 6 Staaten des Westbalkans zu einem Gipfel. Thema ist der mögliche Beitritt zur EU. Deutschland und Frankreich schlagen vor, die Verhandlungen dafür zu beschleunigen. 5 Monate nach der Brandkatastrophe von Gramontana wird das Besitzerpaar der betroffenen Bar erstmals gemeinsam von der Walliser Staatsanwaltschaft befragt. Von der gemeinsamen Einvernahme in Sitten erhoffen sich die Behörden weitere Informationen zur Brandnacht und zu den Abläufen in der Bar. Laut Opferanwälten sollen die Beschuldigten in den Einzelbefragungen oft unterschiedliche Angaben gemacht haben. Und Urs Lehmann ist als Geschäftsführer des internationalen Skiverbands FIS zurückgetreten, nach weniger als einem Jahr im Amt. Gemäß Medienberichten soll es Differenzen mit FIS-Präsident Johann Eliasch gegeben haben.
17: Die Zeit, es ist 13 Uhr und 2 Minuten.
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17: Schlag auf Schlag geht's jetzt bei uns im Klassiktelefon. Nicht weniger als 10 Wünsche darf ich in der kommenden Dreiviertelstunde erfüllen. Mein Name Michael Schwendimann und zuerst gibt's Musik zum Hochzeitstag.
19: Grüße miteinander, da ist Peter Neuhaus in Bern. Ich würde gerne für meine Frau zu unserem Hochzeitstag am 5. Juni einen Wunsch aufgeben. Ich freue mich, wenn ihr das machen könntet. Das wäre von Michael Haydn aus dem Requiem Dies Irae. Vielen Dank.

0: Einen schönen Hochzeitstag wünschen wir in Bern bei Peter Neuhaus und seiner Frau. Das Dies Irae aus Michael Haydns Requiem hörten wir, gesungen von einem Solistenensemble und dem Kammerchor Saarbrücken, begleitet von der Kammerphilharmonie Mannheim unter Georg Grün. Und schon ist es Zeit für den zweiten Wunsch. Auch diesmal eine kurze Musik, diesmal zum Geburtstag.
1: Mips Klassiktelefon. Für den 5. Juni wünsche ich mir von meinem Enkel, der Sascha, zum Geburtstag etwas von Prokofjew und Peter und dem Wolf. Das haben wir schon miteinander gern gehört und da freut er sich bestimmt. Herzlichen Dank aus Engen, Sabine Rigling.

0: Der Teil Peter und der kleine Vogel aus Peter und der Wolf von Sergei Prokofjew. Die Aufnahme mit dem Musikkollegium Winterthur unter Roberto González Monjas. Sich im Klassiktelefon etwas wünschen, das macht Freude auch allen, die es einfach mal versuchen möchten. Und so ein Versuch ist schneller gemacht als gedacht. Sie brauchen eigentlich nur unsere Telefonnummer oder unsere Mailadresse, um uns einen Wunsch durchgeben zu können. Die Mailadresse, die lautet klassiktelefon@srf.ch und die Telefonnummer, das ist 0848 365 364. 0848 365 364 oder klassiktelefon@srf.ch. Übrigens schon jetzt offen für Wünsche für nächste Woche.
1: Da ist wieder einmal Brunschwiller von Wittenbach. Ich habe vor einiger Zeit bei Ihnen gehört, vom Flotow aus der Oper Martha, das bekannte «Des Sommers letzte Rose». Schön gsi. Und dann ist mir in den Sinn gekommen, ich habe auch etwas aus dieser Oper gewünscht, wo aber nicht gesendet worden ist, so viel ich weiss. Und darum tue ich es jetzt noch mal wünschen, mit viel Freude. Und das ist das Duett von diesen zwei Männern. Es fängt an, wie das schnattert, wie das plappert, wie das durcheinander spricht. Gell, wenn's bei den Mädchen happert ist, für war das Mundwerk nicht. Und dann kommt der wunderschöne Bel Canto nachher. Also, herrliche Melodie, die man viel zu wenig hört. Weil die letzte Rose nimmt halt einfach die Show. Vielleicht könnten Sie es wirklich einmal bringen, wenn Sie Zeit haben. Danke vielmals. Ich lasse alle herzlich grüßen, die mich kennen.
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0: Wie das schnattert, ja, seit frühen Kindheittagen. Duett und Arioso aus Friedrich von Flotows Oper Martha. Eine Herzensangelegenheit für Ruth Brunschweiler aus Wittenbach. Für Sie und für uns alle haben Nikolai Gedder und Hermann Prey gesungen.
1: Das ist Maya Köng. Ich möchte gerne Wunsch erfüllen, und zwar der Annemarie Walzner in Oerlikon. Sie wird sich freuen, den Schmerzenswalzer von Beethoven zu hören. Ich danke Ihnen schon im Voraus. Auf Wiederhören.
0: Ja, leider haben wir den Schmerzenswalzer nicht im Archiv, dafür den Hoffnungswalzer, der hoffentlich auch Freude macht.

0: Der Hoffnungswalzer aus Ludwig van Beethovens 6 Walzern und Werkone Opuszahl Anhang 14. Den haben wir im Archiv in einer historischen Aufnahme gefunden. Aus dem Jahr 1957 gespielt hat Jacqueline Bonneau.
1: Hier ist zurückblickend Glänz Elisabeth aus Solkes im Mittelwallis. Meine liebe Schwester Judith Schniedrig-Glänz und mein Schwager Urs Schniedrig Vier und Mohren, goldige Hochzeit. Ich erinnere mich gern an den 5. Juni 1976, ein wunderschönes Hochzeit mit vielen Gästen, alle guter Dinge. Ich wünsche meiner Schwester, meinem Schwager, von Herzen alles, alles Gute und wollte ihnen eine Freude bereiten mit dem Marsch Marignan von Jean Detwiller. Vielen Dank.

0: 50 Jahre verheiratet. Das will gefeiert sein. Zur goldenen Hochzeit von Judith und Urs Schniedrig hörten wir im Klassiktelefon den Marignan-Marsch von Jean Dettwiler, gespielt vom Ensemble de Cuivre Valaisan. Und jetzt ein trauriges Lied.
1: Das ist Franziska Schwaller von Männidorf. Ein Freitagabend am 5. Juni hat der Stephanschor Männidorf Uetiken seinen letzten Höck mit dem Christoph Hannemann, der 39 Jahre lang unser Dirigent war. Bitte spielen Sie für uns alle ein trauriges Lied zum Abschied. Vom Johannes Brahms in stiller Nacht. Danke. Adieu.

In stiller Nacht aus den 14 deutschen Volksliedern von Johannes Brahms. Gesungen hat der Chamber Choir of Europe. Stefanie Martin aus Krellingen schreibt ans Klassiktelefon: Immer am Freitag kommt Anatol zu mir zum Mittag und wir verbringen zusammen den Nachmittag. Manchmal mit Musizieren, denn der Neunjährige spielt schon ganz schön auf seinem Horn und versucht sich auch gerne

an den anderen Instrumenten, die bei mir zur Verfügung stehen. Gerne möchte Stefanie Martin jetzt für Anatol ein Stück mit Hornsolo wünschen, zum Beispiel von Schumann.

0: Der Allegro-Teil aus Robert Schumanns Adagio und Allegro für Horn und Orchester. Ja, lieber Anatol, wie man hört, auf dem Horn zu üben, das lohnt sich. Felix Klieser hat hier gespielt, begleitet von Christoph Keimer.
1: Grüß euch wohl, das ist Liselot Beyer. Wer weiß, hat die Woche noch ein Plätzchen für das Notre-Père, Opus 14 von Maurice Duhüffli. Ich habe es dürfen hören, letztes Wochenende in einer Hommage an Maurice Duhüffli, wo er vor 40 Jahren gestorben ist, mit dem Ensemble Utopie, unter der Leitung von Consac Monet. Eine wunderschöne Interpretation von Unser Vater. Ich wünsche das für alle vom Konzertchor Burtlöff und auch gerade für den Consac. Einen schönen Tag.

0: Notre Père, das Unser Vater, in der Chorfassung von Maurice Durufle. Robert Simpson hat das den Houston Chamber Choir geleitet. Und die nächste Musik im Klassiktelefon, die kommt jetzt von Johann Sebastian Bach.
1: Da ist Burg Margret von Enkestein. Vor Jahren habe ich mehrmals dürfen den Countertenor Andreas Scholl erleben. Und seine Innigkeit von der Stimme, von dieser Stimmung, die entstanden ist, hat mich immer sehr berührt. Jetzt wünsche ich mir zu meinem Geburtstag am Freitag, 5. Juni, eine Aufnahme von Ihnen. Die Auswahl möchte ich Ihnen überlassen. Danke vielmals.

0: Zum Geburtstag von Margrit Bursch hat Andreas Scholl gesungen. Es war die Arie »Gott hat alles wohlgemacht« aus Johann Sebastian Bachs Kantate-Werkverzeichnis Nummer 35. Und wenn Sie mitgezählt haben, dann wissen Sie, dass wir damit heute schon 9 Wünsche im Klassiktelefon erfüllt haben. Und vor dem 10. und letzten für heute nochmal die Telefonnummer, falls Sie den einen oder anderen Wunsch für die nächste Woche schon aufgeben möchten. Die Mailadresse, die lautet klassiktelefon@srf.ch, und anrufen und aufs Band sprechen können Sie unter 0848 365 364. Und jetzt kommen wir, wie gesagt, zum letzten Wunsch für diese Woche. Eine ruhige Musik zur Abwechslung.
1: Ja, guten Tag, das ist Dominik Weber aus Basel. Ich würde gerne wieder etwas mal von Mozart hören, und zwar Flöte- und Harfenkonzert. Lieber Gruß an alle Klassiktelefonhörerinnen und Hörer und natürlich auch ein grosses Merci an das Team von euch vom Klassiktelefon. Merci vielmals und einen schönen Tag.

0: Zwei junge Solistinnen hier bei Wolfgang Amadeus Mozart. Dirin Duran war die Flötistin, Elisabeth Planck die Harfenistin. Begleitet vom ORF Radio Sinfonieorchester Wien unter Howard Griffiths im Andantino aus dem Doppelkonzert C-Dur, eben von Wolfgang Amadeus Mozart. Damit sind wir am Ende des Freitagsklassik-Telefons angelangt. Die nächste Ausgabe, wie gewohnt, Montag, 13 Uhr.
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0: Jetzt mit dem Concerto, heute mit einem Debüt. Die griechisch-russische Pianistin Sascha Stichkina stellt uns ihre Tastenkünste vor auf einer Solo-CD und eröffnet diese Produktion ganz sachte.

Menuet sur le nom de Haydn von Boris Ravel. Dieses zarte Erinnerungsstück stellt die 23-jährige Pianistin Sascha Stitschkina an den Anfang ihrer Debüt-CD. Sascha Stitschkina ist in Moskau aufgewachsen in einer Familie von Musikern und Filmemachern. Schnell wurde ihr außerordentliches pianistisches Talent erkannt und schon als Kind hat sie Konzerte gegeben. Ein Höhepunkt war ihr Auftritt beim Marguerite-Long-Wettbewerb in Paris. Damals war sie erst 15 Jahre alt und damit die jüngste Finalistin und Preisträgerin in der Geschichte dieses internationalen Klavierwettbewerbs. Heute hat sich Sascha Stitschkina bewusst aus dem Wettbewerbsgeschehen zurückgezogen. Sie lebt und studiert in Berlin und fokussiert sich ganz auf ihre künstlerische Entwicklung.

Sascha Stitschkina mit Chopins Grand Valse, die Nummer 5 in Astor. Auf ihrer Debüt-CD sind aber längst nicht nur Hits aus dem Klavierrepertoire versammelt. Im Gegenteil, zum Beispiel holt Sascha Stitschkina einen vergessenen Komponisten aus ihrer Heimat Russland wieder ans Licht. Alexei Wladimirowitsch Stanschinski, Musiker, Mystiker, Philosoph, psychisch labil und mit 26 Jahren ertrunken. Fast könnte man meinen, er sei einem Roman von Dostojewski entsprungen. Aber Stanschinski hatte eigentlich eine vielversprechende Zukunft vor sich. Unter anderem hat ihn der große Alexander Skriabin gefördert. Erdrückt von Selbstzweifeln hat Stanschinski viele seiner Kompositionen zerstört. Seine 5 Präludien aber sind erhalten geblieben. Und der jungen Pianistin Sascha Stitschkina verdanken wir es, jetzt in die Klangwelt von Alexei Wladimirowitsch Stanschinski eintauchen zu können.

5 Präludien für Klavier von Alexei Wladimirowitsch Stanchinsky. In unbekannte Klanglandschaften hat uns hier die 23-jährige Pianistin Sascha Stinchkina geführt. Ihre Debüt-CD kommt heute am 5. Juni heraus und das ist auf den Tag genau der 200. Todestag von Karl Maria von Weber. Weber war eine Art Popstar seiner Zeit, charismatisch und modern. Er wusste genau, was sein Publikum hören wollte. Mit seiner romantisch-fantastischen Oper «Der Freischütz» hat er genau den Nerv seiner Zeit getroffen. Die Melodien daraus wurden zu Hits, die in den Wohnstuben gesungen und in den Straßen gepfiffen wurden. Dieser junge wilde Karl Maria von Weber war gesundheitlich aber angeschlagen. Er starb mit nur 39 Jahren an Tuberkulose. Sascha Stinchkina erinnert auf ihrer Debüt-CD an den außergewöhnlichen Komponisten, der auch ein exzellenter Pianist war. In seiner Klaviersonate Nummer 1 kommt Webers Sinn fürs Theatralische voll zum Ausdruck. Kein Wunder, denn Karl Maria von Weber war zwischen den Kulissen und Kostümkisten der Wanderbühne seines Vaters aufgewachsen. Klaviersonate Nummer 1 von Karl Maria von Weber. Es spielt Sascha Stinchkina.

Mit diesem berühmten und hochvirtuosen letzten Satz aus Karl Maria von Webers erster Klaviersonate hat Sascha Stitschkina hier im Concerto einen imposanten Schlusspunkt gesetzt. Die 23-jährige Pianistin hat soeben ihre Debüt-CD herausgegeben. Ja, den Anfang einer Karriere mitzuverfolgen, womöglich auch zu unterstützen, das ist aufregend. 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Genauso alt wie Manu Stott, jetzt ist also 20, war Karl Maria von Weber, als er seine allererste Sinfonie komponiert hat. Seine Sinfonie Nummer 1 in C-Dur, Opus 19. Hören wir das überschwängliche Werk, gespielt von der Tapiola Sinfonietta unter der Leitung von Jean-Jacques Cantorov.

Zuerst eine Klaviersonate und danach eine Sinfonie. Heute stand in Concerto neben dem Debüt der Pianistin Sascha Stitschkina auch Karl Maria von Weber im Zentrum. Heute ist der 200. Todestag des Komponisten. Und zum Schluss hörten wir seine Sinfonie Nummer 1 in C-Dur, gespielt von der Tapiola Sinfonietta unter Jean-Jacques Kantorow. Und jetzt wollen wir Concerto mit einem Geburtstagsgruß abrunden. Heute ist der 85. Geburtstag der Pianistin Martha Argerich. Und sie spielt hier zwei Stücke aus Robert Schumanns Kinderszenen.

0: Martha Argerich, eine der ganz großen Musikerinnen, feiert heute ihren 85. Geburtstag. Zum Schluss von Concerto haben wir sie spielen gehört, von fremden Ländern und Menschen und kuriose Geschichte. Die ersten beiden Stücke aus den Kinderszenen von Robert Schumann. Redaktion dieser Sendung Cecil Olshausen, am Mikrofon Michael Schwendimann.
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0: Die Nachrichten von SRF um 3 mit Sandro Peter. Das Parlament will, dass kantonale Mindestlöhne in der Schweiz ausgehebelt werden können. Dagegen wehrt sich der Schweizerische Gewerkschaftsbund SGB. Er hat entschieden, das Referendum gegen das Gesetz zu ergreifen. Das teilt der SGB mit. Das Parlament hatte Anfang Woche entschieden, dass Gesamtarbeitsverträge die kantonalen Mindestlöhne übersteuern können sollen. Der SGB kritisiert nun, das Gesetz ermögliche Löhne, die tiefer seien als die Mindestlöhne. Es sei aber auch aus staatspolitischer Sicht heikel, wenn privatrechtliche Vereinbarungen Vorrang hätten vor demokratischen Volksentscheiden. Die Vorlage muss im Parlament noch in die Schlussabstimmung. Definitiv beschlossen wird sie dort. Neben dem Gewerkschaftsbund lehnt auch der Bundesrat die Vorlage ab. Immer wieder versuchen Kriminelle, Bankomaten zu sprengen und so an das Geld darin zu kommen. Trotz zahlreicher Vorfälle sieht der Bundesrat die Schweiz in diesem Bereich auf Kurs und er hält es nicht für nötig, die Gesetze anzupassen. Denn die beschlossenen Massnahmen zeigten bereits Wirkung, schreibt er in einem Bericht ans Parlament. Dank besserer Prävention, internationaler Zusammenarbeit und einem härteren Vorgehen der Polizei seien die Sprengungen zurückgegangen auf noch 24 Fälle im letzten Jahr. Damit habe sich die Zahl innerhalb eines Jahres halbiert. Weitere Kurzmeldungen aus dem Inland. Der Detailhändler Migro kündigt in der Ostschweiz weitere Filialen an, die rund um die Uhr geöffnet sein sollen. Knapp einen Monat, bevor die schweizweit erste 24-Stunden-Filiale in Herisau eröffnet wird, sagt ein Sprecher der Migro-Genossenschaft Ostschweiz, weitere Projekte seien in Planung. Das Kernkraftwerk Leibstadt im Kanton Aargau geht nach der Jahresrevision wieder ans Netz, nachdem die Aufsichtsbehörde ENSI die Erlaubnis erteilt hat. Die Leistung werde in den nächsten Tagen in Stufen erhöht, teilte das Kernkraftwerk mit. Während der Revision wurden unter anderem 140 der rund 650 Brennelemente ausgewechselt. Eine Meldung vom Eishockey. Harold Kreis ist nicht mehr Trainer der deutschen Nationalmannschaft. Der 67-jährige Deutsch-Kanadier muss seinen Posten räumen. Dies, nachdem Deutschland an der WM in der Schweiz bereits in der Gruppenphase ausgeschieden ist. Das teilt der Deutsche Eishockeybund mit. Kreis war zuvor auch Trainer bei mehreren Teams in der Schweiz gewesen. Zweimal wurde er Schweizer Meister, einmal mit Lugano und einmal mit den ZSC Lions. Sein Nachfolger beim deutschen Nationalteam steht noch nicht fest. Der Blick aufs Wetter. Am Nachmittag wird es auch im Norden sonniger bei 19 Grad. Morgen ist es am Morgen bewölkt. Tagsüber wird es zeitweise sonnig bei rund 23 Grad. Das waren Nachrichten von Radio SRF. Verantwortlich Adrian Huber.
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2: Am Mikrofon Michael Schwendimann und vor uns liegt eine Musikstunde, mit der wir uns den Freitagnachmittag verschönern. Ein Allegro von Michel Blavet macht den Anfang.

Michel Blavet. Schon in jungen Jahren wurde er als bester französischer Flötist gefeiert und war eine tragende Stütze der königlichen Kapelle in Versailles und im Orchester der Oper in Paris. Das war der dritte Satz aus Michel Blavets Concerto à quatre parties in A-Moll. Der Soloflötist in dieser Aufnahme war Wilbert Aselse und Reinhard Göbel hat die Musica Antiqua Köln geleitet. Französische Musik eigentlich jetzt auch, von Musik nämlich von Louise Erit Viardot, aber ihr Klavierquartett in D-Dur Opus 11, das steht unter dem Titel Spanisches Quartett. Nun denn, hier ist der erste Satz daraus, es spielt das Ensemble Viardot.

Louise Eritviardot, eine französische bzw. internationale Komponistin und Musikerin. Als Tochter der berühmten Sängerin Pauline Viardot zog es sie zuerst nach St. Petersburg, wo sie an der Oper als Sängerin auftrat und am Konservatorium unterrichtete. Später wirkte sie auch in Deutschland, in Frankfurt, und wahrscheinlich hat sie sich auch an ihre spanischen Vorfahren erinnert, die sie auch hatte. Louise Eritviardot in ihrem spanischen Quartett, dem Klavierquartett D-Dur Opus 11. Den ersten Satz hörten wir, gespielt vom Ensemble Viardot.

0: Die Akademie für Alte Musik Berlin spielte Luigi Boccherini, den ersten Satz aus seiner Sinfonie in C-Moll, Opus 41.
1: Im Herbst 2025 hatten Gen-Z-Proteste Madagaskar erschüttert. Auslöser waren die extremen Wasserengpässe, aber sie waren nur ein Symptom. Und so protestierten wir bald auch gegen die Korruption und für eine neue Regierung. Der alte Präsident ist ins Exil geflohen. Die neue militärgeführte Übergangsregierung verspricht ein Referendum und Wahlen. Sie muss den über Jahrzehnte gewachsenen, korrupten Sumpf trockenlegen.
2: Nous avons été victimes d'un phénomène de capture de l'État.
1: Der Staat ist in den Händen einer

Die Nummer 3, Allegro con fuoco, aus den drei Sätzen für Klavier zu vier Händen, komponiert von Amy Beach und gespielt vom Klavierduo Genova und Dimitrov. Unser nächster Komponist, Richard Strauss, der wird oft verbunden mit opulenten Tondichtungen und großen Opern. Er zeigt sich hier aber von einer ganz anderen Seite, fast kammermusikalisch, verspielt und voller feiner Ironie. Wir hören sein Duett Concertino in F-Dur, und das zählt zu den späten Werken, entstanden 1947. Und es ist ein charmanter Dialog zwischen Klarinette und Fagott, den Strauss selbst einmal augenzwinkernd als Prinzessin und Bär beschrieben hat. Wir hören zwei Solisten aus dem Tessin, Corrado Giuffretti an der Klarinette und Alberto Biano am Fagott. Begleitet werden sie vom Orchestra della Svizzera Italiana, einem der wichtigen Klangkörper der Schweiz, beheimatet in Lugano und international geschätzt für seine stilistische Vielfalt und klangliche Feinheit. Und hier ist er, der

0: Das Orchestra della Svizzera Italiana unter Markus Poschner mit zwei Solisten aus den eigenen Reihen. Wir hörten den Klarinettisten Corrado Giuffredi und den Fagottisten Alberto Biano im Rondo aus dem Duettconcertino von Richard Strauss.
1: Der Manusch ist wirklich der Flow zwischen Bühne und Publikum. Wir sind ein Jurypublikum. Der war ganz aktiv. Sie war mitreissend. Eigentlich wäre ich gerne aufgestanden und hat mitgewirkt bei ihrem einladenden Spiel. Es war mitreissend, hinreissend.
2: Das sagt Jurymitglied und Geigerin Meret Lüthi über die erst 19 Jahre alte Pianistin Manusch Trott. Im Rahmen der Förderung von Schweizer Musiktalenten bei SRF nimmt Manusch Trott am diesjährigen Eurovision Young Musicians teil. Ein Wettbewerb, der Nachwuchstalenten aus der Klassik eine internationale Fernsehbühne bietet. Vor dem Finale am Samstag widmen wir Manusch Trott und dem Thema Talentförderung verschiedene Sendungen. Online, im Fernsehen und hier auf SRF 2 Kultur. Wir drücken ihr die Daumen.

Der erste Satz aus dem Klaviertrio in S-Dur, Vergone Opuszahl Nummer 38 von Ludwig van Beethoven, das Allegro Moderato, gespielt vom Schweizer Klaviertrio. Rund 40 Opern und 25 Oratorien hat er komponiert, Georg Friedrich Händel. Und darunter sind so viele schöne Melodien, man kann sie kaum zählen. Eine davon hier aus dem Oratorium Theodora. Susan Bickley singt, begleitet von den Gabrieli Players London unter Paul McCreesh, die Arie Bane of Virtue.

Wie leicht lassen sich Menschen von der Tugend abbringen, davon handelt die Arie Bane of Virtue aus Händels Oratorium Theodora. Die Mezzosopranistin Susan Bickley hat gesungen. Und ganz ohne moralische Botschaft erfreut uns zum Schluss dieser Musikstunde die Orchestersuite in B-Dur von Johann Christoph Petz.

0: Ouvertüre, Allemande, Aria, Rondo. Das waren vier unterhaltsame Sätze aus der Orchestersuite in B-Dur von Johann Christoph Petz. Eine Aufnahme mit dem Orchester Les Muffati, muss man sagen, unter Peter van Heugen. 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
1: Die Nachrichten von SRF um 4 mit Sandro Peter. Sprengungen von Bankomaten haben hierzulande verschiedentlich Schlagzeilen gemacht. Nun sagt der Bundesrat, Anpassungen beim Gesetz brauche es nicht. Beim Weltschieferband brodelt es kurz vor der Präsidentenwahl. Geschäftsführer Urs Lehmann nimmt den Hut. Das Wetter morgen wird nach einem bewölkten Morgen zeitweise sonnig bei 23 Grad. Immer wieder sprengen Kriminelle in der Schweiz Bankomaten, um an Bargeld zu kommen. Trotzdem sieht der Bundesrat keinen Handlungsbedarf bei den Gesetzen. In einem Bericht ans Parlament hält er fest, die bisherigen Massnahmen greifen. Mario Sturni.
2: Erst Anfang Woche ist es wieder passiert. Unbekannte versuchten, an das Geld in einem Bankomaten zu kommen. Sie sprengten in Tramelan im Berner Jura einen Automaten. Seit 2019 ist die Zahl solcher Angriffe in der Schweiz hoch. Entsprechend haben die Behörden Maßnahmen ergriffen. Weil diese nach Ansicht des Bundesrats Wirkung zeigen, hält er strengere Gesetze vorerst nicht für nötig. Denn die Zahl der Angriffe sei deutlich zurückgegangen auf noch 24 im letzten Jahr. Sie hätten sich damit innerhalb Jahresfrist halbiert. Als Grund nennt der Bundesrat verstärkte Sicherheitsmaßnahmen, etwa Banknoten, die bei einem Angriff eingefärbt werden, Videoüberwachung oder dass Automaten während der Nacht nicht mehr zugänglich sind. Er verweist auch auf die Zusammenarbeit von Polizei, Banken und internationalen Partnern, denn hinter der Sprengung von Bankomaten stehen oft international organisierte Tätergruppen. Die Schweiz gilt wegen des dichten Automatennetzes als attraktives Ziel. Vor allem ländliche, grenznahe Regionen sind betroffen.
1: Weitere Kurzmeldungen aus dem Inland. Das Parlament will, dass kantonale Mindestlöhne durch Gesamtarbeitsverträge ausgehebelt werden können. Dagegen will der Schweizerische Gewerkschaftsbund das Referendum ergreifen, wie er selber mitteilt. Denn das Gesetz ermögliche Löhne, die tiefer seien als die Mindestlöhne. Der Detailhändler Migros kündigt in der Ostschweiz weitere Filialen an, die rund um die Uhr geöffnet sein sollen. Knapp einen Monat bevor die schweizweit erste 24-Stunden-Filiale in Herisau eröffnet wird, sagte ein Sprecher der Migros-Genossenschaft Ostschweiz, weitere Projekte seien in Planung. Und im Kanton Zürich setzt die SP bei den Regierungsratswahlen nächstes Jahr auf bekannte Gesichter. Die SP will nach eigenen Angaben mit Nationalrätin Priska Seiler-Graf und dem Winterthurer Sozialvorsteher Nicola Galladay zwei Sitze in der Zürcher Regierung holen. Sexualkundeunterricht darf es an italienischen Schulen künftig nur noch geben, wenn die Eltern zugestimmt haben. Der Senat hat dazu ein Gesetz der Regierung von Giorgia Meloni beschlossen. In Kindergärten und in der Grundschule wird Sexualkundeunterricht ganz verboten. Das Gesetz vorgeschlagen hat der Bildungsminister. Er will damit Minderjährige schützen vor, Zitat, «Genderpropaganda». Und der verfassungsrechtliche Grundsatz werde gestärkt, dass in erster Linie die Eltern für die Erziehung ihrer Kinder verantwortlich seien. Kritik kommt aus den Reihen der Opposition. Sexualkunde dürfe nicht anders behandelt werden als andere Unterrichtsinhalte. In der Schweiz ist der Sexualkundeunterricht fest im regulären Lehrplan verankert. Eine Meldung vom Skisport. Urs Lehmann tritt per sofort von seiner Funktion als Geschäftsführer des internationalen Skiverbandes FIS zurück. Diese Trennung erfolgt nur wenige Tage vor dem anstehenden FIS-Kongress in Belgrad, wo Präsident Johann Eliasch zur Wiederwahl antreten muss und eine Abwahl droht. Sportredaktor Beat Sprecher.
3: Seit dem letzten September war Urs Lehmann CEO beim internationalen Skiverband FIS. Er wurde geholt, um die entstandenen Gräben zwischen den grossen Skinationen und dem umstrittenen Präsidenten Johann Eliasch zuzuschütten. Nun aber wirft Urs Lehmann bereits wieder hin. Über die Gründe für seinen Rücktritt schweigt er. Dies sicher bis nach den FIS-Präsidentschaftswahlen am kommenden Donnerstag in Belgrad. Sein Sprecher Lorenz Furrer betont gegenüber SRF, dass Urs Lehmann damit die Wahlen nicht beeinflussen wolle. Für den amtierenden Präsidenten Jan Elias ist es aber eine weitere Schwächung. Er ist innerhalb des Verbandes bereits höchst umstritten. Die großen Wintersportnationen wie die Schweiz oder Österreich haben sich öffentlich gegen ihn ausgesprochen. Swiss-Ski wird deshalb eine alternative Kandidatur unterstützen. Ob Urs Lehmann anschließend zur FIS zurückkehren wird, sollte Jan Elias tatsächlich abgewählt werden, ist offen. Sicher ist, dass er sich nicht selber der Wahl stellen wird. Dies bestätigt sein Sprecher gegenüber SRF. Nicht etwa wie 2021, wo Urs Lehmann gegen Jan Elias antrat und die Wahl verlor.
1: Zu den Börsendaten geliefert von SIX. Der Swiss Market Index liegt im Moment bei 13.421 Punkten, ein Plus von 0,6%. Der Dow Jones Index in New York fällt um 0,3%. Der Euro wird zu 91,82 Rappen gehandelt, der Dollar zu 79,34 Rappen. Soweit die Meldungen. Das Wetter. Im Lauf des Tages wird es zunehmend sonnig. Es gibt nur noch einzelne Schauer bei etwa 19 Grad. Im Süden ist es sonnig bei 25 Grad. Morgen hat es zunächst viele Wolken. Später wird es trotz Wolkenfeldern ziemlich sonnig. In Graubünden gibt es stellenweise Regen. Im Süden gibt es zuerst noch gewittrige Schauer, danach wird es freundlicher. Die Höchstwerte liegen beidseits der Alpen bei rund 23 Grad. Das waren Nachrichten von Radio SRF. Verantwortlich Adrian Huber.
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5: Heute Freitagnachmittag bin ich, Annalis Berger, für Sie hier im Studio. Und los geht's mit Stacey Kent, die uns hier die Venus von Mello besingt.

0: Speedy-Do, Nat King Cole hier ganz bei seiner Geschichte über seine Liebe. Und hier ein Hinweis auf Musik für einen Gast. Da lässt uns Anu Sivaganesan an ihrer Lieblingsmusik teilhaben und erzählt uns, dass für sie ehrenamtliches Engagement seit ihrer Jugend selbstverständlich sei.
1: Ich komme von einer Kultur, wo nicht nur Menschenrechte gibt, sondern Menschen haben auch Pflichten. Das ist auch, was ich sehe als Mensch. Wir sind soziale Wesen, wir haben Pflichten auch, uns einzusetzen, einen Beitrag für die Gesellschaft zu leisten. Und das ist etwas, wo ich mir ganz klar gesagt habe, bis ich sterbe, werde ich mich irgendwie engagieren.
0: Anu Sivaganesan, sie kam als Kind tamilischer Eltern aus Sri Lanka in die Schweiz. Mit 14 Jahren gründete sie die Fachstelle Zwangsheirat, die sie bis heute leitet. Ein Gespräch über ihre Arbeit, aber natürlich auch über ihre musikalischen Vorlieben. Anu Sivaganesan in der Sendung «Musik für einen Gast» hier auf SRF 2 Kultur, und zwar am Sonntagmittag kurz nach 12:30.

Sehr direkt und durchaus etwas rau, Loris Alexandria, The Best Is Yet To Come. Wenn zwei Musiker nach fast 30 Jahren gemeinsamer Zusammenarbeit ein Album Who We Are nennen, dann ist das auch eine Art musikalische Standortbestimmung. Die Rede ist von der schwedischen Sängerin Victoria Tolstoy und vom Pianisten Jakob Karlsson, ebenfalls Schwede. Die beiden arbeiten seit den 90er Jahren zusammen und haben in dieser Zeit 6 Alben gemeinsam aufgenommen. Auf ihrem neuen Album, das ebenso heißt Who We Are, stehen 8 Kompositionen von Jakob Karlsson neben einigen Coverversionen. Und wir hören hier eine dieser Coverversionen, ein Billy Joel Cover und And So It Goes mit Victoria Tolstoy und Jakob Karlsson.

0: Elmar Frey, der Schweizer Drummer, hier zusammen mit Christoph Grab am Saxophon und weiteren Musikern und dem Quincy Jones-Titel «The Midnight Sun Will Never Set».
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0: Zuerst zur Biennale in Venedig. Sie war Dauerthema die letzten Wochen hier in den Kulturnachrichten. Jetzt sorgt sie erneut für Schlagzeilen, Simon Bori.
2: Ja, mehr als 100 Künstlerinnen und Künstler sagen, sie wollen gar nicht mehr beim Wettbewerb mitmachen. Ja, und trotzdem stehen sie noch auf der Liste für die besuchenden Preise. Ja, und jetzt drohen sie sogar dann mit den Veranstaltern mit rechtlichen Schritten.
0: Schauen wir doch kurz zurück, wie hat dieser Konflikt überhaupt angefangen?
2: Ende April ist die ganze Biennale-Jury zurückgetreten. Grund war damals ihre Kritik daran, dass Israel und Russland an der Kunstmesse teilnehmen. Die jurylose Biennale hat dann entschieden, das Publikum soll die Arbeit der Jury übernehmen und zwei goldene Löwen vergeben.
0: Und das ist nicht gut angekommen.
2: Nein, zuerst sagten rund 70 Künstlerinnen und Künstler, sie steigen aus dem Wettbewerb aus. Inzwischen sind es über 100. Sie fühlen sich von den Veranstaltern nicht ernst genommen.
0: Dann zu Bert Oswald. Er hat sich vor allem als Dokumentarfilmer einen Namen gemacht. Jetzt bekommt er den diesjährigen Thurgauer Kulturpreis.
2: Das hat der Kanton Thurgau heute mitgeteilt. Der 44-Jährige ist freischaffender Filmemacher aus Frauenfeld. Mit dem Preis würdigt die Thurgauer Regierung das eigenständige dokumentarische Werk sowie das engagierte Wirken von Beat Oswald für die Filmvermittlung und für die Filmkultur, das heißt es in einer Mitteilung.
0: Und wofür ist Bert Oswald bekannt?
2: Ja, zum Beispiel für seinen Dokumentarfilm mit dem Titel «Golden Age». In dem gibt er einen Einblick in den Alltag einer luxuriösen Seniorenresidenz in Miami, USA. Ja, Netflix hat diesen Film vor einigen Jahren auch gekauft. Der Thurgauer Kulturpreis, der ist mit 20.000 Franken dotiert. Entgegennehmen wird Bert Oswald den Preis dann Anfang September in Kreuzlingen.
0: Und zum Schluss noch dies. In Hollywood gibt es eine Einigung. Die US-Schauspielgewerkschaft und die großen Filmstudios haben neue Regeln für den Einsatz von künstlicher Intelligenz beschlossen.
2: Die Mitglieder der Gewerkschaft haben einen Vierjahresvertrag zugestimmt. Darin geht es unter anderem um sogenannte KI-Schauspieler und auch um digitale Nachbildungen von Schauspielerinnen.
0: Was regeln denn diese neuen Bestimmungen?
2: KI-generierte Schauspielerinnen sollen nur eingesetzt werden, wenn sie einen klaren Mehrwert bieten würden gegenüber eben echten Schauspielern. Und digitale Kopien von Schauspielern dürfen nur mit deren Zustimmung und auch gegen Bezahlung verwendet werden. Ja, die Gewerkschaft, sie hofft, dass der Einsatz von künstlicher Intelligenz dadurch auf wenige Ausnahmefälle beschränkt werden kann.
0: KI also ein Dauerthema, auch in der Kultur. Sicher nicht das letzte Mal, dass wir darüber berichten. Aber hier erstmal Musik. Brandy Butler und ihre berauschende Musik.

Cecile McLaurin-Salvant hier mit dem Titel «Le front caché sur les genoux». Zum 100. Geburtstag von Miles Davis erscheinen dieses Jahr viele Hommagen an die Jazzlegende, wie immer bei runden Geburtstagen von legendären Musikern. Und eine dieser Hommagen ist vom Keyboarder Jason Miles. Er hat im letzten Jahrzehnt von Miles Davis eng mit ihm zusammengearbeitet. Und das Album trägt den Titel 100 Miles for Miles. Cooles Wortspiel natürlich. Und Jason Miles hat dafür nicht etwa Miles-Stücke gecovert, sondern 8 neue Stücke geschrieben. Mit verschiedenen Trompetern greift er dabei Stimmungen auf, die an Miles Davis erinnern, ohne dessen Spiel direkt zu kopieren. Und wir hören daraus das Stück «Jeanne Moreau». Diese Schauspielerin hat ja die weibliche Hauptrolle im Film «Ascenseur pour l'échafaud» gespielt. Und zu diesem Film, ich hoffe, Sie kennen ihn, sonst unbedingt schauen, wunderbarer Schwarz-Weiß-Krimi-Thriller. Und zu diesem Film hat ja Miles Davis einst den berühmten Soundtrack eingespielt.

Nötiger denn je der Song of Hope von und mit dem israelischen Musiker Avishai Cohen. Unsere nächste Protagonistin ist brasilianischer Herkunft, lebt aber seit den 1980ern in New York City. Die Rede ist von der Jazzpianistin Eliane Elias. At First Sight, ihr Titel hier.

0: Basta Basta heißt dieses Stück von und mit Cha-Cha Mania hier bei SRF 2 Kultur. Die Nachrichten von SRF um 5 mit Karin Britsch. Der Bundesrat will sich weiterhin nicht finanziell an den EU-Copernicus Klimadaten beteiligen und erntet damit Kritik von prominenter Seite. Der Bundesrat will auch keine zusätzlichen Maßnahmen ins Gesetz schreiben, um gegen gesprengte Bankomaten vorzugehen. Und das Wetter heute Abend ist es freundlich und auch morgen wird es nach einem teils bewölkten und nassen Vormittag zunehmend sonnig. Zuerst geht es jetzt also um Copernicus, den Erdbeobachtungsdienst der EU. Die Schweiz verzichtet auch in den nächsten Jahren auf eine Teilnahme an diesem Programm. Das hat der Bundesrat entschieden, gegen den Willen des Parlaments. Er begründet dies mit der angespannten finanziellen Lage. Der ETH-Klimaforscher Rito Knutti kritisiert den Entscheid.
1: Ich persönlich beurteile den Entscheid des Bundesrates als kritisch und kurzsichtig. Wenn ein reiches und innovatives Land sich nicht an internationalen Projekten beteiligen will, aus angeblich finanziellen Gründen, wir könnten das leisten, wir hätten ein hohes Maß von Wertschöpfung und Nutzen bei der Klima-, Wetter- und Naturgefahrendiskussion, wenn wir hier dabei wären.
0: Der Bundesrat sagt, die Schweiz könne auch ohne Teilnahme am Programm nahezu alle Rohdaten nutzen. Konkret geht es dabei um verschiedene Geoinformationen, also etwa um Daten über das Klima oder die Luftqualität. Auch die Naturkatastrophe von Platten konnte man dank diesen Daten voraussehen. Klimaforscher Reto Knutti befürchtet, dass die Schweiz plötzlich nicht mehr auf diese Daten zugreifen könnte.
1: Das ist durchaus möglich. Wenn sie sich finanziell nicht beteiligen will, dann sind ihre Möglichkeiten natürlich eingeschränkt für die Erdbeobachtung, für Realmonitoring im Moment. Aber auch für die Forschung und für die Ausbildung ist es zentral. Auch für die Wirtschaft ist es zentral. Die Wertschöpfung für die Wirtschaft wäre ein Vielfaches von dem, was es die Schweiz gekostet hätte, sich zu beteiligen.
0: Sagt der Klimaforscher der ETH Zürich Rito Knutti zum Entscheid des Bundesrats. Dieser will eine Teilnahme an Copernicus in 6 Jahren erneut prüfen. Zu einem ganz anderen Thema. Immer wieder sprengen Kriminelle in der Schweiz Bankomaten, um an Bargeld zu kommen. Trotzdem sieht der Bundesrat keinen Handlungsbedarf bei den Gesetzen. In einem Bericht ans Parlament hält er fest, die bisherigen Massnahmen greifen. Mario Storni.
2: Erst Anfang Woche ist es wieder passiert. Unbekannte versuchten, an das Geld in einem Bankomaten zu kommen. Sie sprengten in Tramelan im Berner Jura einen Automaten. Seit 2019 ist die Zahl solcher Angriffe in der Schweiz hoch. Entsprechend haben die Behörden Maßnahmen ergriffen. Weil diese nach Ansicht des Bundesrats Wirkung zeigen, hält er strengere Gesetze vorerst nicht für nötig. Denn die Zahl der Angriffe sei deutlich zurückgegangen auf noch 24 im letzten Jahr. Sie hätten sich damit innerhalb der Jahresfrist halbiert. Als Grund nennt der Bundesrat verstärkte Sicherheitsmaßnahmen, etwa Banknoten, die bei einem Angriff eingefärbt werden, Videoüberwachung oder dass Automaten während der Nacht nicht mehr zugänglich sind. Er verweist auch auf die Zusammenarbeit von Polizei, Banken und internationalen Partnern, denn hinter der Sprengung von Bankomaten stehen oft international organisierte Tätergruppen. Die Schweiz gilt wegen des dichten Automatennetzes als attraktives Ziel. Vor allem ländliche, grenznahe Regionen sind betroffen.
0: Zu 2 kurzen Meldungen zum Krieg zwischen Russland und der Ukraine. In einem rumänischen Hafen am Schwarzen Meer ist eine ukrainische Seedrohne explodiert. Dabei ist laut rumänischen Angaben niemand verletzt worden. Die Ukraine sagt, man habe die Seedrohne nicht mehr steuern können wegen russischen Störsignalen. Darum sei sie vom Weg abgekommen. Russland und die Ukraine haben erneut Kriegsgefangene ausgetauscht. Die Länder hätten je 185 Soldaten aus der Haft entlassen. Das bestätigen beide Seiten. Der Austausch ist Teil eines Abkommens, das von den Vereinigten Arabischen Emiraten und den USA vermittelt wurde. Laut dem Abkommen sollen insgesamt je 1000 Soldatinnen und Soldaten freikommen. Eine Panne mitten in der Wüste hat Dutzenden Menschen das Leben gekostet. Insgesamt 49 Menschen sind in der Sahara verdurstet. Laut den Behörden war ihr Fahrzeug im Grenzgebiet zwischen Niger, Mali und Algerien liegen geblieben, rund 80 Kilometer von der nächsten Ortschaft entfernt. Zwei Personen versuchten zwar Hilfe zu holen und legten dafür bei extremer Hitze über 50 Kilometer zu Fuß zurück. Die alarmierten Rettungskräfte kamen aber zu spät. Die Reisegruppe war für eine Feier nach Mali gereist und auf dem Heimweg nach Niger. Die Börsendaten von SIX, der Swiss Market Index, liegt im Moment bei 13.387 Punkten plus 0,3%. Der Dow Jones Index in New York fällt um 0,3%. Der Euro wird zu 91,76 gehandelt, der Dollar zu 79,43. Das Wetter: Heute Abend ist es zunehmend freundlich. Morgen ist es am Vormittag noch bewölkt und teilweise nass. Dann wird es erneut ziemlich sonnig bei rund 23 Grad. Das waren Nachrichten von Radio SRF, verantwortlich Adrian Huber.
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4: Wenn ich mir das aktuelle Video zur neuen Ausstellung im Kunstmuseum in Basel ansehe, weiß ich erstmal nicht so genau, was mich erwartet. Animationen wie in einem Videogame, künstliche Traumlandschaften, digitale Welten. Was ist das für eine Künstlerin? Es ist die Chinesin Cao Fei.
5: Sie ist wirklich jemand, der sich schon unglaublich früh mit Technologisierung, Digitalisierung befasst hat und wie das auf unseren Alltag sich auswirkt. Aber sie macht das sehr spielerisch.
4: Cao Fei in Basel, gleich mehr dazu nach großflächiger Musik mit Eric Trüffer, Persuaders Theme.

0: Der schweizerisch-französische Trompeter Eric Truffat mit Band und Persuaders Theme. Jedes Jahr wählt das Time Magazine die 100 einflussreichsten Menschen der Welt aus. Und dieses Jahr gehört zu diesen Auserwählten auch die chinesische Künstlerin Zhao Fei. Sie ist international extrem erfolgreich und zeigt gerade ihre erste Überblicksschau in der Schweiz im Kunstmuseum Basel. Elinor Landmann berichtet.
1: Das ganze Haus ein Bienenstock. Elektrikerinnen, Bodenleger, Installateurinnen und Computerfritzen geben sich im Basler Museum Gegenwart die Klinke in die Hand und sorgen dafür, dass in der großen Ausstellung von Zhao Fei alles glatt läuft, blinkt, flackert, flimmert. Aufwendig ist diese Schau, nicht nur technisch, auch in ihrem Anspruch. Sie verwandelt 2000 Quadratmeter Ausstellungsfläche auf 4 Stockwerken in Installationen, sagt Stefanie Seidel, eine der 3 Kuratorinnen.
2: Es sind über 15 immersive Räume, die wir hier sehen. Und Zhao Fei ist wirklich eine der wichtigsten Stimmen der Gegenwartskunst in ihrer Generation.
1: Seit rund 30 Jahren zerlegt die chinesische Künstlerin unsere Zeit in Warenströme und Dienstleistungsangebote, Kommerzialisierung, Popkultur in China und anderswo. Noch einmal Stefanie Seidel vom Kunstmuseum Basel.
2: Sie ist wirklich jemand, der sich schon unglaublich früh mit Technologisierung, Digitalisierung befasst hat und wie das auf unseren Alltag sich auswirkt. Aber sie macht das sehr spielerisch.
1: Spielerisch, das heißt zum Beispiel, dass im Parterre mit viel Liebe zu Detail und Siff ein urbaner Unort nachgebaut wurde. Zwischen versprayten Betonwänden sind Videos zu sehen. Menschen auf der ganzen Welt tanzen zu Hip-Hop. Manchmal inszeniert, manchmal dokumentarisch. Deutlich wird, dass Hip-Hop als Kultur längst super globalisiert ist. Der versiffte Betonraum, der als Installation die Videos ins Basler Museum verlängert, ist mit Tags und Graffitis besprayt und diversen Rampen und Pipes möbliert. Für ein Promo-Video wird die Kunstinstallation sogar benutzt. Ein Skater dreht eine kleine Runde. Die Museumswände wurden von einem Kulissenmaler sorgsam in Beton verwandelt. Danach verzierten lokale Fachkräfte sie mit Tags und Graffitis. So treffen lokale und internationale Hip-Hop-Kulturen aufeinander. In einem Ausstellungsraum, der nicht wirklich Realität ist. Und dieses Hin- und Her-Kippen zwischen Realität und Virtualität, das zieht sich durch Zhao Feis Werke durch. Im zweiten Stock lassen sich Computerspiele gamen, die trendig verstaubt ausschauen. Der Boden ist quietschrosa, Besucherinnen und Besucher dürfen sich in ein riesiges Bällebad legen. Hier lässt sich richtig abtauchen in die immersive Kunst. Wer genug entspannt hat, kann an der Decke Videos betrachten. Es geht um Kraken, Avatare oder Menschen oder auch nicht. Alles ganz gechillt. Erstaunlich unkritisch ist der Umgang von Zhao Fei mit der digitalen Welt. Hauptsache Spaß. Vielleicht ist Kritik in China auch nicht ganz so gefahrlos wie hier. Vielleicht kommt diese Kunst gerade wegen ihrer Leichtigkeit so gut an. Hohl aber ist das Ganze nicht. Die Kunst von Zhao Fei verwischt Grenzen zwischen virtuell und materiell, zwischen digital und real. In der stärksten Arbeit dreht ein Junge in einem Video gelangweilt eine stachelige Frucht zwischen seinen Händen. Lässt sich von einem Ventilator durchpusten. Wir sehen zu und wissen sofort, wie sich das anfühlt. Auch eine Art Virtualität. Was bleibt, ist der Eindruck einer installativen Kraftanstrengung, die Museumsräume in alles Mögliche verwandelt, wobei nicht klar wird, wozu der Riesenaufwand nötig ist. Manchmal reicht ein simples kleines Video.
0: Zhao Feis Ausstellung im Kunstmuseum Basel heißt Testimonies to the Near Future und ist zu sehen bis zum 11. Oktober. Gleich reden wir hier über ein Buch, das über Mütter schreibt, wo es um Mütter geht, ein neuer Roman aus Deutschland nach Henry Mancini and Orchestra Nightside.

0: Nightside, Henry Mancini and his Orchestra. In Russland ist es Brauch, dass zum Geburtstag eines Kindes nicht nur das Kind Blumen bekommt, sondern auch die Mutter. Denn schließlich kam an dem Tag nicht nur das Kind zur Welt, sondern auch die Mutter wurde sozusagen geboren. Die Schriftstellerin Lena Gorelik ist in der Sowjetunion geboren und in Deutschland aufgewachsen und sie mag diesen Brauch sehr und erwähnt ihn deshalb auch in ihrem neuen Buch, nämlich dem Roman «Alle meine Mütter». Es ist ein Buch übers Muttersein, aber auch über das «eine Mutter haben». Literaturredaktorin Katja Schönherr hat dieses Buch gelesen.
1: Es gibt viele Bücher, in denen mit der eigenen Mutter abgerechnet wird. Mit ihren Fehlern, ihrem Versagen, ihrer Gefühlskälte, ihren Zudringlichkeiten, womit auch immer. Einen komplett gegensätzlichen Ansatz wählt Lena Gorelik in ihrem Roman «Alle meine Mütter». Sie richtet das Augenmerk auf das, was Mütter Tag für Tag leisten, aushalten, aufgeben. «Alle meine Mütter» ist kein klassischer Roman, in dem eine Geschichte von A bis Z erzählt wird, sondern es sind mehrere Geschichten in sich. Kaleidoskopartig angeordnete Momentaufnahmen aus dem Leben ganz unterschiedlicher Mütter. In diesen Geschichten geht es beispielsweise um Mütter von beeinträchtigten Kindern oder um Mütter, die abgetrieben haben. Es geht um Mütter, die sich Tag für Tag sorgen oder um Mütter, die an Krebs erkranken. Die Palette ist enorm breit. Auch eine Frau, die gerne ein Kind hätte, aber nicht schwanger wird, kommt vor. Mit ihrer Auswahl an Themen erweitert Lena Gorelik auf wohltuende Weise konventionelle Bilder von Mutterschaft. Zusammengehalten werden diese Geschichten von einem erzählenden Ich, in dem Lena Gorelik von ihrer eigenen Mutter und von sich selbst schreibt.
2: Ich habe meine Mutter nie ruhen sehen, nie einfach sitzen, lesen, aus dem Fenster starren, Tee trinken, nichts tun. Immer ist sie in Bewegung. Wenn alle anderen essen, springt sie wieder auf, um etwas zu holen, etwas anzureichen, etwas abzuräumen. Bleib doch mal sitzen, sagen wir. Sie bleibt sitzen, aber wir sehen ihr an, es ist für sie eine Tortur. Man kann bis 6 zählen, bis sie wieder sagt, warte, ich hole schnell aus der Küche. Wenn ich das auch mache, sagen die Kinder, du bist schon wie Oma. Ich erwische mich dabei, wie es mir zu Hause ebenso schwer fällt, einfach sitzen zu bleiben. Ich mache mir Kaffee, richte die Kissen auf der Couch, verkrieche mich unter der Wolldecke, blicke mich in der Behaglichkeit um, um gleich wieder aufzuspringen. Habe ich nicht? Wollte ich nicht? Müsste ich nicht?
1: Neben ungewohnten Beispielen zeichnet Lena Gorelik also auch Mütterbilder, die vielen bekannt vorkommen dürften. Die Mutter, die nicht sitzen bleiben kann, weil sie sich permanent um andere bemüht. Die Mutter, die ihre eigenen Bedürfnisse überhört, die sich dann, so ihr Vorhaben, um sich selbst kümmert, wenn alle anderen zufrieden sind, ein Zustand, der aber nie erreicht wird. Lena Gorelik beschreibt Szenen, die rühren und bewegen und das alles in einem zärtlichen, liebevollen und vor allem wertschätzenden Ton.
2: Meine Mutter sagt, wir machen doch alle Fehler. Sie bezieht sich in diesem schulterzuckenden Satz sowohl auf die Mutterschaft als auch auf das gesamte Leben. Zum Schreiben im Speziellen könne sie nichts sagen. Vom Schreiben, sagt sie, habe ich keine Ahnung. Ich bin ja keine Schriftstellerin. Ich bin überhaupt ein Niemand, fügt sie hinzu. Du bist doch kein Niemand, widerspreche ich energisch. Dann bremse ich aus, um nicht, du bist doch meine Mutter, zu erwidern. Wir sind, denke ich, irgendwie alle ein bisschen niemand, wenn wir Mütter sind. Im Schatten, im Fühlen unserer Kinder gefangen.
1: Lena Gorelik bleibt nicht vor den Niemanden stehen. In ihrem neuen Roman sucht sie die Menschen hinter den Müttern. Und sie findet sie.
0: Lena Goreliks Roman »Alle meine Mütter« hat 270 Seiten und ist bei Rowohlt erschienen. 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

0: Speak Low mit Carmen McRae und Karl Jader.
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0: Sie bezeichnet sich selbst gerne als das fotografische Herz der Stadt Zürich, die Fotobastei. Auf 2 Stockwerken werden dort Fotos gezeigt, in allen Formaten und Farben. Finanziell steht es um die Fotobastei aber nicht so gut, Simon Buri.
2: Seit Jahren kämpft die Zürcher Fotobastei nämlich mit Geldproblemen. Ja, und deshalb hat sie in den letzten Monaten Geld gesammelt, um zu überleben. Und nun sei das Ziel von 60.000 Franken überschritten worden.
0: Und wie wichtig ist dieses Geld?
2: Ja, sehr wichtig. Das betont der Direktor Roman Zerbini im Regionaljournal Zürich. Nur mit diesem Geld nämlich könne die Fotobastei überhaupt weiter bestehen.
3: Wir würden sehr gerne mal unsere Sichtbarkeit ein bisschen stärken. Wir wollen die grossartigen Ideen, die uns angetragen werden, wirklich realisieren. Wir würden gerne auch wieder eigene, grössere Ausstellungen machen und nicht auf dieser Sparflamme arbeiten, wo wir jetzt gerade sind. Und wir haben in der Infrastruktur jetzt langsam ein bisschen Probleme, dass sie auseinandergehen, unsere Beamer gehen auseinander, wir haben Wasserschäden gehabt. Dort sind die Punkte, wo wir gerne ein bisschen würden investieren.
2: Ja, die Zürcher Fotobastei, sie wird seit der Gründung 2014 privat finanziert und ab 2018 dann erhält das Museum reguläre Fördergelder.
0: Dann blicken wir nach Budapest, nach Ungarn. Der Europäische Gerichtshof hat entschieden, bei der Gay Pride Parade vom letzten Jahr ist alles mit rechten Dingen zu und her gegangen. Und somit ist auch der Budapester Bürgermeister Gergely Korajcsony entlastet. Simon Buri, hole uns nochmal ab. Was ist da passiert im letzten Frühling?
2: Die Regierung unter Ex-Ministerpräsident Viktor Orban hatte die Gay Pride Parade damals verboten. Grund sei ein anti-queeres Gesetz noch von 2021 gewesen. Ja, und der Budapester Bürgermeister Korajcsony hat trotzdem eben grünes Licht gegeben für die Gay Pride Parade. Die ungarische Staatsanwaltschaft hat ihn daraufhin verklagt und diese Klage hat der Europäische Gerichtshof jetzt fallen gelassen.
0: Wie äußert sich die Budapester Staatsanwaltschaft jetzt dazu?
2: Ja, die in der Anklageschrift beschriebenen Sachverhalte, die würden keine Straftat mehr darstellen, das teilt die Staatsanwaltschaft jetzt selbst mit. Sowohl die Anklage gegen den Budapester Bürgermeister als auch gegen den Organisator der Parade sind somit vom Tisch.
0: Ja, und zum Schluss nach Düsseldorf, nach Deutschland. Der umstrittene Neubau der Düsseldorfer Oper ist erstmal abgesagt. Das zumindest hat die Stadtverwaltung auf einer Pressekonferenz bekannt gegeben, Simon.
2: Die Planung, die wurde gestoppt. Stattdessen soll nun das alte Opernhaus saniert werden. In den vergangenen Monaten hatte es viele Diskussionen ums Geld, aber auch um den Standort für das Opernhaus der Zukunft gegeben. Die Siegerentwürfe eines extra einberufenen Architekturwettbewerbs waren im November erst gekürt worden. Ja, die Düsseldorfer Stadtkämmerin, sie hatte zuletzt angekündigt, dass Düsseldorf sparen müsse. Für den Neubau war bis zu 1 Milliarde Euro vorgesehen.

Susie Airoli, die Jazzerin, mit einem Benny Goodman-Stück «If Dreams Come True». 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

0: Es geht auch mit der brasilianischen Musikerin Badi Assad. Ihr neues Album heisst «Diavola», also teuflisch, und die Musik da drauf ist himmlisch schön. Die Rede ist von der Jazzsängerin Gabriel Cavazzas, US-Amerikanerin mit italienischen Wurzeln. Sie reduziert bekannte Songs und Standards auf das Wesentliche und erzählt sie auf ihre eigene Art. Und wenn ich mir das anhöre, dann habe ich das Gefühl, dass Gabriel Cavazzas, ich glaube, sie spricht sich nicht italienisch aus, ob schon sein italienischer Name ist, dass sie mir ihre Geheimnisse ins Ohr flüstert. So intim und nah scheint sie. Erinnert ein bisschen an Billie Holiday, hören Sie selbst Prisoner of Love, ein Klassiker von Billy Eckstein.
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Ein kleines Pfeifständchen am Schluss dieses Songs «In the Slow Lane» mit dem Jazzsänger Kurt Elling, am Klavier Kenny Barron. Und hier ist Sarah Haxat, Schweizer Bandleaderin, mit ihrem Stück «Blue» und natürlich selbst am Saxophon und mit Band.

0: Blow, der Titel mit dieser Schweizer Formation rund um die Saxophonistin Sarah Chaxat.
1: Die Nachrichten von SRF um 6 mit Sandro Peter. Der Bundesrat will weiterhin nicht beim EU-Erdbeobachtungsprogramm Copernicus mitmachen. Das sorgt für Kritik. Und auch mit Bankomatensprengungen hat sich der Bundesrat befasst. Anpassungen im Gesetz seien nicht nötig, findet er. Das Wetter, morgen ist es zuerst bewölkt und teils nass, dann ziemlich sonnig bei rund 23 Grad. Zuerst geht's um Copernicus, den Erdbeobachtungsdienst der EU. Die Schweiz verzichtet auch in den nächsten Jahren auf eine Teilnahme an diesem Programm. Das hat der Bundesrat entschieden, gegen den Willen des Parlaments. Er begründet dies mit der angespannten finanziellen Lage. ETH-Klimaforscher Reto Knutti kritisiert den Entscheid.
2: Ich persönlich beurteile den Entscheid des Bundesrates als kritisch und kurzsichtig. Wenn ein reiches und innovatives Land sich nicht an internationalen Projekten beteiligen will, aus angeblich finanziellen Gründen, wir könnten das leisten, wir hätten ein hohes Maß von Wertschöpfung und Nutzen bei der Klima-, Wetter- und Naturgefahrendiskussion, wenn wir hier dabei wären.
1: Der Bundesrat sagt, die Schweiz könne auch ohne Teilnahme am Programm nahezu alle Rohdaten nutzen. Konkret geht es dabei um verschiedene Geoinformationen, also etwa um Daten übers Klima oder die Luftqualität. Auch die Naturkatastrophe von Platten konnte man dank diesen Daten voraussehen. Klimaforscher Reto Knutti befürchtet, dass die Schweiz plötzlich nicht mehr auf diese Daten zugreifen könnte.
2: Das ist durchaus möglich. Wenn sie sich finanziell nicht beteiligen will, dann sind ihre Möglichkeiten natürlich eingeschränkt für die Erdbeobachtung, für Realmonitoring im Moment. Aber auch für die Forschung und für die Ausbildung ist es zentral. Auch für die Wirtschaft ist es zentral. Die Wertschöpfung für die Wirtschaft wäre ein Vielfaches von dem, was es die Schweiz gekostet hätte, sich zu beteiligen.
1: Sagt der Klimaforscher an der ETH Zürich, Reto Knutti, zum Entscheid des Bundesrats. Dieser will eine Teilnahme an Copernicus in 6 Jahren erneut prüfen. Immer wieder sprengen Kriminelle in der Schweiz Bankomaten, um an Bargeld zu kommen. Trotzdem sieht der Bundesrat keinen Handlungsbedarf bei den Gesetzen. In einem Bericht ans Parlament hält er fest, die bisherigen Massnahmen greifen. Mario Sturni.
3: Erst Anfang Woche ist es wieder passiert. Unbekannte versuchten, an das Geld in einem Bankomaten zu kommen. Sie sprengten in Tramelan im Berner Jura einen Automaten. Seit 2019 ist die Zahl solcher Angriffe in der Schweiz hoch. Entsprechend haben die Behörden Maßnahmen ergriffen. Weil diese nach Ansicht des Bundesrats Wirkung zeigen, hält er strengere Gesetze vorerst nicht für nötig. Denn die Zahl der Angriffe sei deutlich zurückgegangen auf noch 24 im letzten Jahr. Sie hätten sich damit innert Jahresfrist halbiert. Als Grund nennt der Bundesrat verstärkte Sicherheitsmaßnahmen, etwa Banknoten, die bei einem Angriff eingefärbt werden, Videoüberwachung oder dass Automaten während der Nacht nicht mehr zugänglich sind. Er verweist auch auf die Zusammenarbeit von Polizei, Banken und internationalen Partnern, denn hinter der Sprengung von Bankomaten stehen oft international organisierte Tätergruppen. Die Schweiz gilt wegen des dichten Automatennetzes als attraktives Ziel, vor allem ländliche, grenznahe Regionen sind betroffen.
1: 2 weitere Meldungen aus der Schweiz in der Übersicht. Das Parlament will, dass kantonale Mindestlöhne durch Gesamtarbeitsverträge ausgehebelt werden können. Dagegen will der Schweizerische Gewerkschaftsbund das Referendum ergreifen, wie er selber mitteilt. Denn das Gesetz ermögliche Löhne, die tiefer seien als die Mindestlöhne. Im Kanton Zürich setzt die SP bei den Regierungsratswahlen nächstes Jahr auf bekannte Gesichter. Sie will nach eigenen Angaben mit Nationalrätin Priska Seiler-Graf und dem Winterthurer Sozial Vorsteher Nicola Galladay 2 Sitze in der Zürcher Kantonsregierung holen. Und nochmals eine Meldung aus dem All. Auf der internationalen Raumstation ISS hat ein Leck für Probleme gesorgt. Wegen des Lecks in einem Modul sei die Besatzung auf der ISS angewiesen worden, die ISS zu verlassen und in das Dragon-Raumschiff zu wechseln. Das teilt die US-Raumfahrtbehörde NASA mit.

Die ruandischstämmige Jazzsängerin Inessa und der britische Pianist und Arrangeur Alex Webb haben gemeinsam das gefeierte Album «Women's Words, Sisters' Stories» veröffentlicht vor ungefähr 2 Jahren. Und darauf sind Kompositionen von Jazzsängerinnen und Songwriterinnen. Und das hier war «The Dream Has Landed».

0: Der honduranische Musiker Aurelio Nando sein Titel. Im Kulturplatz-Talk heute geht es um den Klassik-Wettbewerb Eurovision Young Musicians. Das ist sozusagen der kleine Bruder vom Eurovision Song Contest. Er bietet Nachwuchstalenten aus der Klassik europaweit die Möglichkeit, sich zu messen. Und aus der Schweiz tritt diesmal die Pianistin Manu Stott an. Sie ist also eine der 11 Finalistinnen, die morgen in Armenien ins Rennen gehen. Wer ist diese junge Musikerin?
1: Sie spielt sehr, sehr ausdrucksstark und kraftvoll. Also sie hat wirklich eine Energie, die von der Bühne auch ins Publikum sehr schnell überspringt. Sie ist wirklich so mitreißend, die Art, wie sie spielt. So hat das auch die Jury gesagt. Wir werden es vielleicht gleich noch hören. Und Manouche hat eigentlich mit Geige angefangen. Also sie hat schon, als sie 2,5 war, Geige gespielt. Und dann, als sie 8 war, kam das Klavier hinzu und das ist dann ihr Hauptinstrument geworden. Und sie ist wirklich auf einem sehr reifen Niveau dafür, dass sie erst 20 ist.
0: Theresa Bayer über die Schweizer Finalistin, die im Eurovision Young Musicians morgen im Finale auftritt. Es findet in Erivan, also in Armenien, statt. Und vor Ort ist, wie gesagt, Theresa Bayer. Und sie berichtet, wie viel Druck, Arbeit und Organisation hinter einem solchen Auftritt steht. Im Kulturplatz-Talk hier gleich um 6:30.

Ja, er war schon ein Genie, Stevie Wonder, oder ist der weltberühmte Sänger, Produzent und Komponist, lebt ja noch. Kürzlich hat ihn mal jemand den Mozart des Funk-Pops genannt. Hell, freudig und doch tief und reif. Stevie Wonder, das war einer seiner Hits, I Wish.

0: Ein Quintett rund um den Schweizer Trompeter James Bendali mit dem Titel Tabriz. Es ist 6:30.
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2: EYM, Eurovision Young Musicians, ein Klassikwettbewerb, manchmal auch genannt der kleine Bruder des ESC, des Eurovision, des Song Contest, bietet jungen Klassiktalenten eine große internationale TV-Bühne. Dieser Wettbewerb wird von der EBU veranstaltet, also der European Broadcasting Union. Und in dieser EBU ist auch die Schweiz dabei, also die SRG. Und wir schicken die 20-jährige Pianistin Manush Todt. Sie geht als eine von 11 FinalistInnen ins Rennen. Morgen ist Finale in Erivan in Armenien. Und darüber kann ich jetzt reden mit Radiokollegin Theresa Bayer. Du bist Head of Delegation. Grüß dich, Theresa. Hallo.
3: Hallo, Florian.
2: Hallo, du bist Head of Delegation, also du begleitest das Schweizer Team. Wir sind jetzt hier live verbunden. Du bist in Erivan, da ist es jetzt schon 2 Stunden später. Du bist ja schon ein paar Tage da, nehme ich an. Hast viele Eindrücke schon erlebt?
3: Genau, ich bin letzten Sonntag in der Nacht angekommen und habe wirklich eine super intensive Woche gehabt mit ganz vielen Eindrücken. Ich war ja noch nie hier und konnte mir das auch vorher nicht ganz vorstellen, aber wurde wirklich sehr warm empfangen von den Kolleginnen und Kollegen vom armenischen Rundfunk. Und unser Talent, Manush Todt, die ist dann am Dienstag hinzugekommen und seitdem ging es wirklich am laufenden Band. Proben mit dem Orchester, verschiedene Drehs, viele Termine, also immer Action und jetzt steigt natürlich der Puls, weil morgen dann die Finalshow ist. Also wir sind schon auch alle ein bisschen angespannt
2: hier. Das glaube ich. Und du wirst noch einiges erzählen können, freue ich mich darauf. Jetzt, bevor wir eben konkret sprechen über das Finale oder diesen Wettbewerb, zum Einordnen dieser Wettbewerb Eurovision Young Musician. Seit über 40 Jahren gibt es diesen Wettbewerb. Theresa, was ist das für ein Wettbewerb eigentlich?
3: Ja, also diesen Wettbewerb zeichnet aus, dass er eine ganz große Fernsehbühne bietet für junge Musizierende zwischen 12 und 21 Jahren. Also das ist wirklich das Besondere, dass das eben auch aufs Fernsehen zugeschnitten ist und deswegen auch ein breites Publikum erreicht. Also wenn man an so andere Wettbewerbe denkt, wie der Chopin-Wettbewerb für Klavier oder vielleicht, also der hat zwar auch sehr viele Leute, die zuhören, aber das ist ein sehr spezifisches, klassikbegeistertes Publikum und der Eurovision Young Musicians, der hat wirklich so diesen Anspruch, klassische Musik auch zu vermitteln an ein breiteres Publikum und natürlich auch diesen Wettbewerbsgedanken, den wir ja vom ESC aus der Popmusik kennen, den auch so ein bisschen in die Klassik zu tragen und auch eine Show draus zu machen und zu unterhalten mit wirklich absolut professioneller Musik auf allerhöchstem internationalen Niveau.
2: Wenn wir das jetzt vergleichen, zum Beispiel gibt es ja auch einen anderen Musikwettbewerb, den ARD-Wettbewerb, das ist ja auch ein Radiowettbewerb von der Arbeitsgemeinschaft der Rundfunkanstalten Deutschlands veranstaltet und jetzt diesen EYM, der ist von der EBU veranstaltet. Also beides sind Plattformen für junge Top-Talente. Aber was sind zum Beispiel die Unterschiede, Theresa? Du hast schon angedeutet, das eine ist eben eine Bühnenshow, wo du jetzt bist in Erivan. ARD-Wettbewerb ist das ja überhaupt nicht.
3: Genau, der ARD-Wettbewerb, der ist auch so viel größer. Also da treten 200 KandidatInnen an und auch mit langen Stücken. Also die spielen da wirklich viel Repertoire und sind auch in mehreren Runden unterwegs, wo sie sich dann innerhalb einer Instrumentenkategorie durchsetzen müssen. Also es gibt zwar, alle Instrumente finden immer irgendwann statt bei diesem ARD-Wettbewerb, aber es gibt immer so einen Fokus. Also dieses Jahr zum Beispiel Fagott, Orgel, Schlagzeug und so. Und beim ARD-Wettbewerb können die Teilnehmenden auch ein bisschen älter sein. Also das Höchstalter schwankt so je nach Kategorie, ist glaube ich bis 28. Und bei Eurovision Young Musicians, ich habe schon gesagt, das ist eine TV-Show und das heißt natürlich, man kann nicht 20 Minuten spielen. Ja, also das Ganze ist auf 6 Minuten 30 reduziert, was gar nicht so leicht ist, da auch Repertoire zu finden. Also Solokonzerte zum Beispiel für Klavier, die nur 6 Minuten 30 gehen, da beschränkt sich das Repertoire dann relativ schnell. Und was eben beim Eurovision Young Musicians auch eher ungewöhnlich ist, und so höre ich das hier auch von den Teilnehmenden, dass die das eigentlich nicht kennen, dass eben so verschiedene Instrumente gegeneinander antreten. Also wir haben dieses Jahr Akkordeon dabei, wir haben Marimba dabei, Geige, Klavier, Flöte. Und das zu vergleichen als Jury im selben Wettbewerb, das sind ja ganz unterschiedliche Instrumente, ganz unterschiedliche Karrieren auch dahinter. Also Geige fängt man viel früher an als vielleicht Marimba. Und das finde ich eine Herausforderung für die Jury, eben diese Instrumentengruppen zu vergleichen. Aber wie ich schon gesagt habe, die mediale Präsenz, die ist für die Teilnehmenden natürlich ein Riesengewinn. Also Hunderttausende schauen dazu und allein die Teilnahme kann, glaube ich, einen ziemlichen Karrierepush geben.
2: Mhm. Dieser UAM, eben eine bringt schnelle TV-Bekanntheit, ist ein tolles Sprungbrett für Teenager oder für junge Musikerinnen und Musiker, also eine Förder- und Sichtbarkeitsplattform. Jetzt findet er dieses Jahr in Armenien statt, in Erevan. Theresa, du leitest diese CH-Delegation am Eurovision Young Musicians. Eben aktuell bist du in Erevan. Wie sieht denn dein Team aus, das CH-Team? Wer ist da alles dabei?
3: Also wir kreisen natürlich alle um unser Talent, um die Pianistin Manu Schott.
2: Ja, wie die Motten, genau.
3: Wir sind die Entourage, genau. Die haben wir ausgewählt in einer Vorauswahl und sie ist direkt aus den USA, wo sie noch bei einem Festival aufgetreten ist, hierher geflogen. Also sie ist schon ziemlich ausgebucht. So, also ihre Karriere kommt gerade richtig in Schwung. Und die da so um sie kreisen, das sind ihr Vater, Peter Todd, der ist mit hier als Begleitperson. Dann unser Doc-Film-Team, Barbara Seiler, die Regisseurin, Erik Stietzel, der Kameramann, Urs Hellenbrand, der Tonmensch, der auch hin und wieder mal eine Drohne fliegt. Das ist so das Schweizer Team und ich natürlich als Head of Delegation. Und das Team ist dieses Jahr, also wir sind schlank dafür, dass wir sozusagen diese Show machen und gleichzeitig auch noch einen Doc-Film machen. Aber es ist ein bisschen was anderes als bei den anderen Delegationen, weil wir eben Manouche Todd die ganze Zeit auch noch mit der Kamera begleiten und das natürlich auch eine gewisse Logistik noch zusätzlich erfordert.
2: Ich stelle mir das gerade eben vor, das ist doch eine ziemliche Herausforderung wahrscheinlich. Was ist deine Aufgabe? Ich meine, du musst die ganzen, den Sack Flöhe sozusagen zusammenhalten.
3: Und schauen, sehr, sehr, sehr selbstständige Flöhe, muss ich sagen. Ja, Head of Delegation, ich finde, das klingt so ein bisschen nach Delegieren, aber eigentlich ist es genau das Gegenteil. Also ich muss Probleme lösen, ich muss schauen, dass alle glücklich sind, vor allem eben unsere Kandidatin Manouche Todd. Und ich muss die Zeitpläne machen und muss auch im Auge halten, dass die eingehalten werden und eben, du hast es schon angedeutet, parallel noch einen Dokumentarfilm zu machen. Wir wollen eben diesen ganzen Weg von Manouche, von der Vorauswahl bis ans große Finale begleiten in einem Dokumentarfilm, der dann am 17. Juni im Kulturplatz auch gezeigt wird. Das ist herausfordernd, weil natürlich dann Entscheidungen getroffen werden müssen. Was ist jetzt wichtiger, üben oder noch ein Interview für den Film? Also das sind jetzt gerade meine Aufgaben, die sehr spannend sind.
2: Und was war bisher die größte Herausforderung?
3: Ja, also wir haben ja eine Pianistin als Kandidatin und so ein Konzertflügel passt halt nicht so gut ins Handgepäck. Und Manouche muss trotzdem mehrere Stunden am Tag üben. Und die Teilnehmenden, die Geige oder Flöte spielen, die können halt sich schnell in irgendeine Ecke verziehen und sich einspielen oder im Hotelzimmer üben. Aber wir brauchen natürlich für Manouche Zugang zu einem freien Klavier. Und das ist im Moment herausfordernd. Also wir kennen sämtliche Räume im Opernhaus hier in Erevan, wo ein Klavier herumsteht, und schauen, dass sie da möglichst ihren Fokus finden kann. Und eine weitere Herausforderung war noch lustigerweise ein Dresscode. Es gab hier am Dienstag ein Welcome Dinner, also wirklich so ein sehr edles Abendessen. Und da war der Dresscode Black Tie, also so ungefähr der strengste Dresscode, den man sich vorstellen kann. Der Gipfel der Dresscodes. Und diese Info haben wir erst wirklich verstanden, nachdem wir die Koffer gepackt hatten. Deswegen gab es da noch ein bisschen zu diskutieren, ob man die nicht ein bisschen lockern könnte. Und am Ende war alles total entspannt und es war sehr edel, aber ganz so eng wurde es dann auch nicht ausgelegt. Okay. Also das sind so die interessanten Probleme, die dann auf einen zukommen.
2: Gut, jetzt mal abgesehen von Black Tie und Super Dresscode. Das ist ja jetzt doch ein sehr anderes Land. Ich nehme an, du kannst kein Armenisch. Das heißt, du wirst neben deiner Delegation ja angewiesen sein auf Ortskräfte, die dich da tatkräftig unterstützen. Hosts, genau, und, sozusagen.
3: Mm-hmm. Und die haben wir zum Glück. Also jede Delegation hat 2 Delegation Hosts, heißt das. Und insgesamt sind 100 Volontäre im Einsatz bei dem ganzen Eurovision Young Musicians. Also das hat hier eine irrsinnige Kraft vor Ort. Und diese Volunteers, die haben sich auch beworben für diese Stelle. Also das ist hier wirklich was ganz Besonderes, daran teilnehmen zu können. Und wir sind sehr dankbar, diese beiden Hosts zu haben, den 16-jährigen Aren und die 31-jährige Manet, weil es dann eben doch Momente gibt, wo vielleicht nicht alle so gut Englisch können. Also zum Beispiel musste eine Hose gekürzt werden oder eben wir brauchten bei der Polizei eine Drohnenbewilligung für unseren Doc-Film. Und da ist es dann natürlich super hilfreich, hier kulturelle VermittlerInnen zu haben und auch eben ÜbersetzerInnen und eine gute Kenntnis von dieser Stadt. Und das Tolle ist auch, dass wir natürlich viel lernen, auch über Armenien und über Jerewan und gerade die junge Generation hier, wie es dir gerade geht. Also es sind auch sehr interessante Gespräche mit diesen jungen Menschen.
2: Ja, sag mal, wie geht's denn der Generation? Und ich meine, überhaupt, wie ist die Stimmung in der Stadt? Am Sonntag könnte ja ein Schicksalstag werden, weil da wird das neue Parlament gewählt in Armenien. Vielleicht sogar ein neuer Premierminister. Also wie ist die Stimmung? Wahrscheinlich doch etwas angespannt.
3: Ja, sie ist angespannt. Die Wahlen sind das Thema Nummer 1. Alle reden darüber und man sieht es auch in der Stadt. Also die Stadt ist voller Wahlplakate und es werden auch immer wieder die Straßen abgesperrt wegen Kundgebungen. Wir hatten jetzt auch eben, ich hatte schon von diesem Welcome Dinner gesprochen, da sind wir mit Polizeieskort hingefahren, weil wir sonst mit dem Bus gar nicht durchgekommen wären wegen dieser Kundgebungen. Und man merkt, dass einfach die Stadt sehr, sehr voll ist und sehr lebendig. Und ich bin gespannt, wie dann auch am Sonntag bei den Wahlen selbst die Stimmung ist, ob es mehr Kundgebungen und Demonstrationen vielleicht auch geben wird. Mal schauen.
2: Ja, und dann wird sich eben entscheiden, ob sich Armenien weiter Richtung Westen orientieren will und wird ab Sonntag bei der Wahl oder eben in die Richtung russischer Einflusssphäre bleibt. Ja, also Theresa, die Stimmung.
3: Genau, da muss ich dich ganz kurz korrigieren, ja, Florian. Bitte. Der aktuelle Premierminister, der hat in den letzten Jahren sich schon sehr Richtung Europäische Union orientiert und jetzt ist eher die Frage, geht es wieder zurück zu den Verbindungen zu Russland? Also wir haben hier im Moment eine große Orientierung an Europa, aber natürlich eine Geschichte, wo Armenien nah an Russland dran war. Und ich denke, der Eurovision Young Musicians, klar, es ist ein bisschen Zufall, dass der jetzt einen Tag vor den Wahlen ist. Also der Termin, der war schon vor anderthalb Jahren festgemacht. Aber ich denke, diese große Begeisterung dafür, so einen europäischen Klassikwettbewerb hier in Armenien zu haben, zeigt schon auch diese Lust, näher an Europa zu sein und auch dieser Wunsch, näher an Europa ranzurücken, eben gerade von dieser jüngeren Generation, die hier auch den Wettbewerb organisiert.
2: Das ist der Kulturplatz-Talk heute über den Eurovision Young Musicians, diesen Klassikwettbewerb, der dieses Jahr in Erevan stattfindet, in Armenien. Morgen ist das Finale und ich kann darüber reden mit Radiokollegin Theresa Bayer. Du bist Head of Delegation der Schweizer Delegation. Jetzt, Theresa, es treten ja viele Nationen gegeneinander an. Belgien ist dabei, Lettland, die Schweiz, Tschechien. Wer ist da alles dabei?
3: Ja, genau, du hast schon gesagt.
2: Also die ganzen europäischen Rundfunkanstalten sozusagen.
3: Genau, also es ist aber auch Zypern dabei, Serbien, es ist eine schöne Mischung von Ländern, 11 an der Zahl. Und was dieses Jahr auch wirklich sehr schön ist, dass es so verschiedene Instrumente sind, ich hatte es schon gesagt.
2: Hast du angedeutet, genau.
3: Ist vielleicht noch auch eine Sache wirklich ein besonders großer Zufall. Und zwar hat die schwedische Delegation auch einen Pianisten am Start. Edward Albeck-Glader heißt er. Und er wohnt in Basel und studiert in derselben Klavierklasse wie Manu Stott. Also die beiden sind befreundet und hängen auch in Basel viel miteinander ab und treten jetzt hier gegeneinander an am gleichen Instrument. Die sind beide in der gleichen Klavierklasse und wurden beide von den jeweiligen Ländern nominiert.
2: Soweit ich weiß, ein Unterschied zum ESC ist ja nicht, dass die Länder da mit abstimmen, sondern es eine Jury gibt für alle Teilnehmer, Teilnehmerinnen. Sag mal, was sind die Kriterien, nach denen so bewertet wird? So die klassischen Kriterien, die man bei Wettbewerben so kennt. Ist das so?
3: Ja, das sind die klassischen Kriterien. Die sind auch sehr klar. Die stehen wirklich in den Wettbewerbsregeln und es werden dann auch Punkte verteilt von der Jury. Also das ist sehr systematisiert. Und diese vier Kriterien, das sind technische Korrektheit, also wie gut spielt die Kandidatin, der Kandidat technisch, dann die Qualität des Klanges, die Musikalität und Interpretation und dann aber auch eben die Performance und die Kommunikation mit dem Publikum im Saal und mit dem TV-Publikum. Das ist sicher so ein Kriterium, was jetzt speziell beim Eurovision Young Musicians ist. Ja. Und diese vier Kriterien, die haben wir bei der Vorauswahl, als wir die organisiert haben im März, natürlich auch unserer Jury gegeben, dass daran orientieren, haben sich sozusagen auch die Vorauswahljurys orientiert.
2: Sag mal, wie lief das genau ab, so ein Talent zu finden wie die Manoj Tott? SRF
3: also
2: hat ja jedes, die CH-Vorauswahl organisiert. Ja.
3: Genau, jedes Land macht das ein bisschen anders. Also es gibt Länder, die haben andere Wettbewerbe, mit denen sie zusammenarbeiten oder machen wirklich auch Vorauswahlshows im Fernsehen. Wir haben das so gemacht, dass wir mit Schweizer Musikhochschulen, also Musikhochschulen im Konservatorium aus der Deutschschweiz, weil wir eben als SRF teilnehmen und mit dem Schweizer Jugendsinfonieorchester und dem Schweizerischen Jugendmusikwettbewerb, dass wir die ins Boot geholt haben und sie eigentlich in der ersten Runde Talente nominiert haben, wo sie finden, hey, die passen in dieses Format. Und dann haben sich diese nominierten Talente per Video vorgeschlagen. Wir haben eine redaktionelle Vorauswahl gemacht und dann gab es ein Hearing. Also dann haben wir 7 Talente eingeladen in der Radio Hall bei SRF für eine Jury vorzuspielen. Und da gab es dann auch noch ein kleines Interview. Also das war ein Vorspiel und ein Interview. Wir wollen auch schauen, hey, was ist das für eine Persönlichkeit? Was ist das für eine, was ist da für ein Mensch dahinter? Und da hat sich Manoj Tott sehr deutlich durchgesetzt im März.
2: Jetzt lass uns mal über die Manoj Tott nochmal genau reden. Was ist das für eine? Was macht sie besonders?
3: Ja, besonders, Anja, ist, sie spielt sehr, sehr ausdrucksstark und kraftvoll, also sie hat wirklich eine Energie, die von der Bühne auch ins Publikum sehr schnell überspringt. Sie ist wirklich so mitreißend, die Art, wie sie spielt. So hat das auch die Jury gesagt, wir werden es vielleicht gleich noch hören. Und Manoj hat eigentlich mit Geige angefangen, also sie hat schon, als sie 2,5 war, Geige gespielt und dann, als sie 8 war, kam das Klavier hinzu und das ist dann ihr Hauptinstrument geworden. Und sie ist wirklich auf einem sehr reifen Niveau dafür, dass sie erst 20 ist. Und Manoj kommt aus einer sehr spannenden Musikfamilie. Also sie hat auch ein Trio mit ihren beiden Geschwistern, Anatol, der größere Bruder, und Anouk, die kleinere Schwester. Anatol spielt Geige, Anouk Cello. Und die treten als Trio wirklich häufig auf. Aber auch als Solistin ist sie jetzt schon international unterwegs und ist gerade wirklich am Abheben in ihrer Karriere. Also ein sehr interessanter Moment für so einen Wettbewerb.
2: Mhm. Theresa, du hast eben ein Quote der Jury mitgebracht. Und da hören wir jetzt mal hinein, was die Jury sagt zu Manoj Tott.
4: Der Manoj ist wirklich der Flow zwischen Bühne und Publikum. Er ist das Jurypublikum. Der war ganz aktiv, sie war mitreissend. Eigentlich wäre ich gerne aufgestanden und hat mitgewirkt bei ihrem einladenden Spiel. Es war mitreissend, hinreissend.
5: Sie hat eine Geschichte erzählt mit der Musik und nachher auch im Gespräch mit uns. Also sie ist eine Geschichtenerzählerin, voll und ganz.
6: Wir haben das Gefühl und sind überzeugt, dass sie auch auf der internationalen Bühne wird ganz eine hervorragende Falle machen wird.
7: Das Erste, was mir herausgestochen ist, ist einfach ihre Lebendigkeit und Unapologeticness, dass man einfach so musiziert, wie das aus einem raussprudelt. Und es hat einfach so viel damit zu tun, ein Musiker zu sein, der einen Kommunikationsdrang hat. Und das gefällt mir am besten.
2: Eine externe Fachjury hier über die Schweizer Auswahl. Eine Stimme habe ich erkannt, Theresa, das war der Pianist Oliver Schnieder. Wer sind die anderen? Wer ist da alles dabei in der Jury?
3: Die Pagotistin Valeria Curti war dabei, die Geigerin Merit Lüthi und dann die Klassik-Influencerin Sumina Studer. Mhm. Das war die Jury dieses Jahr.
2: Sag mal, was meinst du, wie sind ihre Chancen im Finale, die Chancen von Manoj Tott?
3: Ich glaube, sie sind sehr gut, weil sie eine Bühnenpräsenz hat, weil sie es auch in diesen 6:30 Minuten, glaube ich, schaffen kann, alle Ohren und Augen auf sich zu reißen. Und ich finde, dass sie auch ein sehr interessantes Stück gewählt hat, ein sehr ungewöhnliches Stück, mit dem sie antritt. Sie spielt den dritten Satz aus Clara Schumanns Klavierkonzert. Und das ist jetzt nicht so ein typisches, super virtuoses 19. Jahrhundert Klavierstück. Aber das finde ich eben gerade spannend. Also sie hat ein Stück, wo sie ganz viel auch von sich selbst reingeben kann, wo Raum ist für Interpretation. Und sie hat einen Zugang, einen ganz, ganz warmen Zugang zu diesem Stück, wo ich sehr gespannt bin, was die Jury sagen wird morgen Abend.
2: Ich auch. Wir haben einen kleinen Eindruck hier dabei. Und das sind jetzt nicht 6 Minuten 30, aber immerhin ein paar Sekunden aus dem Klavierkonzert von Clara Schumann mit Manusch Tott. Und das klingt so.

0: Ja, es scheint jetzt nicht zu kommen.
1: Also wir,
0: glaube, unser Publikum.
1: Wir hören es hier gerade. Ich glaube,
0: du
1: hörst es auf dem Kopfhörer nicht. Aber es läuft. Wie läuft die Musik? Aber ich kann dir dann auch gleich sagen, wenn es vorbei ist, liebe Theresa.
0: Ah, super, okay.
1: Nämlich jetzt wird es gleich vorbei sein. Das ist eben ein kleiner Ausschnitt gewesen aus dem Klavierkonzert von Clara Schumann mit Manusz Todt. Sag mal, Theresa, wie ist denn der Stresspegel? Du hast vorhin schon ein bisschen angedeutet. Ich stelle mir vor, enorm. Oder wie geht's dir denn, Manusz Todt?
0: Ja, also das mit dem Üben ist natürlich eine Situation, es ist nicht wie zu Hause, wo man 6 Stunden fokussiert am Stück üben kann. Das ist nicht die ideale Situation, aber ich finde es beeindruckend, wie professionell sie damit umgeht, wie cool sie bleibt. Und gestern Abend gab es einen Ausflug mit allen Delegationen, wo eben auch die Teilnehmenden untereinander sich kennengelernt haben. Die haben am gleichen Tisch gesessen, sind im gleichen Bus gefahren. Und da war so eine schöne, wertschätzende, lustige Stimmung. Und wir haben einen Ausflug gemacht nach Garni, so ein bisschen außerhalb von Erivan, zu einem alten Tempel. Und dort gab es dann auch so eine Vorführung von armenischer Volksmusik inklusive Tanz. Und Manusz war eine der ersten, die dann auch mitgetanzt hat. Und sie hat erzählt, dass ihr dieser Abend, wo es eben nicht ums Üben, nicht jetzt um dieses Finale ging, auch sehr gut getan hat mental, einfach so auch als Ablenkung.
1: Das hören wir uns mal an.
2: Das ist immer wieder schwierig, die perfekte Balance zu finden, oder perfekt gibt es sowieso nicht, aber eine passende Balance für die Tage. Ich bin aber über solche Events, solche Ablenkungen, solche Erlebnisse wie heute Abend total froh und dankbar, weil die Tage direkt vor einem Wettbewerb sind mental, psychologisch gesehen immer sehr herausfordernd, sehr anstrengend, sehr kräftezehrend, weil ich kann das Stück spielen, ich weiß, dass ich es kann, aber jetzt geht es darum, dass mein Kopf nicht verrückt macht, und von dem her ist es eigentlich eine gute Balance, wenn ich doch einige Stunden am Tag üben kann, in Form bleiben kann, mein Stück üben kann für Samstag, aber auch andere Musik, damit meine Hände wirklich einfach sich so gut wie möglich anfühlen, und dann aber trotzdem auch noch etwas anderes mache, wirklich lebe und weiß, da ist noch etwas außerhalb vom Überraum, was zählt, ist nicht alles der Wettbewerb.
1: Manusz Todt über den Stress und darüber, sich auch davon nicht überwältigen zu lassen. Morgen wird sie im Finale auftreten des Eurovision Young Musicians. Theresa, falls sie ihn gewinnen sollte, den Wettbewerb, was wird er der bringen? Was kann er ihr bringen?
0: Also diese Sichtbarkeit, die bringt der Wettbewerb ja auch ohne, dass sie gewinnt. Aber ich kann mir vorstellen, dass die internationale Präsenz einfach nochmal massiv zunimmt, wenn man diesen Wettbewerb gewinnt. Und gleichzeitig darf man auch solche Wettbewerbe nicht überbewerten. Also ich bin überzeugt, Manusz Todt wird ihren Weg machen, auch ohne Wettbewerbsgewinn. So stark ist der Einfluss auf die Karriere dann doch nicht. Aber ein Sprungbrett und eine Sichtbarkeit kann der natürlich schaffen. Und das eben gleich international.
1: Also es gibt ja auch schöne Beispiele von Leuten, die sowas gemacht, die diesen Weg durchlaufen haben. Zum Beispiel Julian Rachlin, der hat mal den Eurovision Young Musicians Wettbewerb gewonnen. Das ist schon ein paar Jahre her. Oder die Geigerin Julia Fischer, die hat das auch gemacht. Und dann hat sie auch noch den ARD-Wettbewerb gewonnen. Es gibt sicher nicht diesen typischen Karrierepfad, frühe Förderung, Jugendwettbewerbe und dann die internationalen Wettbewerbe. Oder? Gibt es sowas, einen typischen Karrierepfad?
0: Nein.
1: Nicht,
0: gell? Nein, also heute gibt es das nicht mehr, und heute zählen ja auch so viele andere Dinge wie das Aufbauen einer Marke oder eben auch eine Individualität. Also gerade ein individueller Weg kann sozusagen auch Alleinstellungsmerkmal sein. Aber klar, bei so Instrumenten wie Geige oder Klavier, wenn einem dann erst mit 12 einfällt, dass man Profi-Pianistin werden möchte, ist es wahrscheinlich zu spät. Also diese Wege haben alle gemeinsam, dass sie schon sehr, sehr früh beginnen.
1: Du hast vorhin gesagt, Theresa, ihr habt Manusz Todt ja auch länger begleitet, das ganze Jahr über. Es wird einen Doc-Film geben. Warum macht eigentlich SRF das? Warum engagiert er sich so für diese jungen Leute?
0: Ja, so Musikförderung steht in der Konzession der SRG. Talentförderung ist das, was wir sozusagen draus machen. Und wir machen das auch in allen Genres, also Volksmusik und Pop. Da kennt man vielleicht das Format Best Talent. Mhm. Aber eben im Bereich klassische Musik und Jazz, da braucht es dann doch auch andere Hebel, weil es gibt ja bereits sehr, sehr viele Wettbewerbe zum Beispiel, also hunderte von Klassikwettbewerben. Oder wir haben natürlich diese Musikschulen als starke Institution. Und dann ist schon auch eine Frage, was ist jetzt genau der Mehrwert, den SRF bieten kann? Und das ist eben diese Sichtbarkeit oder dieses nachhaltige Begleiten von Musik, von Nachwuchstalenten, die auch aufzunehmen, immer mal wieder auch zu schauen nach einem Jahr, wo steht dieses Talent jetzt? Und eben diese besonderen Menschen und diese besondere Musik auch einem großen Publikum vorzustellen.
1: Ja. Morgen Samstag ist das Finale. Theresa, was steht heute noch konkret an?
0: Ja, heute, jetzt gerade in dem Moment, treffen die 11 Teilnehmenden auf die Hosts, auf die beiden armenischen Hosts, wovon einer ein bekannter Influencer ist hier in Armenien. Und dann am Nachmittag gibt es das erste Dress Rehearsal. Also da wird Manouche Tott das erste Mal ihre ihre Kleidung tragen, die sie dann auch morgen in der Finalshow trägt. Und dann geht es um so Fragen wie Licht und Kamerawinkel. Also es wird immer konkreter und der Puls steigt.
1: Ich bin gespannt. Theresa, vielen Dank für ein paar Eindrücke. Bleibst du dann eigentlich noch im Land? Oder kommst du gleich wieder zurück nach Schweiz?
0: Ja, ich gönne mir noch 5 Tage Ferien hier und werde auch 2 Tage in den Kaukasus wandern. Das ist auch der Grund, warum eben das Black-Tie-Outfit keinen Platz im Koffer hatte, weil ich meine ganzen Wandersachen noch dabei habe. Also die werden zum Einsatz kommen.
1: Also Manouche Tott wird von einem Kamerateam ja auch eben begleitet, wie du gesagt hast, nach Erevan. Daraus wird ein Dokumentarfilm entstehen. Der läuft dann im Kulturplatz am 17. und auch in der Sternstunde Musik am 29. Juni. Und wir übertragen das Finale am 6. Juni, also morgen um 22.10 Uhr bei SRF 1 und auf Play SRF App. Und dann am 7. Juni im Konzertsaal SRF 2 Kultur das Ganze zu hören. Und zum Nachhören gibt's auch noch eine schöne Sendung Musik für einen Gast mit Manouche Tott. Das war's für heute im Kulturplatz-Talk. Am Montag geht's um künstliche Intelligenz, die die Museen revolutioniert, weil es wird wahrscheinlich so sein, dass dereinst in Museen Chatbots Touren anbieten können, die ganz konkret und individuell zugeschnitten sind auf private Bedürfnisse. Und die Frage ist, ob das alles jetzt wunderbar ist oder ob es vielleicht auch das eine oder andere Risiko birgt, das im Kulturplatz-Talk am Montag.

0: Radio SRF Echo der Zeit mit Ivan Lieberherr. Freitag, der 5. Juni. Diese Themen vertiefen wir heute. Billige Tomaten aus Italien. Erntehelfer werden ausgebeutet. Die Profiteure sind die Mafia, die Grossverteiler und die Konsumentinnen und Konsumenten. Kopf-an-Kopf-Rennen in Peru. Es wird eng in der Stichwahl zwischen Diktatorentochter Fujimori und dem linken Sanchez. Sie gilt als Vertreterin des Establishments, er positioniert sich als Mann des Volks. Geld für Jungunternehmer in der Schweiz. Startkapital lässt sich rasch auftreiben. Schwieriger wird es dann, die weiteren Wachstumsschritte zu finanzieren.
1: Die Schwierigkeit ist, Risikokapital zu finden. Vor allem in dieser instabilen Welt heutzutage ist das Risikoappetit wirklich gesunken über die letzten 3 Jahre.
0: Sagt Firmengründerin Diana Mohr. Und schwere Vorwürfe gegen Patrick Bruel. Für den Sänger gilt die Unschuldsvermutung. Für ein Musikfestival gilt es, den eigenen Ruf nicht zu gefährden. Eine Gratwanderung. Man könne sich auf eine solche Situation gar nicht vorbereiten, sagt Mathieu Chaton, Direktor des Jazzfestivals Montreux.
2: Les festivals sont pas préparés pour une simple bonne raison, c'est que le music business en général ne nous permet pas de se préparer à ça.
0: Festivals könnten sich vertraglich nicht absichern gegen ein Fehlverhalten eines Künstlers. Die Hintergründe am Schluss dieser Sendung. Zuerst Karin Britsch mit den wichtigsten Nachrichten des Tages. Zu reden gibt's Copernicus, der Erdbeobachtungsdienst der EU. Die Schweiz nutzt zwar die Klimadaten von Copernicus, beteiligt sich finanziell aber nicht an diesem Programm.
3: Und das bleibt auch in den nächsten Jahren so. Das hat der Bundesrat entschieden, gegen den Willen des Parlaments. Der Bundesrat begründet dies mit der angespannten finanziellen Lage. Dieser Entscheid erntet Kritik, etwa vom ETH-Klimaforscher Reto Knutti.
4: Ich persönlich beurteile den Entscheid des Bundesrates als kritisch und kurzsichtig. Wenn ein reiches und innovatives Land sich nicht an internationalen Projekten beteiligen will, aus angeblich finanziellen Gründen, wir könnten das leisten, wir hätten ein hohes Maß von Wertschöpfung und Nutzen bei der Klima-, Wetter- und Naturgefahrendiskussion, wenn wir hier dabei wären.
3: Der Bundesrat sagt, die Schweiz könne auch ohne Teilnahme am Programm nahezu alle Rohdaten nutzen. Konkret geht es dabei um verschiedene Geoinformationen, also etwa um Daten über das Klima oder die Luftqualität. Auch die Naturkatastrophe von Platten konnte man dank dieser Daten voraussehen. Der Bundesrat will voraussichtlich 2032 erneut prüfen, ob sich die Schweiz doch wieder an Copernicus beteiligen soll oder nicht. Immer wieder versuchen Kriminelle, Bankomaten zu sprengen, um an das Geld darin zu kommen. Trotz zahlreicher Vorfälle hält es der Bundesrat nicht für nötig, die Gesetze anzupassen. Die beschlossenen Maßnahmen zeigten Wirkung, schreibt er in einem Bericht ans Parlament. Dank besserer Prävention, internationaler Zusammenarbeit und einem härteren Vorgehen der Polizei seien die Sprengungen zurückgegangen, nämlich auf noch 24 Fälle im letzten Jahr. Damit habe sich die Zahl innerhalb eines Jahres halbiert. Das Parlament will, dass kantonale Mindestlöhne in der Schweiz ausgehebelt werden können. Dagegen wehrt sich der Schweizerische Gewerkschaftsbund SGB. Er hat entschieden, das Referendum gegen das entsprechende Gesetz zu ergreifen. Das Parlament entschied Anfang Woche, dass Gesamtarbeitsverträge die kantonalen Mindestlöhne übersteuern können. Der SGB kritisiert nun, das Gesetz ermögliche Löhne, die tiefer seien als die Mindestlöhne. Es sei aber aus staatspolitischer Sicht heikel, wenn privatrechtliche Vereinbarungen Vorrang hätten vor demokratischen Volksentscheiden. Die Vorlage muss im Parlament noch in die Schlussabstimmung. Neben dem Gewerkschaftsbund lehnt auch der Bundesrat die Vorlage ab.
0: In Montenegro haben sich die 26 Staats- und Regierungschefs der EU mit Vertreterinnen und Vertretern von 6 Ländern des Westbalkans getroffen. Albanien, Bosnien-Herzegowina, Kosovo, Nordmazedonien, Serbien und Montenegro.
3: Diese 6 Staaten warten seit Jahren auf die Möglichkeit, der EU beizutreten. Damit soll es nun vorwärts gehen. Nach den Gesprächen sagte der deutsche Kanzler Friedrich Merz, Ziel sei und bleibe, dass alle Staaten im Westbalkan der Europäischen Union beitreten würden, denn die EU habe ein strategisches Interesse daran. Deutschland und Frankreich wollen die Verhandlungen beschleunigen. So sollen Staaten, die einzelne Beitrittskriterien erfüllen, bereits vor dem EU-Beitritt privilegierten Zugang zum EU-Binnenmarkt erhalten. Und die Beitrittsverhandlungen sollen vereinfacht werden. Auf diesen Vorschlag hätten alle Teilnehmenden positiv reagiert, sagte Bundeskanzler Merz. Sexualkundeunterricht darf es an italienischen Schulen künftig nur noch dann geben, wenn die Eltern zustimmen. Der Senat hat ein Gesetz der Regierung von Giorgia Meloni beschlossen. In Kindergärten und in der Grundschule wird Sexualkundeunterricht ganz verboten. Das Gesetz vorgeschlagen hat der Bildungsminister. Er will damit Minderjährige schützen vor, Zitat, Genderpropaganda. Und der verfassungsrechtliche Grundsatz werde gestärkt, dass in erster Linie die Eltern für die Erziehung ihrer Kinder verantwortlich seien. Kritik kommt aus den Reihen der Opposition. Sexualkunde dürfe nicht anders behandelt werden als andere Unterrichtsinhalte. In der Schweiz ist der Sexualkundeunterricht fest im regulären Lehrplan verankert. Wir sind bei den Börsendaten von 18.06 Uhr geliefert. Von 6 geliefert um 18.06 Uhr. So. Der Swiss Market Index schließt bei 13.388 Punkten plus 0,4%. Der Dow Jones Index in New York fällt um 0,6%. Der Euro wird zu 91,73 Rappen gehandelt und der Dollar zu 79,59 Rappen. Und auch das Wetter. Heute Abend wird es zunehmend freundlicher. Morgen hat es zunächst viele dichte Wolken. Tagsüber wird es aus Westen ziemlich sonnig. In Graubünden fällt vor allem um die Mittagszeit gebietsweise Regen. Die Temperatur 22 Grad.
0: Früchte und Gemüse kommen derzeit in großen Mengen zu uns. Aus Südeuropa, vor allem auch aus Italien. Dort arbeiten viele Erntehelferinnen und Erntehelfer aus außereuropäischen Ländern. Viele leben illegal in Italien, arbeiten schwarz. Oft geht das vergessen. Doch plötzlich rückt dies wieder ins allgemeine Bewusstsein, meist als Folge von Unfällen oder Verbrechen. Wie dieser Tage in Kalabrien, ganz im Süden Italiens. Dort verbrannten 4 Erntehelfer aus Afghanistan und Pakistan in einem Auto. Das Auto war mutwillig angezündet worden. Die Erntehelfer wurden also auf brutalste Weise ermordet. Offenbar, weil sie es gewagt hatten, sich gegen die schlechten Arbeitsbedingungen zu wehren. Die Hintergründe von unserem Italien-Korrespondenten Franco Battel.
5: Das Auto mit den 4 Erntehelfern stand bei einer Tankstelle, als es in Flammen aufging. Eine Überwachungskamera nahm die Szene auf. Man sieht, wie 2 Männer das Feuer legen und die Insassen daran hindern, das brennende Auto zu verlassen. Nur einem 5. Insassen, einem Pakistaner, gelingt es, sich zu befreien und zu fliehen. Später erklärt er gegenüber dem Fernsehen der RAI, wer das Auto angezündet hat.
6: Mafia, Mafia, Nobus, Mafia, Capito, Mafia. Heroin, Kokain, Haschisch, Marijuana.
5: Mafia, Mafia, Heroin, Kokain, Haschisch. Mit diesen einfachen Worten zeichnet der Überlebende das Bild dieses Verbrechens. Die Täter stammen gemäß dieser Aussage aus dem Umfeld des organisierten Verbrechens. Es geht auch um Drogen. Kurz, es geht um Kalabriens mächtige Mafia. Die 'Ndrangheta habe diese 4 Erntehelfer auf dem Gewissen. Die beiden Männer, die das Feuer legten, gingen der Polizei nur kurze Zeit später ins Netz. Sie stammen, wie eines der 4 Todesopfer, aus Pakistan. Der Überlebende bezeichnete die beiden Täter als Bosse. In Italien nennt man sie Caporali. Sie sind es, die die illegal arbeitenden Erntehelfer mit Kleinbussen auf die Felder fahren. Sie vermieten ihnen zu Wucherpreisen Schlafplätze. Sie sorgen dafür, dass ihre Landsleute bis zu 12 Stunden am Tag schuften, oft unter brütender Sonne. Sie zahlen ihnen die Hungerlöhne aus. Gegen diese Ausbeutung wehrten sich die 4 Männer, so die Aussage des Überlebenden. Dafür wurden sie von ihren Vorgesetzten verbrannt. Das ist ein extremer Fall. Viel häufiger ist die alltägliche Ausbeutung auf den Äckern und Feldern. Nachrichten darüber dringen immer wieder an die Öffentlichkeit und es stellt sich die Frage, warum nur greifen die Behörden nicht durch? Marco Omizzolo ist Sozialwissenschaftler in Rom. Er sagt, man schaue lieber weg, weil von diesem System viele profitierten.
7: Perché conviene a tanti. Padroni, padrini, trafficanti, ma anche
5: kleine Bosse, große Bosse oder die Großverteiler profitierten, da sie zum Beispiel ein Kilo Tomaten für weniger als 2 Euro anbieten können. Letzten Endes lohnt es sich auch für Konsumentinnen und Konsumenten in Italien und anderswo, die billige Erdbeeren, Melonen oder Zucchetti kaufen können.

0: che pienamente dentro quel sistema criminale.
1: Die direkten Vorgesetzten der Landarbeiter sind fast immer Landsleute, also Inder oder Pakistaner, was mit der Sprache zu tun hat, denn viele dieser Landarbeiter sprechen kaum Italienisch. Die ganz großen Bosse aber, also jene, die den großen Gewinn einstreichen, sind Italiener. Meist hätten sie Verbindung zur Mafia.
0: Nell'Agropontino sono presenti tutte le principali organizzazioni mafiose. Dalla Camorra ai Casalesi all'Andrangheta.
1: Der Agropontino ist das große Anbaugebiet für Früchte und Gemüse südlich von Rom. Dort seien alle Mafia-Clans präsent: Camorra, Casalesi, 'Ndrangheta. Es geht um ein Milliardenbusiness. Damit das Geschäft viel abwirft, braucht es Leute, die für ganz wenig Lohn jäten oder ernten. Wehren sie sich, dann droht ihnen Schlimmes, wie den vier Männern im angezündeten Auto. An Gesetzen mangelt es in Italien nicht. Diese Form von Ausbeutung steht unter Strafe. Nur, es fehlt am Willen, diesen Paragraphen auch Nachachtung zu verschaffen.
2: 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Unsere weiteren Themen: die Präsidentschaftswahl in Peru, bei der die Personen wichtiger sind als das Parteibuch. Die Jungunternehmen in der Schweiz, die Mühe haben, über die Gründungsphase hinaus finanziert zu werden. Der Kreml, der die Einfuhr von armenischem Weinbrand willkürlich beschränkt, wegen der bevorstehenden Wahlen in Armenien. Und die Krebsmedikamente, die oft zu hoch dosiert sind. Die Forschung könnte helfen, das zu optimieren. Wir zeigen, wo es klemmt. Wer wird Präsident in Peru oder Präsidentin? Diesen Sonntag entscheidet die Bevölkerung des südamerikanischen Landes in einer Stichwahl. Bereits zum vierten Mal in einer Präsidentschaftsstichwahl ist Keiko Fujimori, die Vorsitzende der konservativen Fujimorista-Bewegung, der größten Partei des Landes. Sie ist die Tochter des früheren Präsidenten Alberto Fujimori, der Peru diktatorisch regiert hat in den 1990er Jahren. Gegen sie tritt Roberto Sanchez an von der linken Partei Gemeinsam für Peru. Eine spannende Stichwahl in mehrfacher Hinsicht. Gewinnt Fujimori, wäre erstmals eine Frau an der Staatsspitze. Gewinnt Sanchez, wäre auch das bemerkenswert angesichts der rechten Welle, die in der Region sonst zu beobachten ist. Unsere Korrespondentin Teresa Delgado verfolgt die Stichwahl vor Ort in Lima. Sie sagt, es zeichnet sich ein Kopf-an-Kopf-Rennen ab.
3: Ja, es zeichnet sich ein sehr enges Rennen ab. Laut den Umfragen liegt Keiko Fujimori derzeit leicht vorn mit rund 38% und Roberto Sanchez folgt mit 35%. 27%, fast ein Drittel der Wählerinnen und Wähler, ist noch unentschlossen. Eine Frau sagte mir gestern, sie entscheide dann wirklich erst, wenn sie vor der Urne stehe. Und so denken viele hier. Es wird somit ganz entscheidend sein, wer da besser mobilisieren kann am Sonntag. Und da könnte Sanchez punkten.
2: Hinter Fujimori steht die größte Partei des Landes. Aber der linke Sanchez hat also durchaus Chancen, Fujimori zu besiegen. Wie positioniert er sich denn?
3: Sanchez kommt aus dem Umfeld der Oppositionstheologie, die in Peru seit eh und je sehr links ist. Er ist ein gewiefter Karrierepolitiker, war Minister unter dem inzwischen inhaftierten Ex-Präsidenten Pedro Castillo, der als Stimme der Landbevölkerung und der Indigenen galt. Und Sanchez schafft es sehr geschickt, sich ähnlich zu positionieren. Also er hat jetzt auch angefangen, einen ländlichen Hut zu tragen, wie Castillo damals. Und in der letzten Fernsehdebatte positionierte er sich auf der Seite des Volkes. Also wenn Keiko Fujimori sprach, dann sagte Sanchez, wir glauben ihnen nicht. Also so, als würde er für das gesamte peruanische Stimmvolk sprechen. Er positioniert sich da sehr anti-Establishment, anti-Fujimori. Kritiker sagen, Sanchez sei linksradikal. Ich sprach gestern mit einem alten Mann, der sagte, er wählt Sanchez, weil die peruanische Politik so korrupt sei, dass man eigentlich die gesamte politische Klasse auslöschen müsste. Also das sind zum Teil schon sehr radikale Aussagen, die man in Sanchez' Lager hört. Sanchez hat in den letzten Wochen sich sehr bemüht, seinen Diskurs zu mäßigen. Also er sagte gestern bei einem öffentlichen Auftritt, er sei kein Kommunist und auch kein Terrorist. Damit versucht er, in der Mitte Stimmen zu holen und unentschlossen.

0: Entschlossene zu überzeugen. Man könnte es so zusammenfassen, das ist ein geschickter Opportunist.
1: Und Fujimori, wie versucht sie, das Wahlvolk zu überzeugen?
0: Fujimori kommt zugute, dass sie Chefin der größten Partei im Land ist. Der konservative Fujimorismo ist nach wie vor eine sehr starke Kraft in Peru. Sie steht für eine gewisse Kontinuität, da bereits ihr Vater Präsident war. Die dritte Amtszeit regierte Alberto Fujimori allerdings als Diktator. Aber viele Peruaner sehnen sich nach mehr Ordnung, nach einem starken Mann, und das könnte eben dieses Mal auch eine starke Frau sein, Keiko Fujimori. Sie positioniert sich geschickt mit dem Slogan «Peru con orden», also Ordnung in Peru. Und dann hat Sanchez auch noch einen alten Korruptionsskandal am Hals. Er soll Kampagnengelder veruntreut haben. Da steht noch ein Urteil aus. Während Keiko Fujimori in der Vergangenheit zwar auch schon der Korruption verdächtigt wurde, aber letztendlich für unschuldig erklärt wurde. Also das kommt ihr nun sicher auch zugute. Sie kann darauf hinweisen, dass bei ihr der Verdacht ausgeräumt wurde.
1: Es geht jetzt vor allem also um Personen und nicht um Programme. Auch Establishment gegen Anti-Establishment.
0: Genau, also Fujimorismo und Anti-Fujimorismo. Die peruanische Politik wird, wie in vielen Ländern der Welt, immer polarisierter. In Peru ist zudem die Parteipolitik in den letzten Jahren stark erodiert. Also die Leute wählen hier nicht unbedingt Parteien, sondern eher Persönlichkeiten. Das sind personenzentrierte Bewegungen. Und die Folge ist, dass die Kandidaten oft das Blaue vom Himmel runter versprechen, weil es kein Parteibuch gibt, an das man sich halten muss, und auch keine wirkliche Aufsicht oder parteiinterne Konsequenzen bei irgendwelchen Verstößen. Und das führt dazu, dass paradoxerweise oft gar nicht so klar ist, wofür die Kandidaten genau stehen. Also es geht mehr um ihre Persönlichkeit, wie sie bei den Leuten ankommen. Das eigentliche Programm bleibt bewusst flexibel.
1: Aber welche Sachthemen beschäftigen die Leute denn?
0: Also da gäbe es eigentlich einiges. Also zum einen sicher die Kriminalität. Entführungen und Schutzgelderpressungen haben stark zugenommen. Kriminelle Banden erpressen Ladenbesitzer oder Straßenverkäuferinnen. Man muss dazu sagen, rund 70% der Peruaner arbeiten informell, also in der Schattenwirtschaft, ohne Genehmigungen, ohne Versicherung, ohne Steuern zu zahlen. Das wird hier toleriert, der Staat schaut da weg. Und das macht diese Menschen gegenüber solchen Banden auch sehr ausgeliefert. Also hier wünschen sich die Leute mehr Schutz, aber auch eine bessere Absicherung, zum Beispiel höhere Renten oder eine funktionierende Arbeitslosenversicherung. Das ist hier schwierig zu finanzieren, weil der Staat ja auch nur wenige Steuereinnahmen hat. Und dann ist die Korruption ein großes Thema. Viele peruanische Präsidenten mussten abtreten oder wurden des Amtes enthoben wegen Korruption und Geldwäsche. Wer auch immer jetzt gewinnt, wird der 10. Präsident, die 10. Präsidentin sein in 10 Jahren. Auch die Politikverdrossenheit ist ein großes Thema. Viele Menschen haben genug von der ständigen Krise und wünschen sich ein stabileres Peru.
1: Südamerika-Korrespondentin Teresa Delgado zur Ausgangslage vor der Präsidentschaftsstichwahl im Andenstaat Peru. Nestle oder ABB, Weltkonzerne. Doch angefangen haben auch sie einst als Jungunternehmen. Die künftige Generation an erfolgreichen Unternehmen hervorzubringen, das ist eines der Ziele des Swiss Economic Forum in Interlaken. Der wichtigste Anlass für die Schweizer Wirtschaft setzt seit fast 30 Jahren ganz bewusst auf innovative Jungunternehmen, Startups. Wie steht es denn um das Jungunternehmertum in der Schweiz? Wirtschaftsredaktor Matthias Heim hat sich umgehört, natürlich am Swiss Economic Forum in Interlaken.
2: Die Zeiten haben sich definitiv verändert, meint Michael Siedler. Er ist Mitgründer von Red Alpine, eine Firma, die seit rund 20 Jahren in schweizerische und europäische Start-ups investiert.
3: In den Augen der Gesellschaft sind die Start-up-Unternehmer die Rockstars.
2: Früher, da sei ein solcher Karriereweg belächelt worden.
3: Vor 15 Jahren oder auch 20 Jahren war man als Start-up-Unternehmer eher auf der Verliererseite, so wurde man von der Gesellschaft wahrgenommen. Man hat keinen Job bei einem verlässlichen Unternehmen.
2: Geholfen hätten da die erfolgreichen Beispiele aus den USA, wo aus Start-ups Weltkonzerne geworden sind, wie Facebook oder Google. Und im Zuge dieser Entwicklung habe sich auch in der Schweiz die Situation für Start-ups verbessert. So ist es für Jungunternehmen inzwischen viel einfacher, an Startkapital zu kommen, sagt Michael Siedler von Red Alpine.
3: Als wir gestartet sind, war das Finden der ersten halben Million als Startkapital ein Riesendrama. Und heute ist das komplett professionalisiert. Heute gibt es ein Ökosystem, das die Startfinanzierung und auch die erste Finanzierungsrunde in der Schweiz, in Europa sehr, sehr gut stemmen kann.
2: Da sei man inzwischen auf Augenhöhe mit den USA. Und doch, wenn es dann darum gehe, die Weiterentwicklung von Jungunternehmen zu finanzieren, hinke die Schweiz den USA wieder hinterher, so der langjährige Start-up-Kenner. Diese Erfahrung macht aktuell beispielsweise das Start-up Move On Therapeutics aus Zürich. Die Firma entwickelt ein neuartiges Medikament, damit sich Muskeln regenerieren können. Für den nächsten Wachstumsschritt benötigt die Firma nun 6 Millionen Franken. Die Chefin und Mitgründerin Diana Mohr erzählt.
4: Die Schwierigkeit ist, Risikokapital zu finden. Vor allem in dieser instabilen Welt heutzutage ist das Risikoappetit wirklich gesunken über die letzten 3 Jahre.
2: Einen Teil des benötigten Kapitals hat die Firma inzwischen beisammen. Doch die Suche nach frischen Geldquellen sei schwierig. Das habe auch mit dem Boom rund um die künstliche Intelligenz zu tun, so Diana Mohr.
4: Das spüren wir auf jeden Fall, dass es sehr viel vom Geld in AI jetzt fließt. Und bei der Biotech-Branche werden eher Gelder dort eingesetzt, wo man das schon gemacht hat in den letzten paar Runden. Also Neuinvestitionen in neuen Unternehmen sind eher seltener geworden die letzten 3-4 Jahre.
2: Dass momentan viel Geld in Unternehmen rund um die künstliche Intelligenz fließe, beobachtet auch Michael Siedler von Red Alpine. Seine Firma ist übrigens nicht an MoveOn beteiligt. In diesem Zusammenhang bereitet ihm vor allem ein Umstand Sorge. Wenn es nicht gelinge, Startups über die Gründungsphase hinaus zu finanzieren, schade sich die Schweiz vor allem selbst, befürchtet Michael Siedler.
3: Die Schweiz ist seit 14 Jahren innovationsstärkstes Land dieser Welt. Aber wenn wir nicht in den Transmissionsriemen zwischen Innovation und dann Bruttoinlandprodukt investieren, dieser Transmissionsriemen wäre eben die Finanzierung von diesen Startups, dann wird sich das nicht niederschlagen, diese Innovationsstärke, die wir haben in der Schweiz.
2: Mit dem Resultat, dass innovative Unternehmen und ihre Köpfe anderswo ihr Glück und Geld suchen, namentlich in den USA. Dort sind Pensionskassen, private Investorinnen oder Risikokapitalgesellschaften viel eher bereit, weitere Millionen in das Wachstum einer Firma zu investieren als in der Schweiz. Deshalb ist auch für Diana Mohr von Move On ein Umzug in die USA durchaus eine Option.
4: Das haben in den letzten paar Jahren einige Unternehmen gemacht, weil sie einfach hier keine Wachstumsfinanzierung gefunden haben. Entsprechend versuchen wir, diesen Schritt zu verzögern, aber wenn es sein muss, müssen wir.
2: Noch ist sie voller Hoffnung, bei Investoren oder vermögenden Personen in der Schweiz oder Europa frisches Kapital zu finden und so die Firma am Standort Schweiz weiterzuentwickeln.
1: Russland war einst der engste Partner der kleinen Südkaukasusrepublik Armenien. Beim Konflikt mit Aserbaidschan um die umstrittene Region Bergkarabach, aber auch wirtschaftlich. Nun aber will sich die armenische Regierung aus der Abhängigkeit von Russland befreien. Sie wendet sich der EU zu. Das ist das Hauptthema bei den Parlamentswahlen diesen Sonntag. Dem Kreml passt der neue außenpolitische Kurs Armeniens gar nicht und Moskau macht mächtig Druck auf seinen einstigen Verbündeten. Callum McKenzie berichtet aus der armenischen Hauptstadt Erivan.
5: Ein klappriger Lift fährt hinunter ins dunkle Gewölbe. Im Keller der Branntweinfabrik Neu in Erivan stehen Reihe um Reihe riesige Eichenfässer, in denen Cognac reift, der teils über 100 Jahre alt ist. Cognac hat in Armenien Tradition, sagt Neu-Geschäftsführer Armen Zakarian. Er hält ein Glas bernsteinfarbene Flüssigkeit in der Hand. Die armenische Erde, das Wetter, die Natur – das alles ist optimal für hochqualitative Weintrauben, sagt er. Dazu kommt das armenische Quellwasser. Ich bin überzeugt, armenischer Cognac kann durch nichts ersetzt werden. Doch genau das droht nun. Vor dem Hintergrund des proeuropäischen Kurses der armenischen Regierung schränkt Russland die Einfuhr von armenischem Branntwein ein. Noch ist die Neufabrik nicht betroffen, doch die Importverbote gegen andere Hersteller gelten als Warnsignal. Neu ist offizieller Cognac-Lieferant des Kremls. Russland sei ihr wichtigster Markt, sagt Armen Zakarian.
6: 80% unserer Produkte выпускаем мы реализуем на российском рынке.
5: 80% unserer Produktion geht nach Russland, sagt der Geschäftsführer. Dort ist armenischer Cognac hoch angesehen. Aber wenn sich Armeniens Beziehungen zu Russland verschlechtern und der russische Markt nicht mehr so offen ist, ist das kaum positiv für uns. Im Kreml weiß man, wie stark die armenische Wirtschaft von Russland abhängig ist. In den letzten Wochen beschränkten russische Behörden den Import armenischer Blumen von Gemüse, Früchten, Fisch und Mineralwasser. Wladimir Putin sprach jüngst von Pflanzenhygienenormen der EU, die mit russischen Vorschriften nicht kompatibel seien und den Handel mit Armenien tangieren könnten. Doch er machte auch eine verhohlene, aber unmissverständliche Drohung. Alles, was für Armenien gut ist, ist auch für Russland gut, so Putin. Aber wir müssen alles genau anschauen. Ich erinnere daran, dass die Krise in der Ukraine mit deren Versuch begann, der EU beizutreten. Trotz aller Druckversuche, Armeniens Regierung sehe keine Alternative, als sich vom alten Partner Russland zu distanzieren, sagt der Erevaner Politologe Tigran Grigorian. Das habe Armeniens Konflikt mit dem Nachbarn Aserbaidschan gezeigt. Russland stand dabei lange an Armeniens Seite, aber Russland ist durch seinen Krieg gegen die Ukraine abgelenkt, so Politologe Grigorian. Aserbaidschan hat den Moment genutzt, um die Region Bergkarabach anzugreifen und Zehntausende Armenierinnen und Armenier zu vertreiben. Russland hat tatenlos zugeschaut. Das hat in Erevan zur Erkenntnis geführt, dass man sich nicht auf Russland allein verlassen kann. Wir brauchen neue Partner. Das Vertrauen habe der Kreml nicht nur bei der Regierung verspielt, sagt Grigorian.
7: Russia is very unpopular in Armenia nowadays. Russia's biggest loss in Armenia has been the loss of Armenia's public opinion.
5: Der bedeutendste Rückschlag für Russland ist es, die Gunst der armenischen Bevölkerung verloren zu haben, sagt er. Armeniens proeuropäischer Ministerpräsident Nikol Pashinyan ist indes angeschlagen. Er hat den Glanz als Reformer in seinen 8 Jahren an der Macht verloren. Doch seine Herausforderer bei der Wahl am Sonntag gelten als russlandfreundlich und liegen bei den Umfragen hinten. Letztlich wünschen sich die Menschen in Armenien keine komplette Abkehr von Russland. Bloß den Frieden und die Stabilität, die ihnen die Partnerschaft mit Moskau nicht gebracht hat. Es müsste möglich sein, mit der EU und mit Russland gute Beziehungen zu haben, sagt etwa Anna, die durch das Zentrum Erevans spaziert. Zu den Warnungen aus dem Kreml sagt sie, Armenien ist ein unabhängiges Land und kann selber entscheiden, wie es sich ausrichten will. Im Keller der Cognac-Fabrik Neu erhebt Geschäftsführer Armen Zakarian wieder sein Glas. Ich wünsche der Welt Frieden, dass es keine Kriege gibt, sagt Zakarian. Und dass die Menschen ihre Gemeinsamkeiten finden, sodass nur gute Beziehungen entstehen.
1: Die Reportage aus Armenien von Callum McKenzie. Das ist das Echo der Zeit am Freitagabend. In den nächsten Minuten fragen wir, weshalb Krebsmedikamente oft zu hoch dosiert sind und wie Musikfestivals mit Künstlern umgehen sollen, respektive können, die sich mit schweren Vorwürfen konfrontiert sehen, zum Beispiel dem Vorwurf der Vergewaltigung. In der Krebstherapie wurden in den letzten Jahren große Fortschritte erzielt. Neue Medikamente haben die Überlebenschancen von Krebspatientinnen und Patienten massiv gesteigert. Wobei die meisten dieser Therapien haben starke Nebenwirkungen. Nun zeigt eine Schweizer Studie bei einem Medikament gegen Knochenmetastasen, die Hälfte der Dosis wirkt genauso gut und kostet auch nur halb so viel. Die Ergebnisse verweisen auf ein grundlegendes Muster. Viele Krebsmedikamente sind stark überdosiert. Wissenschaftsredaktorin Irene Dietschi berichtet.
8: Eigentlich ist Denosumab eine gute Sache. Das Medikament hilft, wenn ein Tumor in die Knochen streut und dort Ableger macht.
9: Es blockiert die körpereigenen Knochenfresszellen, die notwendig sind, damit sich der Tumor im Knochen überhaupt ausbreiten kann.
8: So komme es zu weniger Komplikationen, sagt der Krebsspezialist Roger von Moos. Doch Betroffene gehen mit diesem Medikament auch Risiken ein, nämlich,
9: dass es zu tiefen Kalziumwerten im Blut führen kann und auf der anderen Seite zu dem sehr gefürchteten Absterben vom Kieferknochen, den sogenannten Kiefernekrosen.
8: Von Moos, der seit Jahren zu Krebsmetastasen forscht, begann an der Dosierung des Medikaments zu zweifeln. Unterstützt vom Swiss Cancer Institute und mit Beteiligung von über 40 Spitälern startete der Krebsspezialist eine unabhängige Studie. Fast 1400 Patientinnen und Patienten mit Brust- bzw. Prostatakrebs nahmen teil. Am Dienstag präsentierte von Moos an der ESCO, dem weltgrößten Krebsforschungskongress in den USA, die Ergebnisse.
9: Dass, wenn man das alle 12 Wochen gibt, dass es genau gleich wirksam ist, wie wenn man es alle 4 Wochen gibt und dass man gleichzeitig das Risiko von diesen tiefen Kalziumwerten im Blut um 30% absenken kann und von den Kiefernekrosen um 25%, was für die Patientinnen und Patienten natürlich sehr relevant ist.
8: Eine deutlich tiefere Dosis und viel weniger Nebenwirkungen bei gleichem Therapieeffekt. Das ist relevant für Patientinnen und Patienten, sieht auch der kanadische Onkologe Ian Tannock so.
10: Usually the more you give, the better the chance of response, but also the higher the toxicity.
8: Je mehr man von einem Medikament gebe, desto höher die Chance, dass es wirke, desto höher aber auch die Toxizität. Deshalb benutze man bei vielen Medikamenten viel höhere Dosen als eigentlich nötig. Und das sei schade.
10: That is a pity.
8: Onkologe Tannock engagiert sich in den USA und Kanada gegen solche Überdosierungen, zusammen mit anderen Ärzten und Patientinnen. Für ihn ist klar, das Problem ist im System angelegt.
11: Praktisch alle klinischen Studien werden von Pharmafirmen durchgeführt. Die wollen natürlich am Ende verdienen. Ist ein Medikament einmal auf dem Markt, hat der Hersteller wenig Interesse, die in der Zulassung empfohlene Dosis zu verändern. Und Ärzte weichen ungern vom Schema ab. Doch die Behörden und Aufsichtsgremien sollten sich kritisch mit den Daten nach einer Zulassung auseinandersetzen.
8: Im Fall von Denosumab sieht dies der Hersteller des Medikaments, das amerikanische Biotech-Unternehmen Amgen, sogar ähnlich. Von seiner Zweigstelle in Zug schreibt das Unternehmen:
12: Wie bei vielen Arzneimitteln entstehen auch nach einer Zulassung weitere wissenschaftliche Erkenntnisse aus der breiten klinischen Anwendung und aus unabhängigen Studien. Solche Daten ergänzen das bestehende Wissen und tragen zur kontinuierlichen Weiterentwicklung der medizinischen Versorgung bei.
8: An der Studie des Swiss Cancer Instituts war Amgen weder als Sponsor noch an der Durchführung beteiligt. Zum Bedauern von Studienleiter Roger von Moos. Letztlich sieht dieser aber den Staat in der Pflicht.
9: Wir brauchen staatliche Gelder, die solche Studien unterstützen. Es gibt viele weitere Moleküle, die man untersuchen könnte.
8: Diesen Bedarf bestätigt Kerstin Noel-Vokinger, Professorin für Recht und Medizin an der ETH und der Universität Zürich. In der Medizin sei viel eben nicht immer besser.
13: Entsprechend sind solche Studien zur Dosisoptimierung sehr relevant, weil sie ermöglichen, dass Patientinnen und Patienten eine optimale Dosis erhalten, das heißt eine maximale Wirkung mit möglichst tiefer Toxizität.
8: Kerstin Vokinger begrüßt einen neuen Ansatz der amerikanischen Zulassungsbehörde FDA. Dieser will die Hersteller zu solchen Dosisoptimierungsstudien verpflichten, noch bevor ein neues Medikament auf den Markt kommt. Auch die Preisfestsetzung ließe sich daran koppeln, ob die Dosis optimiert wurde oder nicht.
13: Natürlich, je nach Weg, den wir wählen, braucht es eine Anpassung auf Gesetzes- oder Verordnungsstufe.
8: Unabhängig vom Weg hilft es Patientinnen und Patienten, wenn ihre Krebstherapie nicht überdosiert ist.
1: Patrick Bruel ist eine Art Säulenheiliger des französischen Chansons. Doch Medien berichten nun, dass ihm über 30 Frauen vorwerfen, er habe sie vergewaltigt oder sexuell belästigt. Die Staatsanwaltschaft ermittelt. Für Bruel gilt die Unschuldsvermutung. Der 67-Jährige hätte diesen Sommer auch an Festivals in der Romandie auftreten sollen. Die Verantwortlichen versuchten, das Management des Künstlers davon zu überzeugen, die Auftritte abzusagen. Mit Erfolg. Bruel kommt nicht. Doch für die Festivals bleiben Fälle wie dieser ein Problem. Westschweiz-Korrespondent Philipp Reichen.
14: In Frankreich ist der Sänger und Schauspieler Patrick Bruel eine lebende Legende und gilt auch in der Romandie als Superstar. Sein Ende Juni geplantes Konzert am Puy Live Festival am Genfersee war in der Kürze ausverkauft. Auch am Freiburger Indoor-Festival Bell Arena hätte er auftreten sollen. Doch die Konzerte werden nicht stattfinden. Bruel hat seine Sommertournee absagen müssen. Der Grund: über 30 Frauen in Frankreich und Belgien werfen Bruel vor, sie sexuell bedrängt oder sogar vergewaltigt zu haben. Darüber haben als erste das Online-Portal Mediapart und die Frauenzeitschrift Elle berichtet. Gegen Bruel laufen Strafverfahren. Michel Magera, Leiter des Musikfestivals in Puy, sagt, man habe mit Bruels Management sofort Kontakt aufgenommen und gebeten, den Auftritt des Sängers abzusagen. Man habe das eigene Festival nicht gefährden und auch kein Geld verlieren wollen.
15: Nous étions déjà en discussion avec le management et disons c'était l'objectif absolument de ne pas de pouvoir pérenniser notre festival en perdant le moins d'argent possible ou en ne perdant pas d'argent.
14: Tatsache ist, wenn Bruel mit Band spielbereit am Genfersee erschienen wäre, hätte man ihm sein Honorar selbst bei einer Konzertabsage zahlen müssen. Das verlangen Künstlerverträge heute standardmäßig. Vorwürfe hin oder her. Eine Konzertabsage hätte für das Kleinstfestival in Puy eine 500.000 Franken Verlust und damit wohl das Aus bedeutet. Darum entschied das Festival zunächst, den Vertrag mit Bruel zu erfüllen und diskutierte Maßnahmen zu seinem Schutz. Doch Festivalleiter Magera sagt, ein sicherer Auftritt wäre kaum möglich gewesen. Er sei deshalb froh, dass Bruel nicht komme.
15: On avait pris des mesures, donc nous étions en train de travailler là-dessus. Mais je vous cache pas que depuis ces derniers jours, ces dernières semaines, on sentait bien qu'on n'y arriverait pas. Et les discussions se sont durcies avec le management de l'artiste.
14: Auch in Montreux beobachtet man den Fall. Mathieu Jaton, Direktor des Jazzfestivals, sagt, als Festival könne man sich auf eine solche Situation nicht vorbereiten. Das heutige Musikgeschäft gehe gar nicht davon aus, dass Festivals mit solchen Fällen konfrontiert sein könnten.
16: Les festivals sont pas préparés pour une simple bonne raison, c'est que le musikbusiness en général ne nous permet pas de se préparer à ça.
14: Festivals können sich vertraglich nicht gegen ein Fehlverhalten von Künstlern absichern. Hingegen werden Künstlerverträge immer strenger. Festivals verpflichteten sich, den Schutz der Künstlerinnen und Künstler zu garantieren. Vor Terrorangriffen oder Unwettern zum Beispiel.
16: Ces dernières années, on a des contrats qui sont assez verrouillés, que ce soit sur des clauses de terrorisme, des clauses de tempête, il y a beaucoup de contraintes dans les contrats, et c'est dans ce sens-là que je disais que c'est peut-être intéressant de voir comment nous, on peut aussi mettre un certain nombre de conditions.
14: Stoße einem Künstler auf der Bühne etwas zu, hafte das Festival dafür. Kein Thema sei hingegen, wie Festivals ihren eigenen Ruf schützen können, sollten gegen einen Künstler Anschuldigungen erhoben werden. Montreux-Direktor Jaton ist sich nun aber sicher, dass der Fall Bruel eine Debatte nach sich ziehen wird. In der Debatte geht es darum, wie sich Festivals vertraglich besser gegen das Fehlverhalten von Künstlern schützen können und nicht als die Bösen gelten, wenn sie Auftritte kurzerhand absagen. Das Jazzfestival Montreux könne die Situation nicht alleine verbessern. Es brauche ein geeintes Vorgehen der großen Festivals Festivals in aller Welt. Andernfalls riskiere sein Festival, von den großen Künstleragenturen ignoriert zu werden.
16: Vous exposez au risque finalement les grandes agences américaines ou anglaises disent, en fait, on passe plus par le Montreux Jazz, parce que c'est trop compliqué si on fait ça.
14: Das Open Air Festival Paléo in Nyon hat bereits früher entschieden, Patrick Bruel nicht mehr einzuladen. Dies, weil sich 2019 eine freiwillige Helferin beschwerte, Bruel habe sie bedrängt. Das Festival hat den Entscheid zunächst intern getroffen und ihn nach den neuesten Vorwürfen nun publik gemacht.
1: Westschweiz-Korrespondent Philipp Reichen. Das war das Echo der Zeit vom Freitag, dem 5. Juni, mit Redaktionsschluss um 18.42 Uhr. Verantwortlich für die Sendung heute Lukas Schneider, für die Nachrichten Adrian Huber und am Mikrofon war Ivan Lieberherr.
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18: Annelies Berger begrüßt Sie hier heute Freitagabend. Um 20 Uhr geht's nach Grönland. Wie reagieren die Menschen dort auf die Forderungen von Donald Trump? Aber erstmal Musik, der Franzose René Aubry mit seinem melancholischen Sound.

0: Brune Opri Lungomare. Heute ab 20 Uhr gibt's hier die Passage und da ist Grönland das Thema, wie gesagt. Das Land steht nach wie vor unter Druck. Der amerikanische Präsident Donald Trump hat angekündigt, dass die USA sich Grönland gern einverleiben würde und diese Drohung ist noch nicht vom Tisch. Und im Land, in Grönland, löst das Widerstand aus. Die Grönländerinnen und Grönländer stärken sich jetzt mental, indem sie ihre eigene Geschichte, ihre eigene Identität aufarbeiten, unter anderem mit Dokumentarserien im grönländischen Fernsehen. Eine der Macherinnen dieser Dokus sagt es so.
1: Wir können vieles erzählen, aber natürlich nicht alles. Ich hoffe sehr, dass die Grönländerinnen und Grönländer, wenn sie diese Serie gesehen haben, mutiger und zuversichtlicher werden, was das eigene Land und unsere eigene Kraft betrifft. Unsere Vorfahren haben bewiesen, dass es diese Lebens- und Gestaltungskraft gibt. Jetzt ist es an uns, diese wiederzuentdecken und zu nutzen.
0: Das grönländische Bewusstsein stärken, unter anderem mit Radio- und Fernsehsendungen. Heute Abend in der Passage erfahren Sie mehr darüber, ab 20 Uhr hier auf diesem Sender.

Habib Guaté, der malische Musiker, der hier an der Gitarre sein Lied gibt. Woulaba la Grande Brousse. Bossa Nova ist nun angesagt mit dem brasilianischen Trompeter Duško Gojvić.

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1: Das ist die Passage. Grönland, so heißt die größte Insel der Welt. Flächenmäßig etwa 6-mal so groß wie Deutschland. Seit der amerikanische Präsident Donald Trump unverhohlen seine Annexionsgelüste ausgesprochen hat, kommt diese Insel allerdings kaum mehr zur Ruhe. Wir brauchen Grönland für unsere nationale Sicherheit, sagt der US-Präsident. Grönland sei Teil des dänischen Königreiches, unterstreicht andererseits die dänische Ministerpräsidentin Mette Frederiksen. Derweil machen sich die Menschen auf der Arktisinsel daran, ihre eigene Geschichte zu schreiben. Sie bauen dabei auf eine indigene Erzähltradition und viele traditionelle Stärken. Doch die Zeit wird knapp, denn die Weltpolitik hat Grönland entdeckt und die eigenen Mittel sind überschaubar. Die Zukunft des Inuit-Volkes steht auf der Kippe. Hören Sie dazu jetzt die Passage unseres Nordeuropa-Korrespondenten Bruno Kaufmann.
2: Im Frühling liegt der Schnee an der grönländischen Westküste noch lange metertief. In der Hauptstadt Nuuk lassen sich an diesem kalten Abend, Ende März, die Kinder im Quartier Kvinkorput durch das Wetter nicht von einem Fußballmatch auf dem eisigen Terrain abhalten. Am nahen internationalen Flughafen, der erst vor anderthalb Jahren eröffnet wurde, landen an diesem Abend gleich mehrere Militärtransporter aus Europa, aus Dänemark, Frankreich und Deutschland. Sie sind eine Reaktion darauf, was sich zu Beginn dieses Jahres auf der Weltbühne ereignet hatte. Die unverhohlene Drohung der USA, sich die größte Insel der Welt, wenn nötig, auch mit Gewalt einzuverleiben.
3: It's so strategic. Right now Greenland is covered with Russian and Chinese ships all over the place. We need Greenland.
2: Wir brauchen Grönland für unsere nationale Sicherheit. Dort gibt es im Moment jede Menge russischer und chinesischer Schiffe, erklärte der amerikanische Präsident im Januar gegenüber Medienschaffenden an Bord des Präsidentenflugzeuges Air Force One. Mit seinen Ankündigungen, gepaart mit Verunglimpfungen Grönlands, das er unlängst wieder als, Zitat, schlecht regiertes Stück Eis bezeichnete, löste Donald Trump aber eben auch sehr viele Reaktionen aus. Weltweit und selbstverständlich vor Ort in Grönland.
4: Mr. Trump, Greenland is not for sale. Orange Man, you should be in jail.
2: Musikerinnen und Musiker aus der ganzen Welt begannen, Protestsongs gegen die amerikanischen Pläne zu komponieren.

Und in vielen grönländischen Städten versammelten sich Tausende von Menschen, um bei den größten Kundgebungen, die das arktische Land je erlebt hat, gegen die US-Annexionsgelüste zu protestieren. Unterdessen haben die kältesten Westwinde Grönland verlassen. Der Schnee entlang der Küste ist geschmolzen. Und nach dem Sturm der vergangenen Monate hat sich eine gewisse, manche meinen, trügerische Ruhe in Grönland eingestellt.

Es ist ein Moment des Innehaltens, der Reflexion und des Kraftsammelns für die knapp 60.000 Menschen auf der über 2 Millionen Quadratkilometer großen Insel unter dem Nordpol. Aber es ist auch der Moment des Inuit-Volkes zwischen Europa und Amerika, sich den eigenen Stärken und der eigenen Geschichte bewusst zu werden und diese sich selbst und der Welt zu vermitteln.

0: Die ostgrönländische Musikerin Varna, ihre Musik werden wir im Verlaufe dieser Passage mehrfach hören, gehört zu den wichtigsten künstlerischen Stimmen des Landes. Auf politischer Ebene macht sich aktuell Pippalu Klünge einen Namen als Vorkämpferin eines eigenständigen grönländischen Weges. In ihrem Büro im grönländischen Parlament, dem Inatsisartut, erinnert Pippalu Klünge, die Vorsitzende der Außenpolitischen Kommission des Parlaments, zunächst an die unwirklichen Tage und Wochen Anfang Jahr.
1: I mean, we were really close to getting really scared, also the community, because the White House took Venezuela's president and his wife.
2: Wir standen kurz davor, wirklich Angst zu bekommen, denn das Weiße Haus hatte den venezolanischen Präsidenten und seine Frau festgenommen. Dann trat der amerikanische Außenminister Rubio vor die Presse und erklärte, dass Trump nicht nur redet, sondern auch handelt. Viele von uns hier waren wirklich besorgt. Einige konnten nachts kaum mehr schlafen. Es war, als würden wir warten. Und dann gab es einen großen Stromausfall. Und wir wussten, dass die amerikanischen Truppen das Internet und den Strom abgeschaltet hatten, bevor sie den venezolanischen Präsidenten festnahmen. So viele von uns waren wirklich besorgt, ob das nun auch hier bei uns passieren würde. Also wurde es wirklich real.
0: Real sind heute auch einige der Maßnahmen, die eine amerikanische Übernahme der Insel zumindest erschweren könnten. So gibt es nun außerhalb von Nuuk mehrere kleine Militärstützpunkte, wo Soldatinnen und Soldaten aus verschiedenen NATO-Staaten die weitläufige Hafeneinfahrt der grönländischen Hauptstadt überwachen. Hier leben mit gut 20.000 Menschen über ein Drittel der Gesamtbevölkerung des Landes. In Nuukshaven liegt zudem ein etwas in die Jahre gekommenes Kreuzfahrtschiff, wo das zusätzlich hinzugekommene Militärpersonal untergebracht wird. Dieses ist jedoch mit Blick auf die Bevölkerung, die noch nie in einen militärischen Konflikt verwickelt war, angehalten, sich nur in Zivil in der Stadt zu bewegen. Die Hoffnung besteht, so sagt auch die 42 Jahre alte grönländische Politikerin, Pippalu Klünge, dass es gar nie zu einer Konfrontation zwischen NATO-Truppen aus Europa und NATO-Einheiten aus den USA um Grönland kommen wird.
1: Scary to see that one man in a White House can control the military without the Congress.
2: Ich finde es beängstigend zu sehen, dass ein einzelner Mann und das Weiße Haus das Militär ohne den Kongress kontrollieren können. Deshalb habe ich schon das ganze Jahr über Mitleid mit dem amerikanischen Volk gehabt, denn ich verstehe auch, dass viele Amerikaner nicht wollen, dass die Trump-Regierung Grönland übernimmt. Sie sehen, dass die Trump-Regierung den Iran ohne den Kongress angegriffen hat. Deshalb tut mir die amerikanische Demokratie im Moment wirklich leid.
1: I really feel sorry for the American democracy.
0: Für Grönland, so die führende Außenpolitikerin der Regierungspartei IA, ist es nun entscheidend, die Beziehungen mit befreundeten Kräften spielen zu lassen, auch wenn die Weltöffentlichkeit nach dem Angriff der USA auf den Iran ihren Blick in eine andere Richtung gewendet hat.
1: I think it's really important for, to use our parliamentarian position to speak and have a dialogue with other European nations.
2: Ich halte es für sehr wichtig, unsere Position als Parlamentarier zu nutzen, um unsere Stimme zu erheben und mit anderen Nationen ins Gespräch zu kommen, mit Kanada und Island. Denn wir sehen, wie sehr sie unsere Sorge teilen, sich für uns einsetzen und uns unterstützen. Deshalb will ich meine Stimme dazu nutzen, um den anderen Verbündeten zu sagen, dass die Grönland-Krise mit den Vereinigten Staaten oder dem Weißen Haus noch nicht vorbei ist. Ich halte es für wirklich wichtig, dass wir mit den europäischen Nationen, mit Kanada und mit Island in Verbindung bleiben, um sicherzustellen, dass wir in dieser Iran-Krise nicht vergessen werden. Und ich hoffe, dass die Welt nicht vergisst, dass Grönland nach wie vor im Blickfeld des Weißen Hauses steht.
1: The world don't forget that Greenland is still in the eyes of the White House.

Grönland heisst in der Landessprache Galalit Nunat. Nunat bedeutet Land, Galalit Menschen. Das Land der Menschen wird seit über 4500 Jahren bewohnt. Grönlands erste Siedler erreichten das riesige und zu einem Großteil bis heute von Eis bedeckte Land über den Nordwesten von Kanada her. Dort oben liegen nur wenige Kilometer zwischen der grönländischen und der kanadischen Küste. Erst vor gut 1000 Jahren erreichten die ersten Menschen von Europa her den Süden Grönlands.

0: leitete damit den Anspruch Kopenhagens auf die größte Insel der Welt ein. Die dänische Krone erklärte in der Folge Grönland zu einer dänischen Kolonie, doch der Einfluss auf die entfernte Insel und das hier lebende Inuit-Volk blieb über die Jahrhunderte bescheiden. Letzteres entwickelte eine starke, eigenständige Kultur als Menschen, die auch unter schwierigsten Bedingungen von und mit der Natur leben, als Fischer und Jäger. Erst mit dem Zweiten Weltkrieg, als Dänemark von Nazi-Deutschland besetzt war, geriet Grönland und damit die Grönländerinnen und Grönländer erstmals ins Scheinwerferlicht der Weltöffentlichkeit. Die USA garantierten dem Land die Sicherheit, errichteten zahlreiche Stützpunkte entlang der Küsten. Im Gegenzug wurde den Grönländerinnen und Grönländern versprochen, nach dem Krieg in die Unabhängigkeit entlassen zu werden. So wie das dann auch im Falle zahlreicher Kolonien nach der Gründung der Vereinten Nationen Ende der 1940er Jahre tatsächlich erfolgte. Nicht aber im Falle Grönlands. Hier schritt das nach 1945 wieder eigenständige Dänemark, nämlich gegen den Willen der grönländischen Bevölkerung im Jahre 1953 zur Annexion. Grönland wurde formell dänischer Boden und die Grönländerinnen und Grönländer sollten unter Zwang zu Däninnen und Dänen gemacht werden. Ein Trauma, das bis heute nachwirkt, auch wenn sich Grönland seit 1979 selbst regiert und auch das Recht hat, eigenständig zu entscheiden, wann und wie es zu einem unabhängigen Staat werden möchte. Der aktuelle Stresstest um die geopolitische Kontrolle der Insel fällt in eine Zeit, in der sich viele Grönländerinnen und Grönländer ihrer Sprache, Wurzeln und Kultur bewusst werden. Ein Ausdruck davon ist das Filmprojekt Kaffisoriat Okaluatat Okalutari Sarneput Bilugu, zu Deutsch die Erzählungen der Kaffeegäste. Eine Geschichte Grönlands, der Regisseurin Nivi Pedersen und der Produzentin Moody Bertelsen. In Form einer Dokumentar- und Podcast-Serie arbeiten die beiden Kulturschaffenden seit 4 Jahren an einem Projekt, in dem Grönländerinnen und Grönländer sich beim gemeinsamen Kaffeetrinken Geschichten über die eigene Geschichte erzählen. Für Moody Bertelsen war es die eigene Erfahrung mit dem Geschichtsunterricht an grönländischen Schulen, in der bis heute dänische Geschichtsbücher über Grönland, also die Sicht von außen der früheren Kolonisatoren, zum Einsatz kommen, die sie dazu bewegte, dieses große Projekt anzupacken.
1: Warum wusste ich nichts über unsere eigene Geschichte, also das grundlegende Wissen darüber, und hatte das Gefühl, dass ich das hätte wissen müssen? Der Gedanke, dieses Wissen mit anderen teilen zu wollen, begann damit, dass ich Podcasts machen wollte. Und ich brauchte einen Moderator, also fragte ich Nivi Pedersen, die meine Kooperationspartnerin bei diesem Projekt ist. Und sie hatte das gleiche Gefühl, als sie an der Universität anfing. Sie hatte die Idee, Dokumentarserien zu machen, in denen ich meine Podcast-Serien zum Wissensaustausch präsentieren konnte. Und genau da haben wir uns getroffen und wollten all das Wissen teilen, das einfach in den Schubladen schlummert. Das war also tatsächlich der Punkt, an dem wir uns vor 4 Jahren getroffen haben.
0: Grönland ist ein riesiges Land, rund 6-mal so groß wie Deutschland, und die Menschen leben oft weit auseinander. Es gibt über 100 verschiedene Orte, wo Menschen leben und dazwischen weder Straßen noch Eisenbahnen existieren. In einem solchen Land eine Dokumentarserie über die eigenen Geschichten und die eigene Geschichte zu machen, ist anspruchsvoll und erfordert viel Zeit und Ressourcen, sagt Moody Bertelsen.
2: Projekte, die immer

0: Wir sind jetzt seit 4 Jahren dabei, bald 5 Jahre, und die Entwicklung ist abgeschlossen. Wir haben mit dem Nationalmuseum, dem Nationalarchiv und mit grönländischen Experten zusammengearbeitet, um die Serie so zu gestalten, wie wir sie gerne hätten. Eigentlich hatten wir mit 12 einstündigen Folgen begonnen, aber dann kamen die Realität und die Finanzen ins Spiel. Jetzt sind es nur noch 6 Folgen à 30 Minuten. Die letzten 4 Jahre der Entwicklungsphase haben wir damit verbracht, das Format der Serie auszuarbeiten und mit den Experten recherchiert. Und wir sind auch nach Ostgrönland und ganz in den Norden gereist. So haben wir all jene Informationen gesammelt, um diese Serie zu machen.
1: Dass das Projekt über die grönländische Geschichte überhaupt möglich wurde, hängt stark mit den Entwicklungen der letzten Jahre zusammen. Bis vor kurzem gab es nämlich in Grönland für grönländische Kulturschaffende keine Fördermittel für solche Projekte. Einzig ausländische Filmemacherinnen und Filmemacher wurden durch dänische Stiftungen beim Filmen in und über Grönland gefördert. Das hat sich aufgrund des geopolitischen Druckes von außen, nicht zuletzt der USA, wo Donald Trump erstmals im Jahre 2019 von einem Kauf der arktischen Insel zu sprechen begann, geändert, betont Moody Bertelsen.
2: Immer doch so mit so.
0: Ja, wir hatten das Glück, dass wir sehr viel Unterstützung von den grönländischen Stiftungen erhalten haben. Und das seit wir angefangen haben, über Arbeitsstipendien und den Kunstfonds und verschiedene Stiftungen. Wir haben deshalb eine gründliche Entwicklungsarbeit leisten können und wir haben gute Kooperationspartner in den Institutionen, zum Beispiel das Grönländische Nationalmuseum und das Nationalarchiv. Zuletzt hat zudem auch das Dänische Filminstitut begonnen, uns zu unterstützen. Das ist was ganz Neues.
1: Tatsächlich hat erst der ganz große Druck aus Washington seit Beginn der 2. Amtszeit von Donald Trump zu einem grundsätzlichen Umdenken bei der früheren Kolonialmacht Dänemark geführt. Um Grönland nicht ganz zu verlieren, dessen Fläche im hohen Norden nicht weniger als 98% der Fläche des dänischen Königreiches ausmacht, begegnet die Regierung in Kopenhagen, nun jener in Nuuk, vermehrt auf Augenhöhe. Das merken auch Kulturschaffende wie Moody Bertelsen.
0: Gerade fand ein großes Filmfestival in Berlin statt. Und die grönländischen Filmemacher, die dabei waren, sagten, dass die Aufmerksamkeit ganz auf sie gerichtet war. Und darüber freuen wir uns natürlich auch. Aber die Herausforderung liegt bei uns selbst. Wir haben jetzt ein eigenes grönländisches Filminstitut gegründet. Es ist noch in der Startphase. Und die Politik hier in Grönland muss erst noch lernen, dass Dokumentarfilmprojekte wie das unsere eben auch Geld kostet und dafür Ressourcen notwendig sind. Aber wir sind jetzt auf dem richtigen Weg.
1: Es geht, so die Produzentin Moody Bertelsen, letztlich um einen grundlegenden Perspektivenwechsel. Bisher waren sich die Grönländerinnen und Grönländer gewohnt, die eigene Geschichte von außen erzählt zu bekommen. In Schulbüchern, in Dokumentarfilmen und in politischen Reden. In ihrem Dokumentar- und Podcast-Projekt sind es jetzt aber die eigenen Leute. Grönländische Wissensträgerinnen und Wissensträger, wie sie es nennt, die Geschichte vermitteln und Geschichten erzählen.
0: Unsere Erzähltradition besteht darin, einander zu erzählen. Das heißt, seit mehreren 100 Jahren erzählen wir uns gegenseitig. Wir teilen unser Wissen mündlich miteinander, immer wieder, von Generation zu Generation. Auf diese Weise haben wir unser Wissen bewahrt. Aber es wird nicht niedergeschrieben. Deshalb meinen wir mit Wissensträger auch diejenigen, die zum Beispiel Wissen über das Gerben von Fellen haben, über die Jagd oder darüber, wie man Lebensmittel lagert und Fisch trocknet. Das ist auch das Wissen, das wir sehen. Deshalb sagen wir nicht nur Experten, sondern Wissensträger. Das ist viel umfassender. Und genau diese Leute beziehen wir in unsere Serie ein. Zum Beispiel haben wir eine Lederverarbeiterin, die so viel über unsere Materialien weiß, darüber, wie sie verarbeitet wurden. Es gibt auch Unterschiede zwischen west- und nordgrönländischer Kleidung. Sie hat keine akademische Ausbildung, aber sie weiß es von ihren Vorfahren. Sie hat eine Menge Dinge von ihrer Großmutter gelernt.
1: Für die 38 Jahre alte Moody Bertelsen ist die Arbeit mit der Dokumentarserie zur indigenen grönländischen Geschichte auch eine Arbeit mit der eigenen Biografie als Tochter einer nach Dänemark wegadoptierten Grönländerin, die die eigene Sprache auf dem Weg zeitweise verlor, und eines Vaters, der als Fänger und Fischer das lokale Wissen und die Sprache immer beibehielt. Sie könne sich und ihre Familie nun besser verstehen, sagt Moody Bertelsen.
0: Das ist für mich eine Art Heilungsprozess. Meine Familie ist von zwei völlig verschiedenen Kulturen geprägt, der grönländischen und der dänischen. Es gibt überhaupt keine Ähnlichkeit zwischen der dänischen und der grönländischen Sprache. Meine Mutter ist in Dänemark aufgewachsen. Dort war sie eine Grönländerin. Und als sie zurück nach Grönland kam, wurde sie als Dänin wahrgenommen. Das hat zu einer großen Identitätsverwirrung geführt. Und dann habe ich einen Vater, der Grönländer ist. Der sagt, wir müssen Grönländisch kennen, wir müssen Grönländisch sprechen und wir müssen das selbst tun. Also treffen diese beiden völlig unterschiedlichen Kulturen aufeinander. Und plötzlich verstehe ich, warum mein Vater so heftig reagiert, dass wir es selbst kennen müssen. Und meine Mutter, die sich natürlich ein bisschen an das Dänische anpassen will, aber auch an das Grönländische, sich aber nie zugehörig fühlte. Die Arbeit mit diesem Projekt hat mir geholfen, meine Eltern, aber auch Grönland und die Grönländerinnen und Grönländer besser zu verstehen.
1: Das durch die dänischen Behörden gezielt geförderte Unwissen über die eigene Geschichte, aber auch die jahrzehntelange Diskriminierung, die eben erst ganz abgeschafft und aufgearbeitet wird, hat die grönländische Gesellschaft verletzlich gemacht. Viele Menschen leiden unter psychischen Problemen. Die Selbstmordrate bei Jugendlichen liegt weit über dem europäischen Durchschnitt. Alkoholismus und Drogenmissbrauch sind weit verbreitet. Für Moody Bertelsen bietet die jüngste Entwicklung, welche Grönland ins weltweite Scheinwerferlicht gerückt hat, aber eine große Chance, dass das kleine Volk auf der riesigen Insel nun seine eigene Geschichte schreiben kann.
0: Wir können vieles erzählen, aber natürlich nicht alles. Ich hoffe sehr, dass die Grönländerinnen und Grönländer, wenn sie diese Serie gesehen haben, mutiger und zuversichtlicher werden, was das eigene Land und unsere eigene Kraft betrifft. Unsere Vorfahren haben bewiesen, dass es diese Lebens- und Gestaltungskraft gibt. Jetzt ist es an uns, diese wiederzuentdecken und zu nutzen. Ja, einiges hat sich am Tag an noch zu diesem Abzug zu lernen.

0: Noch in diesem Jahr soll die Dokumentar- und Podcast-Serie zur grönländischen Geschichte Premiere haben. Geplant sind Vorführungen in Kinos und Kulturhäusern, aber auch eine Ausstrahlung im öffentlich-rechtlichen grönländischen Rundfunk KNR.
1: Prosin rachfit bis ich verrachfitlo, imiger semik alle gar nach dortelim mig, dünn ja sammlung minik misilio mig siulter mig.
0: Jeden Abend um 19 Uhr sendet KNR die Hauptausgabe der grönländischen Tagesschau Kanorok über das weitläufige Land. Zwischen der nördlichsten und südlichsten Ortschaft Grönlands liegen fast 2500 Kilometer. Zwischen den Städten und Dörfern West- und Ostgrönlands sind es über 1000 Kilometer. Lange standen die abgelegeneren Teile Grönlands im medialen Schatten. Erst mit der Erlangung der Autonomie 1979 und später der Selbstverwaltung im Jahre 2009 wurde der öffentliche Rundfunk auf Grönländisch gestärkt. Bis heute aber hat KNR den Auftrag, neben Grönländisch auch auf Dänisch zu berichten. Angesichts der bescheidenen Mittel und Personalressourcen, die gesamte Belegschaft beträgt gut 100 Personen, führt diese Berichterstattungspflicht für die kleine dänische Minderheit im Land zu einer Schwächung des zentralen grönländischen Angebotes. Das soll sich nun ändern, erklärt Rundfunkchef Hans-Peter Poulsen.
2: Das Allerwichtigste für unsere Rolle ist es derzeit, uns mit den Geschehnissen in der Außenwelt auseinanderzusetzen. Diese Außenwelt befindet sich in einem tiefgreifenden Wandel und wir müssen der grönländischen Gesellschaft darüber berichten, welchen Einfluss dies auf unsere demokratische Entwicklung hat. Und nicht zuletzt, welche Konsequenzen all das, was in unserer Außenwelt geschieht, für unsere eigene Entwicklung haben kann. Deshalb müssen wir die Bereiche Nachrichten und Aktualität zu einem Schwerpunkt unserer Arbeit machen. Es geht um die großen Themen, die in unserer demokratischen Gesellschaft eine Rolle spielen, wie Wirtschaft und Wirtschaftsentwicklung, soziale Probleme, Bildung. Im Moment haben wir, wie gesagt, noch nicht die Energie, dies zu tun. Aber genau dafür müssen wir nun Raum schaffen. Dazu gehört, dass wir weniger auf Dänisch und mehr auf Grönländisch berichten.
0: Wie anderswo in der Welt hat auch in Grönland in den letzten Jahrzehnten eine starke Zentralisierung stattgefunden. Weg von den kleinen Fischerdörfern entlang der Küsten hin zu den größeren Städten wie der Hauptstadt Nuuk, dem Touristenzentrum Ilulissat und der größten Siedlung im Süden Grönlands, Qaqortoq. Ein Problem für Grönland ist, dass es für ausgebildete Personen in den kleineren Siedlungen, wo noch immer die traditionellen Beschäftigungen in der Fischerei und der Jagd dominieren, kaum Arbeitsstellen gibt. Gleichzeitig bietet die moderne digitale Technologie, die via Satellit auch den hintersten Winkel der Insel erreicht, neue Möglichkeiten. Auch für die mediale Vermittlung, sagt Rundfunkchef Poulsen.
2: Die Entwicklung in den letzten Jahren hat dazu geführt, dass es, wenn man eine Ausbildung absolviert, in den kleineren Orten schwierig ist, eine Stelle zu finden. Das ist einerseits eine natürliche Entwicklung, die wir auch von anderen Regionen in der Welt kennen, aber trägt auch dazu bei, dass sich die Situation in vielen Ortschaften entlang der Küste verschlechtert hat. Aber unsere Rolle als öffentlich-rechtlicher Rundfunk ist es, dass wir alle versorgen müssen, unabhängig von Größe und allem anderen. Kommt hinzu, dass die Vorstellung, dass wir ein gemeinsames Volk sind, in Grönland noch recht neu ist. Noch vor wenigen Jahrzehnten war der Lokalpatriotismus viel stärker als das Nationalbewusstsein.
0: Zu diesem noch jungen, aber wachsenden Nationalbewusstsein trägt die aktuelle geopolitische Krise, der Kampf um Grönland, viel bei. Und der öffentlich-rechtliche Rundfunk, der nun alle im Land jederzeit erreicht, selbst die berühmte Hundeschlittenpatrouille Sirius auf dem Inlandeis, spielt, so der KNR-Chef Poulsen, eine wichtige Rolle.
3: Ich bin auch noch
2: Erst in den letzten 20 bis 30 Jahren hat sich Nation Building zu einem Begriff entwickelt, der trotz der Entfernungen unglaublich wichtig ist. Und genau dahin bewegen wir uns in dieser Zeit. Und die Krise, in der wir uns befinden, führt dazu, dass wir uns um unser Land scharen. Und genau das muss verbreitet werden, genau das muss erzählt werden. Wenn es Demonstrationen in Ilulissat und Qaqortoq und an anderen Orten gibt, dann müssen wir dort sein und dem Rest von Grönland erzählen, dass genau das geschieht. Wir sind also ein natürlicher Sammelpunkt, wie ein nationaler Fernseh- oder Radiosender. Unsere erste Aufgabe ist es, der Bevölkerung in Grönland zu erzählen, was draußen in der großen Welt geschieht. Das geopolitische Spiel, das gerade stattfindet, wie ist es zu verstehen? Welche Auswirkungen hat es auf die Preise für Öl, Diesel und Ähnliches? Wenn das gesagt ist, dann liegt es in unserer Entwicklung, und zwar in einer natürlichen Entwicklung, die wir heute nicht so sehr pflegen. Denn das Erste, was wir tun müssen, ist, der Bevölkerung zu erklären, wie die Außenwelt agiert.
0: Gleichzeitig gibt es ein Problem damit, wie die große, weite Welt die Entwicklungen in Grönland mitbekommt. In Momenten großer Spannungen, wie Anfang Jahr, stürmen hunderte internationale Medienschaffende die Hauptstadt Nuuk und überfordern die kleine Lokalbevölkerung mit fertigen Thesen und Vorurteilen. An vielen Türen von Behörden, Institutionen und Unternehmen wie KNR unterstreichen Hinweisschilder auf Englisch diese Problematik. Ausländische Medienschaffende werden darauf hingewiesen, dass sie ohne vorgängige Abmachung nicht einfach eintreten und Fragen stellen dürfen. Für den obersten Chef des grönländisch-öffentlich-rechtlichen Fernsehens und Radios, Hans-Peter Poulsen, stellt sich deshalb auch die Frage, wer in Grönland die Außenwelt besser über die Entwicklungen im Land auf dem Laufenden halten kann.
2: In den nächsten Jahren wollen wir lernen, die Außenwelt besser über die grönländische Perspektive der Geschichte zu informieren. Wir müssen der Welt berichten, wie wir die Haltungen der Großmächte auffassen, der EU, der USA, Russland und China. Denn eines muss klar werden, wir sind nicht einfach ein Stück Eis, auch wenn das immer wieder behauptet wird. Dafür wollen wir die Berichterstattung aus dem ganzen Land verstärken und die Vielfalt Grönlands beleuchten. Dafür bauen wir nun die Zusammenarbeit mit freien Journalistinnen und Journalisten in allen Teilen Grönlands aus und unterstützen diese auch technisch und qualitativ. Alle Grönländerinnen und Grönländer müssen Teil unserer Erzählung werden.
0: Der Rundfunkchef Poulsen ist selbst in einem kleinen Dorf in Nordgrönland aufgewachsen. Der 53 Jahre alte Sohn eines Jägers und einer Lehrerin bildete sich unter anderem in Kanada zum Verwaltungsspezialisten aus und war zeitweise Wohnbau- und Infrastrukturminister Grönlands. Seit 2 Jahren nun leitet Poulsen den öffentlich-rechtlichen Rundfunk. Die aktuelle Entwicklung Grönlands vergleicht er mit der Situation nach dem Zweiten Weltkrieg, als das Land in wenigen Jahren einen enormen Modernisierungsschritt durchmachte und fast ein unabhängiges Land geworden wäre, hätte Dänemark die Insel nicht gegen den Willen der Bevölkerung annektiert. Jetzt habe Grönland die erneute Chance, einen großen Schritt in Richtung Eigenständigkeit und Entwicklung zu machen, sagt Hans-Peter Poulsen.
2: Was hier in diesen Tagen geschieht, ist ebenso bedeutend und bietet ebenso große Möglichkeiten, auf die Entwicklung, die stattgefunden hat, einzuwirken. Das hängt davon ab, wie wir mit der Situation umgehen. Es hängt davon ab, wie wir bereit sind, politische Veränderungen vorzunehmen oder die Politik weiterzuentwickeln. Es hängt davon ab, ob wir in der Lage sind, uns im Bildungsbereich weiterzuentwickeln. Es hängt davon ab, ob sich unsere gesamte Denkweise dahingehend ändern kann, wie wir uns nach dieser Zeit weiterentwickeln wollen. Ich glaube also an eine Stärkung unserer Demokratie, eine verstärkte Verbesserung im Bildungsbereich nach dieser Zeit. Auch ein gesteigertes Bewusstsein dafür, dass wir in dieser großen Welt nicht allein sind und dass die Welt nicht nur aus Dänemark besteht. Ich betrachte diese Situation also als etwas, das anders sein wird als die vergangenen 60 Jahre, die wir erlebt haben.
3: Ich betrachte diese Situation als etwas, das anders sein wird als die vergangenen 60 Jahre, die wir erlebt haben.

Grönland steht an einer historischen Wegscheide. Noch nie war das Inuitland im hohen Norden in einen internationalen Konflikt verwickelt. Noch nie wurde auf grönländischem Boden gekämpft. Trotzdem gerät nun Grönland in einen geopolitischen Strudel, der das Land, in dem es über Jahrzehnte kaum noch Militäreinrichtungen und Personen in Uniform gab, remilitarisiert. Gegenwärtig wird darüber diskutiert, wie der 1951 eingegangene Verteidigungspakt zwischen den USA und Dänemark erneuert und den neuen Zeiten angepasst werden könnte. Im Unterschied zu damals möchte Grönland und die Grönländerinnen und Grönländer nicht nur nicht keine Rolle, sondern die Hauptrolle einnehmen. Dafür braucht es neben starken Verbündeten in der Nachbarschaft, allem voran Kanada, Island und die EU, auch starke grönländische Stimmen, die im Land selbst, aber auch in der Weltöffentlichkeit wahr und ernst genommen werden.

0: Evangelio illarnartoq ullumisapa mitrinitatissikinguliisa nittanianni najoqqutassaasoq Evangelisti Matteus ipallangaani kapitaliniimi versi ittimeik orta ilangullugu imaappoq naarakkatta Jesus Christus aqqani.
1: Eine solche Stimme ist die Bischöfin Grönlands, Bannerak Munk-Siegstad. Anfang Jahr sorgte sie mit einem weltweit stark beachteten Facebook-Eintrag für Aufsehen, in dem sich die lutherische Kirchenführerin explizit gegen die Annexionsgelüste des amerikanischen Präsidenten richtete und daran erinnerte, dass die Grönländerinnen und Grönländer ein eigenständiges Volk mit allen Rechten sei. Der Aufruf der Bischöfin aus dem hohen Norden wurde gehört. Der Ökumenische Rat der Kirchen sprach seine Unterstützung für Grönland aus. Auch aus dem Vatikan kam der Zuspruch. In den USA wandte sich die katholische Bischofskonferenz gegen die Politik des Weißen Hauses.
2: Den Gang, der ich gitte, war ja war bange und fühlte mich einsam. Men også bange for, om Grønland vil blive overtaget.
3: Ich fühlte mich Anfang Jahr einsam und hatte Angst, dass Grönland von den USA übernommen wird. Da half es, in Worte zu fassen, wovor man Angst hat. Und dann habe ich auf Facebook gepostet, dass die Welt zwar keinen Frieden bieten könne, ich aber hoffe, dass die Amerikaner erkennen, dass wir nicht Teil der USA sein wollen. Ich schrieb auch, dass man das Völkerrecht respektieren muss und dass die Menschenrechte respektiert werden müssen. Plötzlich hagelte es Unterstützungsbekundungen.
2: Internationale Law und Menschenrechte skal respekteres.
3: Schon am nächsten Tag kam die Stellungnahme der dänischen Bischöfe. In Dänemark dauert es normalerweise ewig, bis die Bischöfe sich äußern, aber am nächsten Tag gaben sie alle eine gemeinsame Stellungnahme ab. Und dann schlossen sich alle anderen nordischen Kirchen an und es breitete sich auf Europa aus. Aber auch der Ökumenische Rat der Kirchen hat meinen Beitrag gesehen und organisierte ein Online-Treffen mit amerikanischen und kanadischen christlichen Kirchen zusammen mit nordischen Kirchen, bei dem ich sprechen durfte.
2: Und es spredte sich in Europa. Aber auch Kirchenes Verdensråd hat sieht mit Abschlag.
3: Und sie konnten Fragen stellen, sodass wir danach wirklich die globale Gemeinschaft spürten. Und dafür bin ich sehr dankbar. Man hat auch das Gefühl, dass nicht die gesamten USA versuchen, uns anzugreifen. Es gibt verschiedene kirchliche Richtungen, aber jede hat ihre eigenen Interessen.
2: Sie haben verschiedene kirchliche Richtungen, aber sie haben...
3: Diese gewalttätigen Szenen, die wir auch in Minneapolis gesehen haben, wo Eisbeamte Familien beschimpfen, haben auch gezeigt, dass verschiedene Kirchen zusammenstehen, um Frieden zu bitten. Und plötzlich ergibt es Sinn. All diese nicht-militärischen, nicht-militarisierten, gewaltfreien Bitten und Gebete um Frieden, wir konnten uns einfach darauf einlassen. Das ist nichts, worum wir nur in Grönland bitten. Ich war ganz allein und hatte Angst. Als ich gesagt habe, wovor wir Angst haben, haben wir viele Stellungnahmen erhalten. Jetzt sind wir an einem Punkt angelangt, an dem ich gerne diejenige sein möchte, die sagt, wir sind für euch da.
1: Die lutherische Kirche nimmt in der grönländischen Gesellschaft eine besondere Stellung ein. Über 90% der Bevölkerung gehören einer der über das ganze Land verteilten 70 Kirchgemeinden an. Im Unterschied zu anderen Lebensbereichen, wo die dänische Sprache nach Jahren der Kolonisierung und späteren Annexion weiterhin eine wichtige Verkehrssprache ist, spielt das indigene Grönländische in den Lokalkirchen seit langem die Hauptrolle. Entsprechend wichtig sind die Lokale, die Kirchen und das Personal der Kalalit Nunani Ilagit, der grönländischen Kirche, denn auch in diesen unruhigen Zeiten, erzählt Bischöfin Bannerak Munk-Siegstad.
2: Kirchen sind flit gebraucht. Wir kann merke, dass viele da haben in die Kirche unter Provokation, wie man kalte.
3: Wir sehen, dass sich viele Menschen in dieser stressvollen Situation der Kirche zuwenden. Unsere Pfarrerinnen und Pfarrer werden gefragt, welches Kirchenlied am besten geeignet ist, um zur Ruhe zu kommen, oder welche Gebete man sprechen kann, um Frieden und solche Dinge zu bitten. Also habe ich, als ich gefragt wurde, was ich selbst empfehlen würde, damit man sich nicht so ängstlich fühlt, gesagt: Schaltet den Fernseher aus, schaltet das Internet aus und versucht, mit der Familie zusammen zu sein. Das Beste für mich sind Brötchen oder Kuchen backen. Da muss ganz konkret Butter geschmolzen werden und ein paar Eier und Milch müssen vermischt werden. Vielleicht muss man sich kurz die Hände waschen und schon ist man fertig.
2: Da helt konkreten Smør, der skal smelte, og nogle, hvad det, æg og mel, der skal blandes sammen. Det kan godt være, man lige skal vaske hænder, så man helt nu her.
1: Die starke Stellung der grönländischen Kirche hat auch mit dem Umstand zu tun, dass es ihr gelungen ist, als Brückenbauerin im Land zu funktionieren. Zwischen der animistischen Spiritualität der Inuit, also dem Gleichgewicht von Mensch, Natur und Geisterwelt, und dem lutherischen Glauben einerseits, aber auch zwischen der Politik und der Gesellschaft, sowie jetzt ganz neu sogar zwischen Grönland und der Welt. Obwohl sie ihre erste Stellungnahme auf den sozialen Medien explizit nicht als Vertreterin der Kirche, sondern als Privatperson veröffentlichte, habe sie vor allem als Bischöfin Zuspruch erhalten, sagt Panerak Munk Siegstad.
2: Men jeg fik også en kompliment om det var godt jeg som biskop og som kvinde og oprindelig folks udtaler mig.
3: Ich habe Zuspruch dafür erhalten, dass ich mich als Frau und Bischöfin äußerte. Wäre ich eine Politikerin gewesen, hätte ich wohl nicht so eine breite Wirkung erzeugen können. In unserer Volkskirche versuchen wir wirklich, den verschiedenen politischen Meinungen Raum zu geben. Die Kirche ist der neutrale Ort. Das ist auch das Schöne daran. Man kann anderer Meinung sein, aber wenn wir uns einig sind, sind wir Brüder und Schwestern. Die Kirche ist auch eine Institution auf der ganzen Welt. Vom Vatikan bis hin zu allen möglichen Einrichtungen sehen Sie, dass es immer wichtiger wird, dass die Kirche auch ein Ort ist, an dem man sich einmischt, wie dies auch Papst Leo tut. Das bringt aber auch viel Verantwortung mit sich. In dieser Welt darf man sich nicht einfach hinter der Neutralität verstecken. Es braucht Engagement für die Menschenrechte und auch für die Freiheit und Unabhängigkeit Grönlands.
2: Men jeg også interesseret i at politikerne kender til.
3: Es ist aber auch nicht gesund für eine Gesellschaft, wenn die Kirche zu viel Einfluss auf die Entscheidungsträger nimmt. Wir brauchen also Politikerinnen und Politiker und daneben auch die Kirche. Das halte ich für wichtig. Mir ist es auch wichtig, dass die Politiker die Rolle der Kirche kennen, damit wir gemeinsam die Lebensfreude der einfachen Menschen stärken können. Als geistliche Führer müssen wir uns bewusst sein, was wir öffentlich äußern. Manchmal kann es tröstlich sein, dass sich auch der Bischof in solche Diskussionen einmischt.
1: Und das Engagement seitens der grönländischen Kirche und ihrer Führung wird es auch in Zukunft brauchen, um Grönlands nächstes Kapitel als eigenständige Nation in der Arktis schreiben zu können. Mit ihrer starken indigenen Verankerung ist dabei die Kirche ein Vorbild dafür, wie Grönland auf eigenen Beinen stehen kann und gleichzeitig eng mit regionalen und globalen Partnern kooperieren kann.

0: Mit ihrer innovativen Musikkomposition nimmt die Musikerin Varna traditionelle Impulse des grönländischen Trommeltanzes auf und bringt sie mit globalen Elementen der Weltmusik in Verbindung. Ein solcher grönländisch-globaler Brückenschlag schwebt auch der Außenpolitikerin Pipaluk Lynge vor. Sie sieht den Druck aus den USA auch als Einladung an Grönland, sich international markanter zu positionieren.
1: Instead of just seeing this as a catastrophe or a crisis, we could use this as a
2: Die aktuelle Krise mit den USA ist keine Katastrophe. Sie ist auch Chance für uns, diese Dynamik zu nutzen und nach Kooperationsfeldern zu suchen, sei es im Bergbau, im Bildungsbereich, im Handel, im Tourismus oder im Klimaschutz. Es ist daher sehr wichtig, dass wir das Interesse anderer Nationen nutzen, um enger zusammenzuarbeiten und zu prüfen, wo wir ähnliche Interessen mit diesen Regierungen haben könnten. Denn viele Jahre lang bestand unsere Zusammenarbeit fast ausschließlich mit Dänemark, da wir dem Königreich angehören. Wir wünschen uns eine deutlich intensivere Zusammenarbeit mit anderen europäischen und internationalen Nationen, die unsere Werte teilen: Menschenrechte, Souveränität, Demokratie und Völkerrecht.
0: Als besonderes Vorbild dient Grönland dabei der direkte Nachbar Island. Der Inselstaat im Osten gehörte wie Grönland lange zu Dänemark, konnte sich aber im Zweiten Weltkrieg im Unterschied zu Grönland aus der kolonialen Umarmung Kopenhagens lösen und unabhängig werden. Heute gilt Island als überaus erfolgreiches und wohlhabendes Land, das sich aber gleichzeitig überlegt, sich aus geopolitischen Gründen weiter der Europäischen Union anzunähern. Die Isländerinnen und Isländer können im August dieses Jahres darüber abstimmen, ob Reykjavik die 2014 abgebrochenen Beitrittsverhandlungen mit Brüssel wieder aufnehmen möchte. Soweit möchte Pipaluk Lynge im Falle Grönlands jedoch nicht gehen, auch wenn sich die EU derzeit gegenüber der unberechenbaren USA als sicherer Hafen anbietet.
1: It's really important to look at what Iceland is doing, because Iceland also has released themselves from the Danish colony.
2: Es ist wirklich wichtig, Islands Weg genau zu beobachten, dass sich Island ja ebenfalls von der dänischen Kolonialherrschaft gelöst hat. Kürzlich diskutierten wir in unserem Parlament, ob eine erneute Mitgliedschaft in der Europäischen Union für uns sinnvoll wäre. Wir sind jedoch eine kleine Nation und wissen, dass die Arbeit hinter den Kulissen der EU sehr aufwendig ist. Wir sind mit der aktuellen Zusammenarbeit sehr zufrieden, da sie in unserem Land stattfindet, die Arbeit hervorragend verläuft und die Kooperation mit der Europäischen Union intensiviert wurde. Daher bevorzugen wir eine engere Verbindung ohne Mitgliedschaft. Der Grund dafür ist, dass wir die Kontrolle über unsere Meerestiere, Fische und Schalentiere behalten wollen. Als Fischereination sind wir daher bei Verhandlungen über Fischereirechte sehr vorsichtig. Unsere Position und die Zusammenarbeit mit der Europäischen Union sind also schon jetzt gut und werden immer besser.
0: Tatsächlich ist Grönland neben Großbritannien das bisher einzige Land, das die EU nach einer Volksabstimmung verlassen hat. Das geschah im Falle Grönlands in den frühen 1980er Jahren, als die Insel nach Erlangung weitgehender Autonomierechte beginnen konnte, eigenständig über solche Fragen zu entscheiden. Zum gegenwärtigen Zeitpunkt gilt es für das Inuit-Volk allerdings vom Zuspruch und der Sympathie vieler Seiten zu profitieren, die sich als Reaktion auf die US-Pläne an vielen Orten manifestieren.

Sogar bei der früheren Kolonialmacht Dänemark, wo kürzlich der bekannte Liedermacher Michael K. das Lied «Frit Grönland», «Freies Grönland» publizierte und darin klipp und klar festhält, die einzigen, denen Grönland gehört, sind die Inuit.

Für die Grönländerinnen und Grönländer geht es jetzt ums Ganze. Schaffen sie es, in den kommenden Jahren ihre eigene Geschichte zu schreiben, dann sind sie auch bereit, als eigenständige arktische Nation Verantwortung in der Welt zu übernehmen. Dazu gehört die Verwaltung der reichen Naturressourcen, der sicherheitspolitischen Kooperation im Nordatlantik, aber auch bei dem in Grönland besonders gut spürbaren Umgang mit dem Klimawandel. Möglich wird damit die Aufrechterhaltung und die Weiterentwicklung einer lebendigen Demokratie mit indigenen Vorzeichen.

Grönland will seine eigene Geschichte schreiben. Das war eine Passage von Bruno Kaufmann. Technik Tom Willen, Redaktion Bernhard Senn.

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1: Das ist die Jazz Collection mit Anina Salis am Mikrofon und Redaktion. Und heute reden wir über Marilyn Monroe, eine Figur mit großem Nachhall. Sie kommt vor bei Madonna in Material Girl oder hier bei Elton John. Oder bei Pharrell Williams. Sie ist heute präsent wie kaum eine andere. Eine Ikone, die den Pop noch lange nach ihrem Tod weiter prägt. Geben wir dem Original Material Girl noch das letzte Wort.

0: Marilyn Monroe in der Jazz Collection. Mein Gast ist der Kulturjournalist Manfred Pabst. Herzlich willkommen.
1: Vielen Dank.
0: Was bedeutet Marilyn Monroe denn Ihnen persönlich?
1: Ja, ich liebe sie mehr als ich sagen kann. Ihre Filme, aber auch ihre Musik, die Authentizität ihrer Figur, die Doppelrolle, die sie immer gespielt hat. Man kann sie als Opfer der Gesellschaft ihrer Umstände beschreiben. Sie war aber auch eine Akteurin, die auf dem Tiger geritten ist.
0: Sie sind immer wieder unser Mann für Musikthemen mit gesellschaftlichem Kontext hier in der Jazz Collection. Was ist Ihnen denn in den Sinn gekommen als erstes, als ich Sie angefragt habe für diese Sendung jetzt?
1: Ich habe mich gefreut, weil ich immer denke, dass Marilyn Monroe als Sängerin unterschätzt wird. Es gibt ja nicht wahnsinnige viele Aufnahmen von ihr. Ich glaube 36, es kommt immer ein bisschen auf die Zählung an.
0: Das ist nicht immer klar, ob sie wirklich die Sängerin ist oder nicht.
1: Genau, in einzelnen Fällen. Aber eben, es gibt diese 3 Dutzend Aufnahmen und ich finde die höchst bemerkenswert. Und ich wehre mich immer dagegen, wenn Leute sagen, ja, nur weil sie so schön ist, hörst du dir das an oder gefällt es dir. Die Musik kann auch für sich stehen.
0: Fangen wir auf dem Höhepunkt ihres Schaffens an mit einem Ausschnitt aus dem Film Some Like It Hot in Running Wild.

0: Marilyn Monroe, 1959 mit einem kurzen Song. Und den Text, den sie singt, den könnte man fast ein wenig als Kommentar auf ihr eigenes unruhiges Leben ansehen. Was meinen Sie dazu?
1: Ja, absolut. Der Text fasst das zusammen, was sie war, wofür sie stand, aber auch, wie sie eingesetzt wurde. Besonders in diesem Film, einer der besten Filmkomödien aller Zeiten. Und es ist unglaublich, was sie da in einer Minute hinlegt. Und wir hören die Dynamik, die Phrasierung, die Differenzierung in ihrer Stimme, das samtige, weiche, schmeichelnde. Aber am Schluss merkt man, dass sie auch Gas geben kann. Also ich finde, da ist schon einer Schade, die ganze Marilyn.
0: Gegen Schluss der Stunde kümmern wir uns dann tiefer um diesen Film, um diese Komödie. Beginnen wir aber am anderen Ende von Marilyn Monroes Leben. Sie ist geboren worden 1926 als Tochter einer Filmcutterin und hat da eigentlich schon mit der Muttermilch quasi die Filmindustrie eingesogen, mitbekommen. Sie kann dann aber nicht bei der Mutter bleiben, muss zu Pflegeeltern. Die ersten Jahre verbringt sie bei einer Pflegefamilie und die Mutter holt sie dann raus in der Hoffnung, dass sie sich selber kümmern kann. Das ist dann aber nicht der Fall und von da an beginnt eine Art Spießrutenlauf von Pflegefamilie zu Pflegefamilie. Es kommt zu Übergriffen, es gibt ganz viele verschiedene Regeln, auf die sich Marilyn Monroe da beziehen soll und muss. Eine bedrohliche, instabile Kindheit. Manfred Pabst, ich überlege mir jetzt, ob das ein Treiber sein könnte für eine Karriere, für Kreativität auch. Und finden Sie in Ihrem Schaffen Spuren dieser Kindheit, also dieser Auseinandersetzung?
1: Unbedingt. Das bleibt bis am Schluss. Und egal wie erfolgreich Marilyn Monroe war in ihren späteren Jahren, diese Verunsicherung, diese Traumatisierung, die ist geblieben, die hat sie gequält, die hat aber auch produktiv gewirkt. Ihre Sensibilität im Spielen, im Singen hat zweifellos mit dem zu tun. So kann jemand sich nicht darstellen, der einfach in sich selber ruht. Es gibt zwar die heiteren Genies, aber Marilyn Monroe gehörte nicht zu ihnen.
0: Anfangs scheint diese Norma Jean Baker schlicht davon getrieben zu sein, eine Familie zu gründen. Sie heiratet, da ist sie 16, um zu vermeiden, dass sie erneut in eine Pflegefamilie kommt. Und das aus dieser Norma, die eigentlich einfach Kinder möchte, der Krieg kommt da vorerst dazwischen, aber sie möchte eigentlich eine Familie, dass sie später als Model und als Schauspielerin entdeckt wird, das ist per Zufall passiert, nämlich sie hat in der Rüstungsindustrie gearbeitet, da ist ein Fotojournalist gekommen, um die Mädels, die in der Rüstungsindustrie arbeiten, zu porträtieren für die Jungs quasi im Krieg. Und da bei dieser Fotosession hat der Fotograf gemerkt, dass diese Norma Jean Baker, damals noch brünett, dass sie sich gut präsentieren kann.
1: Ja, sie muss einfach eine unglaubliche Ausstrahlung gehabt haben, früh schon. Und es ist falsch, wenn man sagt, ja, sie war halt dann das blonde Dummchen, sexy und nicht mehr. Und erst spät sei sie dann zum ernsthaften Film gekommen mit Misfit, mit John Huston. Man darf nicht vergessen, eine ihrer allerersten Rollen war in Asphalt Jungle, auch von John Huston. Und da hatte sie 5 Minuten und es war ein ernster Film. Und sie hat alle, die auf dem Set waren, umgehauen.
0: Das war in den 1940ern, als sie selbst noch total unbekannt war.
1: Ja.
0: Ihre erste Hauptrolle erhält sie für einen B-Movie, Ladies of the Chorus heißt dieser Film. Da hören wir uns ein erstes längeres Stück daraus an. Im Film handelt es sich um ein Starlet, das sich an den unflätigen Angeboten der Männer im Publikum vorbei zum Ruhm schlängelt. Auch da gibt es ja einiges Paralleles zu Marilyn Monroes eigenem Leben, oder ist das eine Art Doppelmoral? Weil sie selbst hat sich ja nicht vorbeigeschlängelt, sondern sie musste diese unlauteren Angebote teilweise annehmen.
1: Ja, ich glaube, Arthur Miller hat das sehr schön beschrieben in seiner Autobiografie Time Bends. Sie wurde natürlich manipuliert, herumgeschubst, für die Zwecke der Produzenten verwendet, aber sie hat diese Rolle auch mitgespielt. Er beschreibt es sehr eindringlich, wie sie das genossen hat, dass sie der Vamp war, dass sie merkte, wenn sie in einen Raum kommt, dann strahlen die Männer und die Frauen werden eifersüchtig und sie weiß, die werden alle Krach haben auf dem Heimweg. Deshalb, es war schwierig für sie, mit dem umzugehen, aber sie hat diese Macht auch genossen.
0: Every baby needs a dad, dad, daddy, singt Marilyn Monroe als 22-Jährige in Ladies of the Chorus. Der Song hat einen langen Verse, bevor er dann Fahrt aufnimmt. Marilyn Monroe im Jahr 1948.

0: Ja, zum Schluss hören wir hier noch diese Ladies of the Chorus aus dem gleichnamigen Film. Aus dieser Runde tritt dann das Starlet, das Marilyn Monroe spielt, heraus. Sie ist da 22 und selber genau in diesem Prozess der Starwerdung begriffen. Hören Sie hier schon die spätere Marilyn Monroe, Manfred Pabst?
1: Ein bisschen höre ich sie schon. Ich bin aber froh, dass es diese Aufnahme gibt, weil sie zeigt, was für einen langen Weg Marilyn Monroe zurücklegt, bis sie die wird, die sie dann tatsächlich ist. Sie ist noch ziemlich steif hier. Am meisten

0: Person. Sie hat gesagt, ich werde keine Ruhe geben, bis man mich als Sängerin anhört, auch wenn man mich nicht sieht. Das heißt aber nicht, dass ich nicht möchte, dass man mich anschaut.
1: Sehr schön. 1953 ist ihr Erfolgsjahr. Sie behält die Hauptrollen von gleich drei Filmen. How to Marry a Millionaire, Gentlemen Prefer Blondes, das sind ganz bekannte Filme von ihr. Und im Januar entsteht Niagara, da erhält Marilyn Monroe eine lustige und spannende Einordnung von ihrem weiblichen Co-Star im Film. Sie tritt auf in einem unglaublich auf den Körper geschnittenen pinken Kleid. Und als der Freund dieser Dame im Film fragt, warum trägst du nicht auch so ein sexy Kleid, dann gibt die zur Antwort, für so ein Kleid musst du bereits ab 13 Pläne schmieden.
2: Why don't you ever get a dress like that? Listen, for a dress like that, you've got to start laying plans when you're about 13.
1: Was heißt es damals aus der Perspektive der 1950er?
0: Ja, das ist natürlich aus der heutigen Perspektive ein Satz, der in den Giftschrank gehört. Aber Marilyn Monroe hat natürlich immer mit diesem Lolita-Image auch gespielt. Der kommt auch in mehreren Songs vor. Ja, einer beginnt ja, wir werden ihn noch hören, mein Name ist Lolita. Sie spielt natürlich mit dem, gerade wenn man sie vergleicht, sagen wir, mit anderen Stars der Zeit, so einer biederen Doris Day zum Beispiel, da merkt man, dass sie an Grenzen geht und über die Grenzen hinaus. Und es ist immer schwer zu sagen, wo wird sie geschubst und wo geht sie selber.
1: Oder wo ist sie Pilotin und wo sitzt sie dann eben im Beifahrersitz? Das finde ich immer wieder faszinierend bei ihr, diese Wechselwirkung und die Wechselwirkung auch zwischen Fiktion und dem tatsächlichen Leben. In Gentlemen Prefer Blondes spielt sie ein sexy Dummchen. Das spielt sie aber so offensichtlich im Film. Sie spielt jemanden, der jemanden spielt, dass klar wird, diese Filmfigur ist durchtrieben und schlau. Wie viel hatte sie da mitzureden und wo war sie Spielmasse?
0: Ja. Ich glaube, man darf sie nicht nur als Opfer sehen. Es hat sehr vieles einen doppelten Boden bei ihr, einen hintergründigen Witz, und sie schlägt eigentlich die männerdominierte Film-Society mit ihren eigenen Waffen.
1: Und die wären, also wie macht sie das konkret?
0: Indem sie durch ihren Charme, durch ihren Sexappeal eigentlich das Kommando übernimmt.
1: Diamonds are a girl's best friend. Hören wir uns an jetzt dieses ganz bekannte, eigentlich diesen Signature-Tune von Marilyn Monroe. Wir setzen ein im Intro des Songs. Man sieht sie da bei einem Auftritt auf der Bühne, umgeben von Männern, und sie zieht diesen Männern mit den Fächern eins nach dem anderen eins über. Sie erteilt ihnen also Absagen.

0: die Jazz Collection für Marilyn Monroe hier auf SRF 2 Kultur. Wir hören sie 1953 im Duo mit ihrer Filmpartnerin Jane Russell. Manfred Pabst, diese beiden Girls from Little Rock, wie grenzen Sie die beiden ab voneinander?
1: Ja, sind zwei Welten, man hört das sofort. Marilyn Monroe hat jetzt hier wirklich die Stimme gewonnen, die sie ganz am Anfang noch ein bisschen vermisst haben. Sie ist weicher, beweglicher, zärtlicher als die ihrer Partnerin. Man könnte fast sagen, es ist wie Trompete und Saxophon ein bisschen, und zwar ein weiches Saxophon, wie Stan Getz es spielen würde. Das Wechselspiel der beiden ist umwerfend. Ohnehin gerate ich bei diesen beiden Aufnahmen ins Schwärmen. Ich weiß gar nicht, wo ich anfangen soll. Der Text, die beiden Melodien, die Arrangements, die Tempowechsel, da stimmt einfach alles. Ich könnte mich schon am Text von Diamonds Are Girls' Best Friend endlos amüsieren. Wenn man da die Reime anschaut, das ist so witzig, das ist so doppelbödig. Und auch in der Musik, sowohl in den Melodien als in den Arrangements, sind so viele Ironiesignale versteckt, so viele Anspielungen. Natürlich sind wir in der Welt des Entertainments, aber als solches, denke ich, das kann man nicht besser machen.
0: Und ich höre in Marilyn Monroes Gesang ganz viel von diesem Spiel. Sie nimmt das auf und sie treibt das auch an. Können Sie festmachen, ja, wie sie das konkret macht?
1: Ich glaube, durch die Nuancierung. Wir haben ja noch nicht über ihre Stimme gesprochen. Man kann natürlich sagen, und oft ist eingewendet worden, sie hat keinen großen Stimmumfang, sie hat kein großes Stimmvolumen. Aber darauf kommt es gar nicht an. Es kommt auch nicht auf die reine Klangschönheit an, sondern über die Ausdrucksfähigkeit und die Differenzierung und das Umsetzen von Gefühlsnuancen in den Gesang. Und das macht sie hier in vollendeter Form.
0: Die blonde Marilyn Monroe ist titelgebend für Gentlemen Prefer Blondes. Sie verdient allerdings 10-mal weniger als ihr damaliger, viel berühmterer Co-Star Jane Russell. Also sie hat 15.000 für den Film kassiert, habe ich gelesen. Jane Russell erhielt 150.000, also zu dieser Zeit ist sie noch wesentlich schlechter bezahlt, aber es geht kometenhaft aufwärts. Sie hat dann eine Fotostrecke im Playboy, die ist auch legendär, heiratet im Januar 54 den Baseballstar Joe DiMaggio, der ebenfalls selbst schon Legendenstatus hat. Es kommt dann zur Scheidung ein halbes Jahr später. Und während dieser kurzen Ehe steht sie für einen Western vor der Kamera, für River of No Return. Worum geht's in diesem Film?
1: Da geht es um eine abenteuerliche Flussfahrt, bei der Marilyn Monroe den Helden begleitet. Es ist eigentlich ein sehr konventioneller, nicht erstklassiger Western. Bei weitem nicht der beste Film von Otto Preminger, der ja auch meisterhafte Filme gedreht hat. Ich bin ihm auch ein bisschen böse, denn er hat etwas unvorstellbar Infames gesagt über Marilyn Monroe in diesem Film. Er hat gesagt, die Dreharbeiten, das war wie mit Lassie, man muss 14 Mal die gleiche Szene drehen, bis er am richtigen Ort bellt. Das finde ich also dermaßen indiskutabel. Und ich kann das nicht wegdenken, wenn ich den Film schaue. Und ich bin dann umgekehrt ungerecht und sage, dass er damals eine Sensation war, hatte vor allem diese Gründe, dass diese in Technicolor gedrehten Floßszenen auf dem wilden Fluss damals der letzte Schrei waren in Bezug auf was Kino als Illusionskunst konnte.
0: Also keiner der empfehlenswertesten Filme, fasse ich jetzt mal zusammen, aber wir hören Marilyn Monroe in einer ungewohnten Konstellation. Sie zeigt sich nämlich von einer sehr zurückhaltenden, intimen Seite. Und sie singt, begleitet nur von einer unglaublich verstimmten Gitarre in Down in the Meadow. Was geben Sie uns dafür noch mit?
1: Ja, ich finde, diese Aufnahmen zeigen eben, dass Marilyn Monroe nicht nur Swing singen konnte, sondern dass sie sich in ganz verschiedene Stile hineinleben, hineindenken konnte und dass sie eine unglaublich schnelle Auffassungsgabe hatte und dann eben auch die Fähigkeit, das, was sie sich vorstellte, umzusetzen in eine eigene Klangsprache.
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1: Lazy aus dem Film There's No Business Like Show Business in der Jazz Collection über Marilyn Monroe. Dieser Film war Anlass für die Aufnahme im Dezember 1954. Wir hören hier Marilyn Monroe als Interpretin einer Medium-Swing-Ballade von Irving Berlin, Lazy. Wie macht sie sich hier, Manfred Pabst?
2: Ja, Marilyn Monroe setzt ihre Stimme sehr gut ein. Sie kennt ihre Grenzen. Und ich denke, da muss man auch sagen, sie war eine kluge Sängerin. Sie hat sich eigentlich nie überhoben. Sie hat nie Dinge gewählt, wo man jetzt sagen muss, das kann sie jetzt aber wirklich nicht. Wir haben es vorher gehört, Down in the Meadow, diese berückende Ballade. Ich denke, da hat sie auch gespürt, das kann ich. Und ich denke, sie bringt vieles mit für eine gute Swing-Sängerin, ein wirklich sicheres Rhythmusgefühl, ein feines Gespür für Synkopen. Und ich denke, sie hat das auch alles sehr gut einstudiert. Man darf nie unterschätzen, was sie für eine gewissenhafte Arbeiterin war, als Schauspielerin und als Sängerin. Sie war jetzt nicht so ein Naturtalent oder Genie, muss man sagen, wie eine Ella Fitzgerald, die überhaupt keine technischen Limiten kannte. Sie musste haushalten mit dem, was sie konnte und mitbrachte. Aber in diesen Grenzen hat sie das unglaublich gut gemacht.
1: Und wenn Sie Ella Fitzgerald erwähnen, in diesem Lazy, das sie da so hinlegt, Marilyn Monroe, höre ich eben ganz viel von Ella Fitzgeralds Art, Balladen zu singen. Und es ist ja auch erwiesen, dass Marilyn Monroe Ella Fitzgerald aktiv zugehört hat. Sie war eine begeisterte Konzertgängerin. Da gibt's ja auch eine Geschichte dazu. Möchten Sie uns diese erzählen?
2: Ja, Marilyn Monroe hat Ella Fitzgerald sehr eifrig studiert. Sie hatte einen Gesangslehrer, Phil Moore, der hat ihr sogar einmal als Strafaufgabe in Anführungszeichen aufgetragen, eine Platte von Ella 100-mal zu hören bis zur nächsten Stunde. Und die beiden sind tatsächlich Freundinnen fürs Leben geworden. Das kam so. Marilyn Monroe hat Ella verehrt. Die war ja 9 Jahre älter. Und dadurch, dass Marilyn Monroe schon so eine Glamour-Person war, hatte sie Zutritt zu allen Fancy Clubs und so. Und in einem sollte die Ella auftreten. Da gab es aber Widerstände. Die Geschichte wird manchmal ein bisschen verkürzt erzählt, in dem Sinn, dass einfach der reine Rassismus war. Ella Fitzgerald ist schwarz, die soll da nicht auftreten. So wie ich es gehört habe, war es etwas komplizierter. Sie passte da nicht gerade in die Programmplanung und. Aber Marilyn Monroe hat Ella den Weg geebnet. Sie ist in diesem schicken Club aufgetreten und das hat Ella Fitzgerald, der 9 Jahre Jüngeren, nie vergessen. Auch lange nach Marilyn Monroes Tod hat sie immer wieder mit Wärme von dieser Beziehung gesprochen.
1: Marilyn Monroe soll da konkret gesagt haben, wenn ihr die Ella Fitzgerald programmiert für nächste Woche jeden Abend, dann werde ich jeden Abend im Publikum sitzen. Und das habe sie dann gemacht.
2: Ja, genau. Sie hat einfach ihr Gewicht als Society-Dame in die Waagschale geworfen.
1: Auch hier gibt es wieder wunderschöne Fotos, die diese Freundschaft dokumentieren. Und überhaupt das Leben und Schaffen von Marilyn Monroe ist unheimlich dokumentiert. Man findet praktisch alle ihre Auftritte auf YouTube. Und jetzt befinden wir uns im Jahr 1954. Marilyn Monroe heiratet den Bühnenautor Arthur Miller, dessen Biografie Sie schon erwähnt haben. Einen Intellektuellen, einen älteren Mann, eine Verbindung, die in diesem Kontext mit dieser Marilyn Monroe, die Sie uns entwerfen, gar nicht mehr so eine überraschende ist.
2: Nein, sie hat da sicher einen Vaterersatz gesucht, einen intelligenten, in sich ruhenden, gestandenen Mann, der auch auf sie einging, der sie verstand. Im Time Bands widmet er ihr sicher 100 Seiten. Und die sind von einer großen Einfühlsamkeit und Aufmerksamkeit. Arthur Miller wollte Marilyn Monroe aus dieser Sex- und Comedy-Ecke herausbringen. Er hat ihr Potenzial als ernsthafte Schauspielerin sehen. Leider ist die Beziehung dann trotzdem gescheitert. Komplexe Gründe. Sie hat ihn mit ihrem Tablettenkonsum zur Verzweiflung gebracht. Sie hat in seinen Tagebüchern Dinge gelesen, die sie unglaublich gekränkt haben. Und so war es dann.
1: Sie wird 1961 geschieden. Zurück aber nochmal zu diesen Anfängen dieser wahrscheinlich sehr glücklichen Zeit zwischen zwei Menschen, die sich offenbar auf Augenhöhe haben begegnen können. In dieser Zeit scheint sich nämlich etwas zu verändern. Monroe möchte weniger arbeiten. Sie versucht, mehr Einfluss auf ihre Karriere zu nehmen. Sie möchte anspruchsvollere Rollen spielen. Sie hat ja auch eine Produktionsfirma gegründet.
2: Etwas, was wir noch nicht erwähnt haben, was mir besonders am Herzen liegt, sie war eine leidenschaftliche Leserin. Ja, sie hat Beckett gelesen, sie hat Flaubert gelesen. Die Männerwelt hat manchmal so billige Witze gerissen über sie, weil eins von den vielen berühmten Fotos gibt, da liest sie den Ulysses von Joyce und ist so ziemlich auf der letzten Seite. Und da ist es natürlich naheliegend zu sagen, haha, ja, inszeniertes Foto. Aber ich denke, man darf auch Marilyn Monroe in dieser Hinsicht überhaupt nicht unterschätzen.
1: Unser nächster Ausschnitt stammt aus dem Film Bus Stop und ich finde den speziell interessant, weil für meine Ohren verlässt sie hier bewusst den schönen Klang, um ihrer Figur mehr Tiefe zu geben. Die Szene ist ein Auftritt einer mediokren Sängerin, der findet allerdings kaum Beachtung vom Publikum, das wird dann sehr störend und laut, bis der von Marilyn Monroes Filmfigur verzauberte Liebhaber da eingreift und für Ordnung sorgt. Und im letzten Teil darf sie dann ungestört den Rest der Szene abliefern, diese Sängerin in That Old Black Magic.

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0: Marilyn Monroe in der Jazz Collection auf SRF 2 Kultur und mein Gast ist Manfred Pabst. Wir sind angelangt im Film Some Like It Hot von Billy Wilder. Ist das für Sie der Höhepunkt von Marilyn Monroes Schaffen?
1: In gewisser Weise schon, ja. Die Komödie ist makellos, ist auf allen Positionen stark besetzt. Es gibt keinen einzigen Hänger. Der Film hat ein unglaubliches Tempo, die Dialoge sind witzig, die Musik passt. Also ich würde auch sagen, das ist ein vollendetes Werk.
0: Als Filmfigur Sugar singt Marilyn Monroe hier, sie habe die Nase gestrichen voll von der Liebe und das ist eigentlich nur der Beweis, dass sie mittendrin steckt. Das ist unheimlich romantisch für meine Ohren.
1: Ja, man glaubt ihr eben beides. Man glaubt ihr das Verschmitzte, Witzige der Figur, aber auch die Sentimentalität, den unglaublichen Schwermut, die sie haben kann, die Sehnsucht, die Verlorenheit. Es steckt alles in dieser Sugar Cane.
0: 3 Jahre vor ihrem Tod hören wir sie hier. Sie muss zu dieser Zeit bereits stark tabletten- und alkoholabhängig gewesen sein. Sie haben das ja auch erwähnt. Ist auch ein Thema der Filmfigur dieser Sugar. Ihr Privatleben ist höchst instabil. Es kommt zur Scheidung von Arthur Miller. Es hat eine große Tragik, dass sie in ihrer Suche nach Liebe nicht zur Ruhe kommt. Und doch habe ich das Gefühl, als Künstlerin gibt sie unheimlich Gas in dieser Zeit. Also ich erlebe sie hier als Sängerin viel facettenreicher und stärker.
1: Und das ist ja das Wunder von Some Like It Hot. Billy Wilder hat viel davon gesprochen. Die Dreharbeiten müssen chaotisch gewesen sein, wirklich schlimm. Aber am Endprodukt merkt man nichts von der Anstrengung, nichts von den Schwierigkeiten.
0: Unser zweiter Song aus Some Like It Hot ist eine der Schlüsselstellen des Films. Marilyn Monroe setzt hier auf allen medialen eben ihren Duftstoff frei. Hey, komm her, lieb mich. I wanna be loved by you heißt dieses Stück. Das ist immer diese explosive Mischung, die wir auch schon besprochen haben, aus Sex und Kindlichkeit. Dieses Bu-Bu-Bidu im Stück, das ist Kauderwelsch à la Lolita. Und gleichzeitig ist es ja irgendwo auch eine Hommage an den Skatgesang.
1: Ist ja auch wieder doppelbödig, weil sie ja mit diesem Lied diesen Ölmilliardär umgarnt. Also es ist auch ein ganzes Stück Berechnung dabei. Sie singt das so, dass jeder Mann auf der Welt denkt, ich bin gemeint. Das ist genau jetzt für mich gesungen. Und diese Magie ist schon etwas ganz Besonderes. Gleichzeitig, ich habe den doppelten Boden angesprochen, haben wir dieses Damenorchester mit den 2 vermeintlichen Damen. Und das Arrangement ist da so ein bisschen schmalzig, ein bisschen hotelhallenmäßig, ein bisschen billig. Und ich glaube, diese Signale, die muss man alle mitdenken, wenn man das hört.

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1: Der letzte Auftritt von Marilyn Monroe im Madison Square Garden 1962. Eigentlich hätte sie in L.A. drehen müssen, entscheidet sich dann aber offenbar quer durch die Staaten zu fliegen, um diesen Auftritt zu machen. Sie schwänzt die Filmaufnahmen und wird dann dafür gefeuert. Dieser Film wird dann nicht mehr fertiggestellt, weil Marilyn Monroe auch kurz danach verstirbt. Dieser wohl berühmteste Auftritt von Marilyn Monroe tut ihr in künstlerischer Hinsicht aber überhaupt keinen Gefallen, würde ich sagen.
2: Nein, aber trotzdem gehört er zu ihr. Es gibt ja Legenden um ihre Beziehung zu John F. Kennedy. Das geht ja so weit, bis dass die Selbstmordtheorie angezweifelt wird und sagt, das war ein Komplott von John und Robert Kennedy, weil sie zum Schweigen gebracht werden sollte. Es war ihr offenbar wichtiger als alles andere, da im Madison Square Garden aufzutreten. Und gleichzeitig, ich weiß nicht, ob ich da etwas hineingeheimnisse, ich höre da auch wieder eine Ironie. Ich finde, sie hat so eine Reservatio Mentalis. Sie macht das da, aber irgendwo lacht sie doch die ganze Gesellschaft aus.
1: Sie wirkt auch ziemlich verladen bei diesem Mitschnitt. Also es hat so eine gewisse Tragikomik oder dieses Bilanzierende der letzten paar Stücke, das höre ich hier auch. Dieser jahrelangen psychologischen Zerrissenheit, die sie zu so großer Kunst, wie wir finden, inspiriert hat, ja, diese Zerrissenheit hat sie dann schlussendlich auch gebrochen, offenbar. Es kommt zu einer starken Überdosis an Schlafmitteln, ob das Selbstmord war, ob es Unfall war oder Mord. Darüber wird bis heute gerätselt und das trägt wohl bei zur Legendenbildung. Ja, mit diesen Liedern im Ohr, mit diesen Liedern, die wir gehört haben in der letzten Stunde, woran sollen wir denn denken, wenn wir uns an die Künstlerin Marilyn Monroe erinnern?
2: Ich denke an eine authentische Person, eine verletzliche Person, eine kluge und sensible Figur, die nie aus dem Schatten dessen getreten ist, was ihr als junge Mädchen angetan wurde, was sie erleben musste, die der Welt unglaublich viel gegeben hat und trotzdem immer das Gefühl hatte, es reicht nicht.
1: Es gibt ganz viele Compilations mit den Hits von Marilyn Monroe, mit diesen 36 Hits. Teils sind diese Compilations in ziemlich schlechter Qualität, teilweise singt nicht mal sie. Welche Biografie und welche Alben gehören denn für Sie in eine Collection zu Hause?
2: Ich denke, bei den Alben kann man nicht so viel falsch machen. Da gibt es ein Dutzend konkurrenzierende Aufnahmen, Biografien, da gibt es eine ganze Reihe von soliden. Aber für mich ist schon das Buch der Bücher die Autobiografie von Arthur Miller.
1: Die Jazz Collection über Marilyn Monroe mit Anina Salis am Mikrofon und Redaktion und Manfred Pabst. Herzlichen Dank für Ihre Kommentare. Zum Abschluss ein Song aus dem letzten Filmmusical mit Marilyn Monroe, Let's Make Love. Hier steht sie mit Yves Montand von der Kamera und singt My Heart Belongs to Daddy, diesen Song von Cole Porter, den Sie schon früher erwähnt haben. Was geben Sie uns dafür noch auf den Weg?
2: Es ist nicht ein simpler Song, sondern hat ganz verschiedene Elemente. Es hat dieses wieder Giftschrank-Intro mit My Name is Lolita. Es hat etliche Tempiwechsel. Es hat auch wieder Ironiesignale. Es spielt mit den Klischees der Zeit, raffiniert, arrangiert. Ich denke, die 5 Minuten werden uns nicht lang werden.

0: Nachrichten von SRF um 22 Uhr mit Karim Britsch. Sanfte Bewegung im Beitrittsprozess. Die EU zeigt sich aus strategischen Gründen etwas offener für einen Beitritt von Westbalkanstaaten. Wichtiger Etappensieg des Nationalteams. Die Fußballerinnen gewinnen gegen Malta und holen die erste Hürde in der WM-Qualifikation. Das Wetter morgen Samstag. Der Tag beginnt bewölkt und regnerisch. Dann wird es immer sonniger. Am EU-Gipfel heute in Montenegro traf die EU-Vertreterinnen und Vertreter von den 6 Westbalkanstaaten Albanien, Bosnien-Herzegowina, Kosovo, Nordmazedonien, Serbien und Montenegro. Diese wollen seit Jahren in die EU. Nun wünschen sich Deutschland und Frankreich schnellere Beitrittsverfahren. Auch EU-Kommissionspräsidentin Ursula von der Leyen sagte, der Westbalkan gehöre in die EU. Das sei nicht nur ein Versprechen für die Zukunft, sondern eine strategische Entscheidung.
1: We have been all affirming the Western Balkan belongs into the European Union. That's very clear. And this is not only a promise for the future, it is a choice that we make, a strategic choice. We make this choice through investment, through closer cooperation and of course the confidence to move forward together.
0: Diese Entscheidung werde durch Investitionen getroffen, durch engere Zusammenarbeit und durch das Vertrauen, gemeinsam voranzuschreiten, so von der Leyen. Woher kommt diese neue Offenheit der EU? EU-Korrespondent Andreas Reich sagt:
2: Ja, der Hauptgrund ist der Ukraine-Krieg. Er hat in Europa die geopolitischen Sinne geschärft. Man will nicht, dass Akteure wie Russland oder China anstelle der EU auf dem Balkan an Einfluss gewinnen. Es geht aber auch schlicht um die Glaubwürdigkeit der EU. Sie verspricht den Ländern im westlichen Balkan seit über 20 Jahren die Mitgliedschaft. Inzwischen ist sogar die Ukraine Beitrittskandidat und das setzt die EU unter Druck, bei der Erweiterungsfrage nun etwas zu liefern.
0: Die Einschätzung von Andreas Reich. Der russische Präsident Putin hat auf den offenen Brief des ukrainischen Präsidenten Selenskyj reagiert. Putin lehnt ein direktes Treffen ab. Er sehe darin noch keinen Sinn, sagte der Kreml-Chef am Internationalen Wirtschaftsforum in St. Petersburg. Selenskyj veröffentlichte gestern einen offenen Brief und schlug direkte Friedensgespräche mit Putin vor. Er schrieb: Die Mehrheit der Russinnen und Russen habe den Krieg und seine Folgen satt und sei bereit für den Frieden. Zum Sport. Das Schweizer Fußballnationalteam der Frauen gewinnt das zweitletzte Nations League-Spiel gegen Malta zu Hause in Lugano mit 6:1. Damit sichern sich die Schweizerinnen vorzeitig den Gruppensieg und überstehen die erste Hürde der WM-Qualifikation souverän. Aus Lugano, Sportredaktorin Tanja Spichtig.
3: Aufgrund des Abstiegs in die zweithöchste Liga der Nations League wäre alles andere als der Gruppensieg eine Enttäuschung gewesen. Diese Pflichtaufgabe haben die Schweizerinnen erfüllt, allerdings ohne dabei zu glänzen. Zwar waren sie in allen Spielen das spielbestimmende Team, offensiv taten sie sich jedoch häufig schwer und auch defensiv leisteten sie sich immer wieder Fehler. Es muss jedoch auch berücksichtigt werden, dass sich die Schweizerinnen noch immer an das neue Spielsystem von Trainer Rafael Navarro gewöhnen müssen. Seit seiner Amtsübernahme im vergangenen November fordert er von seinem Team einen offensiven, ballbesitzorientierten Fußball. Dank des Gruppensiegs trifft die Schweiz in der ersten Playoff-Runde im Oktober voraussichtlich auf schwächer eingestufte oder ähnlich starke Gegnerinnen. In der zweiten Playoff-Runde im Spätherbst dürfte dann jedoch ein hochkarätiges Team warten. Bis dahin wird eine Leistungssteigerung nötig sein, damit die Qualifikation für die WM im kommenden Sommer in Brasilien gelingt.
0: Tanja Spichtig. Am Dienstag spielen die Schweizerinnen zum Abschluss der Gruppenphase noch auswärts gegen Nordirland. Und nun zu weiteren Meldungen des Tages in der Übersicht. Die Schweiz verzichtet auch in den nächsten Jahren auf eine Teilnahme beim Copernicus-Erdbeobachtungsdienst der EU. Der Bundesrat begründet dies mit der angespannten finanziellen Lage. Das Parlament hatte für eine Teilnahme gestimmt. Der Bundesrat schreibt, die Schweiz könne auch so am Programm nahezu alle Rohdaten nutzen. Der Schweizer Klimaforscher Reto Knutti kritisiert den Entscheid. Er sei kurzsichtig. Das Parlament will, dass kantonale Mindestlöhne durch Gesamtarbeitsverträge ausgehebelt werden können. Dagegen will der Schweizerische Gewerkschaftsbund das Referendum ergreifen, wie er selber mitteilt. Denn das Gesetz ermögliche Löhne, die tiefer seien als die Mindestlöhne. Wegen der Bankomatensprengungen in der Schweiz brauche es keine Anpassungen im Gesetz, das schreibt der Bundesrat in einem Bericht. Die beschlossenen Maßnahmen zeigten bereits Wirkung. Die Sprengungen seien zurückgegangen auf noch 24 Fälle im letzten Jahr. Dabei habe sich die Zahl innerhalb eines Jahres halbiert. Urs Lehmann ist als Geschäftsführer des Internationalen Skiverbands FIS zurückgetreten, nach weniger als einem Jahr im Amt. Gemäss Medienberichten soll es Differenzen mit FIS-Präsident Johann Eliasch gegeben haben. Die Börsendaten von 22:05 Uhr, geliefert von SIX. Der Swiss Market Index schließt bei 13.388 Punkten plus 0,4%. Der Dow Jones Index in New York stand kurz vor Schluss bei minus 1,2%. Der Euro wird zu 91,74 Rappen gehandelt und der Dollar zu 79,62 Rappen. Das Wetter. In der Nacht und morgen Vormittag gehen im Süden gewitterige Regengüsse nieder. Auch sonst hat es zunächst dichte Wolken. Tagsüber wird es aus Westen ziemlich sonnig. Vor allem in Graubünden sind am Nachmittag Schauer möglich. Die Höchstwerte liegen beidseits der Alpen um 23 Grad. Das waren Nachrichten von Radio SRF. Verantwortlich Fabienne Wüthrich.
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0: Die Nachrichten von SRF um Mitternacht mit Marco Koller und diesen Themen. Mehrere Staaten auf dem Westbalkan wollen schon seit Jahren in die EU. Nun kommt etwas Bewegung in die Sache. Wladimir Putin reagiert auf das Gesprächsangebot von Volodymyr Zelensky. Er sagt, in einem persönlichen Gespräch sehe er noch keinen Sinn. Und die Schweizer Frauenfußballnazi holt sich den Gruppensieg in der Nations League. Das Wetter heute Samstag zuerst noch bewölkt und zum Teil nass, dann zunehmend sonnig bei 22 Grad. An einem EU-Gipfel in Montenegro hat die EU Vertreterinnen und Vertreter von 6 Westbalkanstaaten getroffen, nämlich Albanien, Bosnien-Herzegowina, Kosovo, Nordmazedonien, Serbien und Montenegro. Diese Länder wollen seit Jahren in die EU. Nun erhalten sie weitere Unterstützung, denn Deutschland und Frankreich sprechen sich für schnellere Beitrittsverfahren aus. Und auch EU-Kommissionspräsidentin Ursula von der Leyen sagte, der Westbalkan gehöre in die EU. Das sei nicht nur ein Versprechen für die Zukunft, sondern eine strategische Entscheidung.
1: We have been all affirming the Western Balkan belongs into the European Union. And this is not only a promise for the future, it is a choice that we make, a strategic choice.
0: Von der Leyen sprach von Investitionen, engerer Zusammenarbeit und dem Vertrauen, gemeinsam voranzuschreiten. Woher kommt diese neue Offenheit gegenüber dem Westbalkan? Dazu sagt EU-Korrespondent Andreas Reich.
2: Ja, der Hauptgrund ist der Ukraine-Krieg. Er hat in Europa die geopolitischen Sinne geschärft. Man will nicht, dass Akteure wie Russland oder China anstelle der EU auf dem Balkan an Einfluss gewinnen. Es geht aber auch schlicht um die Glaubwürdigkeit der EU. Sie verspricht den Ländern im westlichen Balkan seit über 20 Jahren die Mitgliedschaft. Inzwischen ist sogar die Ukraine Beitrittskandidat und das setzt die EU unter Druck, bei der Erweiterungsfrage nun etwas zu liefern,
0: sagte Andreas Reich am Abend in der Tagesschau. Der russische Präsident Wladimir Putin hat auf den offenen Brief des ukrainischen Präsidenten Volodymyr Zelensky reagiert. Zelensky schlug darin ein persönliches Treffen vor, um darüber zu diskutieren, wie der Krieg beendet werden könnte. Putin will davon aber nichts wissen. Am Wirtschaftsforum in St. Petersburg sagte er, er sehe in einem solchen Treffen noch keinen Sinn. Putin hat zudem den früheren deutschen Bundeskanzler Gerhard Schröder getroffen, zu einem Gespräch unter vier Augen. Das teilte der Kreml mit. Putin hatte Schröder zuvor als möglichen Vermittler für Gespräche im Ukraine-Krieg vorgeschlagen. Er sagte, Schröder wäre sein bevorzugter Ansprechpartner aus Europa. Der Vorschlag stieß in der EU aber auf Widerstand, weil Schröder seit langem enge Verbindungen nach Russland hat. Dann noch zwei Meldungen des Abends in Kürze. Auf der ISS, der Internationalen Raumstation, sorgt ein Leck für Probleme. Die 5 Astronauten mussten darum ins Dragon-Raumschiff wechseln. Laut der US-Raumfahrtbehörde NASA bleiben sie dort, bis die Reparaturarbeiten beendet sind. Es handle sich dabei um eine Vorsichtsmaßnahme. Und die Appenzellerbahnen haben letztes Jahr zum ersten Mal mehr als 7 Millionen Passagiere befördert. Das ist ein Plus von 3,1% verglichen mit dem Jahr zuvor. Unter anderem auf der Linie nach Wasserauen sei eine klare Steigerung ersichtlich, heißt es in einer Mitteilung. Auch mit dem Gewinn letztes Jahr sei man zufrieden. Und nun zum Sport. Das Schweizer Fußballnationalteam der Frauen hat das zweitletzte Nations League-Spiel gewonnen, zu Hause in Lugano gegen Malta mit 6:1. Damit sichern sich die Schweizerinnen vorzeitig den Gruppensieg und überstehen die erste Hürde der WM-Qualifikation souverän. Aus Lugano berichtet Sportredaktorin Tanja Spichtig.
3: Aufgrund des Abstiegs in die zweithöchste Liga der Nations League wäre alles andere als der Gruppensieg eine Enttäuschung gewesen. Diese Pflichtaufgabe haben die Schweizerinnen souverän erfüllt. Es gibt aber noch Luft nach oben. Sie seien immer noch daran, sich ans neue, offensive und ballbesitzorientierte Spielsystem von Trainer Rafael Navarro zu gewöhnen, sagt Kapitänin Lia Velti.
4: Wir sind immer noch im kompletten Prozess. Es braucht ein bisschen Zeit, aber es ist auch faktisch, wenn man gegen so Teams spielt, ist es manchmal schwierig zu sehen, wo steht man genau. Also die grossen Tests kommen dann gegen die ein bisschen besseren Teams, wo man wirklich sieht, wie ist man, wenn die Gegner uns ein bisschen schwieriger machen.
3: Dank des Gruppensiegs geht die Schweiz im Herbst in der ersten Playoff-Runde der WM-Qualifikation den Gegnerinnen aus der höchsten Liga aus dem Weg. In der zweiten Playoff-Runde dürfte dann jedoch ein hochkarätiges Team warten. Bis dahin wird eine Leistungssteigerung nötig sein, damit die Qualifikation für die WM im kommenden Sommer in Brasilien gelingt.
0: Tanja Spichtig hat berichtet. Am Dienstag spielen die Schweizerinnen zum Abschluss der Gruppenphase dann noch auswärts gegen Nordirland. Und die Wetteraussichten für heute Samstag, den 6. Juni. Es ist zunächst noch bewölkt und im Tessin gibt es teilweise Gewitter. Tagsüber wird es aus Westen dann ziemlich sonnig. Vor allem in Graubünden sind aber auch am Nachmittag noch Schauer möglich. Es gibt rund 22 Grad. Das waren Nachrichten von Radio SRF, verantwortlich Marco Koller.
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0: Das war die Aufforderung zum Tanz von Karl Maria von Weber. Douglas Bostock dirigierte die Argovia Philharmonic.
1: Auf dem Programm steht nun Musik von Johannes Brahms. Hören Sie das Konzert für Violine und Orchester in D-Dur, Opus 77, in einer Interpretation von Vadim Glusman und dem Luzerner Sinfonieorchester. Dirigent ist James Gaffigan.

Das war das Konzert für Violine und Orchester in D-Dur, Opus 77 von Johannes Brahms. Es spielten Vadim Glusman und das Luzerner Sinfonieorchester. Dirigent James Gaffigan.

Die Sopranistin Nuria Rial interpretierte die Arie »Bist du bei mir, geh ich mit Frieden« von Gottfried Heinrich Stölzel. Das Kammerorchester Basel unter der Leitung von Julia Schröder begleitete sie dabei.

Joseph Haydn. Aus der Sinfonie Nummer 86 in D-Dur erklang der erste Satz. Es spielte das City of Birmingham Symphony Orchestra, Dirigent war Simon Rattle.

Sie hörten Air und Menuett aus der Wassermusiksuite Nummer 1 in F-Dur von Georg Friedrich Händel. Das Ensemble Les Violons du Roi spielte, Dirigent Bernard Labadie.

0: Der Pianist Si Xiang Wong spielte von Franz Schubert Allegretto in C-Moll, Deutschverzeichnis 915.
1: Auf dem Programm steht nun die Sinfonie Nummer 1 in S-Dur von Josef Alois Schmidbauer. Unter der Leitung von Werner Erhardt spielt das Ensemble L'Arte del Mondo.

Josef Alois Schmidbauer, Sinfonie Nummer 1 in S-Dur. Wir hörten eine Interpretation dieses Werkes mit dem Ensemble L'Arte del Mondo unter der Leitung von Werner Erhardt.

0: Das war der Cellist Kian Soltani mit dem Prolog aus der Musik zum Film Der Herr der Ringe, Die zwei Türme von Howard Shore.
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0: Der Pianist Christopher Hinterhuber und das New Zealand Symphony Orchestra spielten das Larghetto con moto aus dem Klavierkonzert in A-Dur, Opus 151 von Ferdinand Ries. Dirigent war Uwe Grott.
1: Es folgt eine kleine Nachtmusik, die Serenade in G-Dur, Köchelverzeichnis 525, von Wolfgang Amadeus Mozart. Die Camerata Bern wird dirigiert von Thomas Fury.

Es erklang die Serenade in G-Dur, eine kleine Nachtmusik, von Wolfgang Amadeus Mozart. Thomas Füri leitete die Camerata Bern.

0: Die Nachrichten von SRF um 2 Uhr mit Margot Kalle. Die Ukraine hat sich bei Griechenland entschuldigt für einen Vorfall mit einer Seedrohne. Vor knapp einem Monat hatten Fischer diese entdeckt vor der Insel Lefkada an der griechischen Westküste. Es handelte sich um ein Boot ohne Besatzung, das mit rund 100 Kilogramm Sprengstoff beladen war. Griechenland schickte der Ukraine daraufhin eine diplomatische Protestnote. Ein Sprecher des ukrainischen Außenministeriums schreibt nun, Zitat, dieser Vorfall sei auf Umstände zurückzuführen, die durch die anhaltenden russischen Angriffe gegen die Ukraine verursacht wurden. Die Ukraine entschuldige sich für den Vorfall. Einen Vorfall mit einer ukrainischen Seedrohne gab es auch gestern. In einem rumänischen Hafen am Schwarzen Meer explodierte eine solche Drohne. Die Ukraine erklärte, man habe sie wegen russischer Störsignale nicht mehr steuern können, darum sei sie vom Weg abgekommen. Der russische Präsident Wladimir Putin hat den früheren deutschen Bundeskanzler Gerhard Schröder getroffen, zu einem Gespräch unter vier Augen. Das teilte der Kreml mit. Worüber sie genau gesprochen haben, ist nicht bekannt. Es hieß aber, es sei ein gutes Gespräch gewesen. Putin hatte Schröder zuvor als möglichen Vermittler für Gespräche im Ukraine-Krieg vorgeschlagen. Er sagte, Schröder wäre sein bevorzugter Ansprechpartner aus Europa. Der Vorschlag stieß in der EU aber auf Widerstand, weil Schröder seit langem enge Verbindungen nach Russland hat. In die Schweiz. Eine Störaktion von Palästina-Aktivistinnen und Aktivisten an der Universität Genf hat ein politisches Nachspiel. Die Aktivisten störten letzten Herbst einen Auftritt von Bundesrat Martin Pfister. Das Genfer Kantonsparlament fordert das Rektorat nun auf, den Vorfall aufzuarbeiten. Die Kantonsregierung muss zudem die Verfahren für Polizeieinsätze an der Universität neu definieren. Widerstand gab es von links. Es hieß, das sei eine Einmischung in die Unabhängigkeit der Universität. Und noch Fußball. Die Schweizer Frauen-Nazi hat das zweitletzte Nations League-Spiel gewonnen. Zu Hause in Lugano gegen Malta mit 6:1. Riola Gemayli erzielte 2 der 6 Tore. Sie sagte, vieles habe gepasst.
1: Ich glaube, heute sind wir wirklich effizient. Aber klar, wir haben noch viel mehr Chancen gehabt zum Goalschießen. Aber ich glaube, heute dürfen wir wirklich zufrieden sein.
0: Mit dem Sieg gegen Malta sicherten sich die Schweizerinnen vorzeitig den Gruppensieg. Und noch das Wetter heute Samstag. Zuerst ist es noch bewölkt, im Süden kann es auch nass werden. Am Nachmittag wird es dann aber ziemlich sonnig bei 23 Grad. Das waren Nachrichten von Radio SRF. Verantwortlich ist in dieser Nacht Marco Koller.
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